0: nur als Abo erhältlich. Heute werfen wir mal einen ganz anderen Blick auf das 49-Euro-Ticket. Ich spreche mit Stefan Tigges, er ist der ehemalige Betreiber der Ruhrtalbahn. Vor ein paar Jahren war er schon mal zu Gast in Langsamfahrt, als er seine Schienenbusse verkauft hat. Stefan Tigges schrieb mir eine Mail mit einer These. Das 49-Euro-Ticket ist der Einstieg in eine Welt ohne ÖPNV. Zumindest für die meisten Personen in Deutschland. Es ist quasi das Versprechen, die Mobilitätswende nicht einzulösen bzw. nicht einlösen zu können. Er erläutert uns heute, wie er das meint, und wir überlegen gemeinsam, wohin das 49-Euro-Ticket führt. Jetzt sei noch gesagt, fürs Radio musste ich dieses Gespräch etwas kürzen. Ihr findet es aber in voller Länge auf langsamfahrt.de sowie auf den meisten Podcast-Plattformen. langsamfahrt.de. Ich begrüße nun auch alle Zuhörerinnen und Zuhörer am Radio, bei Radio Darmstadt, bei Radio Unerhört Marburg, bei Radio RFM und bei Radio Swupfurt. Und es sei auch noch gesagt, die Musik im Hintergrund ist von DJ Tuvik. Und der Titel heißt Die Bahn. Ich bin Gregor Börner und ich wünsche euch viel Spaß beim Zuhören. Ich spreche jetzt mit Stefan Tigges. Guten Tag.
1: Hallo, grüßen Sie.
0: Wir haben schon mal vor einigen Monaten oder ich glaube sogar Jahren mal miteinander gesprochen. Da ging es darum, dass Sie Schienenbusse verkauft haben. Als ehemaliger Betreiber der Ruhrtalbahn. Sie sind aber auch sonst eisenbahnmäßig oder verkehrlich recht aktiv.
1: Ja, wie Sie schon richtig gesagt haben, in der Eisenbahnbranche war ich mal Betreiber der Ruhrtalbahn, die wir leider vor 2 Jahren dann einstellen mussten, weil einfach die Situation mit der Deutschen Bahn AG nicht mehr tragbar war. Seitdem mache ich, oder beziehungsweise ich mache schon etwas länger auch Stadtrundfahrten in verschiedenen Städten in Deutschland. Ich habe ein Busunternehmen. Wir haben unter anderem so große Doppelstock-Cabrio-Busse, mit denen wir im Ruhrgebiet fahren. Wir machen aber auch mit kleinen Elektrobussen Verkehr, beispielsweise in Carolinensiel. Ja, und ich bin so in diese Laufbahn etwas reingerutscht, nachdem ich Verkehrswirtschaft und Volkswirtschaftslehre studiert habe hier in Münster, bin ich etwas hängen geblieben, habe dann im schönen Münster neben viel Fahrradfahren vor allen Dingen dann eine Tätigkeit aufgenommen beim regionalen Busunternehmen, war dann bei den lokalen Aufgabenträgern für den Schienenpersonennahverkehr, habe dann die Westbahn versucht zu gründen. Das war ein Unternehmen, das hat der Landschaftsverband Westfalen-Lippe damals versucht aufzustellen gegen die Deutsche Bahn AG. Das hat leider auch nicht geklappt, aber unser Angebot war so gut, dass die Deutsche Bahn AG dann anschließend gesagt hat, kommt doch mal zu uns, zu meinem Kollegen und zu mir. Dann waren wir, also ich war ein paar Jahre bei der Deutschen Bahn AG. Das war aber auch nicht so wirklich erfrischend. Und dann habe ich meine eigene Eisenbahn gegründet. Ja, das ist ungefähr so ein Rundumschlag durch meine berufliche Karriere.
0: Also Sie blicken wirklich auf so manche Eisenbahnthemen aus mehreren Perspektiven durchaus.
1: Kann ja, man so sagen. Ich glaube schon, ja.
0: Jetzt haben Sie die letzte Sendung gehört und da haben wir über das 49-Euro-Ticket berichtet. Da ging es eigentlich mehr nur so mal drum, was ist jetzt eigentlich dabei so rausgekommen? Wie kann das Ganze so werden? Wie ist es erhältlich? Was kostet es und was für Abo-Modelle gibt es da? Beziehungsweise was kann man da eigentlich noch besser machen? Das war eigentlich so die Hauptsache in der letzten Ausgabe. Jetzt haben Sie mir aber eine E-Mail geschickt, dass Sie eine ganz andere These haben. Das 49-Euro-Ticket ist der Einstieg in eine Welt ohne ÖPNV. Zumindest für die meisten Personen in Deutschland quasi das Versprechen, die Mobilitätswende nicht einzulösen bzw. nicht einlösen zu können. Wie meinen Sie das?
1: Ja, um es mal so zu sagen, es gibt unzählige Gründe, die meines Erachtens dagegen sprechen, das 49-Euro-Ticket einzuführen. Einziges Problem ist, der Zeitgeist ist natürlich ein völlig anderer. Wenn man heute ein bisschen in die Zeitung schaut, dann sieht man bei Kritik am 49-Euro-Deutschland-Ticket einzig und allein so schöne Dinge wie, es müsste noch preiswerter sein, es ist etwas zu teuer, wir brauchen noch weitere Subventionen für Schüler, Mobilitätseingeschränkte, wir brauchen ein Westfalen-Ticket für 29 Euro und so weiter. Also das Preisniveau von 49 Euro wird nach diesem aus meiner Sicht desaströsen 9-Euro-Ticket-Versuch schon als sehr hoch empfunden. Meine These ist aber eine ganz andere. Meine These ist, Das ganze Ticket geht in die völlig falsche Richtung. Ich will das mal etwas näher erläutern. Das startet, sag ich mal, mit einer systembedingten Begründung, so will ich das mal sagen. Wir müssen im Verkehr, wie auch in den anderen Bereichen Energieerzeugung und so weiter, wenn wir CO2 sparen wollen, eigentlich den Weg gehen, der klar beschrieben ist mit den Worten vermeiden, verlagern und verbessern. Das ist das, was man tun muss, wenn man die Verkehrswende oder die Energiewende insgesamt schaffen möchte. Heißt, bezogen auf den öffentlichen Personennahverkehr, vermeiden ist das Beste. Wenn Sie im Homeoffice bleiben und nicht mit dem Bus oder mit der Bahn zur Arbeit fahren, dann muss man einfach sagen, ist das ökologisch das Beste. Wenn Sie zur Arbeit fahren müssen oder wollen, dann ist natürlich eine gute Idee, es möglichst mit einem CO2-sparsamen Verkehrsmittel zu tun. Da kommt natürlich der Umweltverbund in Gänze in Betracht. Dennoch muss man auch hier festhalten, mit dem Fahrradfahren ist zum Beispiel verkehrlich und CO2-mäßig deutlich günstiger als mit dem ÖPNV zu fahren. Es ist also eine gute Idee, darüber nachzudenken, dass nur die Leute in den ÖPNV-Fahrzeugen sitzen, die da auch wirklich hingehören. Für die also die Wege mit dem Fahrrad zu weit sind, aber die dennoch nicht mit dem Auto fahren möchten oder die alternativ gut mit dem ÖPNV fahren können. So, das Dritte ist die Veränderung. Die ist jetzt hier nicht so interessant. Die Veränderung heißt jetzt beispielsweise mit anderen Antrieben zu fahren. Das ist jetzt, glaube ich, nicht heute unser Problem, ob wir besser mit E-Loks statt mit Diesel-Loks fahren. Gehen wir mal davon aus, dass der SPNV und der ÖPNV in Gänze CO2-sparsamer ist als der motorisierte Individualverkehr. So, haben wir also ein Ticket, das geht in die völlig falsche Richtung. Es subventioniert eine umfassende Mobilität. Das heißt also, ob Sie, ich überspitze mal, jeden Tag 10-mal in den Zug steigen oder jeden Tag einmal in den Zug steigen, kostet bundesweit überall das Gleiche. Wie kann das sein? Wie kann es sein, dass es eine Branche gibt, die bei jedem Nutzer sozusagen Grenzkosten hat, weil jeder Nutzer braucht ja einen Platz, braucht eine Bedienung, braucht einen Busfahrer und so weiter und so weiter. Und wir legen ein Ticket auf, das eine Flatrate ist. Es gibt in keiner anderen Branche in Deutschland, Klammer auf, in der es Grenzkosten gibt, eine Flatrate. Weil jeder Unternehmer genau wüsste, das ist doch völliger Wahnsinn. Nur im ÖPNV kommen irgendwelche, aus meiner Sicht, Leute, die sich damit noch nicht ausreichend befasst haben, zu der Erkenntnis, dass eine Flatrate das Richtige ist. Ich kenne eigentlich nur Flatrates in dem Moment, wo eine Mehrnutzung nicht automatisch mehr Kosten verursacht. Also ich sage jetzt mal, ob Sie mit 100.000 Leuten oder mit 200.000 Leuten Radio hören, ist egal. Ob Sie aber mit 100.000 oder 200.000 Leuten Bus fahren, ist nicht egal. Dafür brauchen Sie nämlich doppelt so viele Busse. Und hier eine Flatrate aufzulegen, ist schon systembedingt völlig falsch.
0: Ja, die Flatrate, das ist ja heutzutage so das Thema oder das Mittel der Wahl, was in vielen Branchen ja immer gerne probiert wird. Handytarife hat es auch sehr erfolgreich gemacht. Flatrate-Angebote im öffentlichen Personennahverkehr gab es ja vorher auch schon, nur waren die zeitlich meist auf einen Tag begrenzt, wie das Quer-durchs-Land-Ticket zum Beispiel, Hessen-Ticket, Sachsen-Ticket, Niedersachsen-Ticket. So Angebote gab es ja auch schon in der Vergangenheit, allerdings nicht über so einen langen Zeitraum. Jetzt ist aber trotzdem, die Leute, die mit Bus und Bahn pendeln wollen, die zahlen jetzt für eine Monatskarte im Vergleich zum Auto ja immer noch so einen Unterschied, dass es manchmal hier, um drei Dörfer weiter zu fahren, dann gleich eine dreistellige Monatskarte fällig. Der Deutsche denkt dann ja auch beim Auto nicht viel weiter, der vergleicht dann nur die Spritkosten, was Kosten beim Auto so noch sind, die werden ja gerne auch mal unter den Tisch fallen gelassen. Sieht auf jeden Fall erstmal billiger aus, warum es nicht über den Preis probieren?
1: Kommen wir zum zweiten Grund, der dagegen spricht, dass ein 49-Euro-Ticket eine sinnvolle Lösung sein kann. In der Marktwirtschaft oder in einer Marktwirtschaft steuern wir über den Preis. So, mit einem 49-Euro-Ticket senden Sie das Signal, okay, es gibt einmal einen einmaligen Flatrate 49-Euro-Preis und alles danach ist, ich sage jetzt mal, kostenlos oder ja, wie der Volksmund sagt, umsonst. Das heißt also, Das wird eine Menge Fahrten induzieren, die eigentlich niemand bis dahin gebraucht hat. Also, wenn Sie genau wissen, es kostet nichts, dann setzen Sie sich, ich überspitze jetzt wirklich mal ganz deutlich, wenn Sie es schön warm haben wollen, in den Zug und fahren ein bisschen durch die Gegend. Sie nehmen aber Plätze weg, die wir für andere Leute brauchen, weil wir haben ja im Moment nicht 100.000 Plätze, die wir dann frei haben, insbesondere nicht auf den attraktiven Verbindungen, sondern wir leben heute schon in übervollen Zügen. Und wir machen jetzt ein Angebot, dass Leute, die Spaß haben, die Zeit haben, durch die Gegend fahren können, wie sie wollen. Oder dass es überhaupt keinen Unterschied mehr macht, ob sie 20 Kilometer pendeln oder ob sie 120 Kilometer pendeln. Das macht aber doch für das Verkehrsunternehmen sehr wohl einen Unterschied. Wie kann das sein? Es gibt auch, und dann komme ich nochmal zurück auf die Flatrate, es gibt keine, also mir ist kein Unternehmen bekannt, was Grenzkosten hat und eine Flatrate macht. Ich kenne Unternehmen, die machen eine Flatrate beispielsweise im Bereich Mobilfunk. Ganz nettes Beispiel, nur da ist es auch völlig egal, ob sie 7 Millionen oder 9 Millionen Handygespräche über ein Handynetz abwickeln. Das verursacht kaum Mehrkosten. Da ist eine Flatrate eine super Idee. Aber eine Flatrate ist einfach eine absolut schlechte Idee, wenn Sie eine begrenzte Sitzplatzzahl zur Verfügung haben. Ich kenne kein Kino oder kein Restaurant, was eine Flatrate ausspricht.
0: Das Problem ist natürlich, wenn mehr Leute, die mit dem 49-Euro-Ticket den ÖPNV nutzen wollen, dass dann mehr Kapazität gebraucht wird. Das steht ja außer Frage. Das ist mit Sicherheit auch zu gewissen Uhrzeiten dann immer wieder ein Problem. Aber meinen Sie, dass wirklich so viele Fahrten dadurch mehr werden, die jetzt mal abgesehen von Fahrt zur Arbeit, was ja eine, ich sage jetzt mal, wichtige Fahrt ist, wo durchaus eine große Verlagerung auch stattfindet, zum Vermeiden, da rede ich jetzt noch gar nicht drüber, das ist meiner Sicht eher ein gesellschaftliches Problem, Fahrten vermeiden, aber das Verlagern wird ja schon stattfinden und diese Mehrfahrten, weil es ja eh nichts kostet, werden die so den großen Teil ausmachen?
1: Ja, spätestens im touristischen Bereich. Also wenn Sie sich angeguckt haben, was das 9-Euro-Ticket angerichtet hat in der Freizeitbranche. Also da waren ja monatelang, ist niemand mehr mit einem Schiff gefahren oder mit einem touristischen Stadtbus. Also wir machen zum Beispiel Stadtrundfahrten und haben natürlich nicht am 9-Euro-Ticket teilgenommen. Wir hatten in den 3 Monaten massive Einnahmeverluste, weil die Leute gesagt haben, ach, da fahre ich doch lieber günstig Zug, bevor ich bei euch hier eine Stadtrundfahrt mitmache, die sicherlich ganz interessant ist, die aber 20 Euro für 2 Stunden kostet. Da fahre ich doch lieber für 9 oder 49 Euro demnächst, monatelang, wo ich nicht will. Das ist doch klar, dass diese Effekte spätestens, aller spätestens bei schönem Wetter im Sommer in den Ausflugszielen kommen werden. Oder auch am Wochenende. Wer schon mal mit der RE7 von Münster nach Köln am Wochenende gefahren ist, die nimmt ja mehr oder weniger Fernverkehrsfunktionen da ein, die wird zukünftig zusammenbrechen. Die attraktiven Linien, die auch heute schon gut besetzt sind, werden zukünftig so voll sein, dass es realistisch ist, dass viele Pendler, die bisher gefahren sind und freiwillig 250 Euro bezahlt haben, zukünftig sich ein Auto kaufen werden. Wir laufen Gefahr, die Stammkunden zu verprellen für Kunden, die mehr oder weniger, ich sage jetzt mal, ihre Flatrate ausnutzen wollen.
0: Aber müssen wir diese attraktiven Linien nicht ohnehin stärken, um eine Verkehrsverlagerung hinzubekommen?
1: Ja, das wäre natürlich das Ziel. Das wäre auch so schon toll, wenn der RE1 oder die anderen großen Linien in mindestens in Nordrhein-Westfalen gestärkt werden sollten. Nur, woher sollen denn die Fahrer kommen? Wir haben keine Fahrer, wir haben zu wenig Wagen, wir haben zu kurze Bahnsteige, wir haben überlastete Schienenstrecken. Wo soll denn jetzt Standtepede das Angebot herkommen, was diese Personen befördern könnte?
0: Natürlich, das ist ein weiteres Problem, dass zu wenig Lokführer da sind, dass zu wenig Züge da sind, dass die Bahnsteige zu kurz sind. Das sind aber alles Themen, gerade mehr Züge bauen und Bahnsteige verlängern. Das ist ein Problem, was machbar ist. Am Personal kann man auch noch viel tun, wenn man da ja, beispielsweise mit deutlich mehr Geld lockt, was natürlich auch wieder irgendwo reinkommen muss. Aber da sind wir ja beim Kernthema. des Problems.
1: Ja, genau. Da sind wir bei dem dritten großen Problem, was das 49-Euro-Ticket aufwirft. Es senkt dramatisch die Einnahmebasis. So, es gibt ja noch, also es gibt ja noch einen großen Unterschied zwischen einem Kunden, der ihm, ich sag mal, der eine Einzelfahrkarte kauft und von, ich sage jetzt mal, Münster nach Dülmen fährt und zahlt da irgendwie 15 Euro. Der fährt jetzt zukünftig, weil er sich einfach sagt, okay, ich kaufe mir für 12 Monate so ein 49-Euro-Ticket, fährt der, ja, ich sag mal, die ganze Zeit kostenlos hin und her. Das heißt, die Einnahme dieses Fahrgastes ist streng begrenzt auf 12 mal 49 Euro. So, jetzt kriegt aber der Bahnbetreiber, der Münster-Dülmen fährt, ja nicht die 12 mal 49 Euro, sondern der Kunde hat ja seine Fahrkarte vielleicht im Urlaub auf Norderney gekauft. Da hat er den Abo-Vertrag unterschrieben. So, wie kommt er denn jetzt an sein Geld? Da sind doch Fragen über Fragen, die damals die Verkehrsministerkonferenz überhaupt gar nicht beantworten konnte. Was ist mit solchen Dingen wie Einnahmeaufteilung, Fremdnutzerzählung und all Sammelsurium an Maßnahmen, mit dem sich bisher die Verkehrsverbünde und Verkehrsunternehmen irgendwie darauf geeinigt haben, eine Datenbasis zu managen. Es gibt jetzt im Moment überhaupt keine Datenbasis, die ist nämlich seit Corona weitgehend auseinandergebrochen. Es gab in den letzten Jahren keine Befragungen wegen Corona und wen hätte man auch befragen sollen in überwiegend leeren Zügen. Es gibt überhaupt keine Idee, wie die Einnahmen aufgeteilt werden sollen. Wie kommt ein Unternehmen, sag ich jetzt mal, wie die Stadtwerke Münster, zukünftig an ihren einigermaßen gerechten Anteil der 49-Euro-Ticket runter? Darüber gibt es überhaupt keine Überlegung. Es weiß meines Wissens noch niemand, wie das ablaufen soll. Es ist ja so gewesen beim 9-Euro-Ticket. Da durfte jedes Unternehmen einmal sagen, wie hoch schätzen Sie denn die Einnahmeausfälle? Ja, da werden die meisten Stadtwerkunternehmen richtigerweise gesagt haben, ja, die sind, ich sage jetzt mal, 5 Millionen vielleicht. Aber wenn wir 8 Millionen angeben, dann sind wir auf der sicheren Seite. Dann haben sie 8 Millionen angegeben und zack, das Ergebnis war, alle fanden das Ticket super. Das hat nämlich jemand anders bezahlt, man musste sich nicht mehr um die Fahrgäste kümmern, Geld war drin, Bilanz gesichert. Ja, ein sonniges Jahr schien den Geschäftsführern der Verkehrsunternehmen im letzten Jahr ins Haus. So, aber jetzt fangen die Probleme an. Jetzt kommt das 49-Euro-Ticket. Jetzt muss man den ganzen Tarifbereich total umschreiben. Es muss alles neu gemacht werden, aber nur für die Abokunden. Alle sonstigen Tarifgrenzen, alle sonstigen Preisdifferenzierungen, alles das, was man sonst noch in einem völlig aufgeblähten Tarif, das gebe ich richtigerweise zu bedenken, der ist wirklich viel zu aufgebläht. Alles das, was man da hatte, muss man jetzt weiter behalten. Bei dem Einzelfahrkartenbereich oder im Schülerabo-Bereich oder was immer, dann geht das Leben ja auch weiter. Das heißt, wenn ich höre, das Deutschland-Ticket beendet das den Tarif, wie er war, dann denke ich immer, nein, das ist völlig falsch. Es beendet ihn maximal im Bereich der Abokunden und zwar auch nur da, wo nicht schon die bisherigen Tickets billiger sind als 49 Euro.
0: Ja, gerade der Tarifdschungel, der bleibt natürlich bestehen, solange man das 49-Euro-Ticket auf eine reine Monatskarten-Abo-Lösung setzt. Das war ja auch die Kritik, die wir in der letzten Sendung zum Beispiel behandelt haben, dass man das ja ohnehin weiter runterbrechen muss, um es halt auch fair zu halten, dass es auch einfach mal eine kleinere Maßeinheit wie eine Tageskarte gibt. Dann könnte man diesen kompletten Tarifdschungel in ganz Deutschland ohne größere Schwierigkeiten beenden, müsste dann aber auch die Finanzierungsfrage wieder klären, die ja machbar ist. Der ÖPNV funktioniert ja ohnehin mit Ausschreibungen. Dann muss man die Ausschreibungen eben daraufhin anpassen und bis die alle ausgelaufen sind, eine Übergangslösung finden, ist ja auch alles irgendwie machbar.
1: Sorry, wenn ich Sie da ein bisschen korrigieren muss, aber der ÖPNV läuft eben nicht mit Ausschreibungen. Der SPNV läuft teilweise mit Ausschreibungen. Ich erinnere nur daran, dass jetzt neulich fast der gesamte Nahverkehr neu ausgeschrieben werden musste in Nordrhein-Westfalen, weil die Verkehrsunternehmen alle zusammengebrochen sind.
0: Die Abellio-Pleite meinen Sie beispielsweise.
1: Abellio-Pleite, aber es gab ja auch noch andere, die pleite gegangen sind. Und es wird auch noch andere geben, die pleite gehen. Aber unabhängig mal davon, im Bereich zum Beispiel von Stadtwerken und der kommunalen und konzessionierten Busunternehmen, da erfolgt doch keine Ausschreibung. Das ist ja einfach nur für Subunternehmerleistungen zum Beispiel richtig. Aber eine Stadtwerke Münster schreibt doch ihre zentralen Linien nicht im Wettbewerb aus. Die sagen einfach, wie viel Defizit sie haben und dann kriegen sie das Geld wieder.
0: Ja, aber die kann man ja weiter so in der Art kommunaler Hand lassen und die hängen ja dann ohnehin so mit am Haushalt der Kommune.
1: Ja, nur der Haushalt der Kommune, und das ist eben auch ein kleiner Unterschied zu dem, was wir in der Vergangenheit hatten. Wir hatten 10 Jahre, in denen lief alles bestens. Wir hatten genug Fahrer, es gab sehr, sehr viel Geld, es gab keine Kreditzinsen. Wir laufen aber jetzt auf deutlich härtere Zeiten zu. Alle Eisenbahnverkehrsunternehmen, die ich kenne, und alle Busunternehmen, die ich kenne, leiden massiv unter Fahrermangel, unter steigenden Energiepreisen, unter steigenden Fahrzeugkosten, unter steigenden Ersatzteilkosten und so weiter und so weiter. So, jetzt kommt ein Ticket und da kommen wir zurück auf das Thema, woher soll das Geld für Ausbaumaßnahmen im ÖPNV kommen? Jetzt kommt ein Ticket, das senkt mal eben beispielsweise einen Abopreis für Westfalen von 230 Euro auf 49. 49 Euro. Und nichts mit 9-Uhr-Grenze und all diesen vergleichsweise vernünftigen Sachen. 49 Euro für Fahrten in ganz Deutschland.
0: Natürlich sind dann alte Preismodelle einfach kaputt gegangen oder alte, ja, Businesspläne, Wirtschaftsrechnungen.
1: Ja, was aber eben auch kaputt gegangen ist, ist die Einnahmehöhe insgesamt. Weil wenn Sie jetzt mal in einen Zug reinschauen, sagen wir mal, der morgens zur Berufszeit um 7 Uhr losfährt, da haben die Leute in der Regel alle ein Abo. Die haben entweder ein Semesterticket oder sie haben halt ein irgendwie geartetes Abo. So, ein Großteil dieser Abos ist deutlich teurer als 49 Euro. Sagen wir mal, für eine mittlere Strecke 150 Euro, für eine weite Strecke 250 Euro. Und jetzt frage ich, die Leute, die für 250 Euro im Monat bisher im Zug sitzen, die sitzen da ja nicht freiwillig. Die sitzen da ja, weil sie einen Job haben, der ihnen offensichtlich erlaubt, sich A, für 250 Euro eine Fahrkarte zu kaufen und B, die sagen, okay, die Verbindung ist so gut, ich zahle dafür 250 Euro und lasse mein Auto stehen. So, wir gehen jetzt hin und sagen, oh nee, ihr müsst nicht mehr 250 Euro zahlen, sondern ihr dürft für 49 Euro fahren. So, jetzt muss man sich ja die Frage stellen, warum fahren die Leute für 250 Euro so weit weg? Ich glaube, es hängt damit zusammen, dass sie in der Regel sehr gut verdienen. Wer jeden Tag 100 Kilometer oder 80 Kilometer mit der Bahn fährt, der fährt ja aus einem guten Grund zur Arbeit, nämlich er verdient in der Regel sehr gut oder hat einen sehr spaßigen Job oder was immer. Aber die Annahme ist mindestens erlaubt zu sagen, das werden alles Leute sein, die gut verdienen. Und deswegen nutzt dieses 49-Euro-Ticket eben auch nur einer ganz speziellen Klientel, nämlich den Weitpendlern. Das sind Leute, die nicht in den städtischen Netzen unterwegs sind, sondern weit draußen vor der Stadt wohnen oder von einer in die andere Stadt pendeln. So, das heißt, wir subventionieren mit Milliardensummen das Verkehrsverhalten, ich sage jetzt mal, reicher Weitpendler. Weil wenn jemand zum Beispiel nur in der Stadt fährt, ich sag mal so eine S-Bahn Hamburg oder so, oder fährt nur nach 9 Uhr, dann kann er auch schon heute ein Ticket kaufen, das kostet deutlich weniger als 49 Euro. Das heißt also, wir subventionieren die völlig falsche Zielgruppe. Nämlich Abonnenten, die bisher schon eine höhere Zahlungsbereitschaft hatten. Richtiger wäre es beispielsweise, sich einmal mit der Gruppe von Leuten zu befassen, die schon jahrelang weder Bus noch Bahn gefahren sind. Und das sind die meisten Deutschen. Die haben nämlich ein Auto und ein Wohnmobil und ein Fahrrad und ein Motorrad. Und denen hätte man lieber, ich sage jetzt mal, Gutscheine für Freifahrten geschenkt. Das wäre überhaupt kein Problem gewesen. Wenn man etwas drüber nachgedacht hätte und mal sich mit Leuten vom Fach unterhalten hätte, hätte man beispielsweise, jetzt kommen wir zurück auf das Beispiel NRW, im Easy-Ticket ist das neue Tarifangebot, wo kilometerscharf abgerechnet wird, einfach einen Bonus, einen Guthabenbonus verschenken können. Dann hätte jeder in Nordrhein-Westfalen bereits Zugfahrten frei gehabt oder, ich sag mal, Zugleistungen im Wert von 100 Euro. Aber der entscheidende Unterschied zum 49-Euro-Ticket wäre gewesen, alle Verkehrsunternehmen hätten gewusst, wo diese Kunden fahren, wer dafür das Geld kriegt und wo denn überhaupt Interesse besteht. Weil zukünftig kann doch kein Eisenbahnverkehrsunternehmen mehr sagen, fahren die Leute hier bei mir mit, weil es 49 Euro kostet oder weil sie das Angebot gut finden oder was immer. Der Preis als Signal ist weg.
0: Das wäre mit Sicherheit auch eine gute Lösung gewesen, gerade in solchen Systemen so mit Guthaben oder Freifahrten zu arbeiten. Da hätte man natürlich auch die Leute entlasten können. Dafür war das 9-Euro-Ticket ja eigentlich damals auch gedacht, um eine Entlastung anzubieten durch die hohen gestiegenen Energiepreise. Aber irgendwie ist daraus dann die Diskussion entstanden, das deutsche System ÖPNV mal ein bisschen auch zu reformieren, was auch durchaus dringend notwendig war, so einige Teile, gerade der Tarifdschungel, das ist einfach kompliziert. Aber man hätte das Ganze ja auch mehr so als wie das Schweizer Modell machen können. Ein ÖPNV als Angebot und der ist da auch nicht mordsmäßig teuer.
1: Ich bin dafür zu haben, dass man sagt, okay, man macht Tarifangebote. Ich meine, jeder Supermarkt und jedes Restaurant macht natürlich auch Sonderangebote. Aber Sonderangebote dann, wenn es sie auch verarbeiten kann. Also das, was die Verkehrsunternehmen richtigerweise versucht haben mit dem 9-Uhr-Ticket, also zu sagen, wer nach den Nachfragepeaks fährt, nach den Nachfragespitzen, der fährt deutlich günstiger. Das war ja grundsätzlich eine gute Idee. Jetzt kommt aber das Deutschland-Ticket völlig undifferenziert daher. Wenn man also beispielsweise gesagt hätte, okay, man macht ein Deutschland-Ticket für die Zeit nach 9 Uhr, da wäre ich schon eher davon überzeugt gewesen, sage ich mal, aber auch nicht wirklich. Aber kommen wir nochmal zurück zu dem vierten größten Hauptproblem, was ich bei dem Ticket sehe, ist, wir subventionieren in Deutschland den Autoverkehr ganz grob jedes Jahr mit geschätzten 70 bis 80 Milliarden Euro für Kaufsubventionen, für Straßen, für Dieselprivileg, für Dienstwagenprivileg, für die Dieselsteuer und so weiter und so weiter. So, jetzt geben wir für den Schienenpersonennahverkehr deutlich weniger Geld aus. Nur werden wir es als Gesellschaft aushalten, wenn wir sagen, okay, wir lassen die Autosubvention da, wo wir sind. Wir machen jetzt nur so viel Preissubventionen im ÖPNV, dass die Leute auch fast kostenlos im ÖPNV fahren können. Das werden wir uns auch dauerhaft gar nicht leisten können. Der richtige Weg wäre zu sagen, wir müssen die Autosubventionen abschaffen und im Nahverkehr versuchen, so viel Geld wie möglich zu erwirtschaften, damit wir das Angebot ausbauen können. Stattdessen, und jetzt bin ich mal wirklich etwas politisch, ist es so, dass die FDP sagt, über Tempolimit und über Einsparung und Abbau von Subventionen brauchen wir uns gar nicht zu unterhalten. Wir machen doch das 49-Euro-Ticket. Das 49-Euro-Ticket, das löst alle Verkehrsprobleme. Und das ist eben Quatsch. Wir müssen ran, dass das Autofahren teurer wird. Wir werden die Verkehrswende nicht gewinnen, wenn wir sagen, wir machen das Zugfahren immer günstiger. Weil Züge fahren zu lassen, wird leider dummerweise in der gleichen Zeit immer teurer. Das heißt, wir sind auf dem völlig falschen Weg. Wir müssen dahin kommen, dass es nicht ein Alibi-Argument für die FDP sein kann, zu sagen, im Verkehrsbereich machen wir nichts, weil wir subventionieren ja mit irren Summen das 49-Euro-Ticket.
0: So, und dabei bin ich auch voll und ganz bei Ihnen. Allerdings ist das Problem, funktioniert das, die Autosubventionen einzuschränken? Nehmen Sie in Deutschland mal jemand was weg, dann ist das Geschrei aber immer gleich groß. Natürlich wäre es der beste Weg, das Auto unattraktiver gegenüber dem ÖPNV zu machen, dass man sich deshalb überlegt, okay, ich steige um. Jetzt klappt das mit dem Preis, aber jetzt mal so aus praktischer Sicht vielleicht dann halt doch deutlich besser. Die Angebotsausweitung jetzt nochmal ausgenommen, die natürlich unausweichlich ist.
1: Ja, aber wir sind doch in Deutschland unterwegs und haben, wenn man mal ganz ehrlich ist, haben wir einen öffentlichen Personennahverkehr, der sich nur an wenige Zielgruppen richtet. Das sind Leute mit wenig Geld. Ich sage jetzt mal die 5 A's des ÖPNV. Die Armen, die Ausländer, die Auszubildenden und so weiter. Wir müssen aber dahin kommen, dass wir die wahlfreien, das heißt die Leute, die ein Auto vor der Tür haben und ein Fahrrad, dass die bei weiteren Entfernungen sagen, okay, ich nehme jetzt den ÖPNV. So, diese Leute sind nicht in erster Linie preissensibel. Die sind zu haben für ein attraktives Angebot. Also schnell, sauber, günstig, komfortabel. Und genau dieses Angebot werden wir zukünftig nicht mehr finanzieren können, wenn wir mit Preissubventionen da reingehen. Wenn wir weiterhin unser Angebot nur an diejenigen richten, die, ich sage jetzt mal, zu Urlaubszwecken im Zug sind oder die aus irgendwelchen Gründen noch freiwillig mit dem ÖPNV fahren, werden wir keine Verkehrswende schaffen. Die Verkehrswende schaffen wir erst dann, wenn Leute, die bisher mit dem Auto gefahren sind, sich den Alternativen zuwenden. Die sind aber in der Regel doch nicht preissensibel. Die wollen ein vernünftiges Angebot.
0: Ist vielleicht auch schwierig, da alle so über einen Kamm zu scheren.
1: Ja, aber was man mit Sicherheit sagen kann, dass es sehr viele Leute gibt, die heute in den Zügen sitzen, die zahlen 250 Euro und sagen mir und anderen, ich fahre ganz gerne mit dem Zug. Da sitze ich für mich alleine. Ich kann ein bisschen arbeiten, ich kann ein bisschen schlafen. Wenn alles gut läuft, ist es toll mit dem Zug und 1000-mal besser als mit dem Auto. Aber diese Leute werden nicht mehr lange so begeistert sein. Weil wenn das 49-Euro-Ticket wirklich ein großartiger Erfolg wird und es sitzen viele Leute im Zug, die sag ich jetzt mal, zu anderen Zwecken reisen, dann wird der Zug richtig voll. Und je voller es wird, das muss man einfach sagen, umso schwieriger wird auch das Handling mit den Zügen. Ich erinnere nur an die Bilder des 9-Euro-Tickets. Übervolle Züge, Fahrradmitnahme nicht möglich. All diese Dinge, die langjährige Bahnnutzer schätzen, werden zukünftig verloren gehen. Ich zum Beispiel fahre immer mit dem Fahrrad und mit dem Zug in den Urlaub. Das werde ich zukünftig nicht mehr machen, weil ich fahre doch nicht los. Und dann sagt mir das Verkehrsunternehmen, ja, in den Nahverkehrszügen, da können wir aber die Fahrradmitnahme nicht garantieren. Das war bisher zwar auch schon gelebte Praxis, nur ich wusste, okay, da und da kann ich mit meinem Fahrrad in die Züge. Mittlerweile weiß ich, gerade in touristisch attraktiven Strecken brauche ich das nicht mehr zu versuchen. Das Thema Bahn, Radurlaub hat sich weitgehend erledigt.
0: Ich möchte noch mal einhaken bei den Pendlern, die vielleicht durchs 49-Euro-Ticket dann so ein bisschen auch vergrault werden, weil es im Zug nicht mehr so komfortabel wird, weil es einfach voll wird, weil viele andere Menschen mitfahren. Das steht natürlich außer Frage, dass wir diese Menschen mit mehr Leuten im Zug ein Stück weit auch verärgern. Das ist durchaus richtig. Da kann man natürlich nur mit längeren Zügen oder vielleicht auch mit mehr Zügen, wobei ich denke immer längere Züge ist stellenweise einfacher, wenn man die Bahnsteige anpasst. Aber wie kriegen wir die ganzen Menschen, die morgens mit dem Auto zur Arbeit fahren, die Städte verstopfen, auf den Autobahnen festhängen? Das sind ja auch ganz viele, die durchaus mal überlegen sollten, der Zug könnte für mich ja auch die Alternative sein. Wie kriegen wir die denn außer über den Preis?
1: Dazu gibt es zwei einfache Basiswahrheiten. Das eine ist, wir müssen das Autofahren unattraktiver machen. Also, ich sage jetzt mal, langsamer machen mit so schönen Maßnahmen wie einem Tempolimit oder mit Tempo 30 in der Stadt. Wir müssen das Parken teurer machen. Wir müssen also den Autoverkehr unattraktiver machen, beziehungsweise ihn erstmal seine externen Kosten bezahlen lassen. Das Parken darf eben halt nicht mehr 1,50 Euro oder gar nichts kosten am Zielort, sondern es muss halt Geld kosten, und zwar richtig viel. Und das flächendeckend. Wenn wir da erstmal schon mal hingekommen wären, dann wäre sicherlich etwas Wesentliches erreicht. Wenn wir die Autosubventionen abschaffen und die Leute sich nicht mehr selber belügen bei den Autokosten, wären wir auch schon mal einen Schritt weiter. So, aber jetzt zurück. Wie macht man die Bahn attraktiv? Ich glaube, da gibt es.

0: und er gibt mir Geld dafür und dieses Geld reicht aus, um die Kosten zu bezahlen und es bleibt etwas über, dann wird es interessant. Das 49-Euro-Ticket sorgt aber genau für das Gegenteil. Ich muss ja eigentlich als Bahnbetreiber am Bahnsteig stehen und darauf hoffen, dass möglichst nicht so viele Leute kommen. Weil das Beste ist ja der Fall, dass die Leute alle 49 Euro kaufen, 49-Euro-Ticket kaufen und anschließend nicht damit fahren. So, das heißt also, jeder Bahnbetreiber muss hoffen, dass möglichst wenig Kunden kommen. Aber das ist doch völlig ja, wie soll man sagen,
1: Das ist
0: kontraproduktiv.
1: Irrsinn, natürlich.
0: Das ist Irrsinn. Wir müssen dahin kommen, dass Eisenbahnbetreiber und Busbetreiber mit ihren Fahrzeugen Geld verdienen können. Ich sage mal ein Beispiel. Wenn Sie sich angucken, in Berlin gibt es 708 Doppelstockbusunternehmen, die machen Stadtrundfahrten. Da kostet eine Stadtrundfahrt pro Tag, ich weiß gar nicht, 24 Euro, sagen wir mal. Es ist ein Wettbewerb aufgekommen. Die Anbieter machen ständig Sonderangebote. Es ist ein knallharter Wettbewerb zum Wohle des Kunden. Und das Ergebnis ist, solche Fahrten fallen nie aus. Es sind immer genug Fahrer da. Die haben immer genug Busse. Da geht ganz selten was schief. Das komplette Gegenteil dazu ist, sage ich jetzt mal, die Deutsche Bahn AG. Die Deutsche Bahn AG sagt, ach, wenn so ein Zug ausfällt, ist doch, sagen wir mal, unter uns eine ganz gute Sache. Wir kriegen das Geld aus den ganzen Subventionen und wenn wir nicht fahren, dann fällt auch nicht weiter auf, dass wir kein Personal und keine Werkstatt hatten. Also die Systemfrage ist das, wovon ich mir wünschen würde, dass insbesondere viele Verkehrspolitiker sich die einfach mal stellen würden. Wann wird ein ÖPNV-System dauerhaft gut funktionieren? Und da ist eben meine Theorie, es wird dann funktionieren, wenn man damit Geld verdienen kann. Wenn aber klar ist, dass man am Monatsende die Subventionssumme XYZ überwiesen bekommt, dann ist der schönste Betrieb der ohne Fahrgäste. Und genauso sind die deutschen Verkehrsunternehmen eben auch aufgestellt. Kundenorientierung nicht vorhanden.
1: Aber das ist ja der Zustand, den wir jetzt abgesehen von Stadtbahnen und Stadtwerken ja eigentlich im Nahverkehr ja auch schon haben. Mit dem Problem Ausschreibung, das Geld kommt, egal wie viele Leute drin sitzen.
0: Ja, aber das müssten wir eben mit geeigneten Maßnahmen ändern. Wenn es zum Beispiel, ich sage mal ein Beispiel, pro Nutzer 2 € verlässlich gäbe, dann würde sich doch jede Person überlegen, ob es eine gute Idee ist, mehr Busse einzusetzen. Wenn es aber klar ist, dass der Zusatzertrag eines zusätzlichen Fahrgastes im Zweifel 0 € ist oder wenige Cent, dann kann ich doch keinen zweiten Bus einsetzen. Also, das muss man sich einfach überlegen. Ich bin jetzt ein Busunternehmer und ich habe 100 Busse. Und davon sind 80 im Einsatz. Die Nachfrage ist hoch. Eigentlich müsste ich meine 20 anderen Busse zur Verstärkung in den Markt geben. Dann sagt doch meine Finanzbuchhaltung, bist du wahnsinnig? Wir bekommen nur dafür keinen Cent mehr. Die Einnahme ist null, die zusätzliche Einnahme. Dann lassen wir doch die 20 Busse lieber im Depot stehen. Und genau das passiert in Deutschland. Und deswegen kommen wir auch nicht weiter mit der ewigen Subventionierung von Tarifen. Wir müssen im Gegenteil woanders hinkommen. Wir müssen dahin kommen, dass die Leute für eine reelle Leistung, es kommt ein warmer Bus mit einem freundlichen Fahrer oder eine warme S-Bahn mit einer freundlichen Fahrerin und bringt mich von A nach B für immer noch vergleichsweise wenig Geld. Stattdessen subventionieren wir diesen Preis immer noch weiter runter. Das ist einfach Wahnsinn und in die völlig falsche Richtung.
1: Was könnte man denn jetzt trotzdem für eine gute Alternative schaffen, um zum Beispiel Pendler, das sind ja doch auch die meisten, die im Zug sitzen, die täglich zur Arbeit und wieder nach Hause fahren, so eine Art Jobticket als günstigere Lösung, wo man dann vielleicht streckengebunden oder gewisse Regionen gebunden fahren kann und das auch zur Privatzeit?
0: Also, ich glaube sehr stark an Jobtickets. Ich glaube aber vor allen Dingen daran, dass man

0: dass man den ÖPNV besser verknüpfen muss. Also viele Dinge laufen einfach im Moment auch in Sachen Anschlusssicherung und sowas nicht vernünftig. Wer einmal umsteigen muss, kann doch heute eigentlich nicht im ÖPNV unterwegs sein. Also wer mal überlegt, wie viele Fahrten aktuell täglich ausfallen bzw. verspätet sind, der wird sich ja nicht auf den täglichen Umstieg einlassen. Das müssen wir deutlich besser hinbringen. Das Zweite ist, was wir machen müssen, wir müssen tatsächlich im Bereich der Pendelverkehre uns neue Angebote ausdenken. Bisher war das so, die Leute sind an 200 Tagen im Jahr zur Arbeit gefahren und haben dafür ein Abo bekommen. Aber jetzt arbeiten immer mehr Personen, beispielsweise 2 Tage in der Woche im Homeoffice. Da lohnt sich ein Abo nicht mehr. Folglich kaufen sie auch keins. Und dann gehen Sie einmal hin und stellen fest, oh, wenn ich aber eine Einzelfahrkarte kaufe, dann kostet die aber das Doppelte oder das Dreifache meines Abo-Preises, wenn ich es auf den täglichen Bedarf runterrechne. Dann fahren Sie nicht mehr. Dann fahren Sie mit dem Auto an den 3 Tagen. Das heißt, wir brauchen neue Abo-Modelle, aber nicht in Form einer Flatrate.
1: Die gibt es ja durchaus auch schon in einigen wenigen Regionen. Irgendwo in Rheinland-Pfalz zum Beispiel gab es eine 10-Tages-Karte, die für einen Monat gültig ist. Und da kann man sich dann 10 Tage aussuchen, an denen man mit der Karte fahren kann. Aber das ist natürlich zu wenig. Nur irgendwo in Rheinland-Pfalz, das bräuchte man eigentlich großflächiger.
0: Ja, das ist die Frage. Dann kommen wir wieder zu dem Großflächigen. Wir haben in Deutschland ja einen, und da sind wir sicherlich einig, einen völlig überbordenden Tarifdschungel. Der deutsche ÖPNV ist viel zu kleinteilig organisiert, um vernünftig klappen zu können. Viel zu viele Beteiligte, viel zu viele Leute, die über das Geld Dritter bestimmen. Das kann alles so gar nicht klappen. So. Aber dennoch muss man sich natürlich fragen, jetzt machen wir eine bundesweite Flatrate. So, ich kann das nicht nachvollziehen, wie man auf diese absurde Idee kommen kann. Schauen wir nach Mecklenburg-Vorpommern. Da gibt es Landkreise, da fahren 5 Schülerbusse. Also, wenn Sie da jemanden finden, der freiwillig in so einem Schülerbus mitfährt, dann müsste der eigentlich noch 20 Euro kriegen. Also, das ist wahrscheinlich Schmerzensgeld, verdächtig, da mitzufahren. Ganz anders das Angebot in München. Da kommt alle 20 Sekunden eine Straßenbahn, eine U-Bahn, eine S-Bahn, ein Bus oder was immer. Wie kann das das Gleiche kosten? Also, wenn ich in München eine Wohnung habe, dann ist die doch auch deutlich teurer als in Mecklenburg-Vorpommern. Wieso ist es der Anspruch des ÖPNV, überall gleich teuer zu sein? Ich kann das nicht nachvollziehen. Das muss doch irgendwie einen Bezug zwischen dem Preis und dem Angebot geben. Es ist doch ein Unterschied, ob man in Berlin oder München oder Hamburg fährt oder ich sage jetzt mal in Ochtrup. Ich verstehe das nicht, wie man mit einem Ticket glauben kann, dass das eine tolle Verbesserung ist. Weil das ist eine tolle Verbesserung für alle, die in München, Berlin, Hamburg wohnen, aber eben für die in Ochtrup gar nicht. Und die sagen sich einfach, was machen die Großstädter da? Ich fahre weiter mit meinem Auto.
1: Ja, das ist natürlich schwierig, das Ganze so ein bisschen gerecht aufs ganze Bundesgebiet zu verteilen. Und das wird auch, glaube ich, nie ganz gerecht funktionieren, denn dafür ist Deutschland einfach zu verschieden. Wie Sie sagten, Regionen in Mecklenburg-Vorpommern, die sehr landläufig sind, auf denen, die einfach dünn besiedelt sind, wo sich einfach viele Busse und Züge auch gar nicht lohnen, weil so viele Menschen gar nicht da sind, die mitfahren können, im Gegensatz zu einer Stadt wie München, die einfach voll ist.
0: Ja, aber nochmal, wenn für alle 49 Euro sind, dann ist es so, dass die Leute in München für 49 Euro ein irre hoch subventioniertes Angebot bekommen. Weil der Verkehr in München ist ja nicht kostenlos, sondern den bezahlen nur andere. Also, wie kann das sein, dass Münchner, die auch in der Regel, sag ich jetzt mal, das Doppelte verdienen von Leuten in Mecklenburg-Vorpommern, warum sollen die nicht auch das Doppelte für ihren Nahverkehr bezahlen? Wir zahlen auch das Drei- oder Vierfache für die Miete.
1: Ja, da wird es eben einfach schwierig, das Ganze irgendwie gerecht zu gestalten. Was könnte man denn den Verkehrsministern jetzt vorschlagen, statt dem 49-Euro-Ticket als die bessere Alternative, die den ÖPNV nachhaltig stärkt, den Verkehrsunternehmen was Gutes tut und natürlich den Pendlern auch ein Stück weit?
0: Ich glaube, dass die Pendler, die schon in den Zügen sitzen, nicht unbedingt etwas Gutes brauchen, weil sie finden ihr Angebot schon gut, sonst sitzen sie ja nicht in den Zügen. Also müssen wir uns zwei Zielgruppen zuwenden. Einmal den Pendlern, die heute in den Autos sitzen. So, und diese gucken wir mal erstmal auf die Pendler, die heute in den Autos sitzen. Die werden wir nicht dazu bewegen, aus ihrem bequemen Auto auszusteigen, wenn wir den Fahrpreis im ÖPNV senken. Die werden wir nur dazu bewegen, wenn das Autofahren unbequemer wird und wenn wir sie sozusagen einladen, mal im ÖPNV testweise mitzufahren. Also nehmen wir mal an, das Autofahren wird jetzt etwas teurer, Parken vor Ort ist nicht mehr so gut möglich, die Leute sind so am Überlegen, sollte ich mal mit der Bahn fahren. Da wäre es meines Erachtens eine gute Idee, allen Deutschen beispielsweise drei Freifahrtkarten durch Deutschland zu schenken. Oder ich sage jetzt mal dreimal eine Woche eine Freifahrt. Egal von wo nach wo. Das ist zum Beispiel, da könnte man mal testen, wie gut ist denn die Alternative? Weil heute ist es so, dass viele Leute, die steigen in ihr Auto und wissen überhaupt nicht, dass es die Alternative gibt. Probieren die aber auch nicht aus. Ich habe mich neulich mit einem grünen Politiker unterhalten. Da sagte er, ja, ich arbeite in Aalen und da muss ich mit dem Auto hinfahren. Und ich sage, wieso? Münster-Aalen, da fährt doch ein Zug. Wie? Nee, da fährt noch ein Bus. Nee, ich sage, da fährt ein Zug. Jeden Tag, jede Stunde. Nein, kann ich nicht glauben. Also, der ist schon seit 20 Jahren nach Aalen gependelt und wusste noch nicht, dass es einen Zug nach Aalen von Münster gibt. Ich glaube, dass wir gut beraten wären, allen Autofahrenden oder allen Bürgern Deutschlands Freifahrkarten zu schenken. Das könnte man auch relativ einfach machen, wie gerade schon beschrieben, indem man zum Beispiel in diesem Easy-Tarif, der Easy-Tarif, um das nochmal für alle auch von außerhalb von Nordrhein-Westfalen zu erklären, ist ein neues Tarifangebot in Nordrhein-Westfalen. Sie haben Ihr Handy, melden sich an, steigen in den Zug, drücken auf Check-in und dann fährt der Zug 30 Kilometer und nach 30 Kilometern steigen Sie wieder aus und die Luftlinie, die vielleicht jetzt nur 28 Kilometer ist als Beispiel, 25, die wird Ihnen dann berechnet. In einem solchen, dann drücken Sie einfach wieder Check aus. In einem solchen Ticketsystem haben Sie keine Tarifbestimmung, da haben Sie keine Übergangsregelung, da haben Sie keine Vierfahrtenkarten, da haben Sie einfach nur Check-in, Check-out. Dieses Easy-Ticket-System ist in Nordrhein-Westfalen leider nicht sehr bekannt, aber richtig gut. Und wenn man jetzt beispielsweise allen einmal ein 100 € Basisguthaben schenken würde, was sie für freie Fahrten in ihrer Freizeit zum Beruf, zum Testen irgendwo hinfahren können, mal ausnutzen können, da wären wir schon einen Schritt weiter, weil dann könnten alle mal einmal mit dem Zug oder mit dem Bus fahren. Und das Schöne ist, wir wüssten hinterher auch, wo sie gefahren sind und dann könnten wir die Einnahmen, die der Staat ja wahrscheinlich ersetzen müsste, aber auch denjenigen Verkehrsunternehmen geben, die tatsächlich auch die Leistung erbracht haben.
1: Also ich fasse mal zusammen, einfachere Tarife, wie zum Beispiel dieses Easy-System, die ja ohnehin schon durch Einfachheit besser benutzbar sind, da eine Art ja, Grundguthaben, Freifahrten, wie auch immer. Vielleicht noch so ein bisschen Aufklärung. Ich dachte da vielleicht mal an so Werbetafeln an Bahnhöfen. Hier kommst du zu den und den Zielen direkt ohne Umsteigen in zum Beispiel so vielen Minuten und im Gegenzug muss das Autofahren unattraktiver werden. Das wäre so eigentlich die Lösung, um den ÖPNV besser zu machen. Den Menschen mehr oder weniger auch was Gutes zu tun und ja, den Verkehrsunternehmen vor allen Dingen.
0: Ich glaube, dass es wichtig ist, dass wir dafür sorgen, dass jeder Fahrgast, der im Zug fährt, angemessen für diese Leistung bezahlt. Es ist eine tolle Leistung, wenn man in den Zug in Münster steigt und man steigt eine halbe Stunde später in Dülmen wieder aus und man ist beheizt gefahren. Das kostet heute wahrscheinlich etwas zu viel, nämlich irgendwie 12 oder 13 Euro. Aber wenn man das beispielsweise, wenn man das etwas runtersubventionieren könnte, weil es ist nämlich genau in so einem Tarifübergangsgebiet, wenn man sich von dem vielen Subventionsgeld etwas nehmen würde und würde zu den Verkehrsunternehmen sagen, Leute, lichtet mal euren Tarifdschungel und macht den mal etwas übersichtlicher, dann würde das wahrscheinlich sehr viel mehr Effekt haben als diese Hau-drauf-Maßnahme 49-Euro-Ticket, weil die macht alles platt.
1: Ja, und das vielleicht auch irgendwie noch so ein bisschen einheitlich. Und das kann man ja dann noch mit Faktoren multiplizieren. Wie viel fährt denn so in der Gegend und wie viel fährt dann nicht? Also, dass eine Entfernung von 20 Kilometern in Mecklenburg-Vorpommern vielleicht günstiger ist wie 20 Kilometer durch München.
0: Genau, das ist eben auch der entscheidende Vorteil bei diesen Linientickets. Sie wissen, also bei diesen linienabhängig gerechneten Tickets, Sie wissen ganz genau, wer von A nach B gefahren ist. Das ist eben der entscheidende Vorteil. Beim 49-Euro-Ticket weiß niemand, ob derjenige, das 49-Euro-Ticket kauft, gerade krank geworden ist und kein Mal fährt, oder ob der jeden Tag, ich überspitze jetzt mal, jeden Tag 1000 Kilometer im Nahverkehr fährt, weil er es schön findet oder weil er es beruflich nutzen kann oder was immer. Mit so 49-Euro-Tickets werden ja auch völlig neue Berufsbilder interessant. Sie können nämlich, ich überspitze jetzt mal sehr gut, Kurierfahrten machen. Aber ist es das, was wir wollen? Es wird jede Menge Sinnlosnutzung des 49-Euro-Tickets geben. Muss sich die Leute sagen, okay, kostet ja fast nichts, da fahre ich doch, dass die Heide wackelt von A nach B. Das ist doch nicht sinnvoll.
1: Was man da aber auch mal dazu sagen muss, es gibt auch sehr viele, ja, sinnlose Fahrten mit dem Auto, die
0: Ja,
1: dann
0: nur
1: vielleicht aber auch ein Stückchen weit runtergehen.
0: ja, aber die sinnlosen Fahrten mit dem Auto, muss man sagen, die kosten zwar zu wenig Geld, aber die kosten immerhin was.
1: Ja.
0: Egal, wie günstig Ihr Auto ist, Sie müssen Strom oder Diesel bezahlen.
1: Aber sie kosten was und das zu wenig, denn sonst würden wir sie
0: Ja,
1: nicht
0: da
1: machen.
0: sind wir
1: Da
0: völlig
1: wären wir
0: ein.
1: wieder bei dem Punkt, eigentlich ist da die Verkehrsvermeidung in dem Fall die bessere Wahl, aber da kommen wir, glaube ich, nicht hin.
0: Ja, aber wo wir, glaube ich, auch, wo wir sicherlich einig sind, ist, seit das 49-Euro-Ticket im Gespräch ist, wird das Thema der dringend notwendigen Reduzierung der Autosubventionen überhaupt nicht mehr besprochen. Das 49-Euro ist ein tolles Thema für alle, die Verkehrswende verhindern wollen. Wer möchte, dass es so weitergeht wie bisher, der denkt sich, lasst doch all die anderen im 49-Euro-Wahn durch die Gegend fahren. Hauptsache, die Autobahn ist frei und vielleicht sogar etwas freier als vorher und ich kann etwas schneller fahren. So, wir haben das Problem, dass wir hier ein Ticket auflegen, das sich an die falsche Zielgruppe richtet, das höchst ungerecht ist, das System falsch ist und das vor allen Dingen verkleistert, dass sonst in der Verkehrspolitik nichts läuft. Wir sind der Verkehrswende, die wir alle anstreben, wir sind weiter davon entfernt als jemals zuvor. Die Zulassungszahlen steigen, der Verkehrssektor schafft seine CO2-Klimaziele nicht. Nichts, es passiert nichts, außer dass der ÖPNV massiv überaltert in seiner Infrastruktur ist, in ein Fahrerproblem reinrauscht und wahrscheinlich mittelfristig zusammenbrechen wird. Das ist die Situation heute.
1: Sie haben jetzt sehr viele Denkanstöße geliefert. Haben Sie denn mal überlegt, das auch mal irgendwie aufzuschreiben? Dass man auch mal sagen kann, hier, guck dir das mal an, lies dir das mal durch oder jetzt hier mit dem Podcast, hör dir das mal an, um vielleicht mal die Kritik aufgeschrieben, wie auch immer, weitergeben zu können.
0: Ja, tatsächlich hat mich genau dieses Interview dazu bewogen, darüber einmal nachzudenken. Und ich habe große Lust, meine Argumente einmal aufzuschreiben. Das werde ich jetzt auch machen. Ich habe damit schon angefangen. Ich plane ein kleines Buch. Über den Titel muss ich noch ein bisschen nachdenken, aber er wird so sinngemäß lauten, wie das 49-Euro-Ticket die Verkehrswende endgültig beerdigt. Da werde ich versuchen, nochmal deutlich geordneter, als es vielleicht jetzt in diesem Interview gelungen ist, aufzuschreiben, welche Gründe dagegen sprechen, mit solchen Tarifsubventionierungen zu arbeiten. In dem Zusammenhang werde ich dann auch auf die nach meinem Erachten sehr katastrophale und bedrohliche Entwicklung im ÖPNV hinweisen. Also ich bin wirklich sehr, sehr, sehr in Sorge um das deutsche Nahverkehrssystem. Das werden wir, so wie es im Moment ist, zukünftig nicht mehr aufrechterhalten können.
1: Ich danke Ihnen für einige, ja, sehr anregende Denkanstöße, die Sie auf jeden Fall heute dazu beigetragen haben. Am 49-Euro-Ticket könnte man noch viel verändern, könnte das ganz anders aufziehen, könnte das sinnvoller aufziehen. Da haben Sie auf jeden Fall einige Denkanstöße geliefert. Vielen Dank.
0: Gerne.

Das war wieder Langsamfahrt. Zum Ende der Sendung verweise ich euch noch auf langsamfahrt.de. Da findet ihr zu allen Themen auch noch weiterführende Informationen und vor allen Dingen findet ihr die Interviews dort ungekürzt in voller Länge, denn im Radio reicht die Zeit nicht so ganz aus, da muss ich die Interviews immer ein bisschen runterkürzen. 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Ich verabschiede mich nun von allen Zuhörerinnen und Zuhörern am Radio, bei Radio Darmstadt, bei Radio Unerhört Marburg, bei Radio RFM und bei Radio Swupfurt. Die Musik im Hintergrund ist von DJ Tuvik, der Titel heißt Die Bahn und damit verabschiede ich mich. Macht's gut, euer Gregor Börner.

0: Guten Tag, ich hätte gern einmal die 18 mit Käserand und die 24, aber ohne Oliven. Wann kann ich das abholen? Hallo? Ach so, falsche Nummer.
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2: Mosche!
3: Ei Gude, herzlich willkommen zur Funk und Rundfunk Bernerschau im Wonnemonat Mai!
2: Ja, endlich Sommer!
3: Mein Lieblingsmonat!
2: Ja gut, du hast da ja auch Geburtstag.
3: Richtig.
2: Zum Mai, kennst du den schon? Warum lieben Katzen Maibowle?
3: Also, dass Katzen Flüssigkeit mögen würden, das wäre mir neu, Gregor.
2: Aber sie wollen doch mit dem Kater aufwachen.
3: Ah ja, komm, starten wir mit guter Laune in diese Sendung.
2: Noch eine Maibowle?
3: Oh, unbedingt. Stößchen, Prost, Stößchen, zum Wohl, Stößchen.
2: Im Studio ist mir gegenüber die bezaubernde Desiree Börner.
3: Und am Mischpult sowie am anderen Mikrofon der gut aussehende und gut gelaunte Gregor Börner.
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0: PM. Unser Bundeskanzler hat wieder ein Fettnäpfchen gefunden.
1: Gut, das war jetzt eh nur wieder eine Zeitfrage, bis er mal wieder in das nächste reinwatschelt.
0: Er sagte:
2: Niedersachsen, Ihr Bundesland, das Emsland, die Stadt Emden, Sie sind ein Leuchtturm für die maritime Wirtschaft in Deutschland. Sie sind zugleich einer der größten Marinestützpunkte. Und Sie alle, vor allem hier im Emsland, Sie wissen wirklich, wovon Sie reden.
0: Was ein Gestammel.
1: Wir schlagen kurz den Atlas auf Seite 34, Niedersachsen, Nordwestdeutschland.
0: Ich bin immer noch schockiert. Hier steht, Emden ist eine Stadt im Nordwesten von Niedersachsen und die größte Stadt Ostfrieslands.
1: Ach, guck.
2: Das Emsland, die Stadt Emden.
0: Aber Emden gehört zu Ostfriesland. Das Emsland, genauer gesagt der Landkreis Emsland, hört im Norden etwa bei Papenburg auf. Das sind Luftlinie etwa 30 Kilometer.
1: Und das hat sich jetzt auf Beschluss des Kanzlers geändert. Emden gehört jetzt zum Emsland.
0: Gregor, ich hätte nicht gedacht, dass das ein Kanzler mal ebenso ändern kann.
1: Das siehst du mal.
0: Aber was erwarte ich? Der Donald Trump hat ja auch den Golf von Mexiko zum Golf von Amerika geändert.
1: Wenn man sich das jetzt hier im Atlas nochmal anschaut, Papenburg, das liegt ja in so einer Emsbucht. Das ist ja richtig so eine Einbuchtung. Vielleicht könnte man den ja dann auch umbenennen in Golf von Fritzchen.
2: Und Sie alle, vor allem hier im Emsland, Sie wissen wirklich, wovon Sie reden.
1: Danke, Fritze. Da kannst du dir noch eine Scheibe von abschneiden.
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0: anderes willst.
1: Passt die Stimmung?
2: Die Stimmung ist müde.
1: Die Stimmung ist müde?
2: Die Stimmung ist müde.
1: Dann kriegst du noch ein Käffchen, pass auf. Dann können wir nämlich jetzt anfangen.
2: Man wird so melancholisch bei dieser Geigenmusik. Schön. Mhm. Beziehungen führen immer mal wieder zu Streit. Man sagt Dinge zueinander und es tut einem schnell wieder leid. Wir wollen euch helfen, wieder zueinander zu finden und euch beieinander zu entschuldigen. Auch heute haben wir wieder einige Zuschriften bekommen.
1: Und die erste ist von Milan aus Dachau und er schreibt: Corinna, es tut mir leid, dass ich deinen neuen Staubsaugerroboter erziehen wollte. Ich habe ihm einen Namen gegeben, ihm Grenzen gesetzt und als er wieder gegen den Türrahmen gefahren ist, habe ich gesagt, so, und jetzt gehst du in die Ecke und denkst über dein Verhalten nach. Dann habe ich ihn in die Abstellkammer gestellt, ohne WLAN. Am nächsten Morgen hattest du 37 Push-Nachrichten. Gerät festgefahren, Gerät leidet, Gerät ruft Hilfe. Bitte verzeih mir.

0: Falk aus Nürnberg schreibt: Jana, es tut mir leid, dass ich beim Tierarzt im Wartezimmer mit deinem Hund so laut Sitz gesagt habe, dass ich gleichzeitig 3 Hunde, ein Kind und ein sehr alter Mann hingesetzt haben. Der Mann hat mich dann freundlich angelächelt und gesagt, hat geklappt. Und ich, Idiot, habe geantwortet, ja, sie hören gut. Boah, du hast so tief eingeatmet, dass ich dachte, du ziehst mir gleich das Fell über die Ohren. Bitte, bitte, bitte verzeih mir.
1: Pass bitte auf hinter dir. Puh. Gut, dass die alle leer waren. Marvin aus Rostock schreibt: Franzi, es tut mir leid, dass ich beim IKEA-Aufbau so überzeugt war, ich bräuchte keine Anleitung, weil das ja nur ein Bett ist. 2 Stunden später sah ich das Ergebnis und es sah aus wie moderne Kunst. Ich habe dann versucht, dich zu beruhigen, indem ich mich probeweise draufgelegt habe. Und das Bett hat Geräusche gemacht, die man sonst nur aus Naturdokus kennt. Oder wenn ein Baum fällt. Du standest da mit dem Inbusschlüssel in der Hand wie eine Person, die gleich zur Tat schreitet. Bitte verzeih mir. Beim nächsten Mal schaue ich in die Anleitung. Jetzt bitte nicht.
2: Stößchen.
1: Nein, gerade wirklich unpassend.
2: Stößchen.
1: Nein.
2: Prost.
1: Bitte, bitte warten Sie kurz.
2: Stößchen.
0: Boris aus Celle schreibt: Nina, es tut mir leid, dass ich beim Sektempfang deiner Kollegin auf euch zwei und auf das es diesmal hält gesagt habe. Ich dachte, das sei ein lockerer Spruch wie für immer und ewig. Leider wusste ich nicht, dass ihr Ex-Mann 3 Meter hinter mir stand, weil er die Kinder gebracht hatte. Er hat gelacht. Sie hat kurz nicht gelacht. Und du hast mich angesehen, als würdest du innerlich schon meinen Grabstein texten. Oh Gott, das war so peinlich. Bitte verzeih mir.
1: Wenn auch ihr mal euch einander verzeihen möchtet, schreibt uns. Wir lesen es gerne vor in unserer Sendung über funkrund.de.
3: Nee.
1: Das ist ja nur ein Angebot, was wir hier machen. Sie können uns schreiben über funkrund. Also, wer dann sich doch vielleicht verzeihen möchte, der schreibe uns einfach.
3: Nee, ich glaube.
1: Dann lassen wir es halt bleiben, Mensch. Daran halt nicht.

0: Kommen wir nun zu den Nachrichten.
1: In Frankenthal hat ein 26-jähriger Mann in einem fremden Auto übernachtet. Offenbar schien er betrunken gewesen zu sein, in das Auto gelangt zu sein und dort übernachtet zu haben. Als er nach Hause gekommen ist und in seiner Tasche eine Zulassungsbescheinigung und eine Tankkarte gefunden hat, ist er direkt zur Polizei. Die Polizei stellte mit der Besitzerin des Autos fest, dass der Mann durch das geöffnete Fenster in das Auto gelangt ist und es keine Aufbruchsspuren gab. Wie lange der Mann in dem Auto geschlafen hat, wusste er nicht. Gegen den Mann läuft jetzt ein Strafverfahren.
2: Stößchen! Prost! Stößchen!
0: Ja?
2: Wohl! Stößchen!
1: Da hat einer ein bisschen zu viel ins Glas geschaut.
0: Ich finde ja so Meldungen mit Betrunkenen immer lustig.
2: Prost!
0: Ja!
2: Stößchen! Zum Wohl! Stößchen!
0: Vor allem, wenn dann sowas bei rauskommt. Oh ja, da ist ein Fenster auf. Ich lege mich mal da rein und schlafe mal eine Runde.
1: Der weiß ja auch gar nichts mehr. Ich finde das auch mit dem Strafverfahren übertrieben. Er hat ja nichts kaputt gemacht, alles zurückgegeben, sich wahrscheinlich sogar entschuldigt.
0: Ja gut, wird vielleicht eingestellt, aber er hat halt Sachen mitgenommen.
1: Vielleicht, er hat sie zurückgegeben.
0: Ja, aber wenn er sich nur reingelegt hätte, das wäre halt nochmal was anderes gewesen, wie Sachen mitgenommen. Auch wenn er sich es dann nochmal überlegt hat. Ne?
1: Er war besoffen, der weiß gar nicht, was er überhaupt gemacht hat.
0: Ja, da muss er ja ziemlich zugewiesen sein.
1: Dass und wie peinlich ist das denn, wenn du am nächsten Tag zur Polizei gehst und sagst, Leute, ich habe aus Versehen in einem fremden Auto geschlafen, habe das noch mitgenommen, hier bitte gib's der Person einfach zurück. Das ist so peinlich, ich bin irgendwie der Meinung, das war schon Strafe genug.
0: Ja, und dann kommt sowas auch noch im Radio, ne?
1: Also, ja, ist ja...
0: ja. Ja, dann wissen wir Bescheid. Also wenn wir nach...
1: Fenster und Türen geschlossen halten.
0: Besser wär's, oder?
2: Stößchen.
0: Ja, genau.
2: Prost. Stößchen. Zum Wohl.
0: Mach das Auto zu. Schnell.

0: Die deutsche Sprache gilt ja als eine der schwierigsten Sprachen.
1: Dabei gibt es viele Aussagen, die eigentlich dasselbe meinen.
2: Du kannst in Deutschland alles sagen und es ist ein Synonym für Saufen. Was meinst du, kleine Freund? Sollen wir uns heute mal richtig die Glühbirne rausdrehen? Andersrum aber auch. Glühbirne reindrehen? Ich könnte mir heute mal richtig wieder den Grill abdecken. Ich würde sagen, heute drehen wir uns die Heizung mal auf 5. Heute ist wieder so ein Tag, da knall ich mir die Schublade zu.
1: Danke an Niklas Siepen bei Instagram.
0: In diesem Sinne schalten wir nun um in die lustigste Hafenkneipe in Norddeutschland.
3: Wenn an der Nordsee abends die Bürgersteige hochgeklappt werden, treffen sich die Dorfbewohner in der Hafenkneipe. Hier ist der Deichwärter von Friedrichskoog.
4: Moin.
5: Moin.
0: Moin, ihr beiden.
5: 2 Bier, bitte.
4: Jo, für mich auch, bitte.
0: Gerne.
4: Moni, du kannst einem ja schon leid tun.
0: Warum? Bis darauf, dass ich euch immer Bier gebe, aber dafür nie Geld sehen werde.
5: Ja, das ist aber wirklich blöd, ne?
4: Nee, das meine ich ja nicht. Wir haben ja gerade ständig Feiertage und du musst trotzdem arbeiten.
0: Tja, so ist das halt eben in der Gastronomie. An den Tagen fließt hier das meiste Geld und Bier.
5: Umsatz, Tage, Tage. Ja, da helfen wir ja gerne, vor allem, der das Bier fließen tut. Man tut, was man kann, nicht wahr, Jochen?
4: Ja, ja.
0: Und umsatzstark bedeutet auch, dass das Bier im Gegensatz dazu auch bezahlt wird.
4: Ja, ja.
5: Ja, ja.
4: Moni, nimmst du dir dann wenigstens auch mal so einen Brückentag frei?
0: Nee, auch da ist hier die Hütte voll. Eher mache ich dann mal einen Montag oder einen Dienstag zu.
4: Ja, Brückentage sind schon eine tolle Erfindung.
5: Brücken, was?
4: Du Dösbaddel. Also, wenn ein Feiertag auf einen Donnerstag fällt und du danach das Wochenende frei hast, dann nimmst du dir den Freitag Urlaub und hast dann ein langes Wochenende.
5: Und was hat das nun mit Brücken zu tun?
0: Boah, Rolf, weil das die Brücke ins lange Wochenende ist.
5: Ach so.
0: In Österreich sagt man dazu übrigens auch Zwickeltag.
5: Ja, das ist aber interessant. Zwickel habe ich schon mal gehört, aber in so einem ganz anderen Kontext.
0: In welchem denn?
5: Na, Zwickelbiere schon mal gehört?
4: Ja, stimmt. Zwickelbiere sind lecker.
5: Dann sind Brückentage, also Tage, an denen man den ganzen Tag Bier trinken darf, ne?
4: Genau.
0: Ich glaube das hier manchmal alles nicht mehr.
5: Ja, dann würde ich sagen, wir trinken nur einen auf die Brücken. 2 Bier, bitte.
4: Jo, für mich auch, bitte.
0: Oh Mann, na gut.
5: Also, so gefallen mir Brückentage wirklich schon sehr gut. Kühles Bierchen, was will man mehr, ne?
4: Ich habe mir für die nächsten 5 Jahre schon Urlaubsanträge vorbereitet für die ganzen Brückentage.
5: Du bist echt so ein Schiedbüttel.
4: Das nennt man dann nämlich strategische Abwesenheitsplanung.
3: Das war der Deichwärter von Friedrichskoog.

0: Ach, ist das nicht herrlich, einfach nur den Fröschen zuhören.
1: Oh ja, ich liebe ja Frösche.
0: Es gibt doch eigentlich gerade im Sommer nichts Schöneres, wie abends hier am See sitzen und diesem Froschkonzert zu lauschen.
1: Das ist richtig toll. Kannst du dir vorstellen, es gibt Leute, die mögen das nicht.
0: Ja, es soll aber auch Leute geben, die unsere Sendung nicht hören. Das ist genauso wenig nachvollziehbar.
1: Ja, ich kann es auch nicht verstehen. Nee,
0: da hört auch das Verständnis bei mir auf.
1: Hier, sag mal, wo ist eigentlich Manni?
0: Keine Ahnung.
1: Okay. Ah, schau doch mal, ich hab einen Frosch in der Hand.
0: Der ist ja goldig. Na, dann schau doch mal, wo der Frosch die Locken hat.
1: Ja, hier hinterm Ohr. Ah, meinst du, das klappt wie im Märchen?
0: So mit Küsschen und dann Froschkönig und so?
1: Ja.
0: Na, vielleicht.
1: Ich probier's mal aus.
0: Na gut.
1: Bah! Das ist ja Manfred!
0: Die Geschichte des Froschkönigs muss umgeschrieben werden. Der Frosch war nur ein verzaubertes Schaf, kein verzauberter Königssohn.
1: Bah, hätte ich ihn doch wie im Märchen mal so richtig gegen die Wand geworfen. Ach, Manni, hast du wieder getrunken oder was?
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0: Gute!
1: Hallo, ach, jetzt sei doch nicht so laut.
0: Wieso denn?
1: Na ja, guck doch mal, was ich mit ins Studio gebracht habe.
0: Noch einer.
1: Das ist so süß.
0: Bitte nicht wieder küssen.
1: Ja, um Gottes Willen.
0: Wer weiß, was dann bei rauskommt.
1: Das will ich gar nicht wissen.
0: Nee, besser nicht.
1: Am Ende der große Wallascheck.
0: Oha, oha, oha.
1: Wer weiß, was der für Mundgeruch hat. Ja, wir kommen nun zur Weisheit des Tages.
3: So, die Weisheit des Tages. Nimm dir Zeit und nicht das Leben. Scheiß ins Klo und nicht daneben.
0: Gut, dann hat man das auch geklärt.
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1: Damit ihr im Stau nicht so verkrampft, kommen wir nun zu unserer Staugymnastik.
0: Oh ja. Und da wippen wir heute wieder mit unserem Oberkörper vor und zurück. Sehr schön. Heute wollen wir mit unserem Staunachbar den Kofferrauminhalt tauschen. Wir wippen weiter mit dem Oberkörper vor und zurück. Unser Staunachbar, der nickt uns schon zustimmend zu. Wir steigen aus dem Auto aus. Nicht vergessen, weiter vor und zurück wippen. Und wir gehen an den Kofferraum und holen einen alten Toaster raus. Gut, eigentlich wollten wir den die Tage mal zum Elektroschrott bringen. Jetzt wird er nun hier entsorgt. Unser Staunachbar steigt währenddessen auch aus seinem Auto aus, öffnet den Kofferraum und fängt an zu graben zwischen diversen Pfandflaschen und Aktenordnern. Holt er eine Packung Gummibärchen aus dem Kofferraum. In der Packung ist mittlerweile nur noch ein einziges Gummibärchen. Dafür ist es packungsgroß, also sie sind geschmolzen. Nun tauschen wir die beiden Gegenstände. Wir nehmen die Packung mit dem einen großen Gummibär entgegen, geben ihm dafür unseren alten Toaster und legen die Gegenstände jeweils in unseren eigenen Kofferraum. Sehr gut. Wir schwingen weiter mit dem Oberkörper vor und zurück und begeben uns wieder an der Steuer unseres Wagens. Das war die Staugymnastik und die beenden wir wie immer mit einem Zweizeiler von der Desiree.
1: Verschone mich bloß mit dem rostigen Schrott, sonst endet der Tausch noch beim lieben Gott.

0: Kommen wir nun zu einer weiteren kuriosen Meldung aus der Welt der Nachrichten.
1: Und da wird's jetzt ein bisschen komisch. Ende April. Ein Mittwochabend, circa 20 Uhr, ging ein Anruf bei der Polizei in Hanau ein. Da schwimmt ein Sarg auf dem Main. Die Polizei ging von einem Witz aus. Als dann der nächste Anruf kam, ist man dann doch mal rausgefahren. Und tatsächlich, dort schwamm ein hellbrauner Sarg aus Holz und trieb so langsam in Richtung Ufer. Beim Versuch, ihn rauszunehmen, hat man noch die Feuerwehr hinzugezogen. Auf dem Sarg ein Kreuz, ein Name und ein Datum. Und nun der schwierigste Teil. Den Beamten war ziemlich mulmig dabei, denn der Sarg war verschlossen. Und dann gab es große Erleichterung, als man den Sarg irgendwie geöffnet hat. Und bei der Suche nach dem Besitzer des Sarges kam man über ein Beerdigungsunternehmen darauf, dass Hinterblieb diesen Sarg

0: gefallen oder irgendwer hat den Sarg in den Main hineingestoßen. Die Polizei behandelt den Sarg jetzt als Fundsache. Der Sarg kann bei der Polizei in Hanau abgeholt werden. Dem Finder erwartet keine Strafverfolgung.
1: Ja, den kann man ja wiederverwenden. Dann spart man doch Geld bei der Beerdigung.
0: Der ist vielleicht ein bisschen feucht geworden.
1: Ja, den trocknet man.
0: Aber im Prinzip ist der ja noch gut.
1: Richtig, den kann man ja noch verwenden.
0: Ja.
1: Man muss ja alles positiv sehen.
0: Ja, wenn es hier um solche Themen geht, da wollen wir natürlich auch immer berichten. Wir wollen jetzt mal den Tod nach seiner Meinung fragen. Guten Tag, Herr Tod.
2: Guten Tag, ich bin der Tod. Ich weiß ja nicht, was ich davon halten soll. Eine Seebestattung ist ja durchaus möglich, aber eine Flussbestattung im Main auch noch, das finde ich nicht gut. Und wenn sich hier einer mit Sterben auskennt, dann wohl ich.

0: So, Desi, du bist ja jetzt draußen.
1: Ja.
0: So, die Desi steht vor der Studiotür. Wollen wir sie reinlassen?
2: Ja, ja, ja.
0: Also gut. Was sagst du?
1: Ich hoffe, die Tür ist noch heil.
0: Oh, die Tür ist allgemein hier sehr stabil.
1: Das ist hier gar nicht so einfach, sich auf den großen Stuhl zu setzen.
0: Das liegt daran, dass du so klein bist.
1: Schnauze.
0: So, Desiree, was hast du uns denn mitgebracht?
1: Ein Fax.
0: Oh, ein Fax. Von wem ist es denn?
1: Von der Männer.

0: frauenfeindlichen Frauengruppe Marburg.
1: Aha, und was schreiben die so?
0: Warte, ich muss Fax erstmal aufmachen. Was ist der Unterschied zwischen einem Mann und einer Batterie?
1: Also wir stehen ja auch ständig unter Strom.
0: Eine Batterie hat auch eine positive Seite.
1: Also das war jetzt nicht witzig.
0: Was sagt ein Mann, der bis zum Bauchnabel im Wasser steht?
1: Der sagt bestimmt, nächstes Mal eine Arschbombe.
0: Nein, der sagt, das geht über meinen Verstand.
1: Also wirklich?
0: Wann ist ein Mann einen Euro wert?
1: Ich ahne nichts Gutes.
0: Wenn er einen Einkaufswagen schiebt.
1: Geschmacklos! Raus!

0: Das Wetter wird immer schöner. Langsam brauchen wir Abkühlung.
1: Deswegen fahren wir jetzt an den See.
0: Ja, Manni, du kommst auch mit.
1: Wir haben hier ein Dreier-Tandem. So, Leute, alle aufspringen und los!
0: Ja, das ist ja schon lustig auf so einem Dreier-Tandem.
1: Gregor sitzt vorne, Manfred sitzt hinten und ich bin in der Mitte.
0: Ey, das muss urkomisch aussehen, wie wir hier langfahren.
1: Ja, ich glaube auch.
0: Kennst du schon den neuen Witz über Fahrräder?
1: Nee.
0: Pech gehabt, den verrate ich nicht.
1: Gregor? Wir hätten da nach rechts gemusst.
0: Oh, Entschuldigung. Dann fahren wir da vorne rechts. Fahren wir um den Block.
1: Sag mal, bin ich hier eigentlich die Einzige, die hier in die Pedale tritt? Manni, du kannst auch mal helfen.
0: Also, wir machen ja hier Arbeitsteilung.
1: Aber Arbeitsteilung wäre, wenn wir zu dritt in die Pedale treten würden.
0: Ja, wir haben die Aufgaben aber anders aufgeteilt. Du trittst in die Pedale und ich lenke.
1: Aha, und was macht das Schaf?
0: Der passt auf und der klingelt bei Bedarf.
1: Ah ja. Oh, Manni!
0: Manfred!
1: Ich werd bekloppt!
0: Manfred, hör auf zu klingeln! Manni!
1: So, und was hat das Ganze jetzt mit Arbeitsteilung zu tun? Oh Mann, Peter, auf zu klingeln!
0: Manni! Das hält man ja am Kopf nicht aus. So, jetzt ist Feierabend.
1: Was ist los? Warum bremst du?
0: Ei, wir haben Platten.
1: Oh ja, dann müssen wir hier abbrechen.
0: Dann müssen wir abbrechen. Manfred! Hör auf zu klingeln!

0: So, ich will mal gerade das Tonband zurückspulen.
1: Kommen wir nun zu großer Magie zum kleinen Preis.
0: Sag mal, kennst du eigentlich den schon? Wie heißt die Lieblingsblume von Zauberern?
1: Uff.
0: Ein Hokuskrokus.
1: Ja, der ist gut. Aber ich habe auch noch einen. Wohin geht ein Mathematikzauberer?
0: Zur Wurzel?
1: Nein, in die Winkelgasse.
0: Gut, da hätten wir drauf kommen
1: da
0: können.
1: Da hättest du wirklich drauf kommen können.
0: Hätten Sie es gewusst?
2: Nein. Nee.
3: No.
1: Nee. Ich fasse das hier alles nicht.
0: Millionen Harry Potter-Fans schlagen gerade ihre Bücher zu und denken sich, das hätte man doch wissen
1: müssen.
0: Müssen. Ja.
1: So. Wir wollten aber eigentlich mit der Zaubershow beginnen.
0: Ja, der große Wallaschek, der hat nämlich heute bestimmt wieder was Großes vor. Und jetzt tritt er in die Mitte. Gregory!
1: Was haben Sie heute vor?
0: Wie nix. Der Gregory, der Herr Wallaschek sagt, er hat heute nichts vor.
1: Ach Gregory, komm, was soll das denn jetzt hier wieder?
0: Was soll das denn heißen? Wir haben die Zauberei beleidigt.
1: Ach Gregory, wegen den zwei Witzen da eben oder was?
0: Komm, jetzt stell dich nicht so an, Gregory.
1: Komm, lass doch bitte mal irgendwas schweben oder jongliere mit was.
0: Genau, Sie sind jetzt dran. Ah, jetzt macht er was. Was macht er? Gregory, was machen Sie denn da jetzt mit den Tomaten? Vorsicht!
1: Alter, der wirft mit Tomaten!
0: Achtung!
1: Der große Wallaschek ist verrückt geworden.
0: Gregory, die Witze, die gingen doch nicht über Sie. Das hat keinen Sinn. Gregory, Abbruch!
1: Abbruch! Ich fass das hier alles nicht.
0: Vorsicht!
1: Oh! Sag mal, dürfen Schafe eigentlich Tomaten fressen?
0: Ich glaube schon.
1: Ich frag nur mal so, nicht, dass er wieder Dünnschiss hat.

0: Wir kommen nun zu unserer beliebten Rubrik Humor hat Vorfahrt.
1: Hey, hey, hey, hey, hey, hey, hey, hey, hey, hey, hey, hey, hey, hey, hey.
2: Womit backen Schlümpfe?
0: Mit Pilzen?
2: Ach, mit Gargamel.
0: Stimmt. Ah gut, da hätte man drauf kommen können. Die wohnen ja in Pilzen.
2: Richtig. Welcher Baum hat keine Wurzeln?
0: Der abgesägte.
2: Nein, der Purzelbaum.
0: Völlig richtig.
2: Welche Frucht hat niemals Mut?
0: Die Feige?
2: Richtig!
0: Ja! Yeah!

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0: Punkt 7 Uhr. Ihr habt gerade das Nachtprogramm der jeweiligen Radios gehört. Und nun ist es Zeit für das hier.
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0: Und das Morgenmagazin ist nicht nur zu hören bei Radio Korax, sondern auch bei ganz vielen anderen freien Radios, unter anderem bei Radio Blau in Leipzig, bei Coloradio in Dresden, ganz Sachsen online im Rundfunkkombinat, bei Radio Swobfurt in Frankfurt-Oder auf DAB+, sowie bei Radio Unerhört in Marburg auf der 90,1 und auf DAB+, oder bei den freien Radios in Berlin-Brandenburg auf DAB+. Und da wir Mittwoch haben, auch ein Hallihallo an den schwäbischen Süden, nämlich zum Freien Radio Stuttgart auf der 99,2. Am Mikrofon heute Morgen begleitet euch Clay. Ja, an diesem Mittwochmorgen, den 27. Mai, irgendwie ist auch schon wieder Bergfest für diese Woche. Kaum hat die Woche irgendwie auch schon angefangen. Ist sie vielleicht auch schon bald wieder vorbei? Ist doch irgendwie auch ganz schön bei diesen sommerlichen Temperaturen. Aber für alle, die jetzt heute aufstehen müssen, vielleicht auch noch im Bett liegen, vielleicht auch gerade beim Frühstücken oder vielleicht beim Brötchen aufwärmen. Ich weiß ja auch nicht, Brötchen holen natürlich auch. Ihr habt die Möglichkeit, jetzt die nächsten 3 Stunden eben on air dabei zu sein und mit allerlei Informationen und Inhalt auch gefüllt zu werden. Wir beschäftigen uns heute mit der Aktivistin Semra Ertan, die zum einen heute geboren ist, zum anderen sich auch aus Protest umgebracht hat. Mehr dazu gleich um 7:45. Und dann hören wir auch noch mal einen Kommentar zum Thema Energiewende, beziehungsweise wie man das ganze Geschwätz und die ganze Propaganda um die Energiewende vielleicht auch ein bisschen sabotieren kann. Wir schauen noch mal nach Sachsen heute in der ersten Stunde, und zwar zu der CSD-Gegenmobilisierung von rechts. Da fand ja Anfang des Jahres wurde eine Studie veröffentlicht unter dem Titel Sichtbarkeit und Sicherheit. Und die wurde sich jetzt nochmal genauer angeschaut, mit CSD-Veranstaltenden in Sachsen auch gesprochen. Und diese ganze Auswertung der Studie hören wir dann um 7:45. Dann wird es heute noch im Programm um die Shoah gehen und vor allem das Erinnern in der DDR. Es wird auch weitergehen in diesem Magazin mit dem Thema Energiewende bzw. Klimagerechtigkeit, genauer gesagt mit der DDR-Umweltbewegung. Und wir schauen auch nochmal zu einem feministischen Gegenprotest in Annaberg-Buchholz am kommenden Wochenende, wo der alljährliche Schweigemarsch von AbtreibungsgegnerInnen stattfinden wird. Genau, also ein recht buntes, auch emanzipatorisches, protestreiches Programm heute zu hören, um jeweils kurz nach volle Stunde versuche ich einen kleinen Pressespiegel zu geben, und um 8:45 gibt es die Veranstaltungstipps und Termine. Ja, das Ganze vorgetragen von mir, Clay. Ich glaube, ich habe mich schon mal vorgestellt, und das Schöne an dem Moderieren ist ja auch, dass man gleichzeitig die Deutungshoheit über die musikalischen Inhalte besitzt, und den Einstieg möchte ich mit einer Band machen, die ich bis gestern gar nicht kannte, aber ein Kollege von mir hat mir eine Kassette auf den Schreibtisch gelegt, und die habe ich gestern Abend mir angehört, und daraus spiele ich jetzt Les Orange Donner Cassec, ist die zweiköpfige Band. Guten Morgen.

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1: Donner, Kask, L'Orange, sowas in der Art. Ich kann kein Französisch. Es ist auf jeden Fall 7.09 Uhr. Ja, mehr schlecht als recht vielleicht. Pünktlich die Nachrichten oder die Nachrichtenübersicht des Tages. Bei israelischen Angriffen auf Zielen im Libanon sind nach Angaben des libanesischen Gesundheitsministeriums mindestens 31 Menschen getötet worden. Auf Berufung dessen berichtet der Deutschlandfunk. Demnach seien zudem etwa 40 Menschen verletzt worden. Israels Regierungschef Netanyahu hatte am Montag eine verstärkte Militäroffensive gegen die pro-iranische Hisbollah-Miliz im Libanon angekündigt. Tags darauf dann begann schon die israelische Armee mit eben jener Bodenoffensive. Die israelische Armee hatte in der Vergangenheit schon mehrmals betont, eine Art Pufferzone im Süden des Libanons zu errichten, die rund 10 Kilometer hinter der Grenze liegt. Die Bundeswirtschaftsministerin Katharina Reiche sei nun zu politischen Gesprächen in der chinesischen Hauptstadt Peking eingetroffen, so betitelt das der Deutschlandfunk. In Empfang nahm sie der chinesische Vizeminister der Staatlichen Kommission für Entwicklung und Reform, Xu Haiping. Begleitet wird Reiche zudem von einer Unternehmensdelegation. Auf der Tagesordnung des Treffens werden vermutlich die von China wiederholt praktizierten Wettbewerbsverzerrungen stehen, aber auch die chinesischen Exportkontrollen auf Rohstoffe wie seltene Erden. Der Hammer Klimaprotest klagt wegen Demoauflagen. Das ist unter anderem aus dem neuen Deutschland zu entnehmen. Bevor am kommenden Wochenende für globale Klimagerechtigkeit auf die Straße gegangen werden könne, lieferten sich die DemoveranstalterInnen noch eine gerichtliche Auseinandersetzung mit der Polizei, so das ND. Die örtliche Polizei hatte per Auflage den Startpunkt der Demo weg vom Gersteinkraftwerk gelegt. Dagegen wurde von den VeranstalterInnen des Klimaprotests nun juristischer Widerstand eingelegt. Denn Protest müsse in Sicht und Hörweite stattfinden können, wie Greenpeace und Ende Gelände erklären. Der Verweis auf das Brockdorf-Urteil des Bundesverfassungsgerichts soll helfen. Das von RWE betriebene Gersteinkraftwerk auf der Grenze zwischen Hamm und Werne ist eines der beiden Kraftwerke in Hamm, die als fossile Reservekraftwerke im Gespräch sind. Das nordrhein-westfälische Verwaltungsgericht Gelsenkirchen muss nun über die Klage gegen die polizeilichen Auflagen schnellstens entscheiden. Der ehemalige Ministerpräsident Sachsen-Anhalts, Rainer Haselhoff, wurde nun offiziell verabschiedet. Darüber schrieb der MDR. Mit einer sogenannten Serenade der Bundeswehr habe sich Haselhoff am Dienstagabend offiziell verabschiedet. Unter anderem mit der gewünschten Interpretation von Learning to Fly von Tom Petty. Eigentlich hätte Haselhoff noch bis zur Landtagswahl im September weitermachen können. Er habe aber früher aufgehört, so der MDR, um damit den Weg frei zu machen für seinen Nachfolger Sven Schulze. Dieser ist nun Vorsitzender der Landes-CDU und kandidiert als Ministerpräsident für die Landtagswahl Sachsen-Anhalt. Die Linkspartei in Sachsen musste das Kooperationsverbot mit Handerlergruppen aufheben. Das berichtet die Leipziger Zeitung. Die Landesschiedskommission der Sächsischen Linke habe das Kooperationsverbot mit der palästinensischen Gruppe Handerler für unwirksam erklärt, aus formellen Gründen. Der Landesvorstand sei nicht berechtigt gewesen, ein solches Verbot auszusprechen. Auf dem nächsten Landesparteitag sollen sich die Mitglieder der Linken nochmal mit dem Thema beschäftigen. Anlass für das Kooperationsverbot gab die langjährige aktive Leipziger Handelergruppe. Diese hat besonders nach dem Hamas-Angriff am 7. Oktober 2023 größere Aufmerksamkeit erhalten. In mehreren Beiträgen auf Demonstrationen und in sozialen Medien hatte die Gruppe das Massaker in Israel mit knapp 900 zivilen Todesopfern als erfolgreichen Widerstand bejubelt. Teil der Linkspartei arbeiteten im vergangenen Jahr trotzdem mit der Gruppe zusammen. Die AG Palästina-Solidarität innerhalb des Leipziger Stadtverbands rief beispielsweise gemeinsam mit Handala mehrmals zu Demonstrationen auf. Das nahm der Landesvorstand zum Anlass, im vergangenen August solche Kooperationen zu verbieten. Auf Anfrage der Leipziger Zeitung verwiesen die Landesvorsitzenden der Sächsischen Linken darauf, dass nur ein verbindliches Kooperationsverbot untersagt wurde. Als politische Positionierung und Bewertung des Landesvorstands zum Thema Handala bleibe der Beschluss ausdrücklich bestehen. So eben die Landesvorsitzenden.

Die Neuinterpretation von dem Herbert Grönemeyer Song Männer, gesungen und interpretiert von Dilla. Ja.

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1: Und wir machen mit etwas nicht ganz so freudebringendem weiter, aber dennoch auch wichtigen, nämlich mit dem Todestag und Geburtstag von Semra Ertan. Semra Ertan entzündete sich selbst 1982 und setzte damit ein Zeichen gegen den erstarkenden Rassismus in Deutschland. 2020 sind ihre Gedichte beim Verlag Edition aus Saint-Blanche im Gedichtband Mein Name ist Ausländer erschienen. In diesen Gedichten geht es um ihre persönlichen Erfahrungen und gesellschaftlichen Strukturen in Deutschland. Sowie der Gedichtband von Semra Ertan ist auch der jetzt folgende Beitrag zweisprachig. Er ist in Teilen türkisch und in Teilen deutsch.
2: Ich bin Esra Özer. Ich habe 2 Jahre lang in Deutschland gelebt und jetzt lebe ich auch in Deutschland. Ich war in der Türkei türkisch Literatur- und Sprachenlehrerin. Ich habe 7 Jahre als Lehrerin gearbeitet und 2 Jahre als Bildungscoach gearbeitet. Ich versuche, ein Gedicht zu lesen von Semra Ertan. Zuerst möchte ich Türkisch lesen, danach Deutsch lesen. Yaşamak istiyorum gönlümce, kedersiz, sorunsuz. Sevmek istiyorum, sevilmek gönlümce, tertemiz kalpten. Tanımak istiyorum tatlı dünyayı, tatlı insanları. Yaşamak istiyorum gönlümce. Ich will leben, wie ich es mir wünsche, schmerzlos, ohne Sorgen. Ich will leben, geliebt werden, wie es sich mein Herz erträumt, mit reinem Herzen. Möchte ich erfahren die Schönheit der Welt, schöne Menschen. Ich will leben, wie es sich mein Herz erträumt. Şu dünyanın hali ne? Dönüşü dönüş değil, gidişi gidiş değil. İnsanlar yabancı, yollar yabancı, yakınlarım yabancı, masam yabancı, sevdiğim riyakar, dostlarım vefasız, ben miyim yalancı, dünya mı yalancı? Was ist los mit der Welt? Dreht sich nicht richtig. Es gibt keine Rückkehr mehr und kein Ankommen. Sind die Menschen fremd? Sind die Wege fremd? Ist mein Tisch fremd? Meine geliebt sind heuchlerisch, meine Freunde untreu. Liege ich falsch, ist die Welt falsch. Für mich es ist aktuell, weil ich bin auch Ausländer. Ich habe viele Erfahrung. Manchmal diese Erfahrung ist schlechte, manchmal gut. Aber diese Situation nicht nur in Deutschland, für die Deutschland besonders. Auf der Welt gibt es viele verschiedene erfahren die Menschen. Ich denke, gibt es zwei Varianten für die Menschen, schlechte Menschen und gute Menschen. Ich hoffe, wir sind gute Menschen sein.
1: Es las eine Türkisch-Deutschlehrerin aus dem Gedichtband vor von Semra Ertan. Semra Ertan hat Gedichte auf Deutsch und Türkisch verfasst und das ist zusammengetragen in dem Buch Der Name ist Ausländer, zu finden im Verlag Edition à Saint-Blanche. Semra Ertan verbrannte sich am 24. Mai 1982 öffentlich aus Protest gegen Rassismus in Deutschland. Außerdem ging es um die Aktualität der Gedichte von Semra Ertan in einer Welt, in der viele Länder von Rassismus geprägt sind. Genau, das hier war ein Beitrag bzw. eben ein eingesprochenes Gedicht vom Freien Radio Bermuda aus Mannheim. Und musikalisch wollte ich anschließen mit türkischen anatolischen Funk von der Bandkooperation aus Deryam, Yildirim und Grup Şimşek, Domdom, Kurşunu.

0: Freddo nella rossa primavera. Also der Wind pfeift hier in einer, in einer sehr vehementen Interpretation von den Modena City Ramblers, das wohl neben Bella Ciao bekannteste italienische Partisanlied. Und so wie der Wind pfeift, verfliegen und weht vielleicht auch dieses ganze Geschwätz vorbei, wenn es darum geht, die Energiewende überhaupt in den Mund zu nehmen. Und auch mit dieser ganzen Reederei und also nicht den Schiffbau, sondern mit diesem ganzen Geschwätz und Gelaber, kann man natürlich auch das Ziel, nämlich die eigentliche Energiewende, sabotieren. Das sagt jedenfalls Jan von Radio Dreieckland. Wenn Merz, Spahn und Söder über die Energieversorgung reden, kommen ihnen so schlichte Begriffe wie beschleunigter Netzausbau, Batteriespeicher oder Digitalisierung gar nicht erst über die Lippen. Ganz nebenbei entpuppen sich zwei Mineralölkonzerne als effektive Bremser des Windkraftausbaus. Eben Sabotage durch Rückschritte vom Feinsten. Das sagt Jan Ketmann von Radio Dreieckland. Und mehr hören wir dann jetzt in diesem folgenden Kommentar. Wenn ich ihn doch reingelegt hätte. Jetzt in diesem folgenden Kommentar.
1: Wenn die Folgen nicht so ernst wären, könnte man die einzelnen Vorstöße zur Energiepolitik aus den Reihen der CDU/CSU mit einem Schmunzeln abtun. Wer bietet mehr? Jüngst erklärte der Kanzler, Deutschland solle bei Techniken zur Abscheidung von CO2 aus der Atmosphäre weltweit führend werden. Das erweckt den Eindruck, wir könnten ruhig weiter die Atmosphäre mit dem Verbrennen fossiler Brennstoffe aufheizen und würden am Ende sogar mit Reparaturtechnik made in Germany daran verdienen. Nur, die CO2-Abscheidung ist im Gegensatz zu Investitionen in Windkraft, Solar und Speicher kein ökonomischer Selbstläufer, dem man nur die Rahmenbedingungen verbessern muss. Das Verpressen von CO2 unter die Erde ist außerdem problematisch und aufwendig. Will man andererseits Kohlenstoff und Sauerstoff wieder trennen, so braucht man zunächst die ganze Energie, die beim Verbrennen vorher entstanden ist und noch einiges mehr, da so ein Vorgang nie ohne Verluste abläuft. Da stellt sich schon die Frage, ob es nicht für Umwelt und Ökonomie vernünftiger wäre, auf die Verbrennung zu verzichten, anstatt die Folgen rückgängig zu machen. Merz' Rede von der deutschen Führungsrolle bei der CO2-Ausscheidung setzt nicht nur politisch genau die falschen Prioritäten, es besteht auch die Gefahr, dass Gelder, die für die Förderung der Energiewende vorgesehen sind, für Forschung und Förderung der CO2-Abscheidung zweckentfremdet werden. Zuvor hatte bereits Jens Spahn irgendwelche Studien gelesen, wonach es möglich wäre, mit um die 9-10 Milliarden Euro im Rückbau befindliche AKWs wieder in Betrieb zu nehmen. Darüber müsste diskutiert werden, so Spahn. Nicht einmal Kanzler Merz hält das für eine gute Idee und die Energieversorger, die die AKWs einmal betrieben haben, bekunden aus ökonomischen Gründen alle kein Interesse. Vor Spahn wollte Markus Söder mit Hinweis auf einen bereits bestehenden Mini-Reaktor in Kanada solche Mini-Nukes auch in Deutschland. Schönheitsfehler, den Mini-Meiler in Kanada gibt es bisher nicht und nach 70 Jahren Diskussion um diese Technik ist sie noch immer nicht aus dem Versuchsstadium herausgekommen. Letztes Jahr im Wahlkampf wollte Söder noch das Kernkraftwerk Isar 2 wieder in Betrieb nehmen. Darum ist es verdächtig still geworden. Dafür will Söder nun gleich 3 Fusionsreaktoren in Bayern betreiben. So der bayerische Ministerpräsident bei der Klausurtagung der CSU-Landtagsfraktion im Februar in Klosterbanz. Dabei hat sich Söder auch ein klein wenig in Sachen Technik umgeschaut. Bei München soll es einen Reaktor auf Magnetbasis geben und dann in Südbayern noch einen Fusionsreaktor auf der Grundlage von Lasertechnik. Söders Zeitplan ist kühn. In 15 Jahren will er mit Fusionsenergie ans Netz. Das bisher am weitesten fortgeschrittene Fusionsprojekt ist der ITER in Südfrankreich. Nach derzeitiger Planung soll er im Jahre 2039 betriebsbereit sein. Allerdings ist nicht vorgesehen, dass der ITER ans Netz geht. Es bleibt eine Versuchsanlage. Erst wenn man mit dem ITER weitere Erfahrungen gesammelt hat, soll ein Fusionsreaktor gebaut werden, der wirklich Strom liefert. Das dauert also. Daneben gibt es weitere Ideen und Versuche, wie ein Fusionsreaktor anders, zum Beispiel mit Hilfe von Lasertechnik, funktionieren könnte. Aber alles das sind erst Versuchsballons, die noch nie abgehoben haben und das vielleicht auch nie tun werden. Nichts, was man mal ebenso in die bayerische Landschaft stellen könnte. Nicht alles, was da von Oberen der CDU/CSU in die politische Debatte geworfen wird, ist technisch gesehen unsinnig. Aber es ist alles sehr fern von der heutigen Wirklichkeit und lenkt davon ab, dass die Bundesregierung bei der Energiewende bremst, wo sie nur kann. Die Energiewende ist an einem Punkt, an dem viele in diesem

0: In ein paar Jahren gäbe es vielleicht ganz andere technische Lösungen. Man solle ruhig abwarten. Sofort meldet sich ein Mann, der gehört hat, dass man jetzt ja wieder über Kernkraftwerke spricht. Und an Wasserstofftechnik wird ja auch geforscht. Am Ende vertagt man sich, ein Gutachten über Wärmeisolierung wird angeregt, aber nicht beschlossen. Die Mieter zahlen die Heizkosten und die Eigentümerinnen haben kein Interesse an komplizierten Problemen und schon gar nicht daran, zusätzlich Geld in die Hand zu nehmen. Und dann kommen von der Bundesregierung Signale, die besagen, dass man mal die Probleme nicht so ernst nehmen soll. Vor kurzem hat man die AKWs alle abgeschaltet, jetzt will man sie angeblich wieder aufbauen. Wer soll da noch an andere als Ideologie verschriene Projekte wie die Wärmepumpe glauben? Das ist bequem und kommt an. Dabei wäre es höchste Zeit, mit der Energiewende wirklich ernst zu machen, anstatt Jahr um Jahr dafür zu sorgen, dass einige Ölpotentaten noch reicher werden. Soweit der eigentliche Kommentar. Gestern war noch zu erfahren, dass Total seine ersteigerten, aber bisher kaum angezahlten Konzessionen für Windparks vor der deutschen Küste wieder zurückgeben will. Auch BP erweckt den Anschein, als wolle sie die ersteigerten Flächen für Windkraft vor der Küste gar nicht nützen. Wenig überraschend wird offenbar von verschiedenen Seiten versucht, die Energiewende so gut wie möglich zu sabotieren, auch wenn man es nicht so offen sagt wie der amerikanische Präsident.
1: Das also ein Kommentar von Jan Ketmann vom Freiburger Radio Dreieckland über die Sabotage der Energiewende allein bei der Verwendung von bestimmten Begrifflichkeiten in der Öffentlichkeit.

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1: The Internet, einst erstmal ein Duo-Projekt aus Sid und Matt, wuchsen sie dann doch nach ersten erfolgreichen Auftritten heran zu einer sechsköpfigen Band. Und wie so oft, wenn mehrere Menschen dann zusammenkommen, kommen natürlich auch verschiedenste Einflüsse zusammen, die sich dann auch irgendwie in so eine musikalische Produktion hineinweben. Und so war das eigentliche R&B-Rap-Projekt dann auf einmal ein bisschen angewachsen und aufgeblasen mit Lo-Fi-Beats, aber auch mit old-time-hafteren Hip-Hop. Daraus ist dann eben diese The Internet Band entstanden. Die sechs Jungs kommen aus Los Angeles und werden teils auch ein bisschen kritisch bewertet. So schreibt laut.de, dass musikalisch sich die Geister scheiden bei The Internet, weil einige KritikerInnen eben darin eine Reinkarnation des klassischen, stilvollen R&B-Sounds feiern, andere kritische Stimmen eben den Gesang als uninspiriert abstempeln und die Komposition als unstrukturiert wahrnehmen. Ja, am besten, Sie da draußen bilden sich Ihr eigenes Bild davon, denn wir hören jetzt Come Together von The Internet.

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1: Und mir ist zum Anfang des Morgenmagazins ein kleiner Fehler unterlaufen. Ich habe nämlich angekündigt, dass wir uns mit der Auswertung der Studie zu den rechten Gegenmobilisierungen zu CSDs in Sachsen beschäftigen werden. Aber ich vergaß komplett, dass der Beitrag ja noch gar nicht fertig produziert war, weil es gestern dann doch noch in der Pipeline-Produktion, es gab kleine Komplikationen oder beziehungsweise wir sind ja hier auch ein freies Radio. Das heißt, die Leute und alle Beiträge, die hier so laufen, gespielt werden, die passieren eben im Ehrenamt und das dann halt krasse, journalistisch anspruchsvolle Beiträge entstehen, ist auf jeden Fall überragend und super wertzuschätzen. Und dass dann halt Versprechen, die gemacht worden sind, vielleicht nicht immer ganz umzusetzen sind, eben weil eben noch Job, Familie, andere Care-Aufgaben hintendran stecken, ist ja vollkommen nachvollziehbar. Aber während es mir eingefallen ist, dass eben der CSD-Beitrag ja noch gar nicht ready to send ist, habe ich mich natürlich bemüht, eine Alternative herauszusuchen. Und zwar möchten wir uns jetzt auch mit Sachsen beschäftigen, auch mit Protest beziehungsweise auch Gegenprotest in Bezug auf AfD und Rechte. Aber mit der Prüfinitiative, also die Prüfinitiative war eigentlich mal die Idee des Satirikers Nico Semsrott. Und dieser möchte rechtsradikale Parteien eben auf den Prüfstand nehmen lassen jedenfalls und reißt damit auch in Sachsen eben offene Toren ein. Deswegen haben sich auch diese sogenannten Prüfinitiativen eben in Sachsen auch organisiert und die finden sich auch zusammen, nämlich um am 13. Juni auf dem Theaterplatz in Dresden eine Kundgebung abzuhalten, die eben das Anliegen, nämlich Parteien wie die AfD nochmal zu überprüfen, untermauern soll. Jens Steiner vom Dresdner Coloradio sprach vorab mit Norbert Engemeier von dieser Prüfinitiative in Dresden. Genau, und das hören wir nun.
2: Wenn ich von rechtsextremen Parteien höre, frage ich mich so, wie geht das eigentlich zusammen? Eine Partei, die rechtsextrem ist, heißt ja auch, dass sie demokratische Grundstrukturen ablehnt und in meinem Kopf geht es nicht so zusammen und offenbar bin ich da nicht der Einzige. Ich spreche jetzt nämlich mit Norbert Engemeier als Pressesprecher der Sächsischen Prüfinitiative. Hallo erstmal.
3: Hallo.
2: Was überprüft ihr denn Schönes?
3: Wir haben tatsächlich eine Forderung nur, und zwar alle rechtsextremen Parteien sollen ihre Verfassungsgemäßheit vom Bundesverfassungsgericht überprüft werden.
2: Wie soll das vonstatten gehen?
3: Also tatsächlich können das der Bundesrat, der Bundestag oder die Bundesregierung nur beantragen und letztlich muss das Bundesverfassungsgericht dann überprüfen, also erstmal hat die Partei oder hat der Verein, hat die Initiative irgendwie Ziele, die wirklich gegen die Verfassung gerichtet sind und zweitens hat sie auch die Mittel, die Größe, die Stärke, ist sie wirklich gefährlich, um diese Ziele auch zu erreichen.
2: Wie ist diese Prüfinitiative entstanden?
3: Die Prüfinitiative geht zurück auf Nico Semsrott. Ihr kennt ihn vielleicht als Satiriker aus damals noch Heute Show und der später auch als Abgeordneter ins Europaparlament kam. Und er hat einfach die Beobachtung gemacht, es gibt diese rechtsextremen Parteien, es gibt zahlreiche Befunde, dass sie tatsächlich verfassungsfeindlich sind und auch vielleicht bald in der Lage sind, wirklich unsere Demokratie nicht nur enorm zu gefährden, sondern vielleicht gar abzuschaffen. Und ihn hat das einfach gewurmt, warum die Prüfinstrumente des Grundgesetzes nicht angewendet werden. Und da hat er ein sehr spannendes YouTube-Video gemacht, findet ihr bestimmt auch mit eurer Suchmaschine, in der er auch erklärt, warum er sozusagen diese Prüfinitiative für das geeignetste Mittel hält, letztlich die rechtsextremen Parteien, da reden wir über alle rechtsextremen Parteien oder verfassungsfeindlichen Parteien, oder deren Machenschaften einzudämmen und zu verhindern, dass sie unsere Demokratie abschaffen können.
2: Und in Dresden steht ja auch in Kürze eine Demonstration an, soweit ich weiß, am 13. Juni um 14 Uhr auf dem Theaterplatz. Kannst du dazu ein bisschen mehr sagen?
3: Ja, also unser Demokonzept ist tatsächlich so, dass wir auch gerade getragen von viel Zivilgesellschaft und vor allem vielen Künstlern unsere Demonstrationen veranstalten. Das heißt, wir haben immer sozusagen eine Bühne, wir haben immer ein buntes Mitmachprogramm für Familien drumherum mit Ständen zur Information, auch wenn man eine Kleinigkeit essen kann, wo die Kinder Seifenblasen machen können. Und zu unserer nächsten Demo am 13. Juni auf dem Theaterplatz haben wir insbesondere schon Yoka, einen Rapper, und einen Tanzact von Inara auf der Bühne und freuen uns auch über Gesine Schäfer und Niki Smirnov, einen Pianospieler.
2: An was für Menschen richtet sich diese Initiative?
3: Also tatsächlich ist das Ziel, wirklich die breite Menge der Demokraten sozusagen auf die Straße und hinter dieses Ziel zu bringen. Denn verfassungsfeindliche Parteien und Initiativen bedrohen ja sozusagen nicht nur linksgrüne oder irgendwie linke Menschen, sondern alle. Denn wenn unsere Demokratie in Gefahr gerät, naja, dann betrifft das genauso eben konservative Politiker oder Politiker irgendwo wirklich aus der Mitte der Gesellschaft. Und unser Grundgesetz hat halt nun mal sozusagen dieses eine Prüfmittel und es wäre einfach Quatsch, das nicht einzusetzen und einfach ja, zu ignorieren.
2: Wie kann man eure Initiative sonst noch unterstützen, außer jetzt direkt zu dieser Demo zu gehen?
3: Also am besten geht ihr dazu auf unsere Webseite, einfach nach Prüfdemos Sachsen zum Beispiel googeln oder Suchmaschine eurer Wahl und dort findet ihr dann auch einen Spendenlink und wir freuen uns tatsächlich, dass wir in den letzten Wochen jetzt doch schon einiges zusammenbekommen haben, um eben auch die Bühnentechnik zu bezahlen und die Versammlungsanmeldung und all das bewerkstelligen zu können.
2: Wie viele Menschen sind bis jetzt in Sachsen bei Prüf Sachsen aktiv?
3: Also wir sind so eine Truppe aus ein, zwei Dutzend Menschen, also schwankt auch sozusagen ein bisschen, die Organisation machen. Wenn ihr uns beim Aufbau schon unterstützen wollt oder ein bisschen eher bei der Demo seht ihr uns dann auch schon rumwirbeln. Also es sind wirklich so 10 bis 20 Leute, die das auf die Beine stellen, organisieren und natürlich noch viele verstreut über ganz Sachsen aus verschiedenen Städten, die mit mobilisieren, die mit Flyer verteilen und die einfach Leute informieren und denen erklären, warum unsere Demokratie das wert ist und wie sie uns eben unterstützen können.
2: Wie bist du da selber drauf aufmerksam geworden?
3: Ich bin tatsächlich darauf aufmerksam geworden über die sozialen Medien. Also wir haben da auch ein recht aktives Team, das auf Instagram und überall, wo sonst so die Leute unterwegs sind, posten und dachte mir, ja, das willst du unterstützen und habe mich dann gemeldet und bin ins Team gekommen.
2: Wie oft trefft ihr euch?
3: Wir treffen uns wöchentlich, manchmal online, meistens in Präsenz in Dresden, aber sprecht uns einfach an. Viele von uns arbeiten tatsächlich auch asynchron, das heißt einfach, wann wir Zeit haben, das ist für uns alles ja ein Ehrenamt, und arbeiten eben, wann wir gerade Zeit haben und wo wir gerade Zeit haben, gemeinsam.
2: Wohin müsste ich mich dann wenden, wenn ich sage, oh, jetzt habe ich aber richtig Lust mitzumachen?
3: Ja, schreib uns einfach über die sozialen Medien zum Beispiel an oder geh über die Webseite, dort findest du auch eine E-Mail-Adresse und wir haben da auch ein Kontaktformular, da kannst du auch schon auswählen, was deine Stärken, was deine Fähigkeiten sind, was du mitbringst oder wobei du uns einfach unterstützen willst und dann kontaktieren wir dich und nehmen dich mit.
2: Okay, das war gut auf den Punkt gebracht. Ich denke, wir belassen es erstmal dabei. Ich sprach mit Norbert Ingemeier, er ist Pressesprecher der Sächsischen Prüfinitiative und setzt sich mit seinem Team dafür ein, dass rechtsextreme bis faschistische Parteien einem Prüfungsverfahren unterzogen werden, was vielleicht auch die Demokratie schützt, indem man diese Parteien als verfassungsfeindlich anerkennen und verbieten kann. Dann wünsche ich euch viel Erfolg und alle Infos dazu findet ihr auch auf unserer Webseite coloradio.org. Das Gespräch haben wir vor der Sendung aufgezeichnet. Danke, Norbert, und viel Erfolg.
3: Danke, tschüss.
1: Und damit geht der Handschlag wieder zurück ins Hallenser Studio bei Radio Korax. Wir haben gerade ein vorproduziertes Interview von Jens Steiner vom Coloradio in Dresden gehört, der mit Norbert Engemeyer gesprochen hat, dem Pressesprecher der sogenannten Prüfinitiativen, der Initiative, jedenfalls der Prüfinitiative in Sachsen. Diese Initiative beruft sich auf eine Idee des Satirikers Nico Semm. Rott eben rechtsradikale Parteien, unter anderem die AfD, nochmal auf den Prüfstand nehmen zu lassen. Ich habe dieses Interview jetzt einfach von der Austauschplattform der Freien Radios, frei-radios.net, abgespielt, weil es quasi so ein sehr spontaner Ersatz war für einen Beitrag, der eingeplant war, aber der noch gar nicht fertig war. Und das geht auf meinen Mist, weil ich wusste es eigentlich. Und ich habe mich nicht früher darum gekümmert, einen ordentlichen Alternativbeitrag zu finden. Aber so oder so, die Sächsische Briefinitiative, spannendes Thema und auch wichtig, wichtig platziert, weil am 13. Juni in Dresden auf dem Theaterplatz eine erste Kundgebung der Dresdner Prüfinitiative stattfinden wird. Also alle ZuhörerInnen des Coloradios an dieser Stelle seid gegrüßt und haltet euch wahrscheinlich den 13. Juni frei. Wir haben 7.58 Uhr, das heißt, bald ist es soweit und der Sekundenzeiger, Stundenzeiger springt um auf 8 Uhr und da möchte ich in diesem Morgenmagazin der Freien Radios nochmal einen kleinen Presseüberblick geben. Also was sind so Nachrichtenmeldungen des Tages, die vielleicht interessant wären und in anderen überregionalen Medien vielleicht auch zu kurz kam. Genau, mein Name ist Clay. Ich begleite euch noch bis 10 Uhr. Und this is the radical left.
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1: 8 Uhr. Und damit ein Nachrichtenüberblick. Bei israelischen Angriffen auf Ziele im Libanon sind nach Angaben des libanesischen Gesundheitsministeriums mindestens 31 Menschen getötet worden. Auf Berufung dessen berichtet der Deutschlandfunk. Demnach seien zudem etwa 40 Menschen verletzt worden. Israels Regierungschef Netanyahu hatte am Montag eine verstärkte Militäroffensive gegen die pro-iranische Hisbollah-Miliz im Libanon angekündigt. Tags darauf dann begann schon die israelische Armee mit eben jener angekündigten Bodenoffensive. Die israelische Armee hatte in der Vergangenheit schon mehrmals betont, eine Art Pufferzone im Süden des Libanons errichten zu wollen, die rund 10 Kilometer hinter der Grenze liegt. Die Bundeswirtschaftsministerin Katharina Reiche sei nun zu politischen Gesprächen in der chinesischen Hauptstadt Peking eingetroffen. Das betitelt der Deutschlandfunk. In Empfang nahm sie der chinesische Vizeminister der staatlichen Kommission für Entwicklung und Reform, Xu Haiping. Begleitet wird Reiche zudem von einer Unternehmensdelegation. Auf der Tagesordnung des Treffens werden vermutlich die von China wiederholt praktizierten Wettbewerbsverzerrungen stehen, aber auch die chinesischen Exportkontrollen auf Rohstoffen wie seltene Erden. Der Hammer Klimaprotest klagt wegen Demoauflagen. Das ist unter anderem aus dem neuen Deutschland zu entnehmen. Bevor am kommenden Wochenende für globale Klimagerechtigkeit auf die Straße gegangen werden könne, lieferten sich die DemoveranstalterInnen noch eine gerichtliche Auseinandersetzung mit der Polizei, so dass ND. Die örtliche Polizei hätte per Auflage den Startpunkt der Demo weg vom Gersteinkraftwerk gelegt. Dagegen wurde von den VeranstalterInnen des Klimaprotests nun juristischer Widerstand eingelegt, denn Protest müsse in Sicht und Hörweite stattfinden können, wie Greenpeace und Ende Gelände erklären. Der Verweis auf das Brockdorf-Urteil des Bundesverfassungsgerichts soll eben bei der Klage helfen. Das von RWE betriebene Gersteinkraftwerk auf der Grenze zwischen Hamm und Werne ist eines der beiden Kraftwerke in Hamm, die als fossile Reservekraftwerke im Gespräch sind. Das nordrhein-westfälische Verwaltungsgericht Gelsenkirchen muss nun über die Klage gegen die polizeilichen Auflagen schnellstens entscheiden, bevor der Protest am Wochenende beginnen soll. Der ehemalige Ministerpräsident Sachsen-Anhalts, Rainer Haseloff, wurde nun offiziell verabschiedet. Darüber schrieb der MDR. Mit einer sogenannten Serenade der Bundeswehr habe sich Haseloff am Dienstagabend offiziell verabschiedet, unter anderem mit der gewünschten Interpretation von Learning to Fly von Tom Petty. Eigentlich hätte Haseloff noch bis zur Landtagswahl im September weitermachen können. Er habe aber früher aufgehört, so der MDR, um damit den Weg freizumachen für seinen Nachfolger Sven Schulze. Dieser ist nun Vorsitzender der Landes-CDU und kandidiert als Ministerpräsident für die Landtagswahl Sachsen-Anhalt. Die Linkspartei in Sachsen musste das Kooperationsverbot mit Handala-Gruppen aufheben. Das berichtet die Leipziger Zeitung. Die Landesschiedskommission der sächsischen Linken habe das Kooperationsverbot mit der palästinensischen Gruppe Handala für unwirksam erklärt, aus formellen Gründen. Der Landesvorstand sei nicht berechtigt gewesen, ein solches Verbot auszusprechen. Auf dem nächsten Landesparteitag sollen sich die Mitglieder der Linken nochmal mit dem Thema beschäftigen. Anlass für das Kooperationsverbot gab die langjährige aktive Leipziger Handala-Gruppe. Diese hat besonders nach dem Hamas-Angriff am 7. Oktober 2023 größere Aufmerksamkeit erhalten. In mehreren Beiträgen auf Demonstrationen und in sozialen Medien hatte die Gruppe das Massaker in Israel mit knapp 900 zivilen Todesopfern als erfolgreichen Widerstand bejubelt. Teile der Linkspartei arbeiteten im vergangenen Jahr trotzdem mit der Hanala-Gruppe zusammen. Die AG Palästina-Solidarität innerhalb des Leipziger Stadtverbands der Linken rief beispielsweise gemeinsam mit Hanala mehrmals zu Demonstrationen auf. Das nahm der Landesvorstand zum Anlass, im vergangenen August solche Kooperationen zu verbieten. Auf Anfrage der Leipziger Zeitung verwiesen die Landesvorsitzenden der sächsischen Linken darauf, dass nur ein verbindliches Kooperationsverbot nun untersagt wurde, als politische Positionierung und Bewertung des Landesvorstandes zum Thema Hanala bleibe der Beschluss ausdrücklich bestehen. Und wenn ihr das hört, dann seid ihr zugeschaltet beim Morgenmagazin der Freien Radios zu hören, bei Radio Korax auf der 95,9, bei Radio Blau in Leipzig, bei Coloradio und Dresden, ganz Sachsen im 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mittwochs und donnerstags. Mein Name ist Clay und ich freue mich mit euch oder ja, je nachdem, wie viel Zeit ihr natürlich auch habt, bis 10 Uhr diesen Mittwochmorgen zu verbringen. Und dieser Mittwochmorgen und das Morgenmagazin ist noch gespückt mit allerlei Inhalt und auch schweren Themen. Es geht nämlich in der kommenden Stunde zunächst einmal um die DDR und zum einen um die Aufarbeitung der Shoah innerhalb, also in der DDR und das Erinnern eben an die Verstorbenen, an die Opfer der Shoah. Und wir beschäftigen uns mit der DDR-Umweltbewegung und zwar mit lokalen Ortsgruppen aus Salzwedel in Sachsen-Anhalt. Dann, genau, in der nächsten in der Stunde von 9 bis 10 geht es auch um einen Protest von AbtreibungsgegnerInnen im sächsischen Annaberg-Buchholz. Also das befindet sich im Erzgebirge und jedes Jahr, so am letzten Maiwochenende, mobilisieren da AbtreibungsgegnerInnen und halt rechte Gruppierungen, um eben Abtreibungen weiter zu kriminalisieren, und dagegen formiert sich nun feministischer Protest. Und genau, was das bedeutet, wie man da vielleicht auch mitfahren kann, das erfahren wir dann eben in der letzten Stunde zwischen 9 und 10. Gleich um 8:45 gibt es außerdem Veranstaltungstipps und Termine, doch zuvor noch etwas Musik aus meiner Kuration. Und weitermachen möchte ich mit einem, ja, sagt man Cover, sagt man Edit, I don't know. Also um kurz nach 7 gab es auch schon mal einen Nachrichtenblock und da habe ich von Dilla eine neue Interpretation des Herbert Grönemeyer Songs Männer gespielt. Und jetzt möchte ich nochmal einen Song spielen, der in Referenz auf Herbert Grönemeyer geschrieben wurde, gemacht wurde, produziert wurde. Aber diesmal von Ebbo, Balbina und ACT. Und zwar haben die sich mit dem Song Mensch auseinandergesetzt. Und ich würde sagen, Herbert Grönemeyer ist darin eher nur ein Edit statt ein Cover. Ja. Aber hört selbst.

Und damit ganz liebe Grüße an Paula. Ich weiß, du steckst gerade auf einem Herbert Grönemeyer-Trip und ich habe es auch versucht einzubringen, aber ich glaube, auf ACT bei Bina und Ebbo können wir uns einigen. Und weiter geht's. Genauso breakig irgendwie. Ja, ich hab Bock drauf. Everything but the girl before today. Auch ein sehr melodischer Song mit textlichem Inhalt, aber auch schön. Break Beats.

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7: Und das ist das Signal für die Veranstaltungstipps und Termine. Zunächst einmal in Halle. Die Würfelwiese in Halle wird heute Nachmittag in deliziöse Knoblauchdüfte gehüllt. Die Knoblauchsmittwochsgesellschaft zu Halle an der Saale e.V. lädt zum alljährlichen Knoblauchsmittwoch ein. Es gibt Bier, Wein, Gulasch, Baguette, Gegrilltes und natürlich alles mit einer ordentlichen Portion vom Knoblauch. Der Abend wird vom Musikverein Halle Neustadt musikalisch untermalt. Kommt dafür am eben heutigen Mittwoch ab 17 Uhr auf die Würfelwiese in Halle, um euch eure ganz persönliche Knoblauchfahne abzuholen. In Leipzig werden heute Abend allerhand interessante Filme gezeigt. Zunächst im UT. Konnewitz gibt es zu sehen den Dokumentarfilm Wolken über Lützerath von Lukas Reiter. In dem Film begibt sich der Regisseur Lukas Reiter mitten in den Widerstand. 6 Monate lebte er in Lützerath in Nordrhein-Westfalen, das 2022 zum eindrücklichen Symbol im Kampf um die Einhaltung der Klimaziele wurde. Reiter porträtiert das Dorf dabei von innen heraus. Im Fokus stehen 3 Frauen. Plinka, Ronny, die mit anderen zusammen die Medienstrategien des Dorfes entwickelt hat, und Katrin, die mit Ende Gelände jahrelang den Protest gegen den Braunkohleabbau in ihrer Heimat organisierte. Diese verschiedenen Perspektiven gibt's heute Abend in Leipzig im UT Konnewitz zu sehen. 20 Uhr geht's los. Und ich habe das Gefühl, es tut mir leid, Heuschnupfen kickt auch bei mir. Vielleicht muss ich gleich im nächsten Veranstaltungstipp einmal kurz niesen. Wir kommen zum zweiten Film in Leipzig, nämlich im Prager Frühling heute Abend. Um die große Entlassungswelle im Osten unmittelbar nach der Wende wird es da gehen. Auf alten U-Matic-Bändern aus den Beständen des ehemaligen Leipziger Piratensenders Kanal X sind Interviews erhalten, in denen Frauen aus den ehemaligen Industriegroßbetrieben der DDR erzählen. Über sich und die persönlich erlangte Unabhängigkeit durch ihre Arbeit und darüber, dass plötzlich nur noch Männer ihre Arbeiten machen sollen. Zudem gibt es Aufnahmen aus ihrem Arbeitsalltag in längst verschwundenen Industriegebäuden und Braunkohlezechen zu sehen. Auf alten U-Matic-Bändern aus den Beständen des ehemaligen Leipziger Piratensenders Kanal X sind eben diese Interviews erhalten. Und nach über 30 Jahren barg Gerd Kroske diese aus dem Archiv und fand die Arbeiterinnen von damals wieder und porträtierte sie. Daraus ist eben der Film Stolz und Eigensinn geworden, heute Abend um 17 Uhr mit einer Filmvorführung im Prager Frühling zu sehen in Leipzig. Die Rosa-Luxemburg-Stiftung lädt in Dresden ein zu einer Diskussion zur Ausstellung Auf die Straße. Es geht um Proteste und Streiks in Dresden und Umgebung. Mit dabei ist heute auch Bernd Ritzinger. Als Vorsitzender der Rosa-Luxemburg-Stiftung, ehemaliger Verdi-Gewerkschaftssekretär und langjähriger Politiker, bringt er verschiedene Perspektiven auf die Themen Streik, Arbeitskampf und Klassenpolitik mit. Gemeinsam mit weiteren gewerkschaftlichen Stimmen soll darüber gesprochen werden, was Arbeitskämpfe heute ausmacht, wer eigentlich heute zur Arbeiterinnenklasse gehört und warum sich viele Berufstätige von diesem Begriff nicht angesprochen fühlen. Außerdem soll es darum gehen, welche Rollen Gewerkschaften und politische Bildungseinrichtungen in sozialen Auseinandersetzungen haben können. Im Anschluss an die Veranstaltung lädt die Stiftung zum Diskutieren bei Getränken und Snacks ein. Das Ganze heute Abend in Dresden um 19 Uhr in der Wir AG. Und in Berlin heute am Mittwoch, dem Bergfest der Woche, spielt Musik von Rhön und Pitchen Pit. Ein Queer-Kustik-Abend ist heute ab 18 Uhr zu erleben. Zunächst mit eben Küfer, dann Punk von diesen zwei genannten Bands, also Rhön und Pitchen Pit. Das Ganze findet in der Wagenburg Lohmühle in der Lohmühlenstraße 17 in Berlin statt. Die Küfer gibt es, wie gesagt, schon ab 18 Uhr und das Konzert fängt dann eine Stunde später um 19 Uhr an. Wer lieber selbst musizieren will, kann heute Abend zum Karaoke-Abend in Berlin in den Filmriss gehen. Dort werden die Main Acts dort werdet ihr die Main Acts zu eurer Lieblingsmusik und holt euch dann ein Getränk an der Bar oder hört einfach den SängerInnen zu. Der Karaoke-Abend im Filmriss ist heute Abend von 20 bis 23 Uhr in der Rigaer Straße 103 in Berlin. Genau, also Karaoke und Konzerte zu erleben heute in Berlin und eine Band, die eben heute um 19 Uhr in der Wagenburg Lohmühle spielen wird, Pitchen Pit, wollen wir uns jetzt mal anhören zur Einstimmung. Leash Aggression ist diese von Pitchen Pit.

0: Miki von Slažena Milošević. Und die jugoslawische Rockprinzessin, wie sie dort auch genannt wurde und von dem einen sozialistischen, nicht mehr existierenden Staat kommen wir zum anderen, nämlich zur DDR und genau gesagt mit dem DDR-staatlichen Erinnern an die Shoah. Denn nach dem Ende des Zweiten Weltkriegs gab es natürlich viele Verbrechen auf deutschen Boden, aber generell auch in Europa aufzuarbeiten und so auch eben im Gebiet der DDR. Dort gab es viele Orte, an denen eben die Verbrechen der Nationalsozialisten stattgefunden hatten, wie zum Beispiel die Konzentrationslager im Buchenwald und Sachsenburg. Aber wie ging man eigentlich in der DDR mit der Aufarbeitung der Verbrechen um? Ja, dieser Frage ist Radio Blau nachgegangen und sprach mit Alexander Walter über sein Buch Die Shoah und die DDR, Akteure und Aushandlungen im Antifaschismus. Und zuerst wollte Radio Blau von ihm wissen, wie damit auf dem Gebiet der DDR überhaupt umgegangen wurde.
1: Das ist am Anfang, wie gesagt, sehr unterschiedlich. Zunächst sind das entweder amerikanische Ermittlungseinheiten in den Bereichen, die die Amerikaner besetzen. Bei den sowjetisch besetzten Teilen gibt es das von der Sowjetunion nur sehr bedingt. Da sind es dann eher so regionale Kriminalpolizeieinheiten, die tatsächlich teilweise anfangen zu ermitteln. So Todesmarsch- oder Endphaseverbrechen, wie sie auch genannt werden, werden dann ganz oft eher zufällig ermittelt, wenn man zum Beispiel Massengräber findet. Und mit zu diesen Massengräbern gibt es dann schon einen Umgang. Da muss es ja dann auch einen Umgang geben, in dem diese Orte erstmal gesichert werden, in dem diese Gräber gesichert werden. Und ganz oft entstehen dann auch an diesen Tatorten, diesen tatsächlichen Massengräbern, auch Gedenksteine. Und es gibt eben nicht viele, aber doch sehr aussagekräftige und doch sehr eindrückliche Beispiele, wo an diesen Orten dieser Massenverbrechen in der Spätphase des Krieges Gedenksteine entstehen, die eben auch sehr explizit dann an jüdische Opfer erinnern. Und es sind eben fast immer auch jüdische Überlebende dann daran beteiligt, dass an diesen Orten dann eben auch explizit an jüdische Opfer erinnert wird.
2: Du weißt da auch hin, zum Beispiel auf das Landesnachrichtenamt Sachsen, das war wohl so eine Institution, und da Ella Schließer, sie war auch eine Überlebende von Auschwitz, und auf ihre Initiative geht dann auch einiges da zurück. Kannst du das ein bisschen erzählen? Das hat mich auch beeindruckt, ein bisschen in dem Buch.
1: Das Landesnachrichtenamt ist sozusagen eine frühe Form in dieser Übergangsphase, wo versucht wird, ja, das Nachrichtenwesen zusammenzufassen und wo die Landesverwaltung auch ein Stück weit versucht, die öffentliche Meinung natürlich irgendwie zu lenken. Und da gibt es tatsächlich eine Auschwitz-Überlebende, Ella Schließer, die anfängt, sich mit diesen Todesmärschen und diesen Endphaseverbrechen zu beschäftigen, die selbst mehrere Räumungsmärsche überlebt hat und die dann auf eigene Faust Ermittlungen anstellt und sehr energisch auch ist, über ihre Stellung im Landesnachrichtenamt Stadtverwaltungen, Bürgermeister oder andere Verwaltungsstellen anzuregen, diese Massengräber eben wirklich zu suchen und dann entsprechend zu markieren. Da ist der Rücklauf sehr unterschiedlich, weil eben auch in den Verwaltungen die Hemmung sehr groß ist, beziehungsweise das Interesse sehr gering, sich jetzt mit diesen Massenverbrechen zu beschäftigen, eben auch in dem Wissen, dass da teilweise die lokale Bevölkerung mit beteiligt war. Aber Ella Schließer steht zumindest für diesen Typus der jüdischen Überlebenden, die am Anfang wirklich sehr energisch versuchen, auch die deutsche Bevölkerung damit zu konfrontieren, mit diesen Massenverbrechen, die aber letztlich auch dann sehr schnell daran scheitert. Also im Fall von Schließer, die wird Ende 1945 schon, muss wegen psychischer Belastungen in ein Krankenhaus eingeliefert werden, ist dann 2 Jahre lang in Behandlung und begeht schließlich Suizid.
2: Man kann jetzt ja auch nicht sagen, dass die Aufarbeitung der Shoah in der DDR allein Sache der jüdischen Überlebenden gewesen sein sollte. Aber es gab natürlich viele jüdische Überlebende der Konzentrationslager dann in der DDR, darunter eben auch so einflussreiche wie Hermann Axen zum Beispiel, lange Zeit im Politbüro und im Zentralkomitee, aber auch etwa solche wie Raskiel Goldberg, den du auch im Buch erwähnst, den in der DDR dann auch erneut juristisches Unrecht irgendwie angetan wurde. Und dann gab es auch eben bald wieder viele jüdische Gemeinden. Wie würdest du die Situation der jüdischen Gemeinden und von Jüdinnen und Juden in der DDR in den 1950er Jahren beschreiben? Oder kann man das überhaupt, weil das dann eben doch eine komplexere Gemengelage war, als es dann häufig vielleicht dargestellt wird?
1: Ja, das ist schon sehr komplex, vor allem wenn man unterscheiden muss. Also jemand wie Hermann Axen oder andere Menschen, die sich eher für die, ja, sagen wir mal, Funktionärskarriere entscheiden, Klaus Gysi wäre noch so jemand, die haben ihr Judentum ja weitgehend abgelegt. Also die sehen sich gar nicht zwingend als, begreifen sich gar nicht zwingend als jüdisch, haben natürlich alle diese Erfahrung gemacht, also wissen, was es bedeutet, als Jude verfolgt zu werden. aber sehen sich eher als Kommunist und stellen sich in den Dienst der Partei und wollen dieses Land aufbauen und sind gar nicht so sehr darauf erpicht, die jüdische Perspektive da unbedingt hochzuhalten. Die Gemeinden fristen eher ein Schattendasein und versuchen sich auch ein Stück weit wegzuducken, weil es 1952, 53 im eigentlich gesamten Ostblock und dann eben auch in der DDR zu antisemitisch konnotierten oder antisemitisch unterförderten Schauprozessen gibt und so Säuberungskampagnen. Das ist ausgelöst vor allem durch den Prozess gegen Rudolf Slansky in Prag, gegen den damaligen Generalsekretär der Kommunistischen Partei in der Tschechoslowakei. Und das schwappt eben auch in die DDR über. Und die SED-Parteiführung nutzt das, um vor allem innerparteiliche Gegner aus dem Weg zu räumen und auch ein Stück weit mit den Überlebenden aufzuräumen. In dem Zuge wird zum Beispiel auch die Vereinigung der Verfolgten des Naziregimes verboten, also einer sehr frühen Vereinigung von Überlebenden, schon durchaus kommunistisch dominiert, aber eigentlich auch überparteilich, wo eben auch jüdische Überlebende großen Einfluss hatten oder zumindest eine Möglichkeit hatten, auch ihre Perspektiven zu formulieren. Und die wird 1953 zwangsaufgelöst und danach wird auch dieses Narrativ über den Zweiten Weltkrieg sehr zurechtgezurrt und eben sehr vereinfacht auf den Widerstand deutscher Kommunisten. Und da spielt die jüdische Erfahrung kaum noch eine Rolle. Und in der Situation müssen sich dann auch die jüdischen Gemeinden neu orientieren. Sehr viele fliehen dann auch im Frühjahr 1953 aus Angst vor einer erneuten Verfolgung, zu der es zwar nicht kommt, aber die Angst ist auf jeden Fall da. Und danach sind die ohnehin kleinen Gemeinden noch mal kleiner und bleiben dann doch sehr unter sich und gehen eigentlich gar nicht so zwingend in die Öffentlichkeit und suchen auch nicht mehr so sehr die Öffentlichkeit.
2: Du hast ja aber auch näher im Buch mit der literarischen und historischen Aufarbeitung der Shoah und der NS-Verbrechen der DDR beschäftigt. Schon in der Einleitung, da verweist du auf einen Text von Günter Kunert, der 1966 nochmal Buchenwald aufgesucht hat und das dann in der Neuen Deutschen Literatur, so eine Zeitschrift, dann nochmal beschreibt, wie das war. Aber es gab ja auch eben genügend Menschen der DDR, die die Verbrechen in den Konzentrationslager hätten beschreiben können. So war zum Beispiel der polnische Schriftsteller und Auschwitz-Überlebende Tadeusz Borowski 1949 als Kulturreferent des polnischen Informationsbüros nach Berlin gekommen. Und er hatte zu dem Zeitpunkt auch schon seine Erinnerungen an Auschwitz in belletristischer Form niedergelegt. Aber auch Schriftsteller wie Bruno Apitz lebten in der DDR. Der hat dann ja 1958 eben Nackt unter Wölfen veröffentlicht. Wie sehr wurde eine literarische Aufarbeitung denn auch staatlich gefördert? Du untersuchst ja auch die Verlage zum Beispiel in der DDR dann.
1: Also staatlich gefördert ist eine schwierige Frage. Also prinzipiell war die Literatur über die Lager natürlich durchaus erwünscht und eben auch Teil des Versuchs einer antifaschistischen Erziehung der Jugend oder eigentlich auch der gesamten Bevölkerung. Das, was Bruno Apitz schreibt, ist aber natürlich, wird dadurch kanonisch, weil da eben sehr zentral die Rolle der deutschen Kommunisten gefeiert wird, die eben ein jüdisches Kind retten. Also die jüdische Erfahrung wird hier reduziert auf die Erfahrung eines Kindes, das gerettet werden muss von nicht-jüdischen deutschen Kommunisten. Das ist eben nicht zwingend die Erfahrung, die viele im Buchenwald gemacht haben. Es gibt dann Leute, die dagegen halten. Jemand wie Fred Wander, der den siebten Brunnen schreibt, der eben ganz klar eben auch eine Gegenperspektive macht und die jüdische Erfahrung im Kleinlager im Buchenwald beschreibt. Und weil Borowski erwähnt wurde, Tadeusz Borowski schreibt eben zwar auch aus nicht-jüdischer Perspektive, aber schreibt eben auch sehr viel über die jüdische Erfahrung in Auschwitz. Und sein Buch bei uns in Auschwitz erscheint aber nicht in der DDR, aber eben nicht, weil sozusagen der Staat oder die Zensur eingreift, sondern weil andere Auschwitz-Überlebende, in dem Fall Kurt Goldstein, ein jüdischer Auschwitz-Überlebender, eingreift und sagt, dass also das, was Borowski macht, das sei sozusagen defätistisch und er würde den Widerstand nicht genügend würdigen und er würde nur von den schlimmen Seiten der Menschen berichten und gar nicht von der Solidarität unter den Gefangenen. Und das ist einfach ein grundlegender Widerspruch in der Art und Weise, wie man damit umgeht. Also jemand wie Goldstein oder auch viele, vielleicht auch Achsen oder Leute, die in der DDR auch durchaus Karriere machen, die versuchen eben ihrer Erfahrung im Lager einen Sinn, und der Sinn

0: Buch hast du dir einige Personen ja auch näher herausgegriffen. Es geht näher um die Lebenswege von Arnold Zweig, Lin Yaldati und Helmut Eschwege in der DDR. Wie würdest du die Erfahrungen, die da mit der DDR gemacht wurden, beschreiben? Wieso hast du dir diese Biografien herausgesucht?
1: Die drei sind eigentlich spannend, weil sie teilweise sehr ähnliche Geschichten erzählen. Also Zweig und Eschwege waren beide im Exil, haben beide im britischen Mandatsgebiet in Palästina überlebt. Yaldati ist eine der wenigen, die wirklich Lager überlebt hat und als jüdische Überlebende auch sozusagen gerahmt wurde in der DDR und das auch immer wieder vorgestellt wurde und gleichzeitig aber auch eine eigene Erfahrung im Widerstand hat. An sich machen die erstmal, also vor allem Zweig und Yaldati machen erstmal schon einigermaßen Karriere in der DDR. Also die finden zumindest ein ganz gutes Auskommen. Vor allem Zweig wird sehr gern hofiert und viel gedruckt, die Bücher viel nachgedruckt. Bei Yaldati gibt es auch mal Rückschläge, die verschwindet über mehrere Jahre aus den Radioprogrammen nach dem Sechstagekrieg 1967. Und Eschwege ist ein etwas anderer Fall, weil der versucht als Autodidakt, aber als einer der ersten Historiker eigentlich in beiden deutschen Staaten eine Gesamtdarstellung der Shoah zu schreiben, was eben sonst vor ihm kaum jemand macht oder auch parallel zu ihm kaum jemand tut. Schon gar nicht in der DDR und scheitert aber damit an der DDR-Geschichtswissenschaft, weil die ihm zum einen vorwerfen, sozusagen nicht marxistisch genug zu denken. Das ist eben die DDR-Perspektive. Und zum anderen werfen sie ihm aber auch vor, dass er als jüdischer Historiker nicht objektiv sei. Und das wiederum passiert zur selben Zeit aber auch jüdischen Historikern wie Josef Wolf in der Bundesrepublik. Das heißt, das ist schon mal eine andere Perspektive und kann in der DDR sich so ein bisschen in seiner Nische einrichten in Dresden, aber wird eben nicht wirklich hofiert. Bei Yaldati und Zweig, die setzen schon große Hoffnungen in diese DDR. Die gehen beide aus eher pragmatischen Gründen zurück, weil sie da einfach ein Auskommen finden, aber geben, glaube ich, bis zuletzt diese Hoffnung nicht auf, dass diese Erzählung da das Bessere der beiden Deutschländer zu schaffen eben schon irgendwie was für sich hat. Also die vor allem Yaldati stürzen sich sehr auf die Jugend und hoffen eben wirklich auf die nächste Generation und hoffen, dass diese nächste Generation dann eine andere wird als die Generation, die sie eben auch verfolgt hat.
0: Inwiefern hast du dich auch nochmal für eben diese Sichtweise aus den eher einflussreicheren Positionen der DDR, etwa, wir hatten das schon kurz erwähnt, Kurt Goldstein oder Hermann Axen interessiert, also oder für die staatlichen Leitlinien zum Umgang mit der Shoah? In der DDR hat dich das auch interessiert, nochmal dann das vielleicht voneinander auch abzusetzen, diese Positionen und ja, Sichtweisen?
1: Also das ist als Kontrastfolie natürlich schon wichtig. Gleichzeitig muss man auch sagen, dass das ganz gut bearbeitet ist, diese Sichtweise. Und mir ging es eigentlich eher mal darum zu fragen, was machen so Leute aus der zweiten Reihe, die jetzt auch, wie Yaldati oder Zweig, die jetzt nicht oppositionell sind, aber die eben auch nicht an den Schaltstellen der Macht sitzen wie Hermann Axen, sondern die irgendwie versuchen, sich da so durchzulavieren und die schon halbwegs erfolgreich sind versuchen, ihre Perspektiven immer wieder einzubringen. Also das, wofür Goldstein und Axen stehen, das habe ich eher als Vergleichsfolie, aber nicht wirklich intensiv nochmal separat angeguckt.
0: Das ist ja auch vielleicht ein bisschen irreführend. Nicht allein die jüdischen Überlebenden sind natürlich für die Aufarbeitung zuständig. Du hast auch Heinz Knobloch, glaube ich, noch dir ein bisschen näher angeguckt. Der war ja auch, glaube ich, nicht jüdischer Schriftsteller in der DDR lebend, der sich auch mit der Shoah beschäftigt hat. Wieso hast du dir den noch herausgesucht?
1: Weil Knobloch tatsächlich einer der wenigen nicht-jüdischen Akteure ist. Also was mich schon irritiert hat oder was eben sehr auffällig ist, dass man in den ersten, ich würde sagen, zwei, vielleicht auch drei Jahrzehnten der DDR das schon sehr deutlich sieht, dass es fast ausschließlich jüdische Überlebende sind, die sich zumindest konsequent damit beschäftigen. Also jemand wie Christa Wolf schreibt auch mal über das Thema in ihrem Roman Kindheitsmuster, aber das ist für sie jetzt kein durchgehendes Thema und das ist bei Zweig oder Yaldati oder eben Eschwege anders. Und bei Knobloch ist eben spannend, dass der als Kind noch im NS aufwächst und dann in den späten 70ern anfängt, sich mit dem Thema zu beschäftigen und dann so halb relativ naiv eigentlich da rangeht und einfach nach Spuren jüdischer Geschichte in Ost-Berlin sucht und das dann auch aufschreibt und so eine Art Handreichung für seine Leserschaft daraus macht und sagt, hier, guck, das habe ich gefunden, ohne dass ich Experte bin oder mich da wahnsinnig viel damit beschäftigt hätte. Und ihr könnt das auch. Und diese Geschichten liegen überall sozusagen unterm Asphalt, man muss sie eben nur finden. Und das war das Spannende an Knobloch.
0: In der Bundesrepublik gab es ja auch irgendwann dann so eine verspätete Aufarbeitung, die auch ja aus der Zivilbevölkerung teilweise hervorging, aber teilweise eben auch aus Kulturkreisen, die auch vielleicht so ein bisschen aus den gesellschaftlichen Veränderungen nach den 1960

0: 60er Jahren dann hervorgegangen ist, gab es solche Verschiebungen in der Erinnerungskultur, auch in der DDR, so einen veränderten Umgang dann vielleicht so in den 70er, 80er Jahren?
1: Ja, es gab schon, also auf der staatlichen Seite passiert da relativ wenig. Also sowas wie der Kniefall von Brandt oder so, sowas findet man vergleichsweise wirklich in der DDR gar nicht. Es ist eigentlich erst 1988, wo im Zuge des 50. Jahrestages der Novemberpogrome die SED die Chance erkennt, da außenpolitisch nochmal Kapital draus zu schlagen und da das Thema dann plötzlich präsenter ist in der Geschichtskultur. Darunter würde ich aber sagen, ist es eine gesellschaftliche Dynamik, die so in den späten 70ern eigentlich einsetzt und vor allem von den Kirchen getragen wird. Also sind vor allem Kirchgemeinden und so die Leute in den jungen Gemeinden, die anfangen, jüdische Friedhöfe zu pflegen oder die sich für das Thema interessieren. Und da spielt, glaube ich, auch ein Generationswechsel eine Rolle, einfach weil die Erlebnisgeneration derer, die eben noch im Zweiten Weltkrieg waren, dann doch langsam wegsterben und die Kinder einfach andere Fragen stellen.
0: Nicht zu vergessen vielleicht dann die 80er Jahre, da gab es ja auch schon in der DDR so eine Art Rechtsruck, junge Leute, die so sich mit der Nazi-Ideologie identifiziert haben, ganz zu schweigen von der Zeit nach 1990, als die DDR dann nicht mehr existiert hat. Also hat sich das auch noch interessiert, halt dann was nach 1990 passiert ist eigentlich.
1: Das konnte ich dann nicht mehr mit behandeln. Ich bin auch immer noch so ein bisschen unsicher, wie viel man dann davon noch spürt. Ne? Also weil eine Sichtweise ja immer ist oder eine Annahme ist, dadurch, dass es in der DDR vermeintlich keine intensive Aufarbeitung des Holocaust gegeben habe, sei die AfD jetzt so stark. Das würde ich so nicht sehen. Da gibt es eben sehr viel, was in den 90ern einfach falsch läuft, warum der Osten heute so ist, wie er ist. Aber natürlich sieht man auch ein Stück weit, dass der Antifaschismus eben auch dazu beigetragen hat, dass man Fragen nach individueller Verantwortung und der Rolle der eigenen Familie so eben nicht gestellt hat. Gleichzeitig ist es aber eben auch kein Versäumnis allein des Antifaschismus, sondern das gibt es in der Bundesrepublik, in der alten Bundesrepublik genauso und das gibt es, wenn man sich Umfragen ansieht, eigentlich bis heute.
2: Das sagt Alexander Walter. Sein Buch Die Shoah und die DDR, Akteure und Aushandlungen im Antifaschismus ist vor ungefähr einem Jahr erschienen und beschäftigt sich mit der Rolle jüdischer Überlebender in der DDR in der kulturellen Auseinandersetzung mit der Shoah und dem Nationalsozialismus. Und darüber sprach eben Radio Blau mit ihm.

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2: Ja, und,

0: Ghost von den No Waves Post-Punk aus Dresden. Und eine der, wie viele sind es denn? Sechs? Yes. eines der Mitglieder der sechsköpfigen Band ist auch Radiomacherin bei Coloradio mit der Sendung Radio hoch 3. Also ganz liebe Grüße gehen nach Dresden. Und dass viele Leute Radio machen und auch mit dem Radio machen, ja, umherkommen, unterwegs sein können, das beweist ein aktuelles Projekt von Radio Korax. Platz der Republik heißt dieses Projekt und damit machen sich verschiedene Korax-RedakteurInnen auf ins sachsen-anhaltinische Hinterland, um von Kleinstädten aus zu senden und eben da in Berührung zu kommen mit lokalen Themen oder eben mit Fragen und Ereignissen, die die Menschen vor Ort beschäftigt und treffen eben auch Anwohnende der Orte. Und einer davon ist Henrik. Henrik lebt in einem Vorort von Salzwedel und zwar in der Altmark. Dort ist er geboren und aufgewachsen und als Jugendlicher bewegte er sich im Umfeld der Umwelt- und Friedensbewegung und verweigerte in der NVA den Schießbefehl. Umweltverschmutzung, Kriegshetze und Aufrüstung beschäftigen ihn noch heute. Und eine absolute Mehrheit der AfD bei den Landtagswahlen in Sachsen-Anhalt, ja, für Henrik wäre das ein Anlass für zivilen Widerstand gegen rechts. Denn für ihn ist klar, er bleibe eben dort, also in einem Vorort von Salzwedel. Carlo aus der tagesaktuellen Redaktion von Radio Korax hat ihn getroffen und war bei ihm und bei vor allem Henriks Bienen zu Besuch und hat mit ihm über all diese Themen und Fragen und Unsicherheiten gesprochen. Und das hören wir jetzt.
1: Richtig, richtig. Das Thema Krieg und Frieden hatte mich dann beschäftigt mit 18, als ich zur NVA kam und dann erstmal merkte, was das bedeutete. Nach einem Tag wusste ich dann wirklich, dass sie das ernst meinen mit dem Krieg, mit der Kriegsvorbereitung. Und da ging das so richtig los, dass ich klipp und klar dann gesagt habe, ich schieße nicht. Ich bin Pazifist und Christ und das mache ich nicht. Mit den Montagsgebeten ging es ja los, Montagsdemos, dass sie gesagt haben, keine Gewalt, Leute. Wichtig ist, wenn wir hier irgendwie Gewalt eine Rolle spielt, dann schießen die auf uns. Es muss wirklich funktionieren, keine Gewalt, keine verbalen Provokationen, keine Steine werfen, nix, maximal Transparente und ansonsten keine Gewalt. Und die Wiedervereinigung war dann eigentlich doch sehr große Ernüchterung, weil plötzlich alles, was es zu DDR-Zeiten gab, nicht mehr galt. Und auch die Menschen mit ihrer Erfahrung und Biografien einfach, dass keinen mehr interessiert hat sozusagen und dass nichts mehr galt. Und sie damit natürlich einen enormen Einstellung ihrer Persönlichkeit hatten. Wenn sie keine starken Persönlichkeiten waren, haben sie das natürlich als eine sehr große Erniedrigung und Demütigung und Nichtwertschätzung ihres bisherigen Lebens empfunden. Und das hat natürlich zu einem großen Frust geführt und zu großen Problemen, die wir zum Teil bis heute haben. Ja. Das war die Geburtsstunde sozusagen der frustrierten Rechten sozusagen. Also das würde ich ganz klar so sehen. Ja. Das war auf jeden Fall ein Riesenfehler. Und jetzt hätte man eigentlich, das wäre doch mal was, wenn jetzt ein Bundeskanzler kommt, Herr Merz oder wer auch immer, und sagt, hör zu, Leute, wir haben jetzt im Moment, jetzt sind 36 Jahre deutsche Wiedervereinigung. Ich entschuldige mich, wir haben Fehler gemacht.
2: Salzwedel, Altmark, Norden Sachsen-Anhalts. Seit zwischen Hamburg und Berlin gebaut wird, hält der ICE hier. Bei der Europawahl 2024 erhielt die AfD in Salzwedel 29% der Stimmen. Für die Landtagswahlen im September diesen Jahres steht sie landesweit bei 41%. Im Mai machte Friedrich Merz hier Stopp. Per Zug kam er sicher nicht und machte bundesweite Schlagzeilen. Eine todkranke Frau, die ihn beim Bürgerdialog in Salzwedel für seine Gesundheitspolitik kritisiert hatte, blökte er wirsch an, ohne jede Empathie. Henrik lebt in einem Vorort von Salzwedel, in einem Vierseitenhof aus roten Backsteinen. Aus roten Backsteinen, die für Salzwedel so typisch sind und der Stadt einen norddeutschen Look geben, in meinen Augen. Henrik zeigt mir die Bienen auf seinem Hof.
1: Wie man sieht, sind sie ja schon fleißig bei der Arbeit.
3: Dann setzen wir uns erstmal hin und gucken erstmal ein bisschen genauer.
2: Über Friedrich Merz könnte sich Henrik stundenlang aufregen. Über die sozialchauvinistische Politik der CDU, auch über die hohen Zustimmungswerte der AfD und über die Kürzungspolitik der Regierung. Von der Kürzungspolitik bedroht ist auch die Einrichtung für Menschen mit Behinderung, in der Henrik seit vielen Jahren arbeitet, zuletzt als Leiter. Aber erstmal sind wir noch bei den Bienen.
3: Wenn man da so an den Beinen so bunte Punkte sieht, so orange oder gelbe Punkte, muss man gut gucken. Dann haben die Bienen Pollen gesammelt und das ist auch ein wichtiger Nährstoff für die Bienen. Ganz wichtiger, neues Dasein eben gewesen. Mit Pollen.
2: Fluchtpunkt des Gesprächs mit Henrik ist die AfD und das Drohszenario einer absoluten Mehrheit dieser Partei. Manche Ausführungen scheinen sich inhaltlich weit davon zu entfernen. Doch sie lassen sich stets auf diesen einen Punkt zurückfinden. Die Gefahr einer rechtsextremen Regierung. Ja, du meintest ja vor unserem Gespräch, dass du das eigentlich aktuell eine der wichtigsten Aufgaben findest, auch durch Medien aufzuklären oder Leute zu erreichen, und meintest auch in Bezug auf Adornos Text Erziehung nach Auschwitz. Das fand ich ganz interessant, dass deine Perspektive, der du ja auch irgendwie im sozialen Bereich arbeitest, so darauf war.
1: Ja, nee, ich halte das für sehr wichtig. Ich hatte unlängst in der Terra, das war vor 2 Jahren im Herbst, also im Herbst vor 2 Jahren war ja in Niedersachsen Landtagswahl. Und da gab es ja auch einige Bewohner, die auch dachten, Mensch, AfD, das wäre doch mal toll, mal diese mal zu wählen. Und dann habe ich aus meinen alten Studiumsunterlagen mal Originaltexte herausgesucht von der Fachzeitschrift der Heilpädagoge. Die gab es damals ja auch schon, Fachzeitschrift der Heilpädagoge. Und dort wurde auch das Gesetz zur Verhütung erbkranken Nachwuchses von Mai 33, also eines der ersten Gesetze von Hitler, nochmal genau beleuchtet. Und zwar unter dem Aspekt, wie der Heilpädagoge Einfluss nehmen soll, damit das Gesetz durchgeführt wird. Und das ist ja Originalzitat aus dem Gesetz, da sind da Begriffe drin wie krankhafte Erbgänge ausmerzen und abnorme Verhaltensweisen und so weiter, sind also ein paar Begriffe so drin. Und dann habe ich das unseren Bewohnern mal vorgelesen und vorgetragen. Und dann habe ich gesagt, die AfD, die wird das vielleicht nicht genau so umsetzen. Aber das ist die Richtung. Die Richtung ist klar, ihr seid nicht normal. Ihr gehört sozusagen in Anstalten, eingesperrt, aufbewahrt, versorgt mit dem Nötigsten, aber nicht Teilhabe einer Gesellschaft. Das wird es mit der AfD nicht geben. Das sagen sie auch ganz klar. Inklusion, das machen wir nicht, da schauen wir zurück. Also die werden euch nicht unbedingt umbringen oder umbringen lassen, aber die werden euch nicht in dem Sinne teilhaben lassen an der Gesellschaft, die jetzt. Das ist also eine Riesengefahr. Und das habe ich dann nochmal vorgelesen. Und ich glaube, danach hat keine AfD gewählt. Und das meine ich so. Also das ist, Informationen sind wichtig aus erster Hand. Vor allem, jetzt habe ich ja nicht irgendwie mir ausgedacht, sondern ich habe vorgelesen aus Originalzeitungen von damals, die wir uns in der Staatsbibliothek anschauen konnten und auch damals auch kopieren durften und die ich dann noch heute aufgehoben habe. Ja.
2: Deine Arbeit ist in Niedersachsen. Das ist ja quasi nicht weit von hier. Und die Menschen mit Behinderung, mit denen du arbeitest, die leben auch dort, die wohnen dort, richtig?
1: Genau. Ja. Also es sind 30 Plätze dort, sind an sich, wenn man so will, 2 Bauernhöfe, die 79 gekauft wurden und dann umgebaut wurden, entsprechend zu Wohnstätten und Arbeitsstätten für Menschen mit Behinderung. Und das Ziel war von Anfang an, dass man ein Teil des Dorfes bleibt und nicht das ganze Dorf im Laufe der Jahre aufkauft. Hätte man machen können. Belau ist nicht groß, Belau hat vielleicht, weiß ich nicht, ohne uns 30 Einwohner, 32, viel mehr glaube ich nicht.
2: Ja. Und du wohnst hier in der Altmark, du bist hier ja auch aufgewachsen und ja, sozusagen Grenzgänger, dadurch, dass du eben in Niedersachsen arbeitest. Vielleicht eine ganz allgemeine Frage, wie würdest du das Lebensgefühl beschreiben hier in der Altmark im Umland von Salzwedel?
1: Also prinzipiell wohne ich sehr, sehr gerne hier. Ich bin hier in der Altmark geboren und groß geworden. Ich hatte eine wunderschöne Kindheit und Jugend. Und was ich immer schon sehr an der Altmark geschätzt habe, ist also sehr viel Grün, sehr viel Natur. Das ist ja bis heute so. Ich könnte mir also nicht vorstellen, in einer Großstadt zu wohnen. Und was ich an sich auch sehr mag grundsätzlich, ist so, dass man auch viel in Traditionen verwurzelt ist, dass man auch Traditionen pflegt und dass auch Geschichte oder geschichtliche Aspekte eine Rolle spielen. Wenngleich das manche natürlich ein bisschen sehr national auslegen. Da geht's dann, da wäre dann meine kritisch hinterfragen, nicht? Aber ich finde es schon gut, dass man auch gewisse Dinge, die sich bewährt haben über Jahrhunderte, Jahrtausende, nicht einfach über Bord wirft. Das ist mir also wichtig, dass man sozusagen so einen Extrakt hat aus vergangenen Erfahrungen, aber auch neue Wege geht, aber nicht sagt, früher war alles doof. Sage ich jetzt mal so, wir müssen jetzt alles anders und alles neu machen. Das halte ich nicht für richtig. Was ich eigentlich gut finde, ist so grundsätzlich die Bande der Familie, sage ich mal in gewisser Weise so. Also ich bin auch noch eigentlich mit drei Generationen groß geworden. Also meine Schwester und ich, Mutter und Vater, Oma, Opa. Und in meiner Kindheit waren wir immer zusammen in einer Küche, in einer Wohnstube. Damals auch nur ein Bad, ja. Das mache ich jetzt ja auch nicht mit der Familie jetzt hier sozusagen. Und ich finde es auch gut, wenn man vielleicht nicht jetzt mehr so zusammenkommt wie früher. Das war ja auch ein Grund der, ich sag mal, gewissen wirtschaftlichen Not. Aber dass man überhaupt sich verantwortlich fühlt für seine Eltern oder Großeltern und das die rum sich wieder verantwortlich fühlen, die Großeltern zum Beispiel, die Eltern zu unterstützen, wenn die arbeiten und Kinder haben und so weiter, dass man also sich unterstützt und gegenseitig sozusagen auch durch dick und dünn geht und auch gute Freundschaft hält, sage ich mal so. Das finde ich schon grundsätzlich eine sehr, sehr schöne Sache. Das ist in der gesamten Gesellschaft ja sehr verloren gegangen, dieser Generationenvertrag. Ne?
4: Ja.
1: Das schätze ich zum Beispiel sehr an Altmark.
4: Ja, ja, interessant. Also Radio Korax ist ja aus Halle an der Saale, so direkt am südlichen Ende von Sachsen-Anhalt. Und wir machen seit über 20 Jahren den Radiosender und befassen uns jetzt anlässlich der Landtagswahl sozusagen noch mit dem ganzen Land. Und das Thema steht bei allen weit oben auf der Tagesordnung. Für dich ist, so wie ich es verstanden habe, dein Leben lang zieht sich das aber schon durch, vielleicht eine gesellschaftskritische Haltung und auch eine politische Haltung. Und war das auch noch zu DDR-Zeiten? Die Wende war dann kurz nach deinem Abitur, aber vorher war das auch schon, hat das eine Rolle gespielt, Politik in deinem Leben?
1: Ja, auf jeden Fall. Das hat eigentlich angefangen, würde ich sagen, oder wurde sozusagen genährt, sozusagen, das Interesse durch meinen Opa. In meiner Kindheit war und Jugend war es so, dass mein Vater wirklich immer, oder meine Eltern viel gearbeitet haben, viel arbeiten mussten, damit wir genug Geld hatten für einen Urlaub im Jahr. Und ich vor Prinzip, oder meine Schwester und ich, also mit Oma und Opa groß geworden sind, die ja wie gesagt im selben Haus wohnten, ne? Und mein Opa war politisch ein sehr interessierter Mensch, war ja mit 16 im Ersten Weltkrieg und hat da noch mitbekommen, sehr schnell, wie die Medien ihn eigentlich in die Irre geleitet haben, damals schon, so wie alle anderen Klassenkameraden. Und seitdem war er skeptisch mit Medien und mit Mächtigen. Ja, die Mächtigen haben sie alle in den Tod getrieben. Er war der Einzige aus seiner Klasse, der zurückkam. Und das waren zwei wichtige Aspekte. Er war politisch immer gut informiert und hat immer Dinge sehr kritisch hinterfragt, sowohl in den Medien als auch von den Mächtigen, weil er merkte, dass das nicht immer stimmt, was die erzählen. Und das ist bei mir dann sofort hängen geblieben. Ich kann mich erinnern, dass mein Opa nicht eine Nachrichtensendung verfolgte, ohne nicht irgendwelche Kommentare abzugeben. Der, weil mein Vater sich das einfach angehört hat. Ja.
4: Und, der schwarze Kanal.
1: Naja, nee, wir haben eigentlich fast nur Westfernsehen geguckt. Das wurde eigentlich nicht genau, nicht? Aber auch den Westen hat er damals sehr kritisch gesehen. Er war mit meiner Oma, die durften ja dann reisen als Rentner. Und wenn er zurückkam, da war er nie begeistert von der bunten Welt. Der hat sich nicht täuschen lassen, hat gesagt, oh, da gibt es auch viel Armut, viel Ungerechtigkeit, viel Obdachlose. Das hat er damals schon genau reflektiert, was viele Ostbürger ja nicht gesehen haben damals. Ja. Und das hat sich bei mir festgesetzt, kritisch zu sein, skeptisch zu sein. Da hat er mich sehr unterstützt in der Position. Meine Eltern übrigens auch. Ich hatte dann schon in der Schulzeit eine erste Konfrontation mit dem System, weil ich in einer Kabarettgruppe in der Schule mal sagte, in der 8. Klasse oder 9. Klasse, das ist mir zu rot hier. Und da musste ich sofort zum Direktor, Brief an die Eltern und wurde sofort zur Rede gestellt. Deren Oberschule, ja, also Nachbardorf. Und da standen meine Eltern auch voll hinter mir. Und das war gut, dass ich merkte, dass mich diese kritische Sicht auf die Dinge, dass ich da Unterstützung hatte. Und das hat sich dann eigentlich bis heute gehalten. Armeezeit kam er dann mit 18, musste ich ja zur Armee. Das war ja damals Pflicht oder Gefängnis. Da war ich nicht mutig genug damals mit 18. Und da habe ich relativ schnell auch gesagt, dass ich nicht schießen würde, dass ich den Schießbefehl nicht einhalten würde, weil ich das als Christ nicht kann. Da wusste ich, da steht normalerweise Gefängnis drauf. Aber das war im Februar 88. Gorbatschow war schon längst an der Macht. Und da ist man schon ein bisschen vorsichtiger gewesen, Menschen wie mich damals gar ins Gefängnis zu stecken. Das hat man schon gemerkt, dass die Zeiten sich Stück für Stück doch veränderten. Aber das hat mich mein Leben weiterhin geprägt, diese kritische politische Meinung, weil das ja unser Leben mal bestimmt, die Politik und wie es weitergeht auf dieser Welt. An der Abiturzeit 85 bis 87 war ich in der jungen Gemeinde. Katharin Joachim Hoffmann, damals der Pfarrer, war ein hervorragender Pfarrer, der sehr viele interessante Themen, also Krieg und Frieden, Umweltbewegung und so weiter, schon sehr gut an uns jungen Menschen herantragen konnte. Das hat mich sehr geprägt. Und das Spannende war, wir haben darüber im Staatsbürgerkundeunterricht in der Schule in der Abiturzeit erzählt. Der Staatsbürgerkundelehrer hat uns da so ein bisschen ausgefragt, ihr wart ja wieder zur jungen Gemeinde so und wir waren da und so und was hat da so gemacht? Erst dachte ich, das ist eine Falle, der ist von der Stasi, der will uns in eine Falle locken. Da habe ich meine Eltern erzählt, ein Herr Richard machte das und haben die gesagt, dem kannst du glauben, dem kannst du vertrauen, der kommt ja aus unserer Ecke, der ist nicht Stasi. Und da habe ich das erstmal erlebt an einer Abiturklasse zu DDR-Zeiten, 85 bis 87, dass politisch diskutiert wurde und dass andere Meinungen auch beachtet wurden und auch kritisch hinterfragt Sozialismus. Und das meine ich mit Gorbatschow, der war seit 83 an der Macht. Es gab dann schon erste Signale. Und das Thema Krieg und Frieden hatte mich dann beschäftigt mit 18, als ich zur NVA kam und dann erstmal merkte, was das bedeutete. Nach einem Tag wusste ich dann wirklich, dass sie das ernst meinen mit dem Krieg, mit der Kriegsvorbereitung. Und da ging das so richtig los, dass ich klipp und klar dann gesagt habe, ich schieße nicht. Ich bin Pazifist und Christ und das mache ich nicht. Vorher habe ich das zwar so am Rande auch mal mitbekommen, aber so richtig klar wurde es mir erst, als mir wirklich eine Waffe ausgehändigt wurde. Ja, und ich wusste, mit der soll ich schießen. Auf irgendwelche Leute, die ich gar nicht kenne, die mich gar nicht geärgert haben oder so. Und nur weil irgendjemand das befiehlt. Und da war mir klar, das ist hier ernst. Und jetzt, da habe ich gesagt, jetzt muss ich klar Position beziehen. Ja.
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4: Ich habe dann jetzt darauf folgend zwei Fragen. Und zwar, was war für dich die Wende und was war für dich die Wiedervereinigung?
1: Also die Wende war das, würde ich schon fast sagen, das Ereignis meines Lebens schlechthin. Also wenn ich jetzt mal so politisch, gesamtgesellschaftlich sehe, also jetzt nicht privat, jetzt wie die Kinder oder sowas, nicht, ja. Also das war das Ereignis schlechthin und ich bin so dankbar, dass ich es erleben konnte, weil ich weiß nicht, wie viele Generationen so einen Systemwechsel und den Sturz eines Regimes erleben, ohne dass ein Schuss fällt. Das war ja so, dass ich dadurch, dass ich gesagt hatte, ich schieße nicht, zu so Ereignissen wie 7. Oktober 1989, 40. Jahrestag der DDR, dann in den Urlaub geschickt wurde, weil sie wussten, auf Leute wie mich können sich nicht verlassen. Und meine Kameraden sind mit voller Munition ausgerückt und wussten nicht, wurde auf Mannschaftswagen verladen, wussten nicht, an welcher Stadt sie jetzt in Bereitschaft stehen. Und unter Umständen wäre der Befehl gekommen, aufs eigene Volk zu schießen. Und das ist mir erspart geblieben, weil ich klipp und klar Position bezogen habe, das auch gut begründet habe. Und dann habe ich auf so einer Montagsdemonstration in Magdeburg, weil ich ja im Urlaub war, da konnte ich ja teilnehmen, obwohl es verboten war, in Zivil, erlebt, was das für eine Kraft war, wenn das Volk auf die Straße geht, ohne eine einzige Provokation. Und das war ein Verdienst der Kirchen, die klipp und klar gesagt haben, das war ja so mit den Montagsgebeten ging es ja los, Montagsdemos, dass sie gesagt haben, keine Gewalt, Leute. Wichtig ist, wenn wir hier irgendwie Gewalt eine Rolle spielt, dann schießen die auf uns. Es muss wirklich funktionieren, keine Gewalt, keine verbalen Provokationen, keine Steine werfen, nix, maximal Transparente und ansonsten keine Gewalt. Und das hat super funktioniert, das war einfach die Voraussetzung, damit die Wende friedlich war, dass es wirklich keine Schüsse und keine Toten gab. Und so habe ich die Wende also erlebt sozusagen, dass also wirklich ich dann, weil ich vorher mutig genug war, auch an solchen Montagsdemonstrationen teilnehmen konnte und merkte, wie mächtig doch das Volk ist, wenn sie sich einig sind, wenn sie keine Gewalt anwenden und das System mit den ganzen bewaffneten Organen in den Nebenstraßen war vollkommen hilflos. Und so fiel am Ende die Mauer. Die Wende war das Ereignis schlechthin und das, wie gesagt, da bin ich so dankbar, weil das viele Generationen nicht erleben werden. Und die Wiedervereinigung war dann eigentlich doch sehr große Ernüchterung, weil mir klar war, dass jetzt vor Prinzipia ein System durch das andere übernommen wurde und dass plötzlich alles, was es zu DDR-Zeiten gab, nicht mehr galt. Und auch die Menschen mit ihrer Erfahrung und Biografien einfach, dass keinen mehr interessiert hat sozusagen und dass nichts mehr galt. Und sie damit natürlich einen enormen Einschnitt in ihre Persönlichkeit hatten. Wenn sie keine starken Persönlichkeiten waren, haben sie das natürlich als eine sehr große Erniedrigung und Demütigung und Nichtwertschätzung ihres bisherigen Lebens empfunden. Und das hat natürlich zu einem großen Frust geführt und zu großen Problemen, die wir zum Teil bis heute haben. Ja. Das war die Geburtsstunde sozusagen der frustrierten Rechten sozusagen. Also das würde ich ganz klar so sehen. Ja. Das war auf jeden Fall ein Riesenfehler. Und jetzt hätte man eigentlich, das wäre doch mal was, wenn jetzt ein Bundeskanzler kommt, Herr Merz oder wer auch immer, sagt, hör zu Leute, wir haben jetzt im Moment, jetzt sind 36 Jahre deutscher Wiedervereinigung. Ich entschuldige mich, wir haben Fehler gemacht. Ich entschuldige mich, dass wir das nicht ernst genommen haben, eure Geschichte, dass wir das nicht wertgeschätzt haben, dass wir nicht reflektiert haben, dass es in der DDR auch viele gute Sachen gab und dass die alle negiert wurden mit dem Einigungsvertrag. Es gab eigentlich das Westsystem und nichts wurde übernommen.
4: Ja, das ist interessant. Und das Thema Umwelt ist ein weiteres politisches Thema, Umweltbewegung und so weiter, was dich bewegt hat. War das auch noch zu DDR-Zeiten, dass das eine Rolle gespielt hat oder kam das auch danach?
1: Das war auf jeden Fall auch zu DDR-Zeiten. Also das eine ist ja, dass ich erzählt hatte, dass der Joachim Hoffmann, der damalige Pfarrer von der Katharinenkirche in Salzwedel, eine hervorragende junge Gemeinde hatte, immer freitags. Also da sind auch viele junge Menschen hingegangen, Klassenkameraden und Klassenkameraden, die mit Kirche nichts am Hut machen, weil er es ganz toll gemacht hat. Er war sehr an den Problemen der Zeit, sicherlich mit theologischem Hintergrund, aber konnte das sehr plastisch in die Zeit versetzen und war auch sehr kritisch, aber sehr sachlich und ruhig, ohne Gewalt. Das war wirklich hervorragend. Und der hat solche Themen schon besprochen. Und da kann ich mich noch gut erinnern, dass ich mit meinem Cousin und Onkel und Tante dann mit dem Trabi wollten wir nach Ungarn fahren an den Balaton. Das hatten die mich eingeladen im Sommer 86, weil der älteste Cousin beim Studium war und Platz frei war, ob ich mitkommen will. Da bin ich mitgefahren. War damals für mich eine große Reise, weil ich mit meinen Eltern nie im Ausland war. Und dann habe ich das erste Mal einen toten Wald gesehen. Das wusste man so am Rande. Und zwar durch sauren Regen, durch die vielen Kohlekraftwerke in Tschechien und den sauren Regen, und zwar im Erzgebirge. Da sind wir 10 Leute über die Grenze gefahren. Und die DDR hatte ja auch viele Braunkohlenkraftwerke. Aber aufgrund der westlichen Richtung zog das hier mehr Richtung Polen ab, sag ich mal so. Und also zumindest durch diese unmögliche Form der Energieerzeugung gab es ja wirklich total toten Wald. Und man konnte auch sehen, dass versucht wurde, neuer Wald anzupflanzen, also neue Kiefern beispielsweise und Fichten, dass die aber auch schon vollkommen ohne Nadeln waren, weil der Boden einfach mal versauert war, saurer Regen, und da hilft nur auch nicht, neue Bäume zu pflanzen. Und ich habe Fotos gemacht, natürlich nicht nur von diesen Bäumen, sondern auch von dem Urlaub an sich. Und es war ja auch bekannt, genau diese Fotos sind nichts geworden. Man musste ja zum Entwickeln bringen, unserem Fotostudio. Ich bin mir sicher, dass die Stasi dafür gesorgt hat, dass diese Bilder nichts werden. Und nur die anderen Bilder. Und also da habe ich das erstmal so richtig so Umweltschäden gesehen. Und da ist mir das erstmal bewusst geworden, wie schlimm das ist, diese Braunkohlenkraftwerke zum Beispiel. Ja. Das wurde auch untermauert dadurch, durch die Armeezeit, als wir in einem Braunkohlenkraftwerk in einem Braunkohlentagebau helfen mussten als Armeeangehörige. Das war üblich, dass die im Winter helfen mussten bei der Entwässerung zum Beispiel. Und dann sind wir einen Nachmittag duschen gegangen. Also wir gehen Nachmittag duschen gegangen. Und es hatte frisch geschneit. Und in dieser einen Stunde, wo wir geduscht haben ausgiebig, uns abgetrocknet haben und so weiter und wieder rauskamen, da war schon so eine dicke Staubschicht von dem Kohlestaub auf dem Schnee. Ich weiß noch, wie in dem Abend keiner mal was gesagt hat. Wir waren alle so erschüttert, weil wir das gar nicht kannten sozusagen. Ja, es waren so die offensichtlichen Umweltschäden, die wir gesehen haben in der DDR. Und dann gab es auch schon mal in Salzwedel eine Ausstellung von einem Bogomil J. Helm. Das muss auch Ende 80 Jahre gewesen sein, noch zu DDR-Zeiten, über erste Umweltschäden in der DDR. Das, was ich sagte, das gab's schon in der DDR. Es ist nicht so, dass es das überhaupt nicht gab. Eine Opposition, die wurde doch immer stärker in den 80er Jahren und gerade auch bestärkt durch Gorbatschow. Das muss so 88 oder so gewesen sein. In der Mönchskirche in Salzwedel gab es eine Ausstellung über genau solche Bilder, Umweltschäden, wie ich sie selber fotografiert hatte. Ja. Und da gab es dann noch erste Diskussionen entsprechend. Ja. Und das Thema ist ja heute weiter aktuell. Also es ist ja nicht so viel besser geworden. Ein bisschen besser schon, aber so viel besser auch nicht. Man kann es besser verschleiern, glaube ich.
4: Ich habe gehört, es gibt noch so eine Geschichte, ich weiß nicht, wenn du die erzählen magst, on tape, dass ihr nachts Bäume gepflanzt habt, als
1: ja, ihr ja, Rathaus. Ja, genau. Also das hat, ich kann mich noch erinnern, nach der, mit dem Herbst 89 gab es dann in Salzl eine kleine Umweltgruppe, Grüne Rose. Es gab ja viel Bürgerinitiativen, viel Bürgerbewegung. Da wurden noch viele Bäume gepflanzt.
4: Grüne Rose?
1: Grüne Rose ist das, ja, Grüne Rose, genau. Und da wurden viele Bäume gepflanzt und da wurde natürlich darauf hingewiesen, wenn Bäume gefällt wurden. Und dann war auch der große Ärger von Freunden und mir, dass auf dem Rathausturmplatz in Salzwedel, da waren ja früher auch viel mehr Bäume und Sträucher. Das wurde dann alles vernichtet, weil man da mal, ich glaube, ein Kaufhaus machen wollte oder ein Parkhaus. Und dann habe ich da nachts mal mit Freunden, haben wir mal so ein paar Gehwegplatten rausgenommen und einen Baum gepflanzt mit dem Spruch, wieder den Betonköpfen. War dann auch in der Presse sozusagen vermerkt, dass Unbekannte da halt die Gehwegplatte entfernt haben und Baum gepflanzt haben. Der wurde natürlich später entfernt, aber der Protest hat funktioniert und war öffentlich. Das hat uns sehr gefreut. Also wir haben schon versucht, dann, wo es ging, immer wieder auf Probleme hinzuweisen auch und ja, da die Menschen wachzurütteln, ja, über das, was passiert und bis heute der Thema. Könnte ich hier in Wieblitz in meinem Heimatdorf jetzt weitermachen. Das ist auch gerade so ein bisschen Kahlschlag zum paar Leuten, die meinen, das sieht nicht ordentlich genug aus hier im Dorfinneren, ja. Diese Aktion mit dem Baumpflanzen dort auf dem Rathausturmplatz in Salzwil, die muss so 91, 92 gewesen sein.
4: Ach, das war dann.
1: Kurz nach der Wende muss das gewesen sein, genau, ja. Weil, so viel wurde der DDR doch nicht gebaut, da hat man ja gar nicht die Möglichkeit, genau. So viel, so ein Kaufhaus mit Parkhaus, so, nee, das war dann nach der Wende, da gab es ja so Helmut Kohl hat ja blühende Landschaften versprochen und jetzt dachten alle, wir bauen jetzt hier überall riesen Kaufhäuser und Parkhäuser und Autohäuser und dann ist alles toll und das ist ja nie passiert am Ende, weil Salzwil ja viel zu klein für ist, aber das war zumindest der Plan und erstmal wurde Baufreiheit geschaffen, erstmal alles abholzen.
4: Ja, verstehe. Und du jetzt heute als, ja, Pazifist, als Christ, als linker Mensch, der in Salzwedel oder hier in der Region, sage ich mal, in der Altmark aufgewachsen bist und hier noch lebst. Was würdest du sagen, sind Probleme hier vor Ort?
1: Also da gibt es natürlich eine ganze Menge Probleme. Ja, das eine ist natürlich das Thema Arbeitsplätze, was die Menschen auf jeden Fall sehr bewegt, weil sie zum Teil sehr weite Fahrtwege haben oder Arbeiten annehmen müssen, die ihnen nicht so gut gefallen. Oder die hier deutlich schlechter bezahlt werden, als sie vielleicht in München bezahlt werden würden. Klar, in München sind auch die Wohnungen dann teurer und so weiter. Aber das ist auf jeden Fall erstmal ein Problem. Also Arbeit, ein sicherer Arbeitsplatz, ein Arbeitsplatz, der mir gefällt, der nicht so weite Fahrtwege hat und der auch ordentlich bezahlt wird. Und Wohnraum ist nicht ganz so das Problem. Das Problem ist eher dann sozusagen die ganze Infrastruktur. Wir sind ja im ländlichen Bereich und ich bin eigentlich auf ein Auto angewiesen. Es sei denn, trainiere mich jetzt mit Fahrrad, sage ich mal so, aber der ganze öffentliche Nahverkehr ist ja deutlich schlechter hier als in Großstädten, sage ich mal so. Das würde ich auf jeden Fall auch ein Problem sehen. Und natürlich auch das ganze Thema Überalterung, dass wir ja gerade auch hier in Sachsen-Anhalt oder auch in der Altmark vom Verhältnis her sehr, sehr viel ältere Menschen haben und nicht so viel jüngere. Das ist auf jeden Fall auch ein Problem in der heutigen Zeit. Und mit diesen ganzen Problemen, dass man bis auf die schöne Natur und sozusagen hier nicht so viel zu bieten hat, sage ich mal so, ist der Sozialraum natürlich nicht so spannend für Ärzte beispielsweise. Da geht es dann weiter mit der ärztlichen Versorgung. Ja? Wer möchte hier denn schon eine Arztpraxis eröffnen? Wer möchte hier als junge Familie herziehen sozusagen mit den ganzen Fahrtwegen, um vielleicht für die Kinder die Aktivität noch zu organisieren? Und das dadurch kommt man aus diesem, ich sage jetzt mal, Teufelskreislauf irgendwie so schlecht raus hier in der Region. Ja, das ist schon so, dass ich Menschen verstehen kann, die sagen, sie verlassen hier die Region sozusagen. Ja, kehren vielleicht, wollen vielleicht später als Rentner zurückkommen, wenn sie sagen, sie haben jetzt hier ein bisschen Ruhe und so, sind so lange in der Großstadt. Aber das ist schon so eine Problematik auf jeden Fall, Problematiken, die dazu führen, dass so wie Sachsen-Anhalt oder der Altmarkkreis ja, ich will nicht sagen ausstirbt, aber doch eben eine gewisse Tendenz ist, dass hier immer weniger Menschen wohnen, ja, und immer weniger Menschen das hier attraktiv finden, sage ich mal so. Ja. Ja, verstehe. Ja. Gab durch Corona jetzt eine kleine Tendenz wieder zur Entwicklung auch raus aufs Land. Das ist ja irgendwie nachvollziehbar. Wer in der Großstadt gewohnt hat und dann vielleicht noch mit Kindern, der hat natürlich in der Corona-Zeit natürlich eine harte Zeit erlebt. Das war auf dem Dorf natürlich nicht so schlimm. Also wer irgendwie im Homeoffice arbeiten kann oder nur einmal die Woche vielleicht nach Hamburg muss oder nach Berlin, da gibt es so ein paar Entwicklungen in der Richtung, dass ja auch junge Menschen sagen, nee, wir wollen hier wohnen und arbeiten, weil wir eben doch eine ganz andere Lebensqualität als in der Stadt haben. Aber es ist halt nicht so die Masse, sage ich mal so. Nicht immerhin, ja, das hat ja Ernst Paul Dörfler in seinem Buch auch klar dargestellt, der Wohnungsmangel in Deutschland ist ja ein großes Ungleichgewicht. Im ländlichen Raum haben wir ungefähr 1 Million Wohnungen frei. Nicht alle saniert, aber erstmal prinzipiell da. Und im städtischen Bereich, glaube ich, haben wir ungefähr 2 Millionen, die fehlen.
4: Die Landtagswahlen jetzt diesen Spätsommer, eine ja, als extrem rechts eingestufte Partei hat vielleicht die absolute Mehrheit. Was sind deine Gedanken dazu?
1: Also ich bin mir mittlerweile sicher und sicherlich nicht nur ich, dass die AfD die Wahl gewinnen wird. Ob sie die Mehrheit bekommt, da bin ich mir noch nicht ganz sicher, sage ich mal so, oder unabhängig davon, ob sie die Mehrheit bekommt oder nicht die Mehrheit. Also selbst wenn man versucht mit SPD, CDU, Linken und so weiter, da oder Grünen noch vielleicht nicht dazu, eine Gegenmacht zu schaffen, wird es auf jeden Fall Einschnitte geben. Da bin ich mir sicher, in dem gesellschaftlichen Leben, ja, in dem politischen Leben, auch in dem Mitte dann auf jeden Fall, das wird eine sehr, sehr schwierige Zeit werden, weil viele Gelder auch für Projekte und Kulturvereine und soziokulturelle Vereine für die arbeitenden Menschen mit Behinderung, da wird es erhebliche Einschnitte geben, da bin ich mir sehr, sehr sicher. Gleichzeitig bin ich nicht der Mensch, der den Kopf in den Sand steckt. Also manchmal ist ja diese Erfahrung aus, jetzt für meine, wenn es in Sachsen-Anhalt so kommt, vielleicht rettet die jetzt doch nochmal, dass noch genug Menschen aufmerksam werden und in anderen Bundesländern oder Gesamtdeutschland sagen, hey, das wollen wir jetzt aber doch nicht. Also das Schlechte, was hier vielleicht sich entwickelt und vielleicht auch die Mehrheit bekommt hier im Herbst, könnte vielleicht dann doch nochmal zu einem Wachrütteln führen, vor allem Menschen sagen, so ein bisschen habe ich die USA vor Augen. Also ich hoffe ja auch immer noch, dass da wirklich durch Trump, und ein bisschen ist es ja schon zu merken, noch nicht übermächtig, aber dass man da wirklich zur Vernunft kommt und sagt, hey, das... So haben wir das aber auch nicht gewollt. Und zwar auch die Wählerinnen und Wähler. So ist es ja jetzt schon bei Trump. Und das hoffe ich dann auch bei den AfD-Wählerinnen und Wähler jetzt hier in Sachsen-Anhalt, dass die vielleicht in 1-2 Jahren doch zur Vernunft kommen, wenn wir 2 Jahre ist ja Bundestagswahl, glaube ich, und sagen, nee, also so haben wir uns das ja doch nicht vorgestellt. Und bei Trump, wie gesagt, sieht man sehr offensichtlich, dass er die einfachen Bürger ja doch eigentlich nicht vertritt und nur die Lobbyisten sozusagen. Und das würde bei der AfD ja nicht anders sein. Ja, das ist ja, denen geht es ja auch nicht darum, unbedingt die Welt gerechter zu machen. Ja, und das hoffe ich, dass die Menschen dann wachgerüttelt werden und dann das merken und dass es dann nicht zu spät ist, wenn man 2 Jahren sich dann bei der Bundestagswahl anders entscheidet.
4: Ja. Und vielleicht als letzte Frage, was spricht für dich dafür, hier zu bleiben?
1: Ja, das ist eigentlich wie zu DDR-Zeiten. Ja, also es gab ja da auch einige Transparente bei den Demonstrationen. Wie gesagt, Sprechchöre eher selten. Wir sind das Volk, gab es schon mal, aber transparent und eintransparent oder ein Spruch war immer, bleibet hier und wehret euch redlich. Es war ja dann im Sommer 89 wirklich die Frage, als Ungarn die Grenze nach Österreich aufgemacht hat, wo ja dann doch viele geflüchtet sind, über Ungarn, Österreich dann zur BRD. Und die anderen gesagt haben, nee, wir wollen hier bleiben, wir wollen uns hier wehren, wir wollen hier was verändern, wir wollen hier das Regime zum Stürzen bringen. Natürlich übt das auch Druck aus auf eine Regierung, wenn man das Land verlässt, aber eigentlich wollen wir hier im Land dafür kämpfen, dass es vorangeht. Und das wäre absolut meine Maxime auch für jetzt. Also bleibt hier und wehret euch redlich sozusagen, ziviler Ungehorsam. Für mich ist überhaupt gar keine, steht überhaupt nicht in Frage, dass ich das Bundesland verlasse, auch wenn die AfD hier die Mehrheit bekommt und hier im Land regiert. Das wäre definitiv nicht der Grund, hier zu gehen, sondern erst recht wirklich dann Widerstand zu zeigen und die Menschen aufzuklären und zu sagen, Leute, überlegt mal, was ihr da gewählt habt. Ja, das steht fest für mich. Ich bleib hier.
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Das Andante Cantabile, das vierte der 10 Probe-Prelüt-Stücken von Sergei Rachmaninow, komponiert als Fingerübung am Klavier. Und stilistisch, musikalisch machen wir jetzt einen Bruch, und zwar mit Becks Eine Frau, bevor wir uns gleich mit feministischen Gegenprotest zu einer Abtreibungsgegner-Innen-Demo in Annaberg-Buchholz beschäftigen und widmen werden.

0: Leben schützen, Abtreibung legalisieren. Dass der Widerspruch zu einer Veranstaltung jetzt am Wochenende in Südsachsen, genauer gesagt in Annaberg-Buchholz. Dort findet alljährlich der sogenannte Marsch für das Leben statt, organisiert von dem Verein Lebensrecht Sachsen. Am kommenden Samstag, den 27. Mai, ist es also wieder soweit. Angekündigt sind wie schon seit 2012 kontinuierlich Proteste von AbtreibungsgegnerInnen, die sich auch mal wieder gegen die Erzgebirgsklinik richten. Dagegen formiert sich also nun feministischer Protest und vor allem in und aus Leipzig. Radio Blau sprach mit Pro-Choice Leipzig, die den Gegenprotest zum Lebensmarsch organisieren und auch den Verein Lebensrecht Sachsen seit Jahren beobachten. Doch zunächst erzählte Franzi von Pro-Choice Leipzig noch einmal, was hinter diesem sogenannten Marsch für das Leben steckt, der auch oft als Schweigemarsch einfach nur so bezeichnet wird.
1: Der Schweigemarsch heißt Schweigemarsch, weil die Teilnehmenden bis zu ihrer Endkundgebung auf der gesamten Demo-Route schweigen und dabei Schilder hochhalten oder Transparente, mit denen sie ihre Meinung kundtun. Und Schweigemarsch deswegen, weil die Veranstaltenden eine beerdigungsähnliche Trauerstimmung damit erzeugen wollen, um quasi den, in ihren Worten, unzählig getöteten Kindern zu gedenken, die durch Abtreibung Jahr für Jahr angeblich umkommen würden.
2: Schon seit mindestens 2012 richten sich die Proteste dieser AbtreibungsgegnerInnen auch gegen das Erzgebirgsklinikum. Was haben solche Proteste denn für Auswirkungen auf Kliniken und was wollen die da genau beim Erzgebirgsklinikum erreichen?
1: Genau, also das Erzgebirgsklinikum ist betroffen, weil das sehr, sehr lange die einzige Anlaufstelle für Menschen, die ungewollt schwanger sind, im Erzgebirgskreis war. Seit, ich glaube, 2 oder 3 Jahren gibt es noch eine private Praxis im Erzgebirgslandkreis, die auch Abtreibung durchführt. Nichtsdestotrotz sind natürlich 2 mögliche Anlaufstellen für einen Landkreis, wo über 300.000 Leute wohnen, also lächerlich wenig und offenbar eine total schlechte Versorgungslage. Und das ist auch genau das, was solche Proteste weiter anfeuern. Also es gibt einfach in Deutschland eine total mangelnde Versorgungslage mit potenziellen Stellen, an denen man sicher und legal abtreiben kann. Solche Proteste sorgen dafür, dass sich Ärztinnen nicht auf die Liste des Gesundheitsministeriums eintragen lassen, wo man eigentlich online einsehen kann, wo man in seiner Nähe quasi Beratungsstellen findet, aber auch wo man Kliniken oder Praxen findet, bei denen man dann den Abbruch durchführen lassen kann. Wenn ich aber Angst haben muss als Arzt oder als Ärztin, dass ich dadurch zum Ziel von AbtreibungsgegnerInnen werde, dann lasse ich mich auf so eine Liste natürlich nicht eintragen. Und das erschwert wiederum für Betroffene massiv einen Informationszugang. Also es gibt ja vor 2 Jahren, meine ich, kam die ELSA-Studie raus zur Situation von ungewollt Schwangeren in Deutschland. Und da haben 60% der Befragten gesagt, dass sie Schwierigkeiten hatten, überhaupt an Infos zu kommen. Und das für einen medizinischen Eingriff ist einfach ein Armutszeugnis.
2: Jetzt vielleicht auch mal zu dem Verein, der diesen Schweigemarsch durchführt. Das ist nämlich Lebensrecht Sachsen e.V. Was für Menschen fühlen sich denn angezogen von so einer Demonstration gegen Abtreibung? Und was ist das für ein Verein?
1: Na, also Lebensrecht Sachsen e.V. ist ein Verein, der zum Dachverband Bundesverband Lebensrecht e.V. Gehört und der Vorstand setzt sich zusammen aus Evangelikalen und auch aus AfD-Mitgliedern. Die Susanne Georgi beispielsweise, das ist die Vorstandsvorsitzende von Lebensrecht Sachsen e.V., die ist einfach eine christlich-fundamentalistische Evangelikale, also die Evangelikale bedeutet quasi, sie glauben an die wortgetreue Auslegung der Bibel und die Gesetze im Land sollten sich nach dieser wortgetreuen Auslegung richten. Susanne Georgi ist außerdem in der christlichen Polizeivereinigung aktiv. Das ist eine Gruppe, die findet, dass wenn man über rechtsextreme Tendenzen in der Polizei aufklärt oder spricht, auch einfach nur, dass man öffentliche Diffamierung der Polizei betriebe. Also das sind schon mal so vom Gefühl her, was da für Leute zusammenkommen. Und auch sonst, ein anderes Vorstandsmitglied ist der René Kaiser, der hat 2013 den Kreisverband AfD in Mittelsachsen gegründet, war dort auch bis 2018 Kreisvorsitzender und ist auch weiterhin aktives Mitglied. Und ich finde, das zeigt schon ganz gut, wer da so zusammenkommt. Also es sind nicht nur Evangelikale aus den umliegenden Gemeinden, es sind eben auch rechte und auch rechtsextreme Kräfte vor Ort. Wenn man sich im Umfeld von Lebensrecht Sachsen umschaut, findet man noch viele weitere durchaus problematische Charaktere, Da gibt es alles von Holocaust-relativen Aussagen

0: Gut, also es sind einfach polemisch gesprochen Faschos, christliche Fundamentale. Es sind viele junge Männer, die sich unserer Theorie oder unserer Hypothese nach von feministischen, modernen, emanzipatorischen Bestrebungen abgehängt fühlen und das Gefühl haben, sie würden irgendwas verlieren und sich deswegen gegen sowas stellen müssen. Es sind aber leider auch viele Familien, die ihre Kinder dann mitbringen.
1: Das gibt es ja schon seit 2012. Kannst du da so bestimmte Konjunkturen ausmachen? Wie erfolgreich sind die mit ihrer Mobilisierung? Also ich könnte mir vorstellen, dass sich die katholische Kirche oder so andere Akteure dann vielleicht doch auch ein bisschen davon abgrenzen wollen, manchmal von solchen doch rechten Protesten. Wie erfolgreich sind die damit? Wie viele Leute ziehen die an und ja, wie ist das?
0: Genau, also das sind keine Katholiken, das sind Evangelikale. Das ist ja für sie ein Unterschied, obwohl man es jetzt von außen vielleicht nicht so empfindet. Tatsächlich hat die Evangelische Landeskirche Deutschlands, die distanziert sich von sowas und die ist auch bestrebt, irgendwie eine offenere Kirche zu gestalten. Da gibt es lustigerweise auch im Umfeld des Schweigemarsches auch Proteste dagegen, also gegen diese offene Haltung der Evangelischen Landeskirche. Da gab es, ich weiß leider nicht mehr in welchem Jahr, aber mal vor ein paar Jahren so einen Brandbrief von diversen AkteurInnen, weil zum Beispiel homosexuelle Fahrer zugelassen werden sollten und solche Dinge. Also da sind sie schon auch sehr aktiv, um sich gegen so eine Modernisierung der Kirche zu stellen. Gleichzeitig muss man aber sagen, in den fundamentalistischen Gemeinden mobilisieren die wunderbar. Zu Spitzenzeiten sind da fast 1000 Leute zusammengekommen, die da demonstriert haben. Das ist dann während Corona, also logischerweise während Corona gab es die Demonstration nicht, dann ist es danach wieder eingebrochen. Also wir sind von ungefähr 800 auf 200 Teilnehmende zurückgefallen, also der Schweigemarsch, aber auch wir bei dem Gegenprotest. Jetzt muss man aber sagen, in den letzten Jahren können wir beobachten, dass sie es schaffen, wieder mehr Leute zu mobilisieren. Also letztes Jahr waren es wieder so um die 400 und 500, also zwischen 400 und 500. Und ja, dadurch, dass sie jetzt eben diesen René Kaiser haben, der in der AfD so aktiv ist, kann man auch davon ausgehen, dass sie jetzt noch einen neuen Mobilisierungskreis für sich erschlossen haben, nämlich die rechte Szene im Erzgebirge.
1: Jetzt mal zur allgemeinen Situation in Bezug auf Abtreibungen. Die Koalition, die wollte ja eigentlich auch die Versorgungslage für ungewollt schwangere Frauen verbessern. Da passiert aber auch relativ wenig, oder? Ist euch das auch wichtig, halt da einen Blick drauf zu haben?
0: Ja, auf jeden Fall. Also wir selber arbeiten nicht parlamentarisch. Und dennoch ist natürlich eine unserer Forderungen, dass der Paragraph 218, also der das Abtreibungsrecht in Deutschland regelt, ersatzlos aus dem Strafgesetzbuch gestrichen wird. Und natürlich sind wir in der aktuellen politischen Situation, die wir haben, mit dem aktuellen Staatsverständnis, das wir haben, davon abhängig, dass da die Regierung aktiv wird. Aber man muss sagen, die Koalition, wie wir sie jetzt haben, hat im Koalitionsvertrag eigentlich nur bloße Lippenbekenntnisse gemacht und auch die waren eher auf Seite der Lebensschutzszene. Also es ist sich, also sie schreiben auch explizit, dass das Leben des ungeborenen Kindes Vorrang hat. Und als der Koalitionsvertrag rauskam und die SPD oder einige aus der SPD gesagt haben, für sie liest es sich so, als würde das bedeuten, dass man an dem Paragraph 218 etwas reformieren wollen würde, haben sofort Spitzen aus der CDU reingekrätscht und haben gesagt, nein, nein, nein, auf gar keinen Fall. Wir haben hier seit 20 Jahren einen Rechtsfrieden und an dem Paragraph wird nichts geändert. Das Leben der ungeborenen Kinder hat immer Vorrang. Und so ist es jetzt auch in ihrer Handlung. Also es ist im Grunde nichts passiert. Das letzte Mal, das, was zum Thema Lebensschutz oder Pro-Choice geändert wurde, war von der Ampelregierung, als so Schutzzonen vor Kliniken oder Beratungsstellen eingerichtet wurde, weil es dort immer zu Gehsteigbelästigung kam durch AbtreibungsgegnerInnen. Aber seitdem ist eigentlich nichts passiert.
1: Jetzt vielleicht nochmal zum Schweigemarsch und zur feministischen Gegendemonstration. Wie und wo kann man denn zur feministischen Gegendemonstration dazukommen am dem Tag?
0: Ja, also der Protest selbst ist am 30.05., also am kommenden Samstag. Er findet, wie ich jetzt schon sagte, im Erzgebirge statt. Es gibt eine gemeinsame Busanreise aus Leipzig. Ein paar wenige Tickets gibt es dafür noch in No Borders. Ansonsten gibt es von uns keine gemeinsame Anreise aus Leipzig, eben außer mit dem Bus. Das heißt, man müsste sich dann selbst um eine Zugverbindung oder um Autokursoplätze kümmern. Ansonsten, es geht 13 Uhr los und Treff ist am Treffpunkt Busbahnhof. Kommt gerne dazu. Wir freuen uns immer über Unterstützungswillige.
2: Das sagte Franzi im Gespräch mit Radio Blau über den anstehenden sogenannten Schweigemarsch von AbtreibungsgegnerInnen in Annaberg-Buchholz, also in Südsachsen im Erzgebirge. Dort findet jedes Jahr der sogenannte Marsch für das Leben statt. So eben auch am kommenden Samstag. Dagegen findet eine feministische Demonstration auch statt, zu der Pro-Choice Leipzig eine gemeinsame

Busanreise aus Leipzig organisiert hat. Los geht's eben am Busbahnhof in Connewitz und Bustickets sind in 3 Preiskategorien zu erwerben, nämlich Sparticket, kostendeckendes Ticket und Soli-Ticket, und zwar im No-Borders-Shop in Connewitz. Also dort erhältlich. Da die Preise der Busunternehmen stark gestiegen sind, bittet ProChoice Leipzig darum, dass Menschen, denen die Preise eben dann doch zu hoch sind, also selbst beim Sparticket, sich einfach per Mail an eben die Ortsgruppe von ProChoice zu melden, und die finden dann auch Lösungen dafür. Also einfach eine Mail an pro-choice-leipzig@riseup.net.

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1: Und ihr hört nicht nur Radio Blau, sondern auch Radio Korax in Halle, Coloradio in Dresden, ganz Sachsen, das Rundfunkkombinat, Radio Swurpfurt in Frankfurt oder Radio Unerhört in Marburg, die Freien Radios Berlin-Brandenburg sowie das Freie Radio Stuttgart. Hier zu hören das Morgenmagazin der Freien Radios mit mir, Clay, heute Morgen am Mikrofon. Wir haben noch eine knappe Viertelstunde miteinander zu tun, wenn ihr so wollt. Und freie Radios haben ja auch laut jedenfalls dem Bundesverband der Freien Radios immer so den Anspruch, auch Bühne bzw. Medium zu sein für Unbekanntes und Vernachlässigtes in Wort und Musik. So Zitat aus der Bundesverbandscharta. Und deswegen ist es auch oft eine Musikbühne für eben kleinere Bands, wie jetzt zum Beispiel dieser hier aus Leipzig kommt, Heavy Petting, von der einzigen und ersten EP, Lieben Sie mich, ist der Track.

Heavy Petting, lieben Sie mich hier im Morgenmagazin der Freien Radios. Zur Eröffnung dieses Morgenmagazins um 7 Uhr spielte ich bereits schon die französische, kann man Experimental Punk bestimmt, Band Donna Kask. Zwar kannte ich die Band bis gestern noch gar nicht und habe dann auf meinem Schreibtisch eine Kassette gefunden von eben Donna Kask, die ich dann gestern Abend mir noch angehört habe. Und von dieser Kassette von der A-Seite gibt es noch den vorletzten Track zu hören, Golden Apples.

zack und so schnell wie, oder auch für mich unerwartet, dieser Song von Donna Kask zu Ende war, so verfliegen auch schon die 3 Stunden Morgenmagazin am heutigen Mittwoch, den 27. Mai, und wir haben 9.55 Uhr. Das heißt, an dieser Stelle kommt der kleine Programmausblick, was zu hören ist im Anschluss. Zum Beispiel bei Radio Korax, da kommt das Schwarzkehlchen, also das Umweltmagazin. Bei Radio Blau folgt eine Sonderausgabe von Extra Blau über das oder vom Festival Labor. Also auch in diesem Jahr vom Mühlteich aus gibt es laborierte Klänge und Eindrücke von diesem Festival. Ah, ist ein Ausblick. Es findet nämlich erst Ende Juni statt. Juli, 7. ist Juli, richtig. Und bei Radio Unerhört geht es auch mit Festivalberichten anschließend weiter, beziehungsweise auch mit Rockmusik. Das umfasst, also diese 2 Aspekte umfasst jedenfalls die Sendung Kranschinatz. Und bei den Freien Radios Berlin-Brandenburg folgt im Anschluss an dieses Morgenmagazin das Ohrsichtradio, der Klang der Inklusion, also die Redaktion von sehbeeinträchtigten Menschen, die zusammen eben Radio machen und in der Sendung meist auch MusikerInnen, Artists eben aus der Welt oder aus der Community der sehbeeinträchtigten Menschen vorstellen. Ah ja, wir haben Mittwoch, das heißt, wir können auch schon mal verraten, was beim Freien Radio Stuttgart zu hören ist. Da folgt nämlich mittwochs um 10 Uhr immer Radio DARC, also das Radioprogramm der AmateurrundfunkerInnen. Außerdem erwähnenswert ist eine Sendung heute im Radio Korax Programm um 15 Uhr, also im Ground Zero Sendefenster, das offene Sendefenster. Da geht es um die französische Punkband Toulon aus Grenoble. Und zwar hat sich die tagesaktuelle Redaktion ja Anfang des Jahres auf den Weg nach Grenoble gemacht. Und 2 RedakteurInnen haben sich dort auf die Suche nach einer Band gemacht, die es eigentlich nicht mehr gibt. Also die sich aufgelöst hat. Aber dennoch wollen sie eben die Bandmitglieder finden und fragen, ja, warum gibt es euch eigentlich nicht mehr? Das Ergebnis der Suche ist eben heute um 15 Uhr zu hören. Und ich möchte auch mit Toulon eben dieses Morgenmagazin beenden, auch als kleines Vorgeschmack, um 15 Uhr eben Korax einzuschalten. Mein Name ist Clay und ich hoffe, ja, einige von euch hören wieder morgen von 7 bis 10 Uhr zu, wenn es heißt, dass das Morgenmagazin der Freien Radios. Aber jetzt die Frankreich-Katastrophe. Der Song der gleichnamigen EP Frankreich-Katastrophe von der Grenobler Band Toulon.

0: nous sommes dans le studio de Radio Corax avec Common Voices à Halle. Et c'est une émission en coopération avec Radio Connection de Berlin. Je suis Flora, bonjour à tous.
1: Salam alaikum.
2: Ja, hallo, da sind wir wieder im Studio von Radio Corax, heute mit einer Sendung in Kooperation mit Radio Connection aus Berlin. Gerade eben habt ihr die Anmoderation von Flora gehört.
0: Et nous avons la visite du professeur Dr. Hans Jürgen de l'Université de Martin Luther à Halle. Bonjour, Monsieur Hans Jürgen.
3: Ja, bonjour.
2: Und wir haben einen Gast eingeladen hier bei Common Voices, Professor Dr. Hans Jürgens von der MLU, der Martin-Luther-Universität in Halle. Bonjour.
0: Dans le studio, il y a aussi Ousmane et Fallou de Radio Corax et du Sénégal en direct, Mustapha.
2: Ja, und dann haben wir noch Ousmane und Fallou von der Common Voices Redaktion im Studio und zugeschaltet natürlich, wie sonst auch, unser Senegal-Korrespondent Mustapha Kamara.
0: Herr Hans Jürgens, Sie sind Professor für, vous êtes Professor de l'économie de l'environnement. Dans l'économie de l'environnement, on utilise des instruments économiques pour résoudre les problèmes écologiques. Et un instrument central sur lequel vous avez beaucoup travaillé est le système d'échange des quotas d'émission de l'Union européenne, souvent abrégé en ETS pour l'anglais Emission Trading Scheme.
2: Ja, Herr Professor Hans Jürgens, Sie sind ja Professor der Umweltökonomik und in der Umweltökonomik nutzt man ökonomische Instrumente, um Umweltprobleme zu lösen. Ein zentrales Instrument, zu dem Sie viel geforscht haben, ist der Emissionsrechtehandel in der EU. Man nennt es auch ETS als Abkürzung für das englische Emission Trading Scheme.
0: Nous savons bien que la planète se réchauffe et c'est dû aux gaz à effet de serre qui sont émis dans beaucoup de secteurs, par exemple l'industrie ou les transports ou l'aviation. Et pour réduire les gaz à effet de serre, il faut essayer de faire en sorte que les entreprises émettent beaucoup moins. Il y a un instrument économique qui aide justement à protéger l'environnement et le climat, c'est le marché des droits du carbone.
2: Also der Planet erwärmt sich ja und es gibt vielerlei Faktoren, die das beeinflussen, um dem ein bisschen mehr entgegenzuwirken, um auch das Klima zu schützen, gibt es unterschiedliche Instrumente und eins davon ist der Emissionsrechtehandel, um das in den Griff zu kriegen. Vereinfacht gesagt, gibt es Unternehmen in der Industrie und der Energieproduktion, die benötigen für ihren CO2-Ausstoß Zertifikate. Also wer mehr CO2 emittiert als geplant, muss CO2-Zertifikate nachkaufen und kann die auch von anderen Industrieunternehmen abkaufen. Wer sauber produziert, kann seine überschüssige Zertifikate deswegen verkaufen an welche, die mehr aussetzen. Deshalb, wenn ein Unternehmen weniger klimafreundlich ist, müsste er dann mehr zahlen in dem Bereich.
0: Donc, en résumé, les entreprises ont besoin de certificats pour leurs émissions de CO2. Si une entreprise émet plus de CO2 que prévu, elle doit racheter des certificats. À l'inverse, si elle produit de manière propre, elle peut vendre ses surplus. Ainsi, moins une entreprise est respectueuse du climat, plus elle doit payer. Pourriez-vous expliquer brièvement à nos auditeurs comment fonctionne ce mécanisme dans la pratique des ETS?
2: Ja, vielleicht könnten Sie erstmal allen HörerInnen kurz erklären, was es damit genau auf sich hat.
3: Um das Instrument zu verstehen, und das ist ein ganz faszinierendes und spannendes Instrument, muss man zunächst verstehen, wie sonst also bisher im Umweltbereich vorgegangen wurde. Dort wurde eine Emission verboten oder erlaubt. Und dem mussten alle Unternehmen folgen. Alle Unternehmen waren das im Wesentlichen. Das bedeutet, die Unternehmen mussten einen Grenzwert einhalten. So. Und jetzt ist das für einige Unternehmen leicht möglich, aufgrund technischer Möglichkeiten. Sie können auch sehr leicht noch weiter reduzieren, die Emissionen reduzieren. Und für andere Unternehmen ist das sehr schwierig möglich. Das alte Unternehmen, vielleicht soll es in 2 Jahren geschlossen werden. Und jetzt muss es einen Grenzwert einhalten. Das ist sehr schwierig, sehr teuer. Das ist erstmal der Ausgangspunkt. Und wenn man den verstanden hat, und nach der Übersetzung sage ich dann, was jetzt der Emissionshandel anders macht.
2: Alors, pour comprendre cet instrument, c'est important de comprendre comment ça fonctionnait jusqu'à présent. Jusqu'à présent, ça fonctionnait si il y a d'un côté l'industrie qui produit quelque chose et il y a les gouvernements qui disent que sind es die, wer setzt es fest, diese
3: Der Staat,
2: ja.
3: Der Staat, also die EU alors, oder ja. ein Land.
2: Mm-hmm. Ne? Alors les gouvernements qui autorisent une émission. Soit il autorise ou il interdit. Il interdise à l'industrie de produire ces produits avec une émission. Et jusqu'à présent, les industries devaient respecter ces conditions. Mais il y a des dépendances parce que quelques industries, ça ne leur posait pas de problème à respecter ces conditions. Mais d'autres industries, surtout ceux qui sont plus vieux, c'était très difficile à respecter ces règlements.
3: Und das heißt, das ist sehr teuer, besonders für diejenigen, bei denen es sehr schwer ist, Emissionen zu reduzieren. So. Jetzt kommt ein Instrument, bei dem man Emissionsrechte erhält, ein Recht zu verschmutzen. Und der entscheidende Punkt ist, dieses Recht kann man handeln, kann man austauschen. Was bedeutet das? Das bedeutet, dass diejenigen, die das sehr leicht die Emissionen reduzieren können, also kostengünstig reduzieren können, die tun das. Und diejenigen, die dann sehr schwer, sehr teuer die Emissionen reduzieren können, die kaufen von den anderen die Rechte auf. Das heißt, die einen, bei denen es billig ist zu reduzieren, die Emissionen, die Schadstoffe zu reduzieren, die verkaufen Rechte an die anderen, bei denen es sehr teuer ist. Und das bringt einen überragenden Vorteil. Es vermeidet in einer Volkswirtschaft, überall wird vermieden oder die Schadstoffe werden reduziert, wo es am kostengünstigsten ist. Dort, wo es teuer ist, werden die Emissionsrechte aufgekauft. Dort, wo es billig ist zu vermeiden, da werden vermieden und die Emissionsrechte werden verkauft, da wird Geld mitgemacht. Und das ist der große Trick. Das heißt nämlich, Umweltschutz wird viel, viel kostengünstiger, viel billiger möglich sein.
2: Mhm. Alors, d'un côté, on parlait des industries où ça pose pas de problème. C'est très cher, surtout pour ceux. C'est ce qu'on s'appelle, auf jeden Fall. Also, vielleicht auch mal, können Sie noch mal kurz einen Satz sagen und dann übersetze ich den noch mal nach.
3: Nochmal, es ist für einige Unternehmen sehr teuer zu vermeiden.
2: Alors pour quelques industries, c'est très cher d'éviter ces émissions. Et de l'autre côté, pour quelques industries, c'est pas du tout cher. Ils ont pas de problème. Et avant, maintenant, il y a la possibilité de échanger ces droits d'émission. D'un côté, alors, une industrie où ça ne pose pas vraiment de problème peut vendre ses droits d'émission à une industrie qui ont beaucoup de problèmes à ceux.
3: Ja, ganz klar. Und das heißt, die Unternehmen mit hohen Kosten können also jetzt Emissionsrechte kaufen. Und das ist für sie billiger als zu vermeiden.
2: Mhm. Alors, ja. Les industries ou les vieux industries ou les secteurs qui ont beaucoup de problèmes avec l'émission, ils peuvent acheter les droits d'avoir des émissions et c'est moins cher que éviter d'avoir une émission. Mais de l'autre, ils achètent ces droits d'émission dans les secteurs d'industrie où ça ne leur pose pas de problème.
3: Noch ein Satz. Und dazu brauchen Sie jetzt 3 oder 4 Voraussetzungen, damit das funktioniert. Und das ist in Europa beim Emissionsrechtehandel der Fall. Erstens einen Cap, einen Deckel, die Gesamtemissionsmenge. Zweitens, es wird gehandelt zwischen den Unternehmen. Und hier müssen Sie überprüfen, dass die Rechte, die ein Unternehmen hat, auch genauso hoch sind wie die Emissionen. Sonst würde getäuscht, sonst würde betrogen werden. Ja? Und das sind die 2, 3 Schritte, also ein Cap festsetzen, ein Deckel festsetzen, den Handel erlauben, also einen Markt erlauben, die Schmutzigen verkaufen an diejenigen, die sauber sind. Und das müssen Sie gut überwachen können. Die Emissionen müssen übereinstimmen mit den Rechten, die man auf dem Konto hat. Also die Emissionsrechte müssen genauso hoch sein wie die tatsächlichen Emissionen. Und wenn das realisiert ist, dann funktioniert das.
2: Alors c'est un instrument qui est très important pour l'environnement et ça parle le marché des droits d'émission. Mais pour garantir ce marché, il y a besoin de 3 conditions. D'un côté, d'avoir une limite de taux d'émission. Deuxièmement, que de garantir le commerce entre les industries qui ont beaucoup d'émissions et les industries qui en ont moins. Et le troisième facteur, c'est de bien contrôler est-ce qu'ils respectent le taux d'émission.
0: Donc, merci beaucoup. Le marché des droits d'émission, c'est comme le marché des droits de polluer l'atmosphère, en gros, d'émettre des émissions de gaz à effet de serre. Et donc, les entreprises qui sont plus respectueuses du climat vont à la fin gagner de l'argent sur ce marché, si j'ai bien compris, en vendant leurs droits d'émission à des entreprises qui sont moins respectueuses du climat. Maintenant, nous allons parler avec Ousmane. Ousmane.
4: Ok, merci Flora de m'avoir donné la parole. J'ai encore une question pour Dr Hans Jungel par rapport au système d'échange des quotas d'émissions de l'Union européenne. Parce que là, on a parlé de l'Union européenne. Tantôt, ils nous avaient expliqué ici l'économie, il y a l'économie financière. L'économie financière, on peut le sectorier. L'Europe a son économie financière, son système d'économie. Les États-Unis, ils peuvent avoir leur système économique financière. La Chine, ainsi de suite, Afrique. Chaque État peut avoir son propre économie. Et puis, on sait que la terre, on l'a déjà partagée en frontières. Mais quand on parle d'émission des effets gaz à serre, là, on pense que le ciel, on ne peut pas le partager. L'air, on ne peut pas limiter. Mais qu'en est-il si l'Europe seule se limite à la lutte contre les réchauffements de la Terre ou bien la détérioration de la Terre? Et puis, en ce domaine, si des États comme les États-Unis ou bien la Chine disent que cela ne m'intéresse pas, est-ce que ça serait pertinent? Et si ce système d'échange des quotas d'émission d'Europe?
2: Ja, Sie hatten ja jetzt gerade von diesem Tauschhandel, also Emissionsrechtehandel, gesprochen in der EU. Jetzt haben ja ganz viele Länder, sei es jetzt EU oder China oder Amerika, ihre eigenen Finanzsektoren und alle haben ihre eigene Wirtschaft. Länder haben ihre eigenen Grenzen. Nun sind wir ja auf einer Welt, wo man die Luft, ja spätestens die Luft, kann man ja nicht aufteilen. Also wie geht man damit um, wenn jetzt wir ja global von Klimaerwärmung auch sprechen müssen? Das passiert ja nicht nur in einem Land oder in einem Bereich, sondern es betrifft ja alle. Aber was ist, wenn jetzt einer dieser Akteure sagt, interessiert mich nicht, ich mache damit nicht mit? Wie wird da mit umgegangen?
3: Zunächst muss man sehen, im Klimaschutz, im Klimabereich gibt es seit dem Kyoto-Protokoll oder gab es seit dem Kyoto-Protokoll Limits für die einzelnen Länder. Ja, und Europa hatte insgesamt ein solches Limit. Aber auch die USA hatten ein Limit. Das ist Anfang der 1990er Jahre schon festgelegt worden. So ein Limit. die Entwicklungsländer, da wurde gesagt, sie dürfen weiter wachsen, die hatten kein Limit, aber die Industrieländer, die das Kyoto-Protokoll 1996 war es, unterschrieben haben, haben sich zu seinem Limit verpflichtet. Und dann hat Europa, weil es sozusagen insgesamt das Limit einhalten musste, untereinander diesen Handel erlaubt. So. Wie man jetzt andere mit einem, um andere einzubeziehen, bräuchten sie, wir haben es nicht, aber man bräuchte eine Weltregierung. Man bräuchte sozusagen ein solches System von Cap and Trade, also den Deckel und das Handeln, so heißt das ja. Man bräuchte es praktisch global und dafür fehlt das Regelsystem. Das haben wir nicht. Also geht Amerika seinen Weg, Asien seinen Weg, Europa hat den Emissionshandel und der hat auch tatsächlich die CO2-Emissionen sehr reduziert. Aber ein Weltsystem haben wir nicht. Nur nationale oder eben europäische Systeme. Es gibt solche Überlegungen für China. Es gibt solche Systeme nicht für CO2, aber für Schwefel in Amerika.
2: Ja. Mhm. Alors, on avait déjà essayé à trouver une limite pour chacun. Par exemple, en 1996, il y avait eu le protocole de Kyoto. Tous les pays qui ont signé qu'ils vont respecter leur taux d'émission. Et après, l'UE en participait. Et c'était pour cela qu'ils ont inauguré ce marché des droits d'émission, pour qu'ils puissent changer entre eux pour garantir cette limite. Mais ça parle de l'UE. Si dans d'autres pays, ça n'existe pas. Et pour avoir une instance qui va contrôler ça, il nous faudrait un gouvernement mondial qui n'existe pas. Alors ça ne peut pas être contrôlé pour garantir le climat, pour protéger l'environnement.
4: Mais est-ce qu'actuellement les États en pensent aussi pour créer ce gouvernement mondial dont ils parlent pour protéger la nature?
2: Und ist es im Gespräch, wenn Sie jetzt von dieser Weltregierung sprechen? Ist es ein Thema oder naja, wird sicher. Dafür was getan?
3: Naja, sicher. Es war ja so. Auf der Welt sind Länder und Staaten unabhängig. Und es waren deshalb die internationalen Verhandlungen, wo Ziele festgelegt wurden. Und diese Treffen zu den internationalen Zielfestlegungen, also wie viel CO2, wie viel Treibhausgase darf jedes Land ausstoßen, das war ein freiwilliges Zusammenkommen. Und ich habe die Kyoto-Konferenz erwähnt, weil dort war ein Meilenstein, weil dort hatte man für die einzelnen Teile der Welt Ziele, man hat sich geeinigt auf solche Ziele. Und dann ist die Frage, kann man dem folgen? Aus dem Kyoto-Protokoll sind jetzt aus den internationalen Verhandlungen sind die USA ausgestiegen. Ja, Asien geht seinen eigenen Weg. Also wir sind weiter davon entfernt, als wir es 1992 waren.
2: Mmh. Oui, alors on parle du passé en quelque sorte. Est-ce qu'on parle d'un gouvernement mondial? Et cette conférence de Kyoto dans les années 90 était en quelque sorte un essai de trouver des solutions mondiales. Il y avait les pays qui ont signé. Bien sûr, chaque pays est indépendant, mais vu qu'ils participaient à ce traité, à cette conférence, ils avaient un but international, combien de CO2 les pays peuvent émissionner. Mais si on parle du présent, les États-Unis ont quitté ce traité. L'Asie mène son propre chemin. Alors, si on regarde aujourd'hui, 2026, on est plus éloigné de trouver une solution mondiale que dans les années 90.
0: Merci beaucoup. Et après une pause musicale, nous reprendrons l'émission.
2: Okay, wir machen eine kleine musikalische Pause und kommen dann weiter zum nächsten Teil und zu unseren weiteren Fragen.

0: Et bienvenue dans les studios pour l'émission de Radio Connexion et Radio Corax. Nous sommes toujours avec le professeur Hans Jürgen et j'aurais une question à vous poser. Donc vous êtes intéressé beaucoup au marché des droits d'émission et le fait qu'il faut avoir une limite des droits d'émission et ensuite échanger selon si les entreprises arrivent plus facilement à réduire leurs émissions ou pas. Mais maintenant, la question c'est, est-ce que ça marche? Est-ce que ces mesures sont efficaces?
1: Oui. So, okay, da sind wir wieder bei Common Voices und Radio Connection mit unserem Thema zum Emissionsrechtehandel. Und wir haben unseren Gast, Professor Dr. Hans Jürgens, vor Ort. Wir hatten ja gerade eben schon von den Unternehmen in der Industrie gesprochen, dass es sogenannte Grenzen für Emissionen geben soll und dass der Emissionsrechtehandel ein gutes und wichtiges Instrument ist, das im Griff zu bekommen, um auch globale Lösungen zu finden. Wie sieht es denn aus? Funktioniert das oder...
2: In Europa, das System wurde in Europa im Jahre 2003 eingeführt und gilt ab 2005. Und in Europa hat es die Emissionsmengen, die Treibhausgase, die klimarelevanten Treibhausgase signifikant reduziert. Das heißt, für Europa bestand ein Gesamtdeckel, ein Gesamtlimit, das wurde über die Jahre hinweg reduziert und die Unternehmen hatten weniger Emissionsrechte insgesamt zur Verfügung. Sie haben die dann gehandelt und das hat in Europa sehr gut funktioniert. Wir haben vorhin gesagt, eine Weltlösung ist es deshalb nicht, weil es keine supranationale, keine internationale Regierung gibt, die das von der Governance-Seite, von der Management-Umsetzungsseite her auf den Weg bringt.
1: Alors, pour répondre à ta question, pour la perspective de l'Europe, on peut bien parler que le marché des droits d'émission fonctionne très bien. On a pris la décision vers 2003 et à partir de 2005, on l'a déjà inauguré. Et ça bien, il y avait beaucoup de réductions dans le domaine des émissions des entreprises. Alors ça a bien limité et les entreprises qui avaient un grand taux d'émission ont pu acheter ces licences, ces droits d'émission d'autres entreprises qui en ont moins. Et comme ça, ça a bien réduit l'émission pour l'Europe. Mais si on regarde la limite, comment ça fonctionne dans tout le monde, ça fonctionne pas parce qu'il n'y a pas les règlements sur toute la planète. Ça parle seulement de l'Europe.
0: Je comprends, mais au début, il y avait beaucoup de certificats CO2 qui ont été attribués gratuitement par le gouvernement aux entreprises. Et ce qui a maintenu les prix très très bas. Et est-ce qu'il y a eu quand même de l'impact réel dès le début de cet instrument?
1: Zu Beginn im Jahre 2005, wie Sie ja eben gesagt haben, wurden ja viele CO2-Zertifikate kostenlos zugeteilt, was die Preise niedrig hielt. Hatte das Instrument der ETS, also Emissionsrechtehandel, in dieser Phase überhaupt einen spürbaren Effekt?
2: Der Effekt war in der Anfangszeit schwächer und das zeigt sich im Preis. Ja, der Preis signalisiert ja, wie knapp, wie teuer ist ein Emissionsrecht. Und wenn zu viele oder sehr viele auf dem Markt sind, dann ist der Preis zunächst niedrig. Und in den Anfangsjahren gab es eine sehr reichliche Ausstattung der Unternehmen mit Emissionsrechten. Die Knappheit war gering und damit war der Preis in den Jahren niedrig. Also 5 Euro pro Tonne CO2, 10 Euro pro Tonne CO2, das war der Preis in den Jahren. Aber über die Zeit wurde die Gesamtmenge in Europa reduziert. Damit wurden die Zertifikate knapper, teurer. Und heute haben wir einen Preis, ich weiß jetzt nicht den aktuellen, aber 80 Euro oder so pro Tonne CO2. Das ist der Handelspreis im Moment. Und das zeigt natürlich deutlich, dass die Emissionsrechte knapper geworden sind und dass der Markt jetzt besser funktioniert, stärkere Signale aussendet als in den ersten 2-3 Jahren, 2003, 2004, 2005, als das Ganze eingeführt wurde.
1: Alors les faits au début, vers 2005, où ça a été inauguré, étaient plus faibles parce que le prix était très bas. Il y avait beaucoup d'entreprises qui avaient des droits d'émission. Alors on parlait de 5 à 10 euros par tonne de CO2. Et au fur et à mesure, il y avait une grande réduction européenne. Alors, ça a pris son temps pour devenir mieux. Aujourd'hui, on est à peu près vers 80 euros par tonne de CO2. Alors, les prix ont augmenté et les droits d'émission étaient plus rares. C'est pour ça que le prix a augmenté. Et maintenant, ça signalise une bonne démarche. Que les taux d'émission ont été réduits en Europe.
0: Merci beaucoup. Et maintenant, nous allons voir si Mustapha du Sénégal a une question pour professeur Dr. Hans Jürgens.
3: Voilà, merci professeur, merci Laura. Donc ma question c'est aujourd'hui, l'émission de gaz carbonique au niveau mondial et les gaz à effet de serre. Aujourd'hui, les États comme l'Union européenne, quels sont les mécanismes qui peuvent être mis sur la table pour que l'Union européenne, par exemple, l'Union africaine, pour encourager les licences de la production minimale du gaz carbonique. Une production minimale du gaz carbonique passe par les États, mais aussi par les organismes. Mais comment le mécanisme peut être imaginé?
1: Da hat ja quasi die EU, also Europa, ein gutes Instrument gefunden, um diese CO2-Ausstoß zu limitieren und eine Lösung zu finden. Wie kann denn jetzt, sage ich mal, dieses Beispiel vielleicht auch die Afrikanische Union inspirieren, solche Instrumente einzuführen?
2: Ich will noch was zur EU sagen, weil das hat auch Folgen für das, was ich zu Afrika sage. In dieses System sind große Industrieanlagen einbezogen. Und die decken etwa 40% der Treibhausgase in Europa ab. Also Kraftwerke, Industrieanlagen, die Stahl produzieren oder Zement produzieren, die sind dabei. Aber andere Sektoren sind nicht einbezogen. Der Agrarsektor, der Verkehr, die Gebäude, die sind nicht einbezogen in Europa. Und das ist auch nicht so ganz einfach, weil ich sagte vorhin, bei dem Emissionshandel müssen Sie Messtechnik haben, damit die Rechte, die ein Unternehmen hält, genauso groß sind wie die gemessenen Emissionen. Sonst funktioniert das nicht, sonst wird das hintergangen, sonst täuschen die Unternehmen. Das können Sie mit großen Industrieanlagen machen. Aber Sie können es nicht einfach machen mit, ich sag mal auf Europa bezogen, mit 11 Millionen Landwirten. So. Und jetzt komme ich auf die Übertragbarkeit.
1: Ja, machen Sie erst. Alors, pour en parler, comment ça pourrait être inauguré dans l'Union africaine, il faudrait bien regarder comment ça fonctionne dans l'Union européenne. Alors, on parle seulement, l'Union européenne a des grands systèmes d'industrie, par exemple la production du fer, et en général, cette partie d'industrie a 40% d'émissions de CO2 du continent européen. Mais dans cette grande industrie, pour le marché des droits d'émission, ça fonctionne pour ces grandes industries, mais pas, par exemple, dans les secteurs d'agriculture. Alors, c'est très facile, parce qu'on parlait, c'est important d'avoir ce marché, d'avoir des limites et de le contrôler aussi. C'est très facile de contrôler des grandes industries, par exemple la production du fer, mais c'est très difficile à contrôler 14 000 différents agriculteurs. C'est pour cela que dans ce secteur, ça fonctionne pas encore.
2: So, und das bedeutet, oui, als Voraussetzung, Sie müssen messen, Treibhausgase messen, Sie müssen die Emissionsrechte verteilen und die Unternehmen haben die und das muss übereinstimmen. Und in einem Sektor von 11 Millionen in Europa sind es 11 Millionen Landwirten, geht das nicht einfach, dass jeder Landwirt seine Emissionen misst, ein Konto aufmacht bei der Emissionsrechtebank und das genau abgeglichen wird. Und das geht auch schwer in Afrika zum Beispiel. Jetzt wird das klar. Das funktioniert nur, oder es funktioniert besonders gut bei großen Industrieanlagen. Ja. Mhm. Und noch ein Punkt. Und in Europa wird diskutiert, andere Sektoren einzubeziehen, Verkehr und Gebäude, oder geht man einen anderen Weg? Nicht jeder einzelne Verkehrsteilnehmer, das geht nicht.
1: Sondern, mhm. Ja. Alors, ce qui est important pour contrôler ça, c'est qu'on peut mesurer les émissions dans ces entreprises. C'est facile de le mesurer dans des grandes productions d'industrie, mais c'est difficile de le mesurer dans des petits, comme l'exemple des agriculteurs. Alors, dans l'UE, ça fonctionne comme ça. Mais si on veut le mettre en Afrique, dans le continent africain, ça serait très difficile parce que c'est très difficile à le mesurer dans ces petites entreprises. Et on discute ça, ça fonctionne pas dans tous les secteurs, non plus dans l'UE, mais on discute d'introduire ça dans les secteurs du fakir, du transport, trafic et transport. Et des bâtiments, par exemple. Mais là, il faudrait trouver d'autres solutions pour le mesurer. Ça ne peut pas être fait comme de cette manière-là. Mais on discute de l'introduire dans ces secteurs aussi.
3: Oui. Ma dernière question, merci docteur, merci professeur. Ma dernière question, c'est par rapport à la formation des étudiants à travers le monde. Au vu aujourd'hui de la bipolarité entre la Russie et les États-Unis, cette bipolarité-là n'encourage pas la formation des étudiants à travers le monde. Et pourtant, c'est un maillon très, très, très important pour que l'écosystème et l'économie de l'environnement puissent être réglés. C'est un problème. Qu'est-ce qu'il faut aujourd'hui, docteur?
1: Mmh. Sie sind ja als Professor in der Bildung aktiv und vor allem in der Bildung von Studierenden. Jetzt leben wir ja in einer sehr bipolaren Welt, wenn man es so formulieren möchte, mit sehr vielen rivalisierenden Industriestaaten und Ländern. Also die Weltlage ist ja mehr als prekär. Wie könnte man denn das versuchen, an einem Strang zu ziehen und inwieweit kann vielleicht auch Bildung davon einen Schlüssel sein? Wird da ausreichend investiert beispielsweise jetzt oder so?
2: Also wir haben ja schon mehrfach gesagt, wie schwierig es ist, wenn keine Weltregierung besteht. Dann müssen Staaten über freiwillige Verhandlungen zusammenkommen. Das ist im Klimabereich viele Jahre lang geschehen. Die Regierungen kamen zusammen und haben eine Vereinbarung getroffen. Und das beruht auf Freiwilligkeit. Und es funktioniert nur auf Freiwilligkeit. Jetzt ist die Frage, wie kommt man wieder dahin? Ich sehe eigentlich keinen anderen Weg als aufgeklärt Informationen bereitzustellen, in Bildung zu investieren, dass in den verschiedenen Ländern die Einsicht steigt, dass es wieder solcher internationaler Kooperation bedarf. Das ist vielleicht eine schwache Hoffnung, aber es ist, glaube ich, der einzige Weg, weil es, wie gesagt, auf Freiwilligkeit abstellt.
1: Mhm. Oui, alors c'est très difficile. Dans le domaine du climat, on a trouvé des solutions, mais les pays qui ont participé, ils le faisaient facultatif. Alors ce n'était pas indispensable. C'était eux qui ont pris la décision de changer quelque chose. Dans le domaine de l'éducation, bien sûr, on peut trouver une solution. On a collectionné les sciences, par exemple, ils ont collectionné beaucoup d'informations, ce qui se passe au monde, dans l'économie de l'environnement. Et c'est bien de donner toutes ces informations pour utiliser, pour en apprendre. Et ce qui est important aussi, c'est les coopérations internationales. De coopérer, d'apprentissage cohérent pour trouver des solutions globales.
0: Merci beaucoup. Et justement, nous allons parler de l'actualité politique sur le thème du marché du carbone après la musique.
1: Ja, wir kommen dann gleich zu weiteren Fragen nach einer musikalischen Pause.

0: Que pensez-vous que le gouvernement actuel allemand freine volontairement le marché du carbone?
1: Vor einem Monat im Februar 2026 äußerte sich Bundeskanzler Friedrich Merz kritisch zu ETS, also dem Emissionsrechtehandel. Und er hatte gesagt, man sollte sich das Instrument als falsch erweisen, müsse man offen für eine Überarbeitung oder zumindest für eine Verschiebung sein. Das hat dazu geführt, dass der Preis der CO2-Zertifikate abrupt gesunken ist. Wie beobachten Sie das?
2: Ja, zunächst einmal muss man sagen, der Bundeskanzler kommt zu dieser Äußerung, weil die Energiepreise sehr stark ansteigen. Und das führt zu einer Verteuerung der Produktion in Deutschland, im Verkehrsbereich, im Industriebereich, beim Heizen. Und jetzt kommt der Emissionshandel, der an sich schon lange besteht, der an sich schon seit 2003 besteht, der natürlich auch dazu führt, dass Energie teurer wird. Ja, das CO2 wird ja dadurch mit einem Preis versehen. Und so kommt er auf die Idee, an diesem politischen Instrument anzusetzen, um die Energiepreise wieder zu reduzieren.
1: Alors, peut-être il faut regarder pourquoi le chancelier constate ça, parce que il dit ça parce que le prix d'énergie a augmenté. Le prix d'énergie a augmenté et le marché d'émissions a augmenté lui aussi. Alors, les prix pour le CO2 ont augmenté aussi. Mieux?
2: Ja, aus meiner Sicht ist das ein großer Fehler, sage ich ganz deutlich. Denn ein an sich sehr wichtiges, erfolgreiches Instrument wird abgeschafft. Wie das dann wieder eingeführt werden könnte, wie es wieder aktiviert werden könnte, ist völlig offen.
1: Mais c'est une grande faute de regarder ça parce que, bien sûr, le marché des droits d'émission qui veut donner un prix aux émissions, aux entreprises qui produisent du CO2, c'est un instrument qui peut aider, qui est très important et qui a fonctionné pour réduire les émissions en Europe. Et cette constatation de chancelier est fausse parce que ça n'a rien à voir avec les prix d'énergie.
0: Je pense aussi que c'est peut-être aussi ça va contre les prix de l'énergie à long terme, si j'ai bien compris, parce que si le pétrole devient moins cher parce qu'on supprime, enfin, si c'est moins cher de polluer avec du pétrole parce qu'on supprime ce marché, alors les entreprises vont rester dépendantes du pétrole qui n'est pas produit, enfin qui est très peu produit en Europe, au lieu de développer des énergies renouvelables qui les rendraient indépendantes énergiquement en Europe et qui feraient que les prix de l'énergie seraient plus stables. Qu'en pensez-vous?
1: Also, wenn wir es jetzt richtig verstanden haben, es hängt ja auch mit den Ölpreisen zusammen. Wenn die billiger sind, dann werden die Firmen ja auch weiterhin gerne damit produzieren und weniger auf erneuerbare Energien setzen, oder?
2: Ja, sicher, ganz sicher. Ich meine, von der Umweltseite brauchen wir eigentlich hohe Preise. Und höhere Energiepreise wären, wenn man umweltbezogen argumentiert, positiv. Aber wir sehen, dass das politische System große Probleme hat, wenn die Energiepreise steigen. Der Verkehr wird teurer, das Autofahren wird teurer, das Heizen wird teurer. Und Politiker brauchen Wählerstimmen. Also geben sie dem nach und wollen die Preise politisch wieder absenken. Das zeigt letzten Endes, wie empfindlich, dass die Politik auf Preisveränderungen reagiert. Entgegen und zwar gegen eigentlich umweltbezogene Perspektiven, Notwendigkeiten.
1: Alors, si on regarde du côté de l'environnement, si on veut protéger l'environnement, une augmentation des prix à tout ce qui est relié à une émission est bien. Parce que si les prix augmentent, on est plus sensible du côté des consommateurs. Mais quand tout augmente, ça donne la pression à la politique aussi. Alors c'est la raison pourquoi la politique est très sensible à ces thèmes, parce que la politique veut être élue. Alors c'est les politiciens qui disent ça, que ça porte à rien, qu'il faut baisser les prix, etc. Ce qui est bien compréhensible, mais ce qui n'a pas vraiment à voir à protéger l'environnement.
0: D'accord. Donc, si je vous comprends bien, l'environnement ne serait plus protégé, mais aussi ça freinerait le développement des énergies renouvelables, qui font que, en fait, l'Europe serait indépendante des guerres au Moyen-Orient, qui a fait monter les prix du pétrole pour l'instant.
1: Also wenn wir Sie jetzt richtig verstanden haben, es wäre jetzt ein Runternehmen des Preises, ist es ja eigentlich ein guter Faktor, dass es jetzt so teuer geworden ist, weil es vielleicht dann auch mehr Motivation bietet, auf erneuerbare Energien zu setzen?
2: Absolut, das ist doch genau der Punkt. Es geht um die relativen Preise der fossilen Brennstoffe im Vergleich zu den Preisen für alternative Energien wie Windenergie oder Bioenergie oder auch Photovoltaik. Und dieses Preisgefüge, also aus ökonomischer Sicht, aus umweltbezogener Sicht, müssten die fossilen Energieträger teurer werden. Das ist so gesehen positiv für diese Transformation. Und wenn wir das zurücknehmen, aus politischen Gründen, aus Gründen der Wählerstimmen, dann bremsen wir diesen Transformationsprozess.
1: Alors, si on le veut, l'augmentation des prix des énergies fossiles, c'est bien à l'égard de la protection de l'environnement. Parce que de bien investir dans les énergies bio ou photovoltaïques, dans ces directions-là, ça serait moins cher. Et pour une perspective de l'environnement, c'est un bon facteur.
0: Merci beaucoup, professeur Hans Jürgens. C'était une émission sur l'économie du droit du carbone par Radio Connection et Common Voices de Radio Corax.
1: Ja, vielen lieben Dank, Herr Professor Dr. Hans Jürgens, dass wir heute mit Ihnen über das Emissionsrechtehandel sprechen konnten. Vielleicht ein bisschen schwierige Wörter teilweise, aber ein sehr spannendes Thema. Danke für diesen Einstieg.
2: Ja. Vielen Dank auch. Ich bin sehr gerne gekommen. Es hat Spaß gemacht.
0: Merci beaucoup et merci beaucoup à toute l'équipe dans le studio. Et j'espère que vous avez compris quelques petites choses de plus sur l'économie et l'environnement.
1: Wir hoffen, euch HörerInnen ganz viel Einblick gegeben zu haben in ein Thema, worüber man vielleicht, wenn man jetzt nicht gerade das studiert an der MLU, nicht so einen großen Bezug hat. Hier und vielen Dank auch an das große Team, an Mustafa Kamara aus dem Senegal, Usman und Falu von der Common Voices Redaktion. Und wir hoffen, euch bald wieder zu hören. By Common Voices.
0: Si vous voulez réécouter cette émission, vous la retrouverez sur notre site internet www.radioconnexion-berlin.de. À la semaine prochaine. Wenn Sie diese Sendung noch einmal anhören möchten, finden Sie sie auf unserer Website www.radioconnection-berlin.de. Bis nächste Woche. Tschüss.

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Benvenuti, dobrodošli, ehlan vesehlan, tere, jonapot kivanok, vitani, ahoy, jumbo, welcome, willkommen zu einer weiteren Ausgabe von Absolute Rock, der Classic Rock Hour, die Sendung, die Sie wie immer bei den freien Radios Agora 105,5, Proton, Flora, Swupfurt und Mora in Österreich und Deutschland und in den angrenzenden Gebieten der ausstrahlenden Sender hören können. Und wann die Sendung genau ausgestrahlt wird, erfahren Sie auf meiner Sendung absoluterock-theclassicrockhour.blogspot.com oder auf den Sendungsseiten der Ausstrahlenden. Und wenn Sie die Sendung nachhören wollen, gehen Sie ins CBA. Das ist das Archiv der Freien Radios im Internet unter cba.media in der Suchfunktion den Sendungsnamen eingeben. Da kommen Sie dann zu dieser Ausgabe nach der ersten Strahlung und zu vielen hunderten Ausgaben mehr. Die heutige Sendung, die ist Alex Ligertwood gewidmet, dem schottischen Sänger, der vor wenigen Wochen am 30. April verstorben ist. Er war wirklich ein großartiger Sänger, hatte seine ersten Spuren in der Jeff Beck Group hinterlassen, der ihn in den frühen 70er Jahren nach einer Empfehlung von Maggie Bell in seine Band holte und dann sang er auch bei Brian Auger's Oblivion Express mehrere Jahre von 1970 bis 1972 und von 1974 bis 1977 und von dem Album Second Wind aus dem Jahr 1972, an dem Ligertwood an den Vocals zu hören war, hören wir jetzt die Nummer Truth.

Cruise von Brian August Oblivion Express war das mit Alex Ligertwood an den Vocals. Die nächste Station des Sängers und Gitarristen war Narada Michael Walden, ein Freund von Carlos Santana, und dann war er noch bei der David Sanchez und Tone Band, und 1979 landete er dann bei Santana, eben in der Band von Carlos Santana, und da sollte er dann mit Unterbrechungen ganze 15 Jahre bleiben. Das erste Album von Santana, an dem er mitwirkte, war Marathon, und davon hören wir jetzt All I Ever Wanted.

Ever Wanted, Santana aus dem Jahr 1979. Bei den Live-Auftritten war dann Leggard Wood auch als zweiter Gitarrist oft zu hören, auf den Alben meistens nur als Vocalist, so auch auf dem Album Seabop, von dem ich zwei Nummern ausgesucht habe. Die erste davon ist The Sensitive Kind.

Auf diesem Album Seebop findet sich auch einer der letzten Top 4, die Nummer von Carlos Santana bis 1999, als dann das Album Supernatural herauskam und ein großer Hit wurde. Diese Nummer war Winning. Die spiele ich aber jetzt nicht, sondern eine Nummer, die von Rick Mayers geschrieben wurde. Over and Over.

Santana in den 80er Jahren, das war so eine besondere Geschichte. Teilweise sehr rockig, teilweise mit Reggae-Anhauch. Natürlich immer Latin-Rock dabei, aber auch sehr an den Synthesizer-Klängen der 80er Jahren orientiert. Und es kamen interessante Alben heraus. Eines davon war Shango, oder es kam 1982 heraus. Und von dem hören wir jetzt einmal Night Hunting Time.

Die Single vom Album Django war Hold On und da kommt die Stimme von Alex Ligertwood so richtig gut heraus. Hold On, das war schon eine recht poprockige Nummer.

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2: Und die heutige Sendung, die ist Alex Ligertwood gewidmet, dem schottischen Sänger und Gitarristen, der vor wenigen Wochen am 30. April verstorben ist. Er war ja jahrelang Sänger bei Santana und die Musik, die ich mit Alex Ligertwood heute an den Vocals spiele, kommt hauptsächlich von Santana aus den 80er Jahren. So auch vom nächsten Album, das dann von Santana herauskam, das war Beyond Appearances. Und davon hören wir jetzt die Nummer Right Now.

Right Now. Und da ist neben Alex Ligertwood dann auch noch Greg Walker an den Vocals zu hören, der in den 70er Jahren bei Santana der Sänger war, der auf diesem Album wieder mitwirkte und gemeinsam mit Ligertwood die Vocals bestritt. Die beiden habe ich einmal auch als Duo als Sänger von Santana 1983 in Wien in der Stadthalle gesehen. Das war wirklich großartig. Dann gab es einmal ein Album, bei dem Buddy Miles als Sänger dabei war. Und erst 1990 bei Spirit Dancing in the Flesh war dann Greg Walker wieder dabei. Und von dem Album hören wir jetzt die Nummer It's a Jungle Out There.

Jetzt komme ich aber noch einmal in das Jahr 1985 zum Album Beyond Appearances und da hören wir jetzt Alex Ligertwood mit großartigen Vocals bei der Nummer Written in Sand.

0: Written in Sand, Santana mit Alex Leggerwood, dessen Andenken diese Sendung gewidmet ist. Der Sänger und Gitarrist war dann in verschiedenen anderen Bands zu hören, mit einigen Santana-Kollegen im Projekt R.O.A.R., dann bei Spiro Gira, mit Beanie King, mit Carly Simon war er unterwegs. Dann war der eine Santana Tribute Band auch gehabt. Ab 2011 war er mit der unterwegs, die hieß The Magic of Santana. Gelebt hat er in Kalifornien, in Santa Monica, wo er dann auch am 30. April heuer verstorben ist. Eine großartige Stimme, die für immer verstummt ist. Abschließend hören wir Alex Leggerwood noch an den Vocals bei einer Santana-Nummer vom Album Milagro aus dem Jahr 1992. Es war auch die einzige Nummer auf diesem Album, an der er an den Vocals zu hören war. Das ist Somewhere in Heaven. Und ich glaube, nichts passt besser im Andenken an Leggerwood als diese Nummer. Rest in peace, Alex, und ich verabschiede mich heute mit einem verhaltenen Let it rock and rock on.
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Ja, ein herzliches Willkommen hier beim Freien Bürgerradio Swobfurt zu unserer Mittagssendung in, um und durch Swobfurt, mit Swobfurt, für Swobfurt und den Rest der Welt. Am Mikrofon ist der Frank.

Ja, wenn Rofo das sagt, dann machen wir das natürlich auch. Wir kommen zum ersten Titel für heute. Schubschei, eine Coverversion eines Schulchores von System of Down.

0: Scholars Award Goes Pop, so heißt diese ganze Aktion. Wir kommen zu unserem ersten kurzen Thema. Wir haben ja immer das Wetter in der Woche, Gromans Wetter in der Woche und diesmal Pfingsten.
1: Das Wetter in der Woche, Pfingstochsen. Meine Omi Glimsch in Zittau, da gab es früher auf dem Lande, da gab es noch Pfingstochsen in Sachsen. Pfingstochsen hat man normalerweise gesagt, wenn man jemanden für dumm verkauft hatte, auf einen Scherz, einen billigen oder einen doofen Scherz hereingefallen ist. Ursprünglich kommt der Begriff des Pfingstochsens daher, dass man die schönsten Ochsen des Dorfes am Nasenring durch den Ort geführt hat. Geschmückt natürlich, wunderbar ausgestattet, mit Kränzen, mit Blumen, mit Pipapo, alles, wie man halt, ne, durch den Ort zum ersten Weidegang. Das hinderte natürlich den Menschen, den Führer, führerlos oder nicht daran, die Fleischfresser hinderte es nicht daran, die schön geschmückten Ochsen anschließend, wenn sie wieder von der Weide kamen, zu killen, aufzuessen. Heute sind ja die in diesen strukturschwachen Gebieten, findest du keinen Pfingstochsen mehr. Da findest du auch keinen Konsum mehr, du findest nicht mal einen Aldi, ob das jetzt in Polen, in Frankreich ist oder in Italien oder wo auch immer. Das Land stirbt ab. In Sachsen-Anhalt behauptet man ja, werde die Bevölkerung in den nächsten 20 Jahren um 20-25% abnehmen. In Baden-Württemberg, also so eine Gegend zu nennen wie Backnang, auch zwischen 8-12%. Aber gerade in diesen Orten sind ja die Rechtsradikalen, also die Pfingstochsen durch den Dorf treibenden Menschen, sind ja bei den Parlamentswahlen besonders erfolgreich. Erstens lieben sie den Pfingstochsen und die alten Bräuche. Sie finden die Mischte vorm Haus, wie man hier sagte. Sie gangen gern im Alb und im Schönbuch spazieren. Es macht ihnen gar nichts aus. Sie haben ihren Kindergarten, sie fordern Übergänge, Fußgängerüberwege für die alten Leute. Wenn sie zum Bankautomaten gehen, der Bankautomat und die alten Leute sind das Einzige, was zum Stadtbild des Dorfes gehört. Kein Laden mehr, keine Bank mehr. Kein Konsum, kein Schuhmacher, alles dicht, nur der Stall. Nur der Stall lebt noch, wo es drauf stinkt. Ein Stückle Heimat muss halt jeder haben. Und ein Stückle Heimat ist dort, wo die Rechten stark sind. Wo man sich gegen Überfremdung sorgt und ein Stück weit diese Heimaterde am liebsten essen würde. So gut sie ist. Dieses Vergangene, die Kirche ist vielleicht noch was, nicht? Und die Kümmerer. Die Kümmerer, das sind die rechten Populisten. Und die sind sehr erfolgreich. Während die Linke insgesamt, jeder Demokrat das Dorf fürchtet, abhaut in die Stadt, in die Theaterhäuser rennt, in die Kinos, in die Sexshops und so weiter, nicht, bleibt das Dorf unter sich zu Hause und wählt rechts. So ist recht und so muss sein. Immer freundlich bleiben, alter Pfingstochs.
0: Gromans Wettern der Woche. Pfingstochsen. Ja, es gibt jetzt ja KI, ist ja in aller Munde. Da kann man das eine oder andere gut machen, wenn man darauf achtet. Und Musik wird jetzt viel gemacht. Es gibt zum Beispiel im Westen nichts Neues. Da geht es um die Nachrichten, die wir auch immer wieder kritisieren. Dieses monotone Runterleiern von Meldungen und oft auch ohne Hintergründe.
2: Es ist der 25. Mai.

0: Westen.
1: Ja, das kann KI heutzutage. Man gibt den Text einfach so ein und die machen etwas daraus, wenn man das so möchte. Im Westen nichts Neues. Aber recht haben sie. Wir kommen zu einem Titel von Marius Müller-Westernhagen, der an Praktiken der Sozialdemokratie erinnert, damals in den 70er Jahren und jetzt neu remastert wurde. Hier ist er. Grüß mir die Genossen.

Und jetzt sind wir wieder soweit im Jahre 2026. Farin Urlaub hat ja auch Solo-Karriere gemacht oder besser gesagt Solo-Titel gemacht. Hier ist jetzt einer von ihm. Die Platte knackt ein bisschen.

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1: Fahr in Urlaub 999. Nein. Es wird keinen Sonderweg für die EU geben, für die Ukraine in der EU geben. So ist die Antwort aus Brüssel. Bundeskanzler Friedrich Merz hat ja mit seinem Sonderstatusvorschlag für die Ukraine die Debatte über den EU-Beitrittsprozess des Landes neu angestoßen. Ihm schwebt eine Art Übergangslösung für Kiew vor, bis zum endgültigen Beitritt. Die meisten EU-Staaten lehnen diesen Sonderweg jedoch ab. Man hat ja nicht die besten Erfahrungen mit Ungarn gemacht. Hintergrund: nach der Abwahl von Ungarns Premier Viktor Orbán gibt es zwar kein Veto mehr, das den Beitrittsprozess der Ukraine weiter verzögert, doch das Verfahren könnte viele Jahre oder gar Jahrzehnte dauern. Was macht Kiew? Pocht dagegen natürlich auf eine rasche Vollmitgliedschaft. Warum aber auch? Und so wird es jetzt wohl weitergehen. Zumindest über das erste Beitrittskapitel könnte im Juni verhandelt werden. März dürfte außerdem beim EU-Gipfel dann im Juni noch einmal für seine Übergangslösung der Ukraine werben. Ein Friedrich Merz ist keine Angela Merkel und Friedrich Merz hat kein Gewicht in der europäischen Politik. Das muss ja immer wieder feststellen. Warum jetzt diese Meldung zum Beispiel? Wir haben jetzt als nächsten Beitrag, warum Merz, Friedrich, trotz erfüllter Versprechen immer wieder scheitert. Das soll unser nächstes Thema sein. Vorher aber noch unser klassischer Jingle.
2: Du hattest ja noch nie eine richtige Rolle als Kanzler oder warst noch nie Minister oder Bürgermeister. Mhm. Wieso glaubst du, dass du auf Anhieb Bundeskanzler sein kannst? Weil das ist ja schon eine große Verantwortung auch mit.
3: Ja. Wo kommst du her?
2: Aus Bayern.
4: Im Wahlkampf holte Fritze Merz
5: Spinner
4: gerne mal den Rambo-Zambo raus.
5: Rambo-Zambo!
4: Doch jetzt ist Schluss mit lustig hier. Er muss liefern, denn

0: Also, stell dir mal vor, du erreichst als Politiker so dein absolutes, ultimatives Ziel. Du gewinnst die Wahl, übernimmst die Macht und setzt in den allerersten Wochen wirklich exakt das um, was du auf den ganzen Plakaten versprochen hast.
1: Richtig, du hakst quasi deine komplette Checkliste ab.
0: Genau. Und der Dank dafür. Du sitzt dann mit so einem richtig verkniffenem Gesicht auf einer Bühne, während dich die Menge einfach nur gnadenlos ausbuht.
1: Ja, das ist schon krass.
0: Das ist wirklich das absolute Paradoxon. Und genau das legen wir heute mal unter das Mikroskop. Willkommen zu unserer heutigen ausführlichen Analyse. Schön, dass du uns begleitest.
1: Hallo auch von mir. Wir haben es heute nämlich mit einem Text zu tun, den man fast schon als so eine Art Lehrstück für politische Eskalation bezeichnen könnte.
0: Oh ja.
1: Uns liegt da ein extrem meinungsstarker, wirklich scharfzüngiger und sehr regierungskritischer Kommentar vor. Ein Text, der die Kanzlerschaft von Friedrich Merz nicht nur analysiert, sondern rhetorisch eigentlich komplett in der Luft zerreißt.
0: Aber bevor wir uns da jetzt direkt in diese verbale Schlachtenszene stürzen, müssen wir kurz die Spielregeln für die nächste Viertelstunde klären.
1: Ganz wichtig, ja.
0: Unsere Aufgabe heute ist es ausdrücklich nicht, Position zu beziehen oder der Regierung beizuspringen oder uns eben diesem Text anzuschließen. Wir sind heute sozusagen einfach politische Mechaniker.
1: Wir schrauben das Ding auseinander.
0: Richtig, wir demontieren diesen Text in seine Einzelteile. Uns interessiert vor allem, wie nimmt dieser Autor die großen, wirklich lauten politischen Versprechen aus dem Jahr 2025 und schmiedet daraus eine rhetorische Waffe, um seine gewaltige Frustration auszudrücken.
1: Ja, und das ist der entscheidende Punkt. Um diese Mechanik überhaupt zu begreifen, müssen wir uns das Fundament anschauen, auf dem der Autor dieses ganze Gebäude seiner Kritik aufbaut.
0: Okay, lass uns da mal reingehen.
1: Er greift nämlich auf ganz konkrete Zitate aus einem NTV-Artikel vom 22. Februar 2025 zurück. Das war genau der Moment, als Merz seinen radikalen Politikwechsel nach der Wahl öffentlich wirklich zementiert hat.
0: Lass uns diese Zitate direkt mal auf den Tisch legen, weil die haben es halt echt in sich. Merz formulierte damals also laut NTV einen unmissverständlichen Bruch mit allem, was vorher war. Sein Satz lautete, ich zitiere: Links ist vorbei, es gibt keine linke Politik und keine linke Mehrheit mehr in Deutschland.
1: Ein ziemlich starkes Statement.
0: Absolut. Und er kündigte dann direkt an, das von Robert Habeck geprägte Ministerium sofort umzubauen. Also Wirtschaft und Klima sollte es in der Kombination gar nicht mehr geben.
1: Genau, stattdessen versprach er ja wieder einen ganz klassischen Bundeswirtschaftsminister.
0: Ja, und er schloss dann auch eine Koalition mit der AfD kategorisch aus, fügte aber, und das ist jetzt wichtig, im selben Atemzug hinzu, er werde keine Politik für, Zitat, irgendwelche grünen und linken Spinner auf dieser Welt machen.
1: Das Faszinierende hier ist halt, wenn man sich diese Sätze mal so isoliert anschaut, sieht man wirklich die klassische Anatomie von politischer Abgrenzungsrhetorik.
0: Wie meinst du das genau?
1: Naja, der Kanzler markierte hier nicht nur so einen normalen Kurswechsel. Er sprach der abgewählten politischen Richtung quasi komplett die Daseinsberechtigung in dieser neuen Normalität.
0: Das erinnert mich total stark an so eine Dynamik in der freien Wirtschaft. Stell dir mal einen neuen CEO vor, der eine Firma übernimmt, die gerade so ein bisschen strauchelt.
1: Okay, ja.
0: An seinem allerersten Tag stellt er sich nicht irgendwie versöhnlich vor die Belegschaft. Nein, er nimmt das alte Firmenlogo, zündet es quasi vor aller Augen an und brüllt: Alles, was vorher war, ist ab heute gestrichen. Die Zeiten der Träumereien sind vorbei.
1: Ein gigantischer Machtbeweis, klar.
0: Genau. Aber da drängt sich mir direkt eine Frage auf: Ist diese Art der wirklich absoluten, fast schon aggressiven Abgrenzung ein normales Instrument bei so einem Machtwechsel? Oder hat der Autor unseres Textes diese Zitate extrem selektiv rausgepickt, um Merz eine rhetorische Falle zu stellen?
1: Das ist eine super Beobachtung. Also ein neuer CEO feuert im Zweifel einfach die Mitarbeiter, die diesen neuen Kurs nicht mittragen wollen.
0: Stimmt.
1: Ein Kanzler muss aber eben die gesamte Bevölkerung weiterregieren. Auch die Leute, die das alte Logo, gewählt haben. Der Autor nutzt diese Zitate hier tatsächlich als so eine brillant konstruierte strategische Falle.
0: Und wie genau lässt er diese Falle dann zuschnappen?
1: Durch einen sehr ungewöhnlichen Ansatz. Er wirft dem Kanzler nämlich überhaupt nicht vor, seine Versprechen gebrochen zu haben. Er konfrontiert ihn vielmehr damit, dass er sie, und das ist der Clou, gehalten hat.
0: Oh wow. Das ist der Moment, in dem der Text dann seine eigentliche Schärfe entwickelt, oder?
1: Genau.
0: Der Autor konstatiert da fast schon trocken, dass Merz exakt das geliefert hat, was auf der Verpackung stand. Grün sei, so sagt es der Text, klinisch tot.
1: Ja.
0: Das Wirtschaftsministerium ist wieder ganz klassisch besetzt. Und interessanterweise merkt der Autor hier so richtig süffisant an, dass es jetzt von einer Frau geführt wird. Die sogenannten linken Spinner sind aus dem Kabinett komplett verschwunden.
1: Der Kanzler hat das Spielfeld also komplett nach seinen Vorstellungen freigeräumt, könnte man sagen.
0: Ja, voll. Und trotzdem, und das ist das Verrückte, baut der Text das Bild auf, dass genau dieser Kanzler nun da sitzt, ausgebuht wird und, ich zitiere, sichtlich angepisst ist.
1: Diese intellektuelle Fallhöhe entsteht hier durch eine ganz bewusste Trennung von formeller Auftragserfüllung auf der einen Seite und der gesellschaftlichen Realität auf der anderen.
0: Okay, also er hat zwar geliefert, aber...
1: Genau, der Autor suggeriert quasi, du hast zwar den politischen Maschinenraum genauso umgebaut, wie du es wolltest, aber das Schiff fährt trotzdem frontal gegen die Wand, weil deine Baupläne einfach fehlerhaft waren.
0: Okay, aber wenn dieser formale Vertrag mit dem Wähler erfüllt wurde, warum ist die Stimmung dann laut dem Autor dermaßen toxisch? Wo liegt denn da der Riss in der Gesellschaft, den dieser Text so vehement anprangert?
1: Dieser Riss verläuft genau entlang einer zentralen Frage. Wer hat in diesem Land eigentlich die Definitionsmacht darüber, was diese vielbeschworene Mehrheit überhaupt will?
0: Ah, okay.
1: Der Text verortet den Konflikt in so einer massiven Diskrepanz, also zwischen Merz' Versprechen, Politik für die Mehrheit der Bevölkerung zu machen und dem, was diese Bevölkerung laut dem Autor eigentlich für ein würdiges Leben braucht.
0: Ja, der Autor wirft der Regierung ja vor, ein völlig entfremdetes, rein ökonomisches Menschenbild zu verfolgen. Er beschreibt diese Wirtschaftspolitik mit beißendem Zynismus als ein Arbeiten bis zum Umfallen.
1: Richtig.
0: Und das soll laut Text dann nahtlos in ein, und dieses Zitat ist wirklich finster, sozialverträgliches Ableben am Tag vor der Rente.
1: Das ist heftig, ja.
0: Das impliziert ja, dass der Mensch in diesem politischen System abseits seiner reinen Arbeitskraft absolut gar keinen inhärenten Wert mehr besitzt.
1: Und der Text treibt diese Prämisse sogar noch weiter auf die Spitze. Der Autor stellt provokant die Frage in den Raum, ob denn nicht eigentlich alle eine starke Wirtschaft und mehr Wohlstand wollen.
0: Und was ist seine Antwort?
1: Dann platziert er im Text so ein ganz bewusstes, eingeschobenes Hüsteln, um sofort seinen eigenen rhetorischen Einwand zu markieren. Dieser versprochene Wohlstand wird laut seiner Analyse eben exakt nicht für die Mehrheit generiert.
0: Sondern?
1: Sondern ausschließlich für diejenigen, die ohnehin schon im Überfluss leben. Die breite arbeitende Bevölkerung wird in dieser Perspektive, die der Autor der Regierung da unterstellt, lediglich als, Zitat, undankbares Gesocks wahrgenommen, das gefälligst ungestört funktionieren soll.
0: Das haut echt rein. Aber lasst uns hier mal tief in diese psychologischen Taschenspielertricks des Autors eintauchen. Denn jetzt macht er was extrem Spannendes.
1: Mhm.
0: Er nimmt den Begriff der linken Spinner aus Merz' Antrittsrede von damals und wendet ihn auf etwas völlig anderes an. Er listet auf, was in den Augen der Regierung anscheinend unter diese linken Spinnereien fällt.
1: Ja, und diese Liste hat es in sich.
0: Total. Er nennt da Dinge wie Arbeitszeitenregelung, Lohnfortzahlung im Krankheitsfall, Kündigungsschutz.
1: Genau.
0: Dann noch den Mindestlohn, das Recht auf Teilzeit, Sozialleistungen und das Bürgergeld.
1: Wir sehen hier wirklich eine absolute rhetorische Meisterleistung in Sachen Framing. Der Autor greift da ganz tief in die psychologische Trickkiste.
0: Wie meinst du das Framing?
1: Genauer gesagt nutzt er das Konzept der Verlustaversion. Also das ist diese menschliche Tendenz, den Verlust von etwas, das man bereits besitzt, viel, viel schmerzhafter zu empfinden als die Freude über einen gleichwertigen Gewinn.
0: Ja, aber da muss ich jetzt mal massiv einhaken. Ist das nicht ein gewaltiger, fast schon unverschämter Strohmann, den der Autor da aufbaut?
1: Inwiefern?
0: Naja, kein Kanzler hat sich jemals hingestellt und gesagt, hey Leute, die Lohnfortzahlung bei Krankheit ist eine linke Spinnerei. Der Autor nimmt hier historische Errungenschaften der Arbeiterbewegung, also absolute Säulen unseres zivilisatorischen Konsenses, und tut einfach so, als stünden die alle akut auf der Abschussliste.
1: Das stimmt, ja.
0: Er suggeriert ja als Leser quasi, wenn du nicht grundlos gefeuert werden willst, bist du nach Definition dieser Regierung direkt ein Feindbild. Ist das nicht einfach nur plumpe, manipulative Panikmache?
1: Es ist definitiv ein konstruierter Strohmann, da bin ich voll bei dir. Aber wir müssen eben verstehen, warum er in dieser politischen Auseinandersetzung so hocheffektiv ist.
0: Okay, erklär mal.
1: Der Autor macht hier etwas sehr Cleveres. Er verschmilzt diese legitime ordnungspolitische Debatte, also etwa darüber, wie hoch Sozialausgaben sein dürfen oder wie das Bürgergeld gestaltet wird, direkt mit der existenziellen Sicherheit des Einzelnen.
0: Ah, ich verstehe.
1: Er nutzt dieses Slippery Slope-Argument nach dem Motto, wenn die Regierung heute das Bürgergeld attackiert, weil die Empfänger laut Text als faule Säcke gelten, die sehen sollen, wo sie bleiben, dann ist dann eigener Kündigungsschutz das nächste Ziel.
0: Er triggert also direkt die tiefsten wirtschaftlichen Urängste der Mittelschicht. Die Angst, bei der kleinsten Schwäche, also einer Krankheit oder einer Krise, sofort aus dem System geworfen zu werden.
1: Genau das. Er zwingt den Leser in eine richtig radikale emotionale Defensive. Wenn du den Text liest, denkst du sofort, halt Moment mal, meine Lohnfortzahlung ist doch kein Luxus, die brauche ich zum Überleben.
0: Ja, voll.
1: Und in genau dem Moment, in dem dieser Gedanke bei dir aufkommt, hat der Autor dich schon auf seine Seite gezogen. Er hat erfolgreich dieses Narrativ etabliert, dass Wirtschaftspolitik und Sozialpolitik keine ausbalancierbaren Konzepte mehr sind, sondern völlig unversöhnliche Feinde.
0: Aber wenn du als Autor diese enorme wirtschaftliche und soziale Verlustangst beim Leser derart geschürt hast, dann brauchst du doch ein Ventil.
1: Definitiv.
0: Eine Regierung, die angeblich so eiskalt agiert, muss diesen Druck im Kessel ja irgendwie regulieren. Und genau an diesem Punkt vollzieht der Text einen konzeptionellen Wechsel, der die Tonalität noch einmal drastisch, wirklich drastisch verschärft.
1: Richtig. Wir bewegen uns jetzt von der ganzen Verteilung des Wohlstands direkt in die Mechanik der Sündenbockpolitik, also konkret in den Bereich der Migration und der Asylpolitik.
0: Der Autor argumentiert da, dass die Regierung, den wir erst extrem provokant nennt, Pöbel zufriedenstellen muss. Und da sie ihm laut Text ökonomisch absolut nichts zu bieten hat, liefert sie ihm stattdessen ein Spektakel der Härte.
1: Ein sehr starkes Bild.
0: Ja, und der Text wirft der Regierung vor, dass sie bei Abschiebungen überhaupt nicht nach lobischen oder sicherheitsrelevanten Kriterien vorgeht. Er behauptet stattdessen, es würden gezielt genau jene Migranten rausgeschmissen, die bereits arbeiten, die bestens integriert sind und die vor allem greifbar sind.
1: Und die Begründung, die der Autor dafür liefert, ist ein absolut vernichtendes Urteil über den deutschen Staatsapparat.
0: Was sagt er?
1: Er schreibt, es geschehe schlichtweg, weil es einfacher ist. Man suche gezielt nach irgendwelchen fehlenden Stempeln oder kleinen bürokratischen Formfehlern, um dann formell auf Basis des Gesetzes agieren zu können.
0: Wahnsinn!
1: Das ist dieser Vorwurf der performativen Grausamkeit. Der Autor behauptet, die Regierung löse eigentlich kein einziges reales Migrationsproblem, sondern sie inszeniere lediglich so eine bürokratische Gewalt gegen die Schwächsten.
0: Um Handlungsfähigkeit zu simulieren, oder wie?
1: Ganz genau. Um Handlungsfähigkeit zu simulieren und eine wütende Wählerschaft mit rein symbolischen Opfern irgendwie ruhig zu stellen.
0: Okay, und das führt uns jetzt zu dem Satz im Text, der wahrscheinlich am allermeisten provoziert. Die Wut des Autors eskaliert hier nämlich in eine Sprache, die für so eine politische Analyse eigentlich schockierend vulgär ist.
1: Ja, das ist ein echter Stilbruch.
0: Er lässt die Regierung im Text fast schon verzweifelt aufschreien. Ich zitiere, wat denn? Die wählen immer noch die AfD. Wir machen denen doch schon alles nach.
1: Mhm.
0: Und dann gipfelt das in dem Bild, also Vorsicht jetzt, wer tief im Arsch des rechten Packs steckt, kommt schön braun und stinkend wieder heraus.
1: Ja, das ist heftig.
0: Also warum wählt ein Autor, der vorher relativ präzise ordnungspolitische Begriffe analysiert hat, plötzlich eine derart abstoßende Fäkalsprache?
1: Diese Vulgarität ist absolut kein stilistischer Ausrutscher. Sie ist hier die Kernbotschaft selbst.
0: Wie meinst du das?
1: Der Autor bricht hier ganz absichtlich mit jedem politischen Dekorum. Warum? Weil er der Regierung vorwirft, die demokratische Integrität ihrerseits bereits komplett zerstört zu haben. Wenn eine Regierung, so die Logik dieses Textes, ihre eigenen ethischen Standards derart verrät, dann hat sie auch überhaupt keinen Anspruch mehr auf eine respektvolle Sprache durch den Beobachter.
0: Puh, okay. Das berührt ja das absolute Zentrum dieses konservativen Dilemmas unserer Zeit. Merz hat damals, 2025, feierlich diese Brandmauer versprochen. Also eine kategorische Ablehnung einer Koalition mit Rechtsaußen.
1: Genau.
0: Der Autor aber klagte ihn hier der totalen moralischen Heuchelei an. Er sagt, die formelle Grenze auf dem Papier, die existiert zwar, aber in der praktischen Umsetzung, sei es jetzt bei der Reduzierung von Sozialleistungen oder eben dieser asylpolitischen Härte, führe die Regierung exakt die Agenda der Rechten aus.
1: Wir beobachten hier genau dieses fundamentale Spannungsfeld bürgerlicher Parteien in stark polarisierten Zeiten. Wie gewinnt man Wähler vom rechten Rand eigentlich zurück?
0: Das ist die große Frage.
1: Oft geschieht das eben durch die Übernahme von härteren Positionen in der Migrations- oder der Sicherheitspolitik. Aber das Risiko dabei ist gewaltig. Der Versuch, die extreme Rechte durch inhaltliche Annäherung irgendwie zu schwächen, wird von Kritikern wie unserem Autor als katastrophale Anbiederung gewertet.
0: Ja, er sieht die Regierung da förmlich im metaphorischen Schmutz wühlen.
1: Richtig. Und diagnostiziert ihr einen vollständigen Verlust der eigenen Identität als Mittepartei.
0: Also eine Gegenwart, die dieser Text zeichnet, könnte dystopischer, kälter und heuchlerischer eigentlich kaum sein. Eine Regierung, die ihre soziale Seele verkauft hat und sich ganz tief rechts anbiedert, während sie ökonomisch gegen die eigene Bevölkerung arbeitet.
1: Ein extrem düsteres Bild, ja.
0: Wenn wir diesen düsteren Status quo mal als Prämisse akzeptieren, wie blickt dieser extrem pessimistische Autor dann überhaupt noch in die Zukunft?
1: Die Prognose für die Zukunft liefert hier den vielleicht faszinierendsten rhetorischen Twist des gesamten Dokumentes.
0: Okay, was passiert?
1: Nach dieser kompletten Demontage des aktuellen Kanzlers, der im Text übrigens durchgehend fast schon verniedlichend und wahnsinnig respektlos immer nur der Fritz genannt wird, prophezeit der Autor dessen unvermeidliches politisches Ende. Er geht fest davon aus, dass Merz die Vertrauensfrage stellen muss.
0: Also ein politisches Vakuum entsteht. Und wer tritt laut Text dann in dieses Vakuum?
1: Der Autor sieht Jens Spahn als den absolut unausweichlichen Nachfolger. Und die sprachliche Behandlung Spahns ist dabei wirklich aufschlussreich.
0: Inwiefern?
1: Der Text warnt, man hätte dann den Spahn an der Backe, der, und hier bedient sich der Autor wieder ganz gezielt einer animalischen, instinktgesteuerten Metaphorik, schon nach der AfD-Sabbat.
0: Sabbat? Wow.
1: Genau, die Implikation ist unmissverständlich. Wenn der aktuelle Kanzler aus Sicht des Autors nur die Politik der Rechten kopiert, dann folgt ihm als nächstes jemand, der direkt und ganz aktiv die Machtbasis mit ihnen teilen würde.
0: Das ist der Moment, in dem sich mein Verstand beim Lesen ehrlich gesagt kurz verheddert hat.
1: Warum?
0: Naja, wir haben jetzt 3/4 eines Textes gelesen, in dem dieser Kanzler als eiskalter, absolut heuchlerischer Architekt eines unsozialen Albtraums skizziert wird. Und dann, kurz vor dem Ende, zieht der Autor allen Ernstes das Fazit, dass dieser selbe Kanzler eigentlich das geringere Übel ist.
1: Ja, das ist der Twist.
0: Er zieht da sogar eine direkte Parallele zu den USA, gleich das Szenario.

0: Er gibt ganz offen zu: Ich verabscheue die gegenwärtige Politik bis ins Mark, aber die Alternative bedeutet die absolute Auslöschung meiner demokratischen Grundwerte. Dieses sogenannte geringere Übel fungiert hier nur als ultimative Warnung vor dem komplett drohenden Abgrund.
1: Und diese apokalyptische Warnung lässt der Autor ja nicht einfach so im Raum stehen. Er nutzt sie, um den Leser aus dieser drohenden Resignation herauszureißen.
0: Genau.
1: Der Text fragt dann so rhetorisch: Doch achselzuckend hinnehmen? Weiter so? Keine Option? Darauf folgt ein massiver Handlungsaufruf.
0: Was fordert er konkret?
1: Er fordert dazu auf, alle noch verbleibenden demokratischen Werkzeuge zu nutzen, also Petitionen, Demonstrationen, Wahlen. Der Schlusssatz klingt dann fast schon wie so eine verzweifelte Beschwörungsformel. Noch haben wir die Chance.
0: Das ist die ganz klassische Dramaturgie eines politischen Manifests. Der Aufbau ist hochgradig kalkuliert.
1: Also erst der Schmerz, dann die Angst.
0: Genau. Zuerst diese schonungslose, fast schmerzhafte Analyse der aktuellen Missstände. Dann das Aufzeigen einer noch viel größeren drohenden totalen Katastrophe in Form des Nachfolgers und ganz am Schluss dann die Mobilisierung dieses Widerstandsgeistes beim Leser. Angst wird hier ganz klar als primärer Treibstoff für politisches Handeln genutzt. Wenn du das jetzt als Zuhörer hörst, fragst du dich vielleicht, warum zur Hölle haben wir diesen extrem subjektiven, emotional total aufgeladenen und teilweise echt grenzüberschreitenden Text heute so minutiös auseinandergenommen? Was hat das mit dir zu tun, besonders wenn deine eigene politische Haltung vielleicht völlig anders aussieht?
2: Eine sehr berechtigte Frage.
0: Texte wie dieser sind einfach ein absolut unbestechliches Barometer für den Druck im gesellschaftlichen Kessel. Sie spiegeln nicht zwingend die objektive Realität wider, aber sie zeigen uns extrem hochauflösend die gefühlte Realität einer sehr lauten, sehr frustrierten Gruppe.
1: Sie demonstrieren eben, wie unfassbar schnell der Gewinn einer Wahl und das rein formale Erfüllen von politischen Versprechen in der Wahrnehmung der Öffentlichkeit kippen können. Wenn du verstehst, wie die Rhetorik von politischen Kritikern und an den Rändern funktioniert, begreifst du die Mechanik der gesamten gesellschaftlichen Debatte.
0: Wir haben heute detailliert beobachtet, wie politische Versprechen eigentlich entkontextualisiert, dann neu gerahmt und schließlich als rhetorische Waffen gegen ihre eigenen Schöpfer gerichtet werden.
1: Genau. Um unsere heutige Betrachtung nochmal abzurunden. Wir haben die Reise eines politischen Versprechens aus dem Jahr 2025 verfolgt, das in diesem Text einer wirklich zynischen Prüfung unterzogen wurde. Wir haben analysiert, wie soziale Grundrechte psychologisch extrem aufgeladen werden, um Verlustangst zu triggern. Wir haben den Vorwurf dieser performativen Härte in der Migrationspolitik betrachtet und gesehen, wie die Angst vor einem Rechtsruck unter einem möglichen Nachfolger Spahn in einen verzweifelten Aufruf zum Widerstand mündet.
0: Ein wilder Ritt sozusagen.
1: Und es ist essentiell, an dieser Stelle noch einmal zu unterstreichen: Wir haben hier die Argumentationslinien und die Werkzeuge dieses Textes seziert. Wir haben diese extremen Positionen nicht als Wahrheiten deklariert, sondern nur das handwerkliche Konstrukt dahinter beleuchtet.
0: Aus dieser Konstruktion ergibt sich jedoch ein wirklich tiefgreifender Gedanke, den wir dir zum Abschluss heute noch mit auf den Weg geben wollen.
1: Ich bin gespannt.
3: Wenn wir dieses Konzept der negativen Polarisierung mal wirklich zu Ende denken, also wenn meinungsstarke Kommentatoren den amtierenden Kanzler trotz tiefster Verachtung und massiver inhaltlicher Kritik am Ende eigentlich nur noch stützen, zähneknirschend, aus purer Panik vor dem Nachfolger, dann stehen wir vor einem massiven demokratischen Stresstest.
1: Ja.
3: Wie lange kann ein politisches System gesund bleiben, das nicht mehr durch gemeinsame Visionen, sondern ausschließlich durch die nackte Angst vor dem noch Schlimmeren zusammengehalten wird? Kann eine Gesellschaft, die eigentlich nur noch gegen etwas wählt, überhaupt noch positiv in die Zukunft planen?
1: Puh, ein beunruhigender, aber ungemein wichtiger Gedanke, der definitiv nachhallt. Ein System, das im ständigen Verteidigungsmodus feststeckt. Wir haben heute gesehen, wie komplex, emotional und manchmal auch schmutzig die Mechanik unter dieser politischen Oberfläche eigentlich ist.
0: Da brodelt es gewaltig.
1: Danke, dass du heute so tief mit uns in dieses Thema eingetaucht bist und dass du dir die Zeit genommen hast, diese Strukturen mit uns zu durchleuchten. Bleib kritisch, hinterfrage die Mechanismen der Texte, die du liest, und wir hören uns beim nächsten Mal.

0: Ja, das waren die Toten Hosen und davor der Beitrag, der wurde produziert mit KI. Wir haben recherchiert, wir haben geschrieben und wir haben entsprechend diese Form. Man macht es ja folgendermaßen: Man sieht eine Meldung, man recherchiert, man nimmt mehrere Fakten, man nimmt mehrere Quellen demzufolge und man schreibt das zusammen und dann reicht man das auf dem PC an die KI und die machen daraus einen. Ja, haben wir ja gehört. Ein Beitrag kann man es ja nicht nennen, aber die machen daraus, sehen diesen Text und sprechen auch darüber. Und wir hören uns das mindestens zweimal, dreimal vorher an, verschiedene Leute, und sagen dann, es ist okay. Und dann erst kommt es zu Gehör. Das Kabinett, wir waren ja beim Bundeskanzler, macht immer mehr Unfug. BSI und Polizei sollen mehr Befugnisse erhalten. Cyberangriffe bedrohen Deutschland, Wirtschafts- und Verwaltung. Die Bundesregierung will mit neuen Befugnissen für die Polizei und BSI dagegen steuern. BSI ist das Bundesamt für Sicherheit und Informationstechnik. Und dann gibt es die Bundespolizei und das Bundeskriminalamt. Und die sollen zusätzliche Werkzeuge in die Hand bekommen, um Cyberangriffe abzuwehren. Dabei geht es ja um die Untersagung des betriebs- und informationstechnischen Systeme, von denen eine Gefahr ausgeht, sowie das Umleiten von Datenverkehr und das Auslesen und Löschen und Verändern von Daten. Da frage ich jetzt mal die Bundesregierung, wisst ihr eigentlich, ihr habt einen Bundestrojaner in Betrieb genommen, habt den im Umlauf gebracht, genau gegen dieses, was ihr hier untersagen wollt, verstößt dieser nämlich. Ja, und was soll denn ermöglicht werden? Es soll die Widerstandsfähigkeit der Informationstechnik der Bundesverwaltungen erhöht werden und die Erkenntnislage zu drohenden Angriffen verbessern. Zur Begründung heißt es, Deutschland stehe als führende Wirtschaftsnation in Europa verstärkt im Fokus von Cyberangriffen, die teils große Wirkung entfalten könnten. Auch hybride Bedrohungen gewinnen zunehmend an Bedeutung. In dieser Situation müsse die Erkennung und Abwehr solcher Angriffe zwingend aufgebaut werden. Jetzt wird es Proteste dagegen geben, denke ich mal. Und dann wird es wieder Polizeieinsätze geben. Und dazu haben wir dann Folgendes, weil es hatte sich ja vermehrt und es stehen ja die nächsten Polizeieinsätze an in, ja, da, wo der Parteitag der Blauen stattfindet. Und mal sehen, wie es da weitergeht. Hier mal einen Song für alle, die da eingesetzt werden und die dann da arbeiten müssen.
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0: Lassen wir mal so stehen. Sarah Celine Tacke ist am 23. September 82 in Oldenburg geboren. Sie ist Tochter des ehemaligen Staatssekretärs im Bundesministerium für Wirtschaft, Technologie und wuchs in Celle auf. Sie hat einen Doktor zuerkannt bekommen und absolvierte ein Volontariat beim NDR und ist jetzt Korrespondentin, was auch immer sie korrespondiert. Es geht um einen Beitrag über Bürgergeldempfänger. Der Verein Sanktionsfrei geht jetzt gegen diese ZDF-Doku vor. Die Organisation kritisiert, der Sender zeige ein verzerrtes und diskriminierendes Bild der Leistungsbezieher. Wer die Sendung gesehen hat, kann dem nur zustimmen. Fachlich sehr, sehr schlecht gemacht. Die Programmbeschwerde gegen die Dokumentation über Bürgergeldempfänger wurde eingereicht. Die Sendung Am Puls mit Sarah Tacke, System Bürgergeld, Leben ohne Leistung, verstoße aus Sicht des Vereins in mehreren Punkten gegen die Anforderungen an sachliche, ausgewogene und diskriminierungsfreie Berichterstattung im öffentlich-rechtlichen Rundfunk. Wie die Organisation das so am Dienstag ja mitteilte. Die Programmbeschwerde wurde gemäß ZDF-Satzung beim Fernsehrat eingereicht. Der Verein Sanktionsfrei unterstützt Bürgergeldempfänger bei Sanktionen. Der am 14. Mai ausgestrahlte ZDF-Doku zeichnete Reporterin Tacke das Bild eines Sozialsystems, das Missbrauch in manchen Fällen erleichtert. Gezeigt werden unter anderem ein Mann, der sich nach eigenen Angaben bewusst 76 Wochen krankschreiben ließ und ein Handwerker, der trotz Bürgergeld bis zu 45.000 Euro schwarz verdient haben will. Zugleich kommen auch positive Beispiele gelungener Integration vor. Tackes eigenes Fazit lautet, das System macht Missbrauch einfach. Die Dokumentation zeichne ein verzerrtes Bild über diese Empfänger. Arbeite wiederholt mit außergewöhnlichen Einzelfällen, ohne diese ausreichend statistisch und sozialwissenschaftlich einzuordnen. Und ich füge jetzt mal hinzu, ohne sie gewissenhaft zu recherchieren. So beklagte der Verein. Dadurch entstehe der Eindruck, Sozialhilfeleistungen und der Betrug sei weit verbreitet und leicht möglich. Helena Steinhaus, Gründerin des Vereins Sanktionsfrei, sagte, gerade öffentlich-rechtliche Formate tragen eine besondere Verantwortung, gesellschaftlich sensible Themen faktenbasiert und differenziert darzustellen. Sozialverbände, Armutsforscher, Betroffenenvertretungen oder auch Bundesagentur für Arbeit kämen aber kaum oder gar nicht zu Wort. Ja, so ist das nun mal, wenn Leute, die viel Geld haben, die aus einem wohlsituierten Haus kommen, Journalisten werden und sich an ihre Ausbildung nicht mehr erinnern wollen oder können oder dürfen, wie auch immer man das sehen will.
1: Die früher als Hardcore-Punk-Band aufgetreten sind und jetzt aber mit neuem, schönerem Image viel mehr Erfolg haben als Teen-Pop-Band. Ihre neueste Single heißt Zu spät. Und auch hier ist der Drehort eher ungewöhnlich für so eine Band, nämlich die Berliner Deplana-Kunsthalle. Dort stellen bis zum 17. Februar 7 türkische Künstler ihr Bild von Deutschland aus.
0: Wer ist das nun?

wurde ja angesagt. Ist ein, nicht kein Cover, aber ist eine ja, Reproduktion des Titels von dem Video, das es ja mal damals gab. Muss man sich heute nicht mehr angucken, Bildqualität ist nicht besonders, aber eben der Ton ist neu gemacht.

D'Artagnan, The Riddle. Ja, Gigi D'Agostino war ja der Schöpfer dieses Titels. Ich denke, einen haben wir uns noch verdient. Nee, ich mache mal diese Meldung hier. Liebe Berliner, an euch einen guten Rat. Wenn ihr die Bebauung des Tempelhofer Feldes nicht wollt, dann wählt nicht die CDU. Denn der Berliner CDU-Fraktionschef Dirk Stettner hat ja den Bau von Wohnungen am Rande des Tempelhofer Feldes als Bedingung einer künftigen Regierungsbeteiligung seiner Partei bezeichnet. Die Randbebauung sei nach der Berliner Wahl im September ein wesentlicher Punkt für einen Koalitionsvertrag unter CDU-Beteiligung, erklärte Stettner der dpa. Also, liebe Berliner, wenn ihr nicht wollt, dass euer Tempelhofer Feld bebaut wird, dann wählt diesen Haufen da einfach nicht.

Älteren dürfte der Titel bekannt sein, aber nicht in der Version. Paint in Black. Das Dark Gothic Orchestra.

0: auf den Strich.
1: Ja, so viel erstmal dazu. Wir kommen mal zur Kultur in diesem oder anderem Lande. Es gibt ja, wir waren gerade auf dem Tempelhofer Feld, da gibt es ja den Tempelhofer Tower und da gibt es eine Ausstellung, die die Lufthansa nicht so gerne sehen möchte, sich aber daran nicht, es lässt sich daran eben nichts ändern. Die düstere erste Leben der Lufthansa in Berlin, Tempelhof. Sie feiert ja, Lufthansa feiert ja 100-jähriges Jubiläum. Aber wenn man sich die Geschichte der Lufthansa anguckt, sind die ersten Jahre eng mit dem Nazi-Regime in Deutschland verknüpft. Die Ausstellung am Tempelhofer Feld oder im Tempelhofer Tower widmet sich jetzt den ersten Jahren des Unternehmens und seiner Verbindung zu dem Flughafen. Dann noch eine Geschichte aus Berlin. Die Schlange vom SO36 reicht fast bis zur nächsten Kreuzung. Die ganze Oranienstraße wartet auf Mama Ikimil. Das Publikum ist jung, gemischt und erstaunlich ruhig. Bei fast 30 Grad steht die Menge vorwiegend in Nike-Socks, Leoprint, geflochtenen Zöpfen und freien Bäuchen geduldig vor dem Einlass, der überraschend schnell geht. Statt Keter und Krawall gibt es erstmal eine ordentliche Packung 2000er Dance-Party, schon vor Konzertbeginn. Der Abend wird euphorisch eingeladen. Ja, um wem geht's? Natürlich um, ja, wir wissen es alle, Popstar im Schweißbad, Ikimil, ja, SO 36. Jo, kommen wir mal hier wieder zurück zu unserer Musik. Wir haben da auch was, wir sind ja da immer ein bisschen kritisch. Und wir machen mal einen, wir haben hier Bohemian Tramsody, heißt der Titel. Bohemian Tramsody.

Dimash Family, Bohemian Rhapsody. Aber wir setzen noch einen rauf und drauf, denn wir wollen ja sowieso nicht ins Amiland reisen. Also wir können es uns leisten.

Ein Lied, das den Donald Trump überhaupt nicht gefällt, aber es ist ein Hit geworden, der viral geht. Er ist übersetzt worden ins Griechische, Französische, Italienische, Spanische, Englisch, war sowieso Koreanisch und so weiter. Also er ging um die Welt. Straßen von Minneapolis, durch das Eis und die Kälte des Winters, die Nicolette Avenue hinunter, eine brennende Stadt bekämpft Feuer und Eis. Unter den Stiefeln eines Besatzers, König Trumps Privatarmee, aus dem DHS-Waffen, die an ihre Hemdmäntel befestigt sind, kamen nach Minneapolis, um das Gesetz durchzusetzen, so lautet jedenfalls die Geschichte. Gegen Rauch und Gummigeschosse in frühem Licht der Morgendämmerung Bürger standen für Gerechtigkeit, ihre Stimmen klingen durch die Nacht. Und es gab blutige Fußabdrücke, wo Barmherzigkeit hätte stehen sollen. Und zwei Tote müssen auf den schneebedeckten Straßen sterben. Alex Preddy und René Good. Oh, unser Minneapolis, ich höre deine Stimme singen durch den blutigen Nebel. Wir werden für dieses Land eintreten und der Fremde in unserer Mitte, hier in unserem Haus, töteten und streiften sie im Winter von 2026. Wir werden uns an die Namen der Verstorbenen erinnern auf den Straßen von Minneapolis. Trumps Bundesschläger schlagen zu, sein Gesicht und seine Brust. Dann hörten wir die Schüsse und Alex Paddy lag tot im Schnee. Ihr Anspruch war Selbstverteidigung. Sir, traue deinen Augen einfach nicht. Es ist unser Blut und unsere Knochen und diese Pfeifen und Telefone gegen schmutzige Lügen von Miller und Noem. O unser Minneapolis, ich höre deine Stimme weinen durch den blutigen Nebel. Jetzt sagen sie, sie seien hier, um das Gesetz aufrechtzuerhalten, aber sie treten unsere Rechte mit Füßen, denn deine Haut schwarz und braun ist. Mein Freund, sie können auf Sicht verhört und abgeschoben werden. In unseren Rufen Eis jetzt raus. Das Herz und die Seele unserer Stadt bleiben bestehen. Durch zerbrochenes Glas und blutige Tränen auf den Straßen von Minneapolis. Soweit zu dem Text von Bruce Springsteen, der ja viral ging. Jo, ich hab da noch was. Nee, den meinte ich eigentlich nicht. Entschuldigung, habe ich mich verklickt. Ich meine den hier, der ist auch schon etwas älter, aber aktueller denn je. Schluss.

nächste Entwicklungshilfe kriegen. Versuchen Sie das mal, das ist... 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Wer wird wohl als nächster Entwicklungshilfe kriegen? Komm.

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Also haben wir das auch schon mal geklärt.

0: Ja, emotionales Dark Orchester. Wir machen. Ich denke, wir kommen zu unserem nächsten Beitrag. In Deutschland ist es ja möglich, sich dumm zu stellen, zu sagen, ich weiß nichts mehr. Ob man denn auch nichts mehr kann, weiß man nicht. Aber wir gucken mal. Wir haben diesen Beitrag hier zusammengestellt und wieder unseren, ich sage mal in Anführungsstrichen, Kollegen der KI zur Dokumentation gegeben oder besser gesagt zum Moderieren gegeben und hören mal rein, wie es möglich ist, in Deutschland auf legale Weise den Staat und das Finanzamt zu bescheißen.
1: Weißt du, wenn wir normalerweise an einen Bankraub denken, dann haben wir sofort diese klassischen Hollywood-Bilder im Kopf.
2: Ja, absolut. Strumpfmasken, schrille Alarmanlagen.
1: Genau, Sicherheitstüren, die aufgeschweißt werden und natürlich die Fluchtautos, die dann mit quietschenden Reifen und so einem Koffer voller Geldscheine um die Ecke rasen.
2: Das volle Programm halt.
1: Richtig. Es ist laut, es ist chaotisch und vor allem, das ist ja der Punkt, ist die Kausalität in diesem Moment glasklar. Da steht jemand mit einer Waffe, bedroht den Kassierer, räumt den Tresor leer und flieht.
2: Ein Verbrechen, das wir sofort als solches erkennen.
1: Mhm. Und das auch eine unmittelbare, instinktive Reaktion in uns auslöst. Die Polizei rückt aus, die Zeugen sind geschockt, die ganze Gesellschaft ist irgendwie empört.
2: Ja, und dann betreten wir die Sphäre der modernen, industriell organisierten Finanzkriminalität und plötzlich verschwindet diese ganze Hollywood-Dramatik komplett.
1: Keine einzige Alarmanlage schrillt.
2: Null. Keine Fluchauto blockiert die Straße. Anstelle von Brecheisen und Schweißgeräten haben wir schallisolierte Konferenzräume in den obersten Etagen irgendwelcher gläserner Bürotürme.
1: Mhm.
2: Die Täter tragen keine Strumpfmasken, sondern maßgeschneiderte Nadelstreifenanzüge. Und ihre Waffen, das sind halt hochkomplexe Excel-Tabellen, juristische Gutachten und so ein ganzes Arsenal an Aktiendepots.
3: Das ist so krass.
2: Ja, das Faszinierende und gleichzeitig Erschreckende daran ist wirklich die Dimension. Die Summen, die in diesen schallisolierten Räumen buchstäblich in Luft aufgelöst werden, die lassen jeden noch so spektakulären Bankraub der Kriminalgeschichte wie einen harmlosen Kinderstreich aussehen.
1: Weil wir das Verbrechen nicht sehen, oder? Wir sehen es nicht, wir hören es nicht, also fühlen wir es auch nicht.
2: Genau das ist das Problem.
1: Die öffentliche Reaktion auf den Diebstahl von Milliardenbeträgen aus der Staatskasse ist oft erschreckend leise, fast schon apathisch.
2: Total.
1: Und genau dieses psychologische und gesellschaftliche Phänomen, das knöpfen wir uns heute vor. Schön, dass du dir die Zeit für unsere heutige ausführliche Analyse nimmst. Wir sezieren heute einen extrem pointierten, streitbaren und stellenweise richtig wütenden Text.
2: Oh ja, wütend trifft es sehr gut.
1: Es geht um einen Kommentar von Peter Grohmann. Der Titel ist sehr bezeichnend. Das Wetter in der Woche, kriminelle Banden.
2: Ein kleines Insider-Detail vielleicht für diejenigen, die ihn verfolgen. Er hat diesen Text diesmal ganz bewusst ohne Video veröffentlicht.
1: Mhm, genau. Und unsere Mission für diese intensive Recherche heute ist es, seine Kernfrage zu beantworten. Warum existiert in unserer Gesellschaft diese gigantische, fast schon absurde Diskrepanz?
2: Ja. Das ist die große Frage.
1: Auf der einen Seite haben wir eine ohrenbetäubende öffentliche

0: Er ist sarkastisch und teilt extrem hart in alle politischen und institutionellen Richtungen aus. Er greift Parteien, Behörden und gesellschaftliche Milieus wirklich frontal an.
1: Grohmann wirft hier quasi rhetorische Brandsätze in alle Richtungen. Und um das direkt vorab für dich zu klären, wir steigen heute nicht mit ihm in den Ring.
0: Nein.
1: Und wir machen uns seine politische Agenda auch überhaupt nicht zu eigen. Wir verteidigen hier keine spezifische Partei und greifen auch keine an. Unsere Aufgabe ist es, rein objektiv zu betrachten, auf welches Fundament er seine Wut eigentlich baut.
0: Genau. Welche harten Zahlen nutzt er?
1: Mhm.
0: Wie konstruiert er seine Vergleiche? Und vor allem, funktionieren die Mechanismen, die er da beschreibt, in der Realität wirklich so? Wir nehmen den Text quasi als Lupe, um auf einen massiven blinden Fleck in unserer Gesellschaft zu schauen.
1: Okay, lass uns das mal aufdröseln. Wo fangen wir an?
0: Der beste Einstiegspunkt in dieser Analyse ist, glaube ich, die Art und Weise, wie Grohmann das Grundproblem der Sprachbarriere löst.
1: Ah, okay.
0: Die öffentliche Apathie gegenüber Finanzskandalen basiert ja zu einem großen Teil auf der Komplexität der Begriffe.
1: Ja, absolut.
0: Sobald in den Nachrichten so Wörter wie Cum-Ex, Cum-Cum-Geschäfte oder Leerverkäufe fallen, da schaltet das Gehirn der meisten Menschen doch direkt auf Standby.
1: Ja, meins ehrlicherweise oft auch. Es klingt alles so abstrakt.
0: Richtig. Und diese hochtechnische Sprache fungiert wie ein unsichtbarer Schutzschild für die Täter. Weil wer die Mechanik eines Verbrechens nicht einmal im Ansatz versteht,
1: der kann auch keine emotionale Empörung darüber entwickeln.
0: Exakt.
1: Und Grohmann zerstrümmert diesen linguistischen Schutzschild mit einer, ich muss sagen, wirklich genialen, bald herrlich banalen Metapher.
0: Ja, das Bild ist stark.
1: Er nennt das Ganze Cum-Ex für den schwäbischen Hausmann.
0: Großartig.
1: Das Bild, das er da zeichnet, ist so alltäglich, das kann wirklich jeder sofort greifen. Also stell dir vor, dieser besagte Hausmann geht an einem ganz normalen Dienstagmorgen in den örtlichen Supermarkt.
0: Mhm.
1: Er hat so eine große Stofftasche voller leerer Pfandflaschen dabei. Er schiebt Flasche für Flasche in den Automaten, drückt am Ende auf den grünen Knopf und der Automat spuckt ihm diesen typischen kleinen weißen Pfandbon aus.
0: Kennt jeder.
1: Genau. Der Gegenwert, sagen wir mal, 5 Euro.
0: Das ist ein vollkommen regulärer, legaler Vorgang.
1: Bis hierhin ist noch absolut nichts passiert, was auch nur im Entferntesten strafbar wäre.
0: Richtig, weil er dem Supermarkt ja zuvor den entsprechenden Wert in Form von Flaschen überlassen hat.
1: Aber jetzt kommt's. Jetzt verlässt unser Hausmann allerdings den Supermarkt, ohne zur Kasse zu gehen.
0: Okay.
1: Er spaziert mit seinem 5-Euro-Pfandbon über die Straße direkt in den nächsten Copyshop.
0: Oh, wow.
1: Ja, er legt diesen winzigen Zettel auf den Scanner, wirft eine Münze ein und drückt auf Start. Er kopiert diesen einen legitimen Pfandbon.
0: Nicht wirklich.
1: Doch. Und nicht nur einmal, sondern 10-mal. Oder vielleicht sogar 100-mal.
0: Krass.
1: Und mit diesem dicken Stapel an identischen fotokopierten Zetteln geht er dann wieder zurück in den Supermarkt. Er stellt sich an die Kasse und lässt sich für jeden einzelnen dieser Zettel 5 Euro in bar auszahlen.
0: Wahnsinn.
1: Er bekommt also Geld für Pfandflaschen, die er niemals besessen hat, geschweige denn in den Automaten geworfen hat.
0: Ja.
1: Er zwingt den Supermarkt dazu, ihm Geld aus der Kasse zu geben, das überhaupt keine reale Entsprechung hat. Und laut Grohmann ist exakt das die ungeschminkte Essenz von Cum-Ex.
0: Was hier faszinierend ist, die rhetorische Wucht dieser Analogie ist einfach enorm, weil sie den Tätern diese Aura des brillanten Finanzjongleurs komplett entreißt. Es entlarvt die Tat eben nicht als hochkomplexen, abstrakten Marktmechanismus.
1: Oder als irgendwie findigen Steuertrick ohne echtes Opfer.
0: Richtig. Das Opfer ist in diesem Fall ganz klar die Allgemeinheit, der Supermarkt. Und die Tat ist schlichter organisierter Diebstahl an öffentlichen Mitteln.
1: Ja, das macht es sehr greifbar.
0: Allerdings, und das ist wichtig, müssen wir an dieser Stelle die Metapher zwingend mit der Realität verknüpfen. Wie funktioniert dieser ominöse Kopierer in der echten Welt der Hochfinanz?
1: Ja, das frage ich mich auch.
0: Wenn der Supermarkt unser Staat ist, genauer gesagt das Finanzamt, dann ist dieser kleine Pfandbon die sogenannte Kapitalertragssteuerbescheinigung.
1: Okay, das ist genau der Punkt, an dem ich mal nachhaken muss.
0: Gerne.
1: Ein Stück Papier im Copyshop zu vervielfältigen, das leuchtet mir sofort ein. Aber wie kopiert man denn bitte eine hochoffizielle Steuerbescheinigung des Staates, ohne dass das sofort als plumpe Fälschung auffliegt?
0: Berechtigte Frage. Der Kopierer in diesem gigantischen Betrugssystem, das war quasi die Geschwindigkeit und die unglaubliche Verflechtung der internationalen Finanzmärkte.
1: Okay.
0: Es geht da ganz konkret um den

0: Handel von Aktien rund um den Tag der Dividendenausschüttung. Also Akteur A verkauft ein riesiges Aktienpaket an Akteur B. Das passiert kurz bevor die Dividende ausgezahlt wird.
1: Mhm.
0: Aber er liefert die Aktien erst kurz danach. Und in diesem winzigen, hochtechnisierten Zeitfenster entsteht dann eine absichtlich herbeigeführte Verwirrung darüber, wem die Aktie im Moment der Gewinnausschüttung eigentlich gehörte.
1: Warte, das machen die mit Absicht so kompliziert?
0: Genau. Das System der Banken und der Behörden war damals schlichtweg nicht darauf programmiert, diese blitzschnellen, im Kreis rotierenden Trades korrekt zu erfassen.
1: Und was war das Resultat dieser Verwirrung?
0: Das Resultat war, dass das Finanzamt für eine einzige real gezahlte Steuer gleich mehrere Bescheinigungen zur Rückerstattung ausgestellt hat.
1: Nein.
0: Doch, einmal für den ursprünglichen Besitzer und einmal für den Käufer.
1: Krass.
0: Beide reichten dann ihren Pfandbon ein sozusagen und der Staat zahlte Steuern zurück, die nur ein einziges Mal in die Kasse eingezahlt wurden.
1: Wenn wir die Metapher jetzt mal weiterdenken, drängt sich mir aber ein massiver Widerspruch auf.
0: Welcher?
1: Naja, wenn ich mit 100 offenkundig identischen kopierten Pfandbons an der Supermarktkasse stehe, dann zieht die Kassiererin doch spätestens beim dritten Bon die Augenbrauen hoch.
0: Ja, natürlich.
1: Die drückt den stillen Alarm und ruft sofort den Filialleiter. Das ist doch so dermaßen offensichtlich. Wie konnte dieses systematische Abstempeln von falschen Steuerbescheinigungen beim Finanzamt über Jahre hinweg einfach durchgewinkt werden?
0: Und genau hier treffen wir den neuralgischen Punkt. Hier kommen die Psychologie und die Soziologie ins Spiel, die Grohmann in seinem Text ja ebenfalls anreißt.
1: Okay, was sagt er dazu?
0: Sind keine Prollis.
1: Mhm.
0: Das ist die feine Gesellschaft. Wir sprechen hier über ein hochkomplexes Ökosystem aus international vernetzten Banken, elitären Wirtschaftsprüfern und Steueranwälten in den absolut teuersten Kanzleien der Welt.
1: Okay, also eine ganz andere Liga.
0: Absolut. Wenn ein Bürgergeldempfänger seine Einkommensverhältnisse verschleiert, dann wird das von den Behörden sofort mit Argwohn betrachtet. Da gibt es so einen institutionellen Verdacht von vornherein.
1: Ja, logisch.
0: Wenn aber ein renommiertes Bankhaus, flankiert von meterhohen gestempelten juristischen Gutachten hochbezahlter Experten, eine Steuererklärung einreicht, in der Rückerstattungen in dreistelliger Millionenhöhe gefordert werden, dann greift ein total fataler Mechanismus.
1: Welcher?
0: Die Unschulds- und Kompetenzvermutung gegenüber den Eliten.
1: Ah, interessant.
0: Der Sachbearbeiter im Finanzamt, der sieht da keinen plumpen Betrug. Der geht zunächst einfach mal davon aus, dass diese Heerscharen von Top-Juristen sich im Rahmen des geltenden, wenn auch extrem komplexen Rechts bewegen.
1: Die Komplexität wird also ganz gezielt als Waffe eingesetzt, um die Behörden zu blenden und eigentlich auch zu überfordern.
0: Ganz genau.
1: Wahnsinn. Lass uns an dieser Stelle mal die echten Dimensionen dieses Verbrechens betrachten. Grohmann wirft in seinem Kommentar ja mit Zahlen um sich, die man wirklich erst einmal sacken lassen muss.
0: Ja, die Zahlen sind heftig.
1: Er beziffert den geschätzten finanziellen Schaden, den Cum-Ex und diese eng verwandten Kam-Kam-Geschäfte in ganz Europa angerichtet haben, auf unfassbare 150 Milliarden Euro.
0: 150 Milliarden?
1: Ja. Und allein für Deutschland sprechen wir in den Zeitraum von 2000 bis 2020 von einem nachgewiesenen Loch in der Staatskasse von rund 40 Milliarden Euro.
0: Das muss man sich mal auf der Zunge zergehen lassen. 40 Milliarden.
1: Richtig. Und er betont durch den Verweis auf die sogenannten Cum-Ex-Files auch noch, dass die Akteure nicht etwa Reue zeigen und aufhören.
0: Nein, überhaupt nicht.
1: Sondern ihre Methoden werden einfach angepasst und weiterentwickelt. Das läuft weiter.
0: Wenn wir das mal mit dem großen Ganzen verbinden, diese 40 Milliarden Euro für Deutschland, das ist ja keine abstrakte Statistik in irgendeinem Bericht.
1: Nein, das ist echtes Geld.
0: Das sind fehlende Budgets für die Sanierung tausender Schulen. Das ist Geld, das in unserem Gesundheits- und Pflegesystem an wirklich allen Ecken und Enden fehlt.
1: Mhm.
0: Das sind Investitionen in die Infrastruktur, die schlichtweg in die Taschen privater Netzwerke umgeleitet wurden.
1: Ja, absolut.
0: Und genau hier zieht Grohmann dann seinen zentralen, extrem provokanten Vergleich zur Bürgergelddebatte. Er schaut sich einfach mal die Relationen an.
1: Okay, lass uns die Zahlen mal vergleichen.
0: Deutschland wendet etwa 30% seiner Mittel für soziale Fürsorge auf. In diesem System gibt es Betrug, das bestreitet niemand, auch Grohmann nicht.
1: Nee, das ist ja Fakt.
0: Er zitiert die Zahlen. Bei etwa 110.000 Personen gibt es einen festgestellten Leistungsmissbrauch oder zumindest konkrete Verdachtsfälle.
1: Wobei man hier schon differenzieren muss, und das tut er ja glücklicherweise auch, die meisten dieser Fälle, das sind absolute Kleinstverstöße.
0: Ja, oft aus Unwissenheit.
1: Genau. oft ausgelöst durch Meldeversäumnisse. Also wenn jemand einen Nebenjob vielleicht nicht rechtzeitig angibt, das ist jetzt nicht die Mafia.
0: Richtig. Aber der wirklich entscheidende statistische Vergleich, den er wie ein Scheinwerfer auf die aktuelle öffentliche Debatte richtet, das ist der bandenmäßige Missbrauch von Bürgergeld.
1: Ah, okay.
0: Also Strukturen, die in ihrer organisierten Kriminalität überhaupt erst mit dem systematischen Vorgehen dieser Cum-Ex-Netzwerke vergleichbar wären. Weißt du, wie hoch diese Zahl für das Jahr 2025 war?
1: Puh, keine Ahnung. Tausende?
0: Sie ist sogar leicht gesunken auf exakt 406 Fälle.
1: 406?
0: Warte, 406 Fälle in ganz Deutschland?
1: Ja.
0: Und die Problematik beim Bürgergeld hat sich laut seinen Angaben im darauffolgenden Jahr, also 2026, auch nicht dramatisch verändert. Die Zahlen bleiben eigentlich auf diesem niedrigen Niveau.
1: Genau. Aber und hier rechnet er wirklich schonungslos mit der medialen und gesellschaftlichen Reaktion ab. Das öffentliche Geschrei um den Sozialbetrug, diese ganze Hetze gegen vermeintlich arbeitsunwillige und betrügerische Leistungsempfänger, die hat sich vervierfacht.
0: Ja, das ist überall in den Medien.
1: Die politische Talkshow-Landschaft und große Teile der Berichterstattung, die stürzen sich auf diese 406 Fälle von bandenmäßigem Sozialbetrug, als stünde der Untergang des Abendlandes bevor.
0: Absolut. Jeden Abend das gleiche Thema.
1: Aber die 40 Milliarden Euro der Cum-Ex-Netzwerke, die entlocken der Öffentlichkeit oft nur ein müdes Gähnen.
0: Ja.
1: Das ist doch eine dermaßen extreme kognitive Dissonanz.
0: Ja.
1: Hier wird es nämlich wirklich interessant. Wie erklärst du dir das psychologisch? Wir lassen uns gefühlt einen Kleinwagen stehlen und drehen völlig durch, aber wenn uns jemand das ganze Haus unterm Hintern wegfändet, bleiben wir sitzen und trinken Tee.
0: Ja, diese kognitive Dissonanz, die hat tiefe evolutionäre und psychologische Wurzeln.
1: Okay.
0: Das menschliche Gehirn ist extrem gut darin, unmittelbare, lokale und leicht quantifizierbare Bedrohungen zu erkennen und dann auch emotional darauf zu reagieren.
1: Also Dinge, die wir greifen können.
0: Richtig. Die Summe von 500 Euro oder vielleicht 1000 Euro im Monat, die ist für jeden von uns greifbar.
1: Mhm.
0: Wir kennen den Wert dieser Summe, wir wissen, wie viele Stunden wir dafür arbeiten müssen und wir wissen, welche Rechnungen wir damit am Monatsende bezahlen.
1: Klar.
0: Wenn nun in den Medien das Bild eines Sozialbetrügers gezeichnet wird, der sich diese 500 Euro unrechtmäßig erschleicht,
1: ja,
0: dann fühlt sich das für den Durchschnittsbürger an wie ein direkter persönlicher Griff in seine eigene Brieftasche.
1: Das leuchtet ein.
0: Die Bedrohung ist nah, sie ist total verständlich und der Täter, also der vermeintliche Schmarotzer, bietet eine exzellente Projektionsfläche für den eigenen Alltagsfrust.
1: Und auf der anderen Seite 150 Milliarden Euro, das sprengt schlichtweg unsere neurologische Kapazität, oder?
0: Absolut.
1: Eine Milliarde ist für den menschlichen Verstand einfach keine echte Summe mehr. Das ist ein mathematisches Konzept. Es gibt da diesen schönen Vergleich, den ich mal gehört habe.
0: Ah ja, welchen?
1: Eine Million Sekunden, das sind etwa 11 Tage.
0: Okay.
1: Eine Milliarde Sekunden, das sind fast 32 Jahre.
0: Wahnsinn.
1: Ja, wir haben einfach überhaupt kein intuitives Gefühl für diese Größenordnungen.
0: Nein, null.
1: Wenn wir also in der Zeitung lesen, dass 40 Milliarden Euro durch komplexe Aktiengeschäfte über internationale Briefkastenfirmen abgewickelt wurden, dann fühlt sich das eben nicht an wie ein Diebstahl an uns persönlich.
0: Genau, es ist zu weit weg.
1: Es fühlt sich an wie ein Rechenfehler der Europäischen Zentralbank auf einem anderen Planeten. Es löst diesen emotionalen Trigger für Diebstahl einfach nicht aus.
0: Und hinzu kommt ja noch die mediale Verstärkung.
1: Mhm. Was meinst du genau?
0: Die Berichterstattung über Sozialbetrug bedient oft sehr einfache, sehr emotionale Narrative. Es gibt da klare Feindbilder, die sich gut verkaufen.
1: Ja, das klickt sich gut.
0: Die Aufarbeitung von Cum-Ex hingegen, die erfordert stundenlange Einarbeitung in Finanzrecht, in globale Steuerarchitektur. Das ist schlichtweg nicht talkshow-tauglich.
1: Nee, da schalten die Leute weg.
0: Und genau dieses Versagen in der Aufarbeitung führt uns dann auch direkt zum dritten großen Kritikpunkt in Gromanns Kommentar.
1: Dem Totalversagen der staatlichen Institutionen und der Justiz.
0: Richtig.
1: Da geht er mit dem Staat wirklich extrem hart ins Gericht. Die Strafverfolgung bei Cum-Ex bezeichnet er zynisch als ein einziges großes Gelächter.
0: Ein großes Gelächter, ja.
1: Und er untermauert das auch mit einer geradezu deprimierenden Bilanz. Auf der einen Seite haben wir weltweit agierende Netzwerke mit etwa 1800 namentlich bekannten Beschuldigten.
0: 1800?
1: Ja. Er weist darauf hin, dass in rund 4000 Fällen akut der Verdacht besteht, dass in dieser extrem langsamen Aufarbeitungszeit massiv Beweise vernichtet und Spuren verwischt wurden.
0: Das muss man sich mal vorstellen.
1: Und die Ausbeute des Rechtsstaates nach all den Jahren? Gromann zählt mickrige 40 Anklagen und am Ende gerade einmal 24 Verurteilungen.
0: Unglaublich.
1: Das ist nicht einmal der Tropfen auf den heißen Stein, das ist der Tropfen auf einen ausbrechenden Vulkan. Er greift da auch die Parteienlandschaft direkt an.
0: Ja, er nimmt da kein Blatt vor den Mund.
1: Nee, er nennt CDU, CSU, FDP, SPD und Grüne und wirft ihnen vor, mehr oder weniger die Hände in den Schoß zu legen, anstatt diesen Netzwerken das Handwerk zu legen. Die Staatsanwaltschaften seien chronisch unterbesetzt, die Ämter überfordert. Sein Fazit ist wirklich bitter. Die Täter lieben diesen Staat, weil sie ihn weiterhin völlig ungestört ausnehmen können, wie eine Weihnachtsgans.
0: Das wirft natürlich eine extrem wichtige Frage auf. Dieser Vorwurf der politischen Mittäterschaft oder zumindest des willentlichen Wegschauens, der zieht sich ja wie ein roter Faden durch seinen ganzen Text.
1: Ja, total.
0: Er suggeriert ganz klar, dass ein Justizsystem, das bei den Schwächsten wirklich jeden Kontoauszug der letzten 3 Monate mit der Lupe prüft, aber bei der Finanzelite einfach die Waffen streckt, dass das kein Versehen ist, sondern dass das System hat.
1: Okay, krass.
0: Es ist der Vorwurf einer Zweiklassenjustiz, in der der Staat nur noch als Erfüllungsgehilfe agiert, um halt die kleinen Fische zu drangsalieren.
1: Da muss ich jetzt aber mal intervenieren.
0: Gerne.
1: Versteh mich nicht falsch. Die Zahlen sind absolut desaströs für den Rechtsstaat, keine Frage. Aber macht sich Grohmann hier mit diesem Generalangriff auf die Politik nicht einen sehr schlanken Fuß?
0: Wie meinst du das?
1: Ist das wirklich eine böswillige Verschwörung der Parteien, die absichtlich die Augen verschließen, um ihre Klientel zu schützen? Ich würde argumentieren, wir sprechen hier vielmehr von einer fundamentalen Asymmetrie der Mittel. Überleg doch mal ganz praktisch.
0: Okay.
1: Das Jobcenter braucht genau einen Mausklick, um festzustellen, ob ein Bürgergeldempfänger heimlich Einkünfte auf seinem Girokonto bei der Sparkasse hat. Das System ist automatisiert und es ist extrem kostengünstig.
0: Das stimmt, ja.
1: Um aber eine einzige Cum-Ex-Struktur zu knacken, da muss ein staatlicher Ermittler, der wohlgemerkt nach ganz normalem Beamtentarif bezahlt wird, sich durch Terabytes an verschlüsselten E-Mails wühlen.
0: Oh ja.
1: Durch Offshore-Konstruktionen auf den Cayman Islands und so ein wirres Geflecht aus Briefkastenfirmen.
0: Und auf der Gegenseite?
1: Da sitzen Heerscharen von Top-Anwälten.
0: Genau.
1: Anwälte, die 1000 Euro die Stunde kosten und jeden noch so kleinen verfahrensrechtlichen Winkelzug nutzen, um die Ermittlungen über Jahre zu blockieren. Das ist aus meiner Sicht kein politischer Unwille per se. Das ist asymmetrische Kriegsführung, bei der der Staat personell, finanziell und technisch einfach hoffnungslos unterlegen ist. Diese hochkomplexen Fälle bringen unser System, das ja eigentlich eher auf lokale Kriminalität ausgerichtet ist, an den Rand des Zusammenbruchs.
0: Ja, und der entkräftet diese platte Verschwörungserzählung auch ein gutes Stück weit.
1: Ja, finde ich schon.
0: Es muss keine aktive Komplizitschaft der Politik sein, ein strukturelles, historisch gewachsenes Defizit unseres Rechtsstaates bei der Verfolgung industriell organisierter Finanzkriminalität ist als Erklärung eigentlich völlig ausreichend.
1: Genau.
0: Der Staat ist in diesem Bild wie so ein lokaler Polizist auf einem Fahrrad, der verzweifelt versucht, einen Formel-1-Wagen zu blitzen.
1: Guter Vergleich, ja.
0: Aber dennoch, auch wenn wir diese wichtige Differenzierung vornehmen, ändert das absolut nichts an Grohmanns eigentlichen Kernbefund.
1: Wie meinst du das?
0: Egal, ob es nun böse Absicht oder einfach strukturelle Überforderung ist, das Ergebnis am Ende des Tages ist für die Gesellschaft exakt dasselbe.
1: Das Geld ist weg.
0: Das Geld fehlt in der Kasse, genau. Die Täter bleiben auf freiem Fuß. Sie behalten ihre Millionenboni und die öffentliche Debatte, die stürzt sich weiterhin auf den angeblichen massenhaften Sozialbetrug.
1: Um von der eigenen Ohnmacht im Kampf gegen die Finanzkriminalität abzulenken, sozusagen.
0: Exakt.
1: Puh, das ist eine düstere, aber sehr schlüssige Zusammenfassung. Wir haben Grohmanns Text jetzt wirklich von dieser genialen Pfandbo-Metapher über die Mechanik, die absurden Schadenssummen bis hin zur Überforderung der Institutionen durchleuchtet.
0: Ja, wir sind einmal tief eingetaucht.
1: Wenn du all das jetzt für jemanden, der uns zuhört, auf einen einzigen Kernsatz eindampfen müsstest, was ist die Lektion, die wir hieraus mitnehmen?
0: Die absolute Kernbotschaft ist für mich die Forderung nach einer echten Neukalibrierung unseres gesellschaftlichen Empörungskompasses.
1: Okay.
0: Der Text hält uns eigentlich einen Spiegel vor und fragt uns ganz direkt, lassen wir wirklich zu, dass unsere berechtigte Wut über Ungerechtigkeit von so leicht verdaulichen Mediennarrativen gesteuert wird? Regen wir uns wirklich über die paar hundert Fälle von bandenmäßigem Sozialbetrug auf, weil es uns leicht gemacht wird, auf diejenigen hinabzublicken, die ohnehin schon ganz unten stehen?
1: Das ist eine unbequeme Frage.
0: Sehr unbequem. Und gewähren wir gleichzeitig den Architekten eines 40 Milliarden Euro Raubzugs einen gesellschaftlichen Freifahrtschein, nur weil ihre Methoden zu abstrakt sind, um sie abends am Stammtisch zu debattieren?
1: Ja, Wahnsinn.
0: Es ist ein ganz dringender Appell von ihm, einfach mal genauer hinzusehen, wen wir eigentlich als Bedrohung für unseren Wohlstand definieren.
1: Und das ist genau das Werkzeug, das wir dir heute mitgeben wollen. Wenn du in den kommenden Wochen wieder Nachrichten hörst, in denen erbittert darüber gestritten wird, dass Kommunen ihre Schwimmbäder schließen müssen.
0: Oh ja.
1: Oder dass Brücken verrotten. Oder die Budgets für Bildung drastisch gekürzt werden, weil angeblich, Zitat, kein Geld da ist, dann hast du jetzt die Relationen im Kopf.
0: Genau dafür ist dieses Wissen da.
1: Du kannst die Diskussion über ein paar Millionen Euro beim Bürgergeld nun in den direkten Kontrast zu diesen ungestraft abgeflossenen 40 Milliarden Euro der Cum-Ex-Geschäfte setzen. Wer die Struktur dieses Raubzugs einmal verstanden hat, der lässt sich in politischen Debatten nicht mehr so leicht mit Nebelkerzen abspeisen.
0: Um diese Analyse abzuschließen, möchte ich gerne noch einen letzten, etwas tiefer gehenden Gedanken in den Raum stellen.
1: Gerne, da im Kopf.
0: Wenn ein System zulässt, dass unsere absoluten Top-Talente, also Mathematiker, hochbezahlte Banker, brillante Steueranwälte, die eine jahrzehntelange, unfassbar teure Ausbildung an Elite-Universitäten genossen haben, wenn die ihre immense intellektuelle Kapazität und ihre Kreativität primär dafür einsetzen, um juristische Schlupflöcher zu finden und die Allgemeinheit systematisch auszuplündern.
1: Oh, ich weiß, worauf du hinaus willst.
0: Was sagt das eigentlich über die Anreizstrukturen unseres Wirtschaftssystems aus? Belohnen wir hier am Ende die völlig falsche Art von Innovation?
1: Das ist eine harte Frage.
0: Zischten wir in unseren teuersten akademischen Schmieden am Ende des Tages vielleicht einfach nur hochintelligente, rhetorisch perfekt geschulte Pfandbon-Kopierer in Nadelstreifenanzügen heran, anstatt Menschen, die ihr Talent wirklich nutzen, um reale gesellschaftliche Werte zu schaffen?
1: Puh, das ist die Frage, die eigentlich am meisten wehtut. Ein Heer von brillanten Köpfen degradiert zu Pfandbon-Kopierern im Maßanzug, weil es einfach viel lukrativer ist, als echte Probleme zu lösen. Das ist ein Bild, das haften bleibt.
0: Definitiv.
1: Denk da mal in Ruhe drüber nach, vielleicht ja schon beim nächsten Mal, wenn du im Supermarkt stehst und der Automat dir diesen kleinen weißen Zettel ausdruckt. Danke, dass du dir heute die Zeit genommen hast, mit uns gemeinsam so tief in diese Materie einzutauchen.
0: Es war mir eine Freude.
1: Bleib kritisch und bis zu unserer nächsten Analyse. Mach's gut.
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1: Ja, dieses Mal haben wir Gromans Wettern ein bisschen anders gestaltet, aber der Autor bleibt der gleiche, Peter Gromann. Und es ist schon erschreckend, was legal alles in diesem Lande passiert. Und einer der Kämpfer dafür, dass es so bleibt, wie es ist, ist unser jetziger Bundeskanzler.

0: Ja, Karussell war das. Brauchen wir dich? Ich schicke das mal jetzt über den Ozean. Bevor wir zu dem nächsten Beitrag kommen, möchte ich erstmal einen Begriff versuchen zu erklären. Munizipalismus. Das bezeichnet eine urbane Bewegung und ein Politikverständnis, das auf Demokratisierung von unten, Dezentralisierung politischer und ökonomischer Macht sowie kollektiver Selbstorganisation basiert. Entstanden ist das Konzept als Reaktion auf die Finanzmarktkrise des Jahres 2007 und autoritäre Tendenzen, wobei Südeuropa, insbesondere Barcelona und Madrid, als zentrale Inspirationsquelle dient. Der Begriff unterscheidet zwei Ebenen. Historischer Munizipalsozialismus bezieht sich auf die Kommunalisierung von Infrastruktur, wie zum Beispiel Wasser, Strom, durch städtische Verwaltung, um Gewinnmaximierung zu vermeiden und sozialverträgliche Preise zu garantieren. Neuer Munizipalismus ist eine hybride Bewegung aus sozialen Initiativen, Nachbarschaftsräten und gewählten Plattformen, die darauf abzielt, lokale Institutionen zu erobern und zu demokratisieren, ohne klassische Parteistrukturen zu bilden. Zentrale Ziele sind Feminisierung der Politik, die Wiederaneignung öffentlicher Infrastruktur, die Einbindung marginalisierter Gruppen, zum Beispiel durch lokale Ausweise, oder die globale Vernetzung solidarischer Städte gegen neoliberale Auslandpolitik. So, und dann gucken wir mal, worum es geht. Die Stadt als Labor neuer Politik und als Kampfplatz alter Interessenten. Sege van Dyck spricht über den neuen Munizipalismus in Barcelona als wärmender Leuchtturm. Und die harte Frage, was von radikaler Stadtpolitik übrig bleibt, wenn Privateigentum, Verwaltung und Markt zurückschlagen. Ein Gespräch über Gemeingüter, sorgende Städte und Beteiligung und Design, die mehr sein muss als Lücken füllen im Sozialstaat. Zwischen Hoffnung und Scheitern wird klar, wer Stadt verändern will, braucht mehr als gute Ideen, nämlich Macht, Ausdauer und vor allem Menschen, die dranbleiben. Jetzt unser Beitrag hier in unserem Mittagsmagazin dazu.
1: Wie können Städte gerechter, demokratischer und sozialer werden? Gerade in Zeiten von Krisen, steigenden Lebenshaltungskosten und wachsender Ungleichheit. Eine mögliche Antwort darauf liefert das Konzept des sogenannten neuen Munizipalismus. Dabei geht es darum, Politik wieder näher an die Menschen zu bringen und Städte zu Orten zu machen, an denen Bürgerinnen und Bürger stärker mitentscheiden. Ein besonders interessantes Beispiel dafür ist Barcelona. Genau das untersucht die Soziologin Professor Dr. Silke van Dijk von der Friedrich-Schiller-Universität in Jena in ihrer aktuellen Studie zu kommunaler Politik, sozialer Sicherung und Beteiligung. Sie ist außerdem Sprecherin des Sonderforschungsbereichs Strukturwandel des Eigentums, der sich mit grundlegenden Veränderungen von Eigentumsverhältnissen in unserer Gesellschaft beschäftigt. Hallo Frau van Dijk.
2: Hallo, guten Morgen.
1: Neuer Munizipalismus klingt irgendwie sperrig und ist am Ende vielleicht doch nur ein neues Wort für alte Kommunalpolitik. Oder steckt da wirklich ein politischer Richtungswechsel dahinter?
2: Da steckt einerseits ein politischer Richtungswechsel dahinter und andererseits verweist es aber auf tatsächlich eine lange Geschichte kommunaler oder es ist ein bisschen auch so eine Eindeutschung eines englischen Begriffs munizipaler Politik. Und tatsächlich hat es eine lange Geschichte. Man kann zurückgehen in die zweite Hälfte des 19. Jahrhunderts, als die Städte wuchsen und in den Städten die Infrastrukturen ausgebaut wurden, Wasserversorgung, Energieversorgung, Mobilitätsinfrastrukturen. Und als deutlich wurde damals, das kann nicht allein privatwirtschaftlich passieren, sondern es braucht eine öffentliche Daseinsvorsorge, öffentlich finanzierte Infrastrukturen. Das ist damals so um die Jahrhundertwende vom 19. zum 20. Jahrhundert manchmal auch als Munizipalsozialismus diskutiert worden. Also der Idee, dass auch vor Ort oft viel breitere Bündnisse sich zusammengefunden haben, um so eine städtische Infrastruktur zu schaffen, die oft wirklich auch bis ins konservative Lager hineinreichten. Und es ist diese Geschichte, die Idee einer öffentlichen Daseinsvorsorge und Infrastruktur, an die die neuen Bewegungen anknüpfen. Und jetzt könnte man fragen, warum ist es deshalb neu? Nur einfach, weil es 150 Jahre später ist? Nein, Es gibt noch einen neuen Dreh jetzt in den aktuellen Bewegungen, nämlich nicht nur eine universale Vorsorge auf städtischer Ebene oder universale Versorgung auf städtischer Ebene, sondern auch noch eine Frage der Demokratisierung, also die Frage, wer entscheidet das eigentlich, wer gestaltet das, wer bestimmt mit, wer partizipiert. Und der neue Munizipalismus hat deshalb die Idee, nicht nur quasi die lokale oder städtische Ebene anzugucken, sondern zugleich noch zu fragen, wie ist mehr direkte Demokratie, wie ist mehr zivilgesellschaftliche Beteiligung und Selbstbestimmung, Mitbestimmung der Bürgerinnen möglich.
1: Hm. Sie schreiben ja von Orten des Widerstands und Labore einer neuen Politik des Öffentlichen. Das klingt ja schon wieder cool, oder?
2: Ja, also vielleicht ist das Umgekehrte das Problem, dass immer allen Leuten sofort die Füße einschlafen, wenn sie Kommunalpolitik hören. Ja. Und dann ist natürlich, dann klingt sorgende Städte oder Bewegungen der Plätze natürlich viel attraktiver und viel cooler. Und eigentlich ist es aber sehr schade, dass bei Kommunalpolitik alle wegschalten. Das erlebe ich ja auch oft auch in wissenschaftlichen oder politischen Diskussionen. Denn ich denke, dass genau auf dieser Ebene, und das erkennen glücklicherweise auch immer mehr Menschen, total viel passiert und dass hier extrem wichtige Ansatzpunkte für eine Demokratisierung der Gesellschaft sind, auch extrem wichtige Ansatzpunkte, um Alternativen auch der städtischen Ökonomie auszuprobieren. Denn hier leben die Leute, hier passieren die Dinge. Und ich glaube, wenn man demokratisieren und Menschen einbeziehen möchte, ist das natürlich ein zentraler Ansatzpunkt. Und vielleicht hilft dann manchmal auch ein Begriff, der mehr fancy ist als Kommunalpolitik. Hm.
1: Ich finde ja das Wort Allmende schön, das so Gemeinschaftseigentum, das ist ja im Grunde die Gegenbewegung zur Durchkommerzialisierung. Wir erleben es hier in Erfurt, es gibt wenig Orte, wo ich nichts konsumieren muss. Also so Freiräume, Parks können bespielt werden, es gibt so viele schöne Orte. Geht es um Allmende?
2: Es geht um Allmende oder die Stadt als Gemeingut, aber jetzt muss man natürlich noch mal genauer hingucken. Also wenn man sich jetzt, Sie haben eben schon angesprochen, dass ich in Barcelona forsche und Barcelona ist sicherlich eines der bekanntesten und auch erfolgreichsten Beispiele für einen neuen Munizipalismus. Und da spielte die Idee der Stadt als Gemeingut, die Bewegungspartei, das Bewegungsbündnis, das damals in Barcelona von sozusagen den Bewegungen auf den Straßen und Plätzen ins Rathaus eingezogen ist. Das heißt auch Barcelona en commun, also Barcelona gemeinsam. Und es war wirklich getragen von dieser Idee, vom Recht auf Stadt oder die Stadt gehört allen. Und wir wollen die Stadt in diesem Sinne als Gemeingut kollektiv gestalten und verwalten.
1: Was heißt das konkret? Ich kann mir das noch nicht so richtig vorstellen, was da anders ist.
2: Also erstmal, glaube ich, ist der Grundgedanke oder das Konzept zentral, ne? Zu sagen, die hier leben, sollen nicht die sein, die regiert werden, sondern sollen die sein, die mitregieren, mitgestalten. Und das ist ja eine ganz grundsätzliche Idee im Prinzip der Commons oder auch der Allmenden, also eine kollektive gemeinschaftliche Verwaltung von geteilten Ressourcen. Und jetzt ist aber natürlich die spannende Frage, was Sie auch gerade gesagt haben, was heißt das denn eigentlich konkret und wie kann man das umsetzen? Und da wird es dann nämlich schon auch schwieriger, weil man dann natürlich sieht, dass mit so einer Idee die Stadt als Gemeingut, das kollidiert natürlich mit Ideen des Privateigentums und privatwirtschaftlichen Interessen. Und dann wird es natürlich auch konflikthaft. Aber vielleicht erstmal vor Ort, wo man auch sagen kann, wenn man jetzt mal an Barcelona reinzoomt, was gelingt, was man in Barcelona beobachten konnte, dass diese Bewegungsregierung, nenne ich sie mal die 8 Jahre von 2015 bis 2023, die Bürgermeisterin Ada Colau gestellt hat, hat viel dafür getan, die städtische Sozial- und Solidarwirtschaft zu stärken. Mhm. Also jene Akteure vor Ort, die nicht primär profitgetrieben wirtschaften, sondern die als Genossenschaften, Kooperativen, Stiftungen, Nachbarschaftsprojekten bedarfsorientiert und quasi in demokratischen Strukturen Angebote bereitstellen. Also Kiez-Initiativen, aber auch kleine Kooperativen in ganz unterschiedlichen Bereichen. Also die Idee, wir stärken ökonomische Akteure in der Stadt, die nach anderen Prinzipien wirtschaften oder auch die Idee, das ist allerdings sehr kompliziert dann mit EU-Wettbewerbsrecht, wenn die Stadt selber Verträge also was weiß ich, digitale Dienstleistungen für die Stadtverwaltung ausschreibt oder Caterer für Schulen sucht. Das ganze Thema öffentliche Beschaffung, was für die meisten immer genauso langweilig klingt wie Kommunalpolitik, wo aber natürlich ganz immense Spielräume drin sind. Hier gibt es immer Grenzen, weil nach EU-Wettbewerbsrecht die Regeln sozusagen EU-weite Ausschreibungen gibt und so weiter. Und trotzdem gibt es auch Spielräume zu sagen, wir achten auf ökologische Kriterien, soziale Kriterien. Und in Barcelona war eben die Idee, wir stärken Genossenschaften, Kooperativen, selbstverwaltete Betriebe darin, sich auf solche öffentlichen Aufträge bewerben zu können und versuchen, ihren Einfluss in der städtischen Ökonomie auszuweiten. Dann gab es eine weitere Idee zu sagen, wir überlassen städtische Gebäude oder Liegenschaften an kommunale nachbarschaftliche Akteure, zum Beispiel eine alte besetzte Fabrik, die zwar in öffentlicher Hand heute ist, was das Eigentum angeht, die dann aber an Gruppen und Kooperativen, die dort ganz unterschiedliche Dinge machen und anbieten, eine lokale Bibliothek, eine Kinderbetreuung, Sportangebote für Jugendliche aus der Nachbarschaft. Und das ist so als Public Commons Partnership diskutiert worden. Also zu gucken, wie die öffentliche Hand ermöglicht, dass Akteure, die nach Prinzipien der Gemeinwirtschaft oder des Gemeinwohls agieren, solche Räume bespielen können. Das sind jetzt einfach ein paar Beispiele in dem Versuch zu sagen, wir wollen quasi sowas wie Gemeineigentum verwalten und gestalten gemeinsam. Und ich habe es eben aber schon angesprochen, denn man muss auch in solchen Punkten sehr realistisch sein, wenn man sich verschiedene solcher Projekte anguckt oder auch die Politik in Barcelona. Das ist nirgendwo über eine Nischenpolitik hinausgekommen. Also man kann in Barcelona sagen, es ist ihnen gelungen, diese Alternativwirtschaft zu stärken, ihnen auch Infrastrukturen zu geben, Zentren, Begegnungsorte, abgesicherte Kredite. Aber es ist in der Nische geblieben, denn dann sieht man auch die Grenzen, könnte man sagen, einer Politik, die wirklich kapitalistische Grundstrukturen oder das Privateigentum herausfordert, auf städtischer Ebene. Und immer dann, wenn es wirklich ans Privateigentum ging, also mit Versuchen, die Wasserversorgung zu kommunalisieren oder einen kommunalen Zahnarztdienst, einen öffentlichen einzuführen. Zahnmedizinische Versorgung ist im spanischen Gesundheitssystem kaum abgedeckt in der Krankenversorgung. An solchen Punkten, wo wirklich die Interessen von Privateigentümerinnen berührt waren, sind diese alternativen Ansätze immer politisch oder rechtlich gescheitert.
1: Also ein sanfter Strukturwandel des Eigentums ist schwer und ist ein langer Prozess. Der ist also auch an Barcelona nicht ganz gelungen, aber es waren schöne Ansätze oder wie verstehe ich das?
2: Doch, ich würde schon sagen, also man muss natürlich dazu sagen, so eine Bewegungsregierung, Barcelona war 8 Jahre von Barcelona und Comú im Rathaus regiert, aber immer auch als Minderheitenregierung oder in der Koalition. Da kann man natürlich dann auch nicht zu 100% das eigene Programm umsetzen. Aber, und weshalb ich die 8 Jahre nochmal angesprochen habe, eine so grundlegende Umstrukturierung einer Stadt, die geht natürlich auch nicht von heute auf morgen. Ja. Und das heißt natürlich schon, dass es auch schwer ist, in bestimmten Bereichen nach 8 Jahren ein finales Fazit zu ziehen. Denn es geht natürlich auch darum, und ich denke, da haben munizipalistische Akteure in verschiedenen Städten viel geleistet, überhaupt erstmal die Infrastrukturen aufzubauen, solche Akteure zu stärken, also ihnen zum Beispiel Zugang zu subventionierten oder gesicherten Krediten zu geben, ihnen Räume zu schaffen, wo man Dinge entwickeln kann. Aber was man auch sagen muss, und ich würde sagen, das ist an vielen Orten, auch in Barcelona, ein Problem gewesen, dass diese Eigentumsfrage einfach nicht explizit genug thematisiert wurde. Dadurch wurden manchmal auch Handlungsmöglichkeiten suggeriert in Feldern, wo einfach Macht, Kräfte und Herrschaftsverhältnisse manifest sind, die man nicht einfach in einer einzelnen Stadt überwinden kann. Thematisierung hätte das Problem natürlich nicht einfach aus der Welt geschafft, aber man hätte vielleicht klarer und strategischer gucken können, wo wir Gegenwehr kommen. Und letzter Punkt, worunter viele munizipalistische Stadtregierungen leiden. Ohne den Druck auf der Straße und starke Bewegungen sind es natürlich Akteure, die in den institutionellen Strukturen immer wieder ausgebremst werden. Das fängt mit so banalen Sachen an, wenn quasi lauter Bewegungsakteure plötzlich in einem Rathaus einer 1,7 Millionen Metropole sitzen, die alle nicht den Hauch einer Ahnung davon haben, wie eigentlich so eine Stadt funktioniert, auf eine Verwaltung stoßen, die nicht unbedingt offen ist für so eine linke Bewegung und dann also solche Hürden überhaupt bewältigen zu können. Und ich glaube, da wäre es manchmal gut gewesen zu sagen, hier geht es wirklich ans Eingemachte, das wird uns jetzt nicht innerhalb von 4 Jahren gelingen. Und so ist manchmal auch suggeriert worden, was man alles vor Ort verändern könnte, aber Barcelona liegt immer noch in Spanien, liegt immer noch in Europa, liegt immer noch in einer kapitalistischen Welt. Und das sind natürlich strukturelle Hürden.
1: Und dann haben wir ja noch mehrere Krisen gleichzeitig, schreiben Sie ja auch. Sie haben eine soziale Krise, eine Demokratiekrise, eine Wirtschaftskrise, Krieg, Verzweiflung. Also das wirkt ja auch noch. Also dann die äußeren globalen Faktoren sind auch nicht gerade leicht, oder?
2: Absolut. Also jetzt die Zeit von 2015 bis 2023, die wir uns in Barcelona angeguckt haben, da ist natürlich mittendrin die Pandemie gekommen. Das ist für ein Bewegungsbündnis, in dem es ganz viel darum geht, die städtische Bevölkerung einzubeziehen, transparent zu sein, öffentlich zu sein, in die Nachbarschaftsversammlungen zu gehen, Demokratie neu zu erfinden, ist das natürlich der Killer, muss man sagen. Zugleich, manchmal ist es ja interessant, konnte man aber an der Pandemie sehen, dass es manchmal auch extreme Krisensituationen sind und die Pandemie war natürlich ein Paradebeispiel für eine Ausnahmesituation, in der es gelungen ist, Dinge vorübergehend zu etablieren, die dann geblieben sind. Mhm. Ganz andere Räumlichkeiten und Infrastrukturen für Obdachlose in Barcelona, die geblieben sind. Eine Entschlackung der Bürokratie, wenn es um die Beantragung von Sozialhilfe und lokalen Sozialleistungen geht. Und das ist natürlich manchmal ganz interessant, wie man sieht, wie aus einer Ausnahmesituation etwas erwachsen kann, was bleibt und was Bestand hat. Man darf nicht unterschätzen, dass aber jetzt will ich nur kurz erwähnen, weil das ein großes Spezifikum natürlich von Barcelona ist, die katalanische Unabhängigkeitsbewegung. Mhm. Und das ist, glaube ich, international auch nochmal unterschätzt worden, was das quasi für Herausforderungen und nochmal ganz andere Themen gebracht hat. Was man sehen kann, und ich glaube, das ist ganz wichtig, wenn man darüber sprechen möchte, was kann man denn aus einem der erfolgreichsten Projekte dieses neuen Municipalismus für andere Bewegungen, für andere Städte lernen. Und das ist oft immer so ein bisschen das Problem, dass diese Perspektive zu kurz kommt. Wenn es vorbei ist, ist es vorbei. Und dann ziehen alle weiter. Jetzt gerade sind alle begeistert von Zoran Mamdani in New York. Und ich sage immer, aber es wäre eigentlich ziemlich gut, wenn Zoran Mamdani einen Werkzeugkasten aus Barcelona hätte. Wie beginne ich in einer Stadt mit einer feindlichen Verwaltung zu regieren? Und ich glaube, das ist oft das Problem oder finde ich einen wichtigen Punkt. Was können wir aus solchen Projekten, die zwischenzeitlich Leuchttürme waren und gestrahlt haben, eigentlich für zukünftige Bewegungen lernen?
1: Also geht es oft von Bewegung aus. Was ich ja so als Gefahr sehe, diese Form des Aktionismus, der Partizipation am Ende nur die Lücken des Sozialstaats kaschiert und dann sagt, wir machen mal die Arbeit eigentlich der Regierung oder des Staates. Ist das nicht auch eine Gefahr, dass dann ehrenamtliches Engagement, Zivilgesellschaft so dann die Lücken schließt, die klaffen?
2: Absolut. Das ist eine Dynamik, eine Entwicklung, die man an vielen Orten beobachten kann und die meine Kollegin Tine Hauptner und ich als Community-Kapitalismus bezeichnet haben. Also genau diese Idee. Ne? Also es gibt Kürzungen und Unterfinanzierungen in der öffentlichen Daseinsvorsorge und in Infrastrukturen. Und es gibt dann sowas wie eine Aktivierung der Zivilgesellschaft, gerade im Bereich sozialer Aufgaben in der Altenpflege, in der Flüchtlingshilfe haben wir das gesehen, aber auch in der Familienhilfe einzuspringen und quasi das zu kompensieren, was eine öffentliche Daseinsvorsorge weniger oder selektiv leistet. Das ist ein ganz großes Problem und tatsächlich ist es manchmal eine Herausforderung, dass Community-Kapitalismus dann recht ähnlich klingt wie die Beteiligung von Communities und zivilgesellschaftlichen Akteuren vor Ort. Und deshalb haben wir das immer unterschieden, zu sagen, man muss zwei Sachen wirklich differenzieren. Community-Kapitalismus bedeutet die Delegation von Aufgaben an zivilgesellschaftliche Akteure, weil der Staat sich zurückzieht oder in bestimmten Bereichen noch nie was angeboten hat. Das ist aber was anderes, also es ist quasi ein Outsourcing. Eine radikale Demokratisierung und Integration von zivilgesellschaftlichen Akteuren in die städtische Politik ist ein Insourcing der Zivilgesellschaft. Hier geht es um Mitentscheidung, mit Selbstverwaltung, also darum, nicht Leistungen zur Verfügung zu stehen, über deren Rahmenbedingungen man gar nicht mitbestimmt, sondern umgekehrt in die demokratischen Prozesse involviert zu sein. Wir haben immer wieder gesehen, auch in Barcelona, dass die Übergänge natürlich fließend sein können. Und das ist tatsächlich auch eine große Herausforderung. Aber deswegen würde ich immer sagen, man muss genau hingucken, geht es hier quasi um Koproduktion und Auslagerung. Ach, die Fürsorge für die Älteren in der Nachbarschaft, das können doch auch gut die Nachbarinnen machen. Oder geht es darum, dass die Nachbarversammlung mitbestimmen kann oder involviert wird in die Frage, wie soll eigentlich das städtische Pflegekonzept aussehen und welche Akteure sollen hier involviert sein und so weiter. Also das ist ein extrem wichtiger Punkt.
1: Und die Frage, wem gehört die Stadt, ist immer wieder die Grundsatzfrage, die über allem steht, oder?
2: Das ist die Frage, die über allem steht und in der immer, und das ist wichtig zu betonen, zwei Komponenten drin sind. Wenn wir über wem gehört, also auch über so eine Idee von Eigentümerinnenschaft sprechen, dann haben wir im Alltag oft ein Verständnis von Eigentum, wo wir allein an den materiellen Gegenstand oder die Ressource denken, die jemand besitzt. Eigentum oder über etwas Eigentum oder Eigentümerinnenschaft ist aber mehr. Das ist auch Entscheidungen zu treffen, mitentscheiden zu können, wie zum Beispiel Ressourcen eingesetzt, wie soziale Dienstleistungen in der Stadt organisiert werden. Das heißt, wem gehört die Stadt, wirft tatsächlich die Frage auf, wem gehört hier was im materiellen Sinne? Ist die Wasserversorgung privatwirtschaftlich organisiert und macht ein großer internationaler Konzern damit Profite? Oder ist es eine öffentliche Infrastruktur, die an den Bedarfen der Bürgerinnen ausgerichtet ist und die Einnahmen quasi im Sinne der öffentlichen Versorgung reinvestiert? Das sind natürlich zentrale Eigentumsfragen. Aber auch, wer entscheidet eigentlich? Wer verfügt eigentlich? Und in diesem Doppelsinne ist, wem gehört die Stadt, eine Frage oder eine Perspektive, die sowohl auf die radikale Demokratisierung der Stadt als auch auf die Entprivatisierung der Stadt zielt. Also zu sagen, hier sollen nicht privatwirtschaftliche, profitorientierte Interessen dominieren, sondern das Wohl der Bevölkerung. Und das ist ja auch oft dann so in Begriffen wie sorgende Stadt gemündet.
1: Also ist es nicht egal, wem der Wohnraum gehört, ob es eine kommunale Wohnungseinrichtung gibt, wie die Stadtwerke organisiert sind. Das sind so fundamentale, zentrale Fragen.
2: Das sind extrem zentrale Fragen, denn an der Eigentumsfrage hängt ja tatsächlich, wer davon profitiert. Also wir sehen es ja im Wohnbereich, aber eben auch in der Energie- oder Wasserversorgung. Wenn wir hier große Konzerne haben oder auch größere Unternehmen, ist ja nicht das Wohl und Wehe derjenigen, die in den Häusern wohnen oder die morgens den Wasserhahn aufmachen im Zentrum, sondern die Frage, wie kann mit diesen Ressourcen und Dienstleistungen möglichst viel Geld verdient werden. Und das sehen wir in Städten. Wir sehen, was passiert, wenn Profite ausgeschüttet werden an Aktionären statt in den Bestand von Häusern, die Umrüstung und Sanierung und die Wohnqualität investiert wird. Und wir sehen natürlich große Unterschiede, was öffentliche Stadtwerke leisten oder wie privatwirtschaftliche Konzerne Energieversorgung organisieren. Und ich habe es eben schon angesprochen in der öffentlichen Beschaffung. Also es ist ja nicht nur so, dass es um die Frage geht, was ist öffentliches Eigentum, sondern auch, wo reguliert die öffentliche Hand. Ich habe eben ein wichtiges Beispiel angesprochen, zum Beispiel Schul- und Kita-Essen. Wenn ich hier den Auftrag vergebe, und das sind große Aufträge in Millionenstädten, können Sie sich vorstellen, zumal in den municipalistischen Städten das große, aber auch darüber hinaus das große Thema kostenloses Schul- und Kita-Essen eine ganz große öffentliche Form der Daseinsvorsorge ist. Das wird in der Regel aber an privatwirtschaftliche Unternehmen vergeben. Wenn ich da sage, wir vergeben nur an Unternehmen, die Tariflöhne zahlen, die Lebensmittel aus der Region verarbeiten und so weiter, dann habe ich darüber auch starke Steuerungswirkungen und kann zumindest den Einfluss von privatwirtschaftlichen Akteuren einhegen und zurückdrängen. Also auch solche Fragen sind extrem wichtig, wenn ich frage, wie sieht eine sorgende, lebenswerte Stadt aus?
1: Braucht es da nicht auch ein neues Politikverständnis, eher so weg von der Dienstleistung? Die Stadtverwaltung muss das ja für mich machen, die da oben machen das, die Stadt, und sagen, ich bin dem eher ausgeliefert, den Konzernen, dem Markt, dem Staat und so weiter. So ein positives Politikverständnis, ja, ich kann es ändern, ich kann was tun, ich kann auf lokaler Ebene Einfluss nehmen, also wie so eine positive aktionistische Dynamik, die ja vielleicht noch unterfüttert ist mit Erfolgen, die es auch in Barcelona gab.
2: Absolut. Und in Barcelona sieht man es schon am Namen jetzt von Barcelona en Comú, dass es immer die Idee war, das kann man nur gemeinsam tun. Und auch so eine aus der Bewegung kommende Stadtregierung kann nur erfolgreich sein, wenn sie von zivilgesellschaftlichen Kräften und Bewegungen auf den Straßenplätzen in den Nachbarschaften getragen wird. Und ich würde sagen, dass man am Beispiel von Barcelona auch sehen kann, dass die linke Stadtregierung letztlich auch daran gescheitert ist, dass eine dauerhafte Massenmobilisierung, die dieses Projekt hätte tragen können und müssen, nicht über diesen langen Zeitraum gelungen ist. Und ich denke, das ist auch für zukünftige Projekte extrem wichtig. Was sind denn die Voraussetzungen dafür, dass man, genau wie Sie es gerade gesagt haben, ein Feuerwerk einer gemeinsamen Stadt erzeugen kann und nicht nur kurze Bewegungsdynamiken, die dann wieder abebben? Es war ja in Barcelona und in Spanien, muss man wissen, sind 2015 in fast allen Großstädten solche Bewegungsbündnisse in die Rathäuser eingezogen. In fast allen Städten sind sie dann nach 4 Jahren abgewählt worden. Also damals, 2050, waren 20% der spanischen Bevölkerung von solchen linken munizipalistischen Regierungen regiert. Aber wenn die nicht auf Dauer eine Massenmobilisierung an der Basis haben, dann sind die Beharrungskräfte, dann sind die konservativen Medien, die privatwirtschaftlichen Interessen, die konservative oder rechte Opposition, aber auch ein Recht, was das Privateigentum in extremer Weise schützt, auch ein EU-Wettbewerbsrecht, alle diese Bedingungen sind natürlich so feindlich und stark, dass man denen nur mit mehr Bewegung trotzen könnte. Das heißt, so eine Idee, wir regieren die Stadt in neuer Weise, wird immer auch auf diese außerparlamentarischen und außerinstitutionellen Dynamiken angewiesen sein. Und was wir eben aus den Beispielen lernen, man muss gucken, was sind eigentlich die Voraussetzungen dafür, dass Leute neben ihren Pflichten im Alltag, neben ihrer Erwerbsarbeit, neben der Sorge für andere Zeit für Politik haben. Und die ist nicht von einem Tag auf den anderen da. Und man kann eben beobachten, auch in Barcelona, dass das dazu führt, nicht nur, dass solche Bewegungsdynamiken nicht über Jahre manifest stark bleiben. Aber wir sehen natürlich auch, dass es immer sehr bestimmte Leute sind, die sich in Formate einbringen, die zu den Nachbarschaftsversammlungen gehen, die Zeit aufbringen, in digitalen Partizipationsformaten teilzunehmen. Und wir konnten in Barcelona sehen, es sind natürlich häufig Menschen, die die Zeitressourcen haben, aber es sind vor allem auch Menschen mit einem bestimmten Bildungshintergrund. Das heißt, das ist auch immer noch mal ein großes Thema, wenn man solche neuen Mitgestaltungsmöglichkeiten einführt. Wer nutzt sie eigentlich? Und sind es nicht am Ende dann doch eher die Privilegierten, die darüber so wie ihren sowieso immer schon größeren Einfluss auf die Gestaltung der Stadt stärken können, während Menschen mit wenig Bildungs- und ökonomischen und Zeitressourcen eigentlich kaum vorkommen?
1: Das alte Problem. Nun könnte man Ihre Studie so oder so lesen. Einmal, ich sage, ach, hat doch alles keinen Zweck. Also Sie haben nachgewiesen, also dass die solche Bewegungen stoßen an die Grenzen von Staat und Markt und man kann große Konzerne gar nicht kontrollieren. Lassen wir es doch lieber, machen wir Kapitalismus pur. Und man kann es aber auch optimistisch lesen. Was muss man denn aus Ihrer Studie rauslesen, um jetzt zum Beispiel für Erfurt oder für andere deutsche Städte zu sagen, okay, also das es lohnt sich doch am Ende.
2: Es lohnt sich auf jeden Fall. Und ich würde sagen, es ist genauso wichtig, die Erfolge zu sehen, wie offen darüber sprechen zu können, gerade für zukünftige Bewegungen, wo auch das Scheitern, wo die Fehler, wo vielleicht auch die eigenen Lücken waren. Und bevor ich nochmal inhaltlich sage, warum es sich auch lohnt, vielleicht ein Punkt nochmal zu dem, was können wir denn auch daraus lernen? Ne? Haben ja jetzt auch die Frage, wenn jetzt jemand wie zu

0: Oft war das eher das, was sich die Akteure 2015 vorgenommen hatte. Und wir hatten immer das Gefühl, es gibt gar nicht so ein großes Interesse, eigentlich auch mal genauer hinzugucken, was ist denn, was hat nicht funktioniert, weil das so ein wärmender Leuchtturm war, der für so viele in Zeiten rechter Kräfte, in Zeiten der multiplen Krisen, die Sie angesprochen haben, dass die Bereitschaft zu fragen, was hat auch nicht geklappt, sehr gering war. Also einerseits diese Idealisierung und andererseits so ein Defätismus von Akteuren, die sagen, wussten wir doch immer, die haben gar nicht das Privateigentum abgeschafft und den Staat auch nicht, die auch nicht genau hingucken, weil man immer schon weiß, es ist sowieso gescheitert. Und es geht ja eh nicht im Kapitalismus. Und ich denke, wir brauchen genau das dazwischen. Eine offene und ehrliche Bestandsaufnahme, die auch sagt, gerade dieser transformative Anspruch, wir machen eine radikal andere Politik. Wir demokratisieren die Entscheidungsprozesse radikal. Wir überführen die städtische Ökonomie in eine Sozial- und Solidarwirtschaft. Dieser wirklich transformative Anspruch, der ist gescheitert. Aus ganz unterschiedlichen Gründen, die wir eben angesprochen haben. Diese vielen hemmenden Faktoren, aber auch eigene Erfahrungslücken. Aber vor diesem Hintergrund, ich habe es eben am Beispiel der Sozial- und Solidarwirtschaft gesagt, haben sie im Rahmen des Möglichen extrem viel ausgeschöpft. Sie haben eine starke lokale Sozialpolitik gemacht, die war vielleicht im besten Sinne eher sozialdemokratisch als jetzt super fancy neu munizipalistisch. Aber sie haben die lokalen Sozialausgaben in Spanien liegen wesentlich mehr Kompetenzen hier auch auf der städtischen Ebene um 50% erhöht. Sie haben Soforthilfen in der Wohnungs- und Sozialhilfe in einer ganz neuen Weise aufgezogen. Sie haben, wie gesagt, die Rahmenbedingungen, Förderprogramme für die städtische Sozial- und Solidarwirtschaft ausgebaut. Sie haben gerade im Bereich der Stadtplanung, der Begrünung, der Verkehrspolitik, die international auch breit rezipierten Superblocks und Superias, wo die Stadt sozusagen sowohl unter Bedingungen des Klimawandels, aber auch im Sinne bürgerinnenfreundlicher Infrastrukturen in der Nachbarschaft umgebaut wurden. Also wenn man dann anfängt ranzuzoomen, wird man viele Politiken sehen, sie haben radikal Airbnb-Apartments begrenzt und reguliert und so weiter. Ne? Dann findet man viel. Und dann kann man natürlich gucken, wenn man diese Sachen auf der Haben-Seite hat, dann kann man daraus auch lernen, wo hätte man es noch weiter in Richtung des transformativen Projektes ausreizen können. Wo wären strategische Stellschrauben gewesen? Aber zu lernen ist da viel. Und leider, ich habe es eben angesprochen, ist es dann eher dieser Effekt, wenn der Leuchtturm nicht mehr strahlt, dann zieht die Karawane weiter und findet das neue Projekt, an dem man sich begeistern kann. Und eigentlich müsste für kritische Wissenschaftlerinnen und linke Bewegungsakteure die Arbeit erst richtig anfangen, wenn es vorbei ist, um genau sowas zu wissen, was kann man nächstes Mal anders machen, was kann man wiederholen.
1: Dennoch gefällt mir das Wort wärmende Leuchtturm sehr gut, dieses Idealisierende. Braucht es nicht auch einen positiven Populismus, also eine Gegenerzählung, die eine positive Idee, eine emotionale Idee vermittelt, also über Identität? Also ich weiß nicht, ob positiver Populismus, ob es das überhaupt gibt, aber verstehen Sie, was ich meine?
0: Ja, absolut. Ich würde sagen, natürlich brauchen linke Bewegungen und progressive Kräfte in Zeiten der Defensive, des Rechtsrucks, des Sozialabbaus, natürlich brauchen wir unter diesen Bedingungen Leuchttürme oder wie es Eric Olin Wright, ein toller linker Wissenschaftler, leider vor einigen Jahren verstorben, mal reale Utopien genannt hat. Ja. Also reale Projekte, an denen man ansetzen kann, die trotzdem über die Begrenzung der Alltagspolitik hinausweisen. Und Barcelona war definitiv eine solche reale Utopie. Und ich würde das sofort unterschreiben. Wir brauchen Leuchttürme. Ich denke, die Initiative Deutsche Wohnen und Co. enteignen war oder ist ein anderer Leuchtturm, wo plötzlich eine Möglichkeit aufscheint, die über das, was möglich schien, hinausweist. Das Problem, was ich sehe, und deswegen würde ich gar nicht das problematisieren, ne, dass bestimmte Projekte besonders strahlen und dadurch auch eine ganz große internationale Aufmerksamkeit bekommen. Das, was ich beobachtet habe oder was wir auch immer wieder gesehen haben, ist die Problematik, wenn diese Leuchttürme nicht mobilisieren, sondern eigentlich eher demobilisieren. Aha. Also, dass die Begeisterung wird so ein bisschen zu einem Ersatz für die eigene Politik. Also das heißt, gerade solche erfolgreichen Projekte, die können sich vor Einladungen überall hin kaum retten. Und das sind ja eh in der Regel dann schon Akteure, die wenig Zeit haben. Und man hat aber den Eindruck, es hat oft eher, auch wenn dann Leute aus Barcelona eingeladen waren, nicht

0: verbinde mit Deutsche Wohnen und Co. enteignen, ist es auch oft so gewesen, dass sich alle total dafür interessieren und ganz viel darüber wissen wollen. Aber eigentlich resultiert dann daraus nichts. Also es heißt nicht, dass in anderen Kontexten dann es wirklich quasi Aktivitäten in Gang setzt. Ich formuliere es jetzt ein bisschen zugespitzt, aber mir scheint es eine wichtige Dynamik, da mal so ein bisschen den Finger in die Wunde zu legen. Also die Begeisterung wird zum Ersatz für Politik. In Barcelona war es sogar irgendwann so auch so eine absurde Situation, dass als quasi so ein bisschen die lokalen Mobilisierungen nachgelassen haben, so in den sehr bekannten Großprojekten wie so einer besetzten alten Fabrik, manchmal mehr internationale Beobachterinnen und Wissenschaftlerinnen als Aktivistinnen saßen. Und dann kriegt man natürlich irgendwie so ein bisschen ein Problem in dieser Dynamik. Und das heißt, man muss zumindest diese Kehrseiten im Blick behalten. Und ich würde sagen, man sieht die Dynamik eben genau auch darin, was ich eben angesprochen habe, dass ich verstehe die Wichtigkeit dieser wärmenden Funktion. Aber wenn dann quasi die Karawane der Aufmerksamkeit immer weiterzieht und das heißt, man kann gar nichts aus den Learnings mitnehmen, weil man sich jetzt um den nächsten Leuchtturm herum versammelt, dann verspielt man viel. Denn ich denke, ein solches auch kritisches Lernen ist die wesentliche Voraussetzung dafür, mit progressiven Projekten das nächste Mal erfolgreicher sein zu können.
1: Jetzt war ich gerade so positiv drauf, jetzt haben Sie wieder ein bisschen runtergezogen, aber dennoch, naja, ein kritischer Geist ist ja wichtig. Vielleicht geht es auch darum, die Ambivalenz auszuhalten, das eine zu machen und aber zu wissen, naja, wir können die Welt nicht komplett retten, aber wir können irgendwann mal auf kommunaler Ebene anfangen. So geht's da auch?
0: Nein, absolut. Ich glaube, genau darum geht es. Also es braucht, man muss Ambivalenzen und Widersprüche auch aushalten können. Und deswegen, glaube ich, ist weder Idealisierung noch Defätismus gut, sondern wirklich die Bereitschaft, also aber auch die Stärken und die Erfolge anerkennen zu können, da nicht immer sofort zu sagen, ja, aber am Ende ist das doch auch irgendwie nur sozialdemokratisch gewesen, jetzt mit der Wohnungslosen- und Sozialhilfe und der Soforthilfe, sondern zu sagen, nein, sie haben es aber unter Bedingungen umgesetzt, wo andere Akteure das nicht getan hätten. Und das hat den Alltag und das Leben von vielen Menschen verändert. Sie haben Themen wie Regulierung von Übertourismus, was in Barcelona ein Riesenthema ist, ne, und die Wohnungsfrage dramatisiert hat, solche Themen überhaupt so prominent groß gemacht zu haben, dass man das auch einfach anerkennen muss. Das sind große Erfolge, aus denen man lernen kann.
1: So werden wir es tun. Jetzt habe ich den Gedanken gegriffen und emotional bin ich jetzt wieder stabil. Wunderbar. Ich hoffe, Sie sind auch stabil in Ihrem Sonderforschungsbereich. Strukturwandel des Eigentums läuft ja noch, denn die Wissenschaft, abschließende Frage, spielt ja dann auch eine wichtige Rolle, die dann auch gehört werden sollte.
0: Absolut. Die Wissenschaft spielt natürlich eine extrem große Rolle, weil sie nochmal aus einer ganz anderen Perspektive und man könnte sagen natürlich auch mit einer kritischeren Distanz solche Projekte begleiten und evaluieren kann. Und ich denke, das ist eine wesentliche Aufgabe kritischer Wissenschaft. Und zwar mit einem sympathisierenden Blick auf Projekte, die zu einer Demokratisierung gesellschaftlicher Verhältnisse beitragen können, zu blicken und trotzdem nicht eins zu eins die Perspektive der politischen Akteure zu übernehmen, sondern aus der kritischen Distanz eben genau zu fragen, was von dem, was versprochen wurde, was von dem, was im Programm war, ist eigentlich gelungen und was sind eigentlich Beharrungskräfte? Und ich denke, unsere Perspektive jetzt auch in Barcelona, die Eigentumsverhältnisse so zentral zu stellen, was tatsächlich die lokalen Akteure so explizit nicht gemacht haben, hat, glaube ich, schon darauf nochmal einen neuen Blick eröffnet, um auch zu sehen, was Gründe für Scheitern mit bestimmten Projekten waren. Und damit sind natürlich die Eigentumsverhältnisse noch nicht verändert, aber man kann vielleicht im Blick auf die Kräfteverhältnisse und was es bedeutet, was weiß ich, einem internationalen Wasserkonzern die Wasserversorgung wegzunehmen, sich nächstes Mal ein bisschen besser wappnen, wenn man solche Evaluationen und Auswertungen und auch Analysen aus der Wissenschaft mit einbeziehen kann.
1: Und dieser sympathisierende Blick und die kritische Distanz, das gelingt Ihnen, glaube ich, ganz gut, diese Balance in Ihrem Sonderforschungsbereich Strukturwandel des Eigentums. Wir werden noch einiges von Ihnen zu erwarten haben und zu hören. Danke für Ihre Arbeit und ich hoffe, wir hören uns bald wieder mit diesem positiven Gedanken.
0: Ja, vielen Dank.
1: Herzlichen Dank. Tschüss.
0: Tschüss.

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Wir begrüßen Sie wieder recht herzlich zu einer neuen Ausgabe von Radio DARC, dem spannenden Funk- und Technikmagazin des Deutschen Amateur-Radioclubs. Heute gibt es Ausgabe Nummer 589. Das Datum der Erstveröffentlichung ist Freitag, der 22. Mai 2026. Wir wünschen Ihnen schöne Pfingstfeiertage. Ich bin Conny Farren und werde Sie durch die kommende Sendestunde führen. Die Liste der ungelösten Rätsel in der Astronomie ist lang. Hier gibt es noch vieles im Universum zu erkunden. Die meisten Neuentdeckungen gehen heute auf das Konto von radioastronomischen Beobachtungen, also solchen im Funkbereich. Wir stellen Ihnen heute Untersuchungsmethoden für außerirdische Welten vor und berichten von der Entdeckung von Exoplaneten. Sterne? Ferne Planeten? Na dann brauchen wir zur Einstimmung darauf auch erstmal die passende Musik. Unter dem Motto Stars on 45 kommt nun ein tolles Medley der großen Vier aus Schweden von ABBA mit lange nicht mehr gehörten Melodien. Und wenn's jetzt etwas knistert und kratzt...

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1: Deutschland höchstgelegene Relaisfunkstelle zeitweise außer Betrieb. Vollständig quelloffenes Modem für digitale Übertragungen veröffentlicht. FT4-Contest schließt mit knapp 2500 Funkverbindungen und internationales Wochenende der Museumsschiffe. Am Mikrofon Conny Farren. In der nächsten Zeit, das Datum ist noch nicht genau festgelegt, wird es zu einer geplanten mehrwöchigen Betriebsunterbrechung bei Deutschlands höchstgelegener Relaisfunkstelle kommen. Das ist der Umsetzer Delta Bravo 0 Zulu Uniform auf der 2962 Meter hohen Zugspitze in den Bayerischen Alpen. Bedingt durch seine exponierte Lage auf dem höchsten deutschen Berg hat insbesondere der 2 Meter Umsetzer eine beträchtliche Reichweite von bis zu 300 Kilometern und deckt weite Teile Süddeutschlands ab. Insgesamt werden dort mehrere Geräte für die Bänder 2 Meter, 70 Zentimeter, 23 Zentimeter, Amateurfunkfernsehen, APRS und Hamnet betrieben. Aus Brandschutzgründen muss der hölzerne Geräteschrank durch einen Metallschrank ersetzt werden. Da für den Umbau eine Werkstattausrüstung nötig ist und die an einem Tag zur Verfügung stehende Arbeitszeit nicht reichen würde, muss die Anlage abgebaut und von der Zugspitze heruntergebracht werden. Diese Gelegenheit wird auch zur Generalüberholung und Anpassung an die aktuelle EMV-Situation genutzt. Vorerst noch in Betrieb bleibt das 70 cm Relais, auf dem vorübergehend dann ersatzweise der Deutschlandrundspruch ausgesendet wird. Das teilt der verantwortliche DARC-Distrikt Oberbayern mit. Rizomatica Communications, eine gemeinnützige Organisation in den USA, stellt mit Mercury ein neues quelloffenes Protokoll für digitale HF-Übertragung vor. Es arbeitet als ODFM mit Peer-to-Peer APQ-Verbindungen auf TCP-Schnittstellen. Das Protokoll wurde für zuverlässige Datenübertragung über Kurzwelle entwickelt und ermöglicht beispielsweise den Store-and-Forward-Dienst von E-Mails. Mercury ist das neueste Element der Hermes Software Suite, die seit 2017 von der Organisation entwickelt wird. Das Projekt wird großzügig von der Stiftung Amateur Radio Digital Communications finanziell unterstützt. In ersten Tests hat sich Mercury im Vergleich zu kommerziellen Systemen bewährt und liegt unter optimalen Signal-Rauschbedingungen nahezu gleich auf. Mercury ist in der Programmiersprache C geschrieben und unter einer GPL 3.0 Lizenz veröffentlicht. Damit ist es für jedermann öffentlich zugänglich und kostenlos nutzbar. Vorkompilierte Binärdateien sind für Windows- und Debian-Betriebssysteme verfügbar. Mercury eignet sich für die Verwendung mit den meisten Kurzwellenfunkgeräten und ist vollständig für den Amateurfunk konform. Erste Stimmen zeigen sich bereits positiv. Dazu die ARDC-Geschäftsführerin Rosi Schächter, Kilo Juliet 7 Romeo Yankee Victor. Rizomatica hat nicht nur ein vollständig quelloffenes Software-Modem entwickelt, sondern dies auch getan, um Gemeinschaften zu stärken, die eine eigene Kommunikationsinfrastruktur benötigen. Wir sind stolz darauf, Rizomatica bei dieser Arbeit unterstützt zu haben und freuen uns sehr, dass es nun der Amateurfunk-Community und anderen weltweit zur Verfügung steht, die Hochfrequenz für kritische Kommunikation nutzen. Auch andere Softwareautoren und Amateurfunkorganisationen sehen die Bereitstellung des neuen digitalen Modemprotokolls von Rizomatica einen Meilenstein bei der Nutzung von freien, quelloffenen Lösungen zur digitalen Signalübertragung. Mercury ist auf GitHub zum Download verfügbar. Demo-Videos finden sich auf YouTube. Interessierte Besucher der Funkfachmesse Ham Radio können sich Ende Juni persönlich mit den Entwicklern treffen und sich am gemeinschaftlichen Stand der DARC-Referate informieren. Der DARC-FT4-Contest 2026 ist beendet. Zahlreiche Funkamateure waren am 12. Mai in dieser digitalen Betriebsart aktiv. Bereits am Tag nach dem Wettbewerb sind beim DARC-Contest-Referat 50 Logs aus 11 Ländern eingegangen. Sie dokumentieren insgesamt 2466 Funkverbindungen. Die Betriebsart FT4 wurde vom amerikanischen Physik-Nobelpreisträger Joe Taylor, Kilo 1 Juliet Tango, entwickelt und ist Bestandteil der WSJT Software Suite. Diese ermöglicht digitale Signalübertragungen auch mit sehr schwachen Signalen oder geringen Sendeleistungen. Bei FT4 dauert ein Durchgang nur 7,5 Sekunden. Eine gesamte Funkverbindung kann somit in weniger als 20 Sekunden abgewickelt werden. Daher eignet sie sich sehr gut für Funkwettbewerbe. Weitere Infos auf der Webseite des DARC Contest-Referats. Am Wochenende vom 6. bis 7. Juni 2026 findet das internationale Wochenende der Museumsschiffe statt. Hierbei geht es darum, auf Museumsschiffen aller Art Funkstationen aufzubauen und zu betreiben. In Deutschland ist zu diesem Zweck eine Aktivierung aus dem Technikmuseum in Sinsheim geplant. Dort ist das U-Boot U-17 ausgestellt. Mitglieder des VDU, der Marinefunkerrunde und des Deutschen Amateurradioclubs organisieren hierfür Funk- und Besichtigungstage. Am Freitag, dem 5. Juni, trifft das Aufbauteam ein und beginnt mit dem Aufbau der Antennen und weiteren Vorbereitungsarbeiten. Am 6. Juni erfolgen der Restaufbau und erste Testläufe mit dem Rufzeichen Delta Lima 0 Victor Delta Uniform von 9 bis 18 Uhr Lokalzeit. Anschließend trifft man sich zum Kameradschaftsabend. Am Sonntag ist von 9 bis 17 Uhr Lokalzeit Funkbetrieb aus dem Technikmuseum geplant. Als Betriebsarten sind SSB, Morse, FM sowie Betrieb auf dem geostationären Satelliten QO100 vorgesehen. Das waren unsere heutigen Meldungen aus der Funkwelt für Sie. Nun, der Funk war jahrzehntelang für die Schiffe dieser Welt unverzichtbar und vor Aufkommen der Satellitentechnik die einzige Möglichkeit, mit dem Festland zu kommunizieren. Auch verdanken viele Menschen den Schiffsfunkern ihr Leben. Wir erinnern nur an den Untergang der Titanic, wo eine Funkstation Hilfe herbeirufen konnte. Musikalisch verarbeitet wurde der Schiffsfunk von dem irischen Sänger und Songwriter Chris de Burgh. Ship to Shore heißt ein Titel aus den 80er Jahren, wo es genau darum geht. Und achten Sie mal drauf, darin kommen auch Morsezeichen vor. 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
1: Die Liste der ungelösten Rätsel in der Astronomie ist lang. Von den Atmosphären ferner Planeten bis hin zum Innern von schwarzen Löchern gibt es noch vieles im Universum zu erkunden. Die meisten Neuentdeckungen gehen heute auf das Konto von radioastronomischen Beobachtungen, also solchen im Funkbereich. Es sei an den bekannten Astrophysiker und Funkamateur Joe Taylor, Rufzeichen Kilo 1 Juliet Tango, erinnert, der mit Messungen über Pulsare sogar den Nobelpreis für Physik bekam. Er ist auch Autor der weltbekannten WSJT-Amateurfunksoftware zur digitalen Signalübertragung. Ein besonders spannendes Kapitel sind Planeten außerhalb unseres Sonnensystems, sogenannte Exoplaneten. Sie regen unsere Fantasie an, denn es gibt hier die Fragen aller Fragen. Gibt es dort vielleicht außerirdisches Leben, gar intelligente Wesen wie uns Menschen? Mittlerweile haben Astronomen schon mehr als 5000 dieser fernen Welten entdeckt, doch wurden noch nie Hinweise auf Leben dort gefunden. Mit welchen Methoden sich Exoplaneten aufspüren und untersuchen lassen und was wir schon über diese Welten herausgefunden haben, darüber sprechen wir jetzt mit Katja Poppenhäger vom Leibniz-Institut für Astrophysik in Potsdam. Ein Beitrag von Denise Müller-Duhm und Jens Kube.
2: Kein Mensch hat je einen Fuß auf einen der 7 anderen Planeten in unserem Sonnensystem gesetzt. Trotzdem können wir uns dank Teleskopen und Raumsonden ein recht genaues Bild von Merkur, Venus, Mars, Jupiter, Saturn, Uranus und Neptun machen. Anders verhält es sich mit Planeten, die um andere Sterne kreisen. Solche extrasolaren Planeten oder Exoplaneten aufzuspüren und zu erforschen, ist für Astronomen eine große Herausforderung. Denn von den fernen Planetensystemen erreicht meist nur wenig Licht die Erde. Ein direkter Nachweis von Exoplaneten ist daher die Ausnahme. Stattdessen greifen Astronomen auf indirekte Verfahren zurück.
3: Die ursprüngliche Methode, mit der sehr viele Exoplaneten, ich sag mal in den 90ern, frühen 2000ern gefunden wurde, ist die sogenannte Radialgeschwindigkeitsmethode. Und das funktioniert so, dass wenn man sich vorstellt, man hat einen Stern und einen Planeten, der da drum kreist, ist es eigentlich gar nicht so, dass der Planet um den Stern kreist und der Stern steht still, sondern eigentlich kreisen der Stern und der Planet um den gemeinsamen Schwerpunkt. Das heißt, der Stern macht so eine kleine Reflexbewegung, während der Planet eben seinen großen Kreis zieht.
2: Sagt Katja Poppenhäger, Professorin für Sternphysik und Exoplaneten an der Universität Potsdam und dem Leibniz-Institut für Astrophysik Potsdam. Durch die Bewegung des Zentralsterns verändert sich die Wellenlänge des Lichts, das wir von ihm empfangen. Der Grund dafür ist der Doppler-Effekt. Er tritt auf, wenn sich der Abstand zwischen dem Sender und dem Empfänger von Schall- oder Lichtwellen ändert. Bewegt sich der Sender auf den Empfänger zu, wird die Welle gestaucht. Die Zahl der Schwingungen pro Sekunde, also die Frequenz, nimmt zu. Bewegen sich die beiden voneinander weg, wird die Welle gestreckt und die Frequenz nimmt ab. Ein bekanntes Beispiel für dieses Phänomen ist das Martinshorn. Fährt ein Krankenwagen auf uns zu, klingt die Sirene höher. Wenn er von uns wegfährt, tiefer.
3: Und so ist das bei dem Licht auch. Also wenn der Stern auf uns zukommt, dann wird das Licht ein bisschen blauer. Wenn der Stern von uns weggeht, dann wird das Licht ein bisschen röter. Und das kann man ganz gut messen.
2: Dazu zerlegt man das Licht mit Hilfe optischer Bauelemente wie Prismen oder Gitter in seine einzelnen Wellenlängen und wertet die so erhaltenen Spektren aus. Solche Analysen, durchgeführt über einen längeren Zeitraum, zeigen, ob sich das Licht eines Sterns regelmäßig in den blauen bzw. roten Spektralbereich verschiebt. Auf diese Weise gelang 1995 der erste Nachweis eines Jupiter-großen Exoplaneten um einen rund 50 Lichtjahre von uns entfernten, sonnenähnlichen Stern. Die Radialgeschwindigkeitsmethode verrät aber nicht nur, ob ein Planet um einen Stern kreist. Auch die Umlaufzeit und die Masse des Begleiters lassen sich damit bestimmen. Ein anderes indirektes Verfahren zum Nachweis von Exoplaneten ist die Transitmethode.
3: Man hat also seinen Stern und wenn einfach glücklicherweise von der geometrischen Orientierung her der Planet genau vor dem Stern langzieht in unserer Sichtlinie, dann verdeckt er ja währenddessen einen kleinen Teil von der Sternoberfläche. Und das bedeutet, in dem Moment sieht dann der Stern ein kleines bisschen dunkler für uns aus.
2: Anhand dieser Schwankungen in der Helligkeit des Sterns lässt sich sowohl auf die Umlaufzeit als auch auf die Größe des Planeten schließen. Die allermeisten der heute bekannten Exoplaneten haben Astronomen auf diese Weise gefunden. Vor allem mit dem inzwischen abgeschalteten Kepler-Teleskop.
3: Kepler war ein Weltraumteleskop, das an eine bestimmte Stelle am Himmel gestarrt hat für 4 Jahre und nach diesen kleinen Helligkeitsabnahmen von Sternen gesucht hat, nach diesen Transits. Und da hat man also unglaublich viele Exoplaneten gefunden.
2: Kombiniert man die Transitmethode mit der Radialgeschwindigkeitsmethode, lassen sich über einen Exoplaneten schon einige Dinge in Erfahrung bringen. Denn das eine Verfahren verrät etwas über die Masse, das andere etwas über die Größe des Planeten. Daraus lässt sich seine mittlere Dichte berechnen. Und diese gibt erste Hinweise auf die Zusammensetzung des Himmelskörpers.
3: Gerade wenn das dann so ein bisschen kleinere Planeten sind, die keine dicke Gashülle haben oder so, sondern vielleicht so ein bisschen erdähnlicher sind, dann kann man durch diese mittlere Dichte schon mal sehen, ist das vielleicht eher Silikate, ist das eher so ein Eisenplanet? Also da kriegt man schon einiges raus.
2: Insgesamt haben Astronomen mittlerweile mehr als 5000 Exoplaneten in unserer Galaxis entdeckt. In einem Umkreis von wenigen Lichtjahren bis hin zu einigen 10.000 Lichtjahren um die Erde. Manche davon ähneln den Planeten in unserem Sonnensystem. Andere wiederum verblüffen mit Eigenschaften, die man von unserem kosmischen Zuhause nicht kennt.
3: Es gibt unterschiedlichste Sorten. Es gibt heiße Jupiter zum Beispiel, haben wir in unserem Sonnensystem nicht. Es gibt Supererden, die sind grob erdähnlich. Das heißt, man hat wirklich einen Gesteinskern und dann eine etwas dünne Atmosphäre drumherum. Es gibt aber auch tatsächlich kühle Jupiter. Es gibt Merkur-ähnliche Planeten. Also wir haben da einen ganzen Zoo.
2: Trotz dieser Vielfalt gehen Astronomen davon aus, dass alle Exoplanetensysteme eine ähnliche Entstehungsgeschichte haben. Wenn Planeten keine Gashülle mehr haben, kommt auch ein aktiver Zentralstern als Ursache in Frage. Durch turbulente Prozesse auf seiner Oberfläche werden elektrisch geladene Teilchen ins All katapultiert. Diese Partikel wehen als Sternwind durch das Planetensystem und können die Atmosphäre eines Planeten im Lauf der Zeit abtragen. Schutz bietet ein Magnetfeld, das weit ins Weltall hinausreicht und die einprasselnden Teilchen ablenkt.
3: Dann kann nämlich der Sternwind nicht direkt auf die Atmosphäre draufblasen, sondern bläst im Prinzip um den Planeten drumherum, so wie das auch bei unserer Erde der Fall ist.
2: Die Gashülle um unseren Planeten besteht heute überwiegend aus Stickstoff und Sauerstoff. Wasserstoff und Helium kommen noch in Spuren vor. Die genaue Zusammensetzung der Luft lässt sich beispielsweise mit Hilfe des Sonnenlichts herausfinden, das durch die Atmosphäre hindurchtritt. Denn die Atome und Moleküle in der Luft schlucken einen Teil des Lichts, wobei jede Substanz nur ganz bestimmte und für sie charakteristische Wellenlängen aus dem Spektrum absorbiert. Aus der Analyse des Lichtspektrums lässt sich daher auf die chemische Zusammensetzung der Atmosphäre schließen. Solche spektrometrischen Verfahren lassen sich auch auf Exoplaneten anwenden.
3: Da macht man es also so, wenn der Planet mit seiner Atmosphäre vor dem Stern langzieht, dass ich im Prinzip das Licht des Sterns kurz vor dem Transit aufnehme mit einem Spektrographen. Und wenn dann der Planet davor geht, können wir im Prinzip sehen, bei welchen Wellenlängen, bei welchen Farben die Helligkeit des Sterns jetzt besonders stark abnimmt. Und je nachdem, wo das im Spektrum vom Stern passiert, gibt uns das Hinweise darauf, welche Atome oder Moleküle es eigentlich gibt in der Atmosphäre von dem Planeten.
2: Mit dieser Methode haben Astronomen beispielsweise Wasser und verschiedene Kohlenstoffverbindungen um die fernen Welten nachgewiesen. Und in manchen Gashüllen ließen sich sogar Eisen- und Titanatome ausfindig machen. Woraus die Atmosphäre eines Exoplaneten besteht, kann wichtige Indizien liefern für die Frage, ob es dort Leben gibt.
3: Also was wir denken, wonach wir am ehesten suchen sollten, sind bestimmte Ungleichgewichte, chemische Ungleichgewichte von verschiedenen Verbindungen. Zum Beispiel von Kohlenstoffverbindungen im Vergleich zu Sauerstoff. Ja, CO2, O2, solche Geschichten kann man sich angucken. Methanverbindungen. Aber es gibt jetzt nicht das eine Molekül, das wir gut vermessen könnten, wo wir sagen würden, Mensch, das ist auf jeden Fall Nachweis für Leben.
2: Als Grundvoraussetzung für eine biologische Aktivität nehmen Astronomen an, dass der Planet innerhalb der sogenannten habitablen Zone liegen muss. In diesem Bereich um den Stern kann flüssiges Wasser auf der Oberfläche existieren. Aber auch die Eigenschaften des Zentralsterns und des Planeten selbst spielen natürlich eine entscheidende Rolle bei einer möglichen Bewohnbarkeit der Systeme. Dank neuer leistungsfähiger Teleskope auf der Erde und im Weltall gelingen immer tiefere und detailreichere Einblicke in die fernen Welten und ihre Atmosphären. In Chile entsteht derzeit beispielsweise das Extremely Large Telescope der Europäischen Sternwarte, das dann größte optische Teleskop der Welt.
3: Was ich besonders spannend finde, ist der hochauflösende Spektrograph ANDES. Da kann man versuchen, nach Sauerstoff in anderen Atmosphären von Exoplaneten zu schauen. Das wird spannend und es wird sehr herausfordernd.
2: Denn an einer Sache kommt kein erdgebundenes Teleskop vorbei. An der Erdatmosphäre. Die vom fernen Planetensystem empfangenen Lichtteilchen oder Photonen durchqueren also nicht nur die Gashülle des extrasolaren Planeten, sondern auch immer die der Erde. Welche Spuren im Lichtspektrum zu welcher Atmosphäre gehören, ist teils schwer zu beantworten. Das trifft vor allem auf Sauerstoff zu. Dabei gilt gerade dieses Gas als ein möglicher Indikator für Leben auf einem Planeten. Teleskope im Weltraum lassen die störende Erdatmosphäre einfach hinter sich. Besonders große Erwartungen haben Astronomen an das James-Webb-Weltraumteleskop, das im Dezember 2021 ins All startete.
3: James Webb kann das infrarote Licht sehr viel besser vermessen, als wir das bisher konnten. Und es hat einen unglaublich großen Spiegel für ein Weltraumteleskop. Wir kriegen sehr viele Photonen rein und wir können jetzt die Spektren von Exoplaneten wirklich gut vermessen. Da kann man prima Kohlenstoffverbindungen, Kohlenmonoxid zum Beispiel sehen, Kohlendioxid kann man versuchen zu messen, Wasser kann man sehen in gasförmiger Form. Und das ist alles mit einer Datenqualität, die also ganz superb ist im Vergleich zu dem, was wir vorher getan haben.
2: Die ersten Ergebnisse sind vielversprechend. So ließ sich mithilfe des James-Webb-Teleskops erstmals Kohlenstoffdioxid in der Atmosphäre eines Exoplaneten nachweisen. Aber auch andere Phänomene, die wir bereits aus unserem Sonnensystem kennen, stehen auf der Liste der Forscher.
3: Ich würde mich unglaublich freuen, wenn man eventuell sowas wie Jahreszeiten mal nachweisen kann. Das ist auch eine ganz spannende Sache. Es gibt diverse Leute auf der Welt, die versuchen, Monde von Exoplaneten nachzuweisen. Das wäre halt richtig wichtig für die Existenz von Jahreszeiten. Sonst würde sich ja der Spin des Planeten eben aufrichten und nicht so leicht schief sein, wie das bei uns mit der Erde und dem Erde-Mond-System der Fall ist. Und dann gäbe es eben keine Jahreszeiten. Also das ist eine spannende Sache.
2: Es werden also nicht nur immer mehr Exoplaneten entdeckt, sondern auch immer mehr Details über diese Welten bekannt. Bis sich Leben außerhalb unseres Sonnensystems nachweisen lässt, ist es nach Auffassung von Katja Poppenhäger nur noch eine Frage der Zeit.
3: Ich persönlich denke, dass wir wahrscheinlich noch ein belastbares Indiz für Leben auf einem anderen Planeten finden, bevor ich mal in Rente gehe.

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1: Liebe DXer und Funkamateure, Spektrometer sind Messgeräte, welche die Strahlungsintensität in einem bestimmten Frequenzbereich bestimmen können. Sie sind eigentlich vom Licht her bekannt, aber dieselbe Methode kann auch in anderen Wellenlängenbereichen bis hin zum Hochfrequenzspektrum Anwendung finden. Jedes Element und auch jedes Molekül hat eine charakteristische Spektrallinie, die bei der Anregung mit Energie auftritt und mit dessen Hilfe man eben jene Elemente nachweisen kann. Das erwähnte Heliumhydrid hat seinen chemisch-technischen Fingerabdruck bei einer Frequenz von 2,01 Terahertz und so gelang auch der Nachweis seiner Existenz. Was steckt aber hinter diesen Absorptionen? Was ist das dahinterstehende Prinzip? Wir alle sehen tagtäglich, wie das Licht der Sonne die Erdatmosphäre durchdringt und unsere Erde erleuchtet. Klar, eine Binsenweisheit. Aber das trifft nicht für alle Frequenzbereiche gleichermaßen zu. Beginnen wir mal mit der Langwelle. Langwellige Hochfrequenz, sagen wir mal alles unter einem Megahertz, wird nahezu vollständig von der Ionosphäre der Erde reflektiert. Dies bedeutet im Umkehrschluss, dass auch aus dem Weltraum stammende Langwellenstrahlung nicht bis zur Erdoberfläche durchdringt. Sie wird einfach nach außen abgelenkt. Bei der Kurzwelle sieht das etwas anders aus. Je nach Zustand der Sonne, Jahreszeit und Tageszeit endet die Reflexionsfähigkeit der Kurzwelle in den Frequenzbereichen zwischen 3 MHz und 50 MHz. Alles, was darüber liegt, wird nicht mehr reflektiert und kommt durch. Je höher die Frequenz, desto besser die Durchlässigkeit. Bei zunehmender Frequenz endet diese Durchlässigkeit aber. So circa ab 10 GHz wird mehr und mehr Hochfrequenz von der Atmosphäre verschluckt und bei Wellenlängen um 1 mm, das entspricht rund 300 GHz, ist Schluss mit lustig. Sprich, da wird alles weitgehend absorbiert. Höhere Frequenzen kann man auf der Erde nicht mehr sinnvoll einsetzen. Die erzielbaren Reichweiten werden deutlich geringer sein als beim sichtbaren Licht. Gehen wir noch höher, landen wir im Infrarotbereich. Dieser Spektralbereich ist weitgehend undurchlässig für die Atmosphäre. Die auftretende Infrarotstrahlung der Sonne wird nahezu vollständig absorbiert und in Wärme umgewandelt. Wenn wir die Frequenz noch weiter erhöhen, kommen wir in den Bereich des sichtbaren Lichts. Die Wellenlängen liegen hier um die 500 Nanometer. Die Frequenz ist bei rund 600 Terahertz. Dieses Fenster ist für die Atmosphäre wieder durchlässig, wenn auch nicht vollständig. Ein Teil wird absorbiert, das bewirkt die blaue Farbe des Himmels. Der Rest kommt als Sonnenlicht bis zu uns durch. Wäre das nicht so, wäre der Himmel schwarz. Oberhalb des sichtbaren Lichts, also ab 800 Terahertz aufwärts, ist es vorbei mit der Durchlässigkeit. Das UV-Spektrum wird weitgehend absorbiert, harte UV-Strahlung sogar noch vollständig. Noch höhere Bereiche wie die Röntgen- und Gammastrahlungen kommen ebenfalls nicht mehr durch die Erdatmosphäre durch und werden absorbiert. Gott sei Dank, muss man sagen. Ohne diese Eigenschaft wäre kein Leben auf unserem Planeten möglich. Harte UV-Strahlung oder gar Röntgenstrahlung wirkt krebserregend und mutagen auf Organismen. Höhere Tiere und Pflanzen könnten nicht überleben. Und es gäbe diese Sendung nicht. Wenn Sie wissen wollen, wie genau diese sogenannten Frequenzfenster entstehen und welche Bedeutung sie für die Funktechnik haben, bleiben Sie dran. Mehr in Kürze.

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Wir haben gerade gehört, dass die Erdatmosphäre sogenannte Frequenzfenster hat. Bestimmte Spektralbereiche werden durchgelassen, sind transparent, andere werden nicht durchgelassen, dort wird absorbiert. Woran liegt nun diese Eigenschaft? Unsere Erdatmosphäre ist ein Gasgemisch. Sie enthält Stickstoff, Sauerstoff, Kohlendioxid, Ozon und dazu einige Edelgase. Dazu kommen Stäube und feine Partikel und nicht zu vergessen auch Wasserdampf. Jeder dieser Bestandteile hat eine sogenannte Molekülresonanz. Auftreffende elektromagnetische Strahlung bringen die Moleküle zum Schwingen und damit wird diese Resonanzfrequenz absorbiert und in Wärme verwandelt. Das kann man sich genauso vorstellen wie bei einem Grip-Dip-Meter zum Ausmessen von Schwingkreisen. Wenn die Frequenz des Oszillators mit der des zu messenden Schwingkreises übereinstimmt, entzieht diese Energie und der Strom des Oszillators geht zurück. Dieser sogenannte Dip ist äußerst scharf und erlaubt eine recht genaue Frequenzbestimmung. Genau dasselbe passiert nun in den diversen Molekülen in der Erdatmosphäre. Jede hat seine spezifische Resonanzfrequenz im Bereich einiger Dutzend Gigahertz und entzieht der anregenden Quelle Energie. Das Ozon der stratosphärischen Ozonschicht beispielsweise wird von kurzwelliger UV-Strahlung des Wellenlängenbereichs bei 300 Nanometer angeregt, sodass diese energiereiche UV-Strahlung nicht zur Erdoberfläche durchdringen kann. Diejenigen Funkamateure, die sich mit Mikrowellentechnik beschäftigen, kennen diverse Frequenzbereiche, die stark absorbiert werden. Da ist beispielsweise ein Bereich um 22 GHz, dort ist die Resonanzfrequenz von Wassermolekülen, genau gesagt bei 22,23508 GHz. Die Konsequenz ist, dass Frequenzen im sogenannten K-Band, also von 18 bis 27 GHz, in regenreichen Gebieten kaum für den Funkverkehr benutzt werden können. Mit betroffen ist auch das 24 GHz Amateurfunkband. Je trockener es ist, desto geringer die Dämpfung und desto höher die erzielbaren Reichweiten. Weitverkehrsversuche werden daher immer bei kaltem, trockenem Winterwetter durchgeführt, bei feucht-schwülem Sommerwetter oder gar bei Regen, da hat man auf diesem Band Chance.

Distanz vorgesehen, wie Abstandsmessungen oder für den sogenannten Intersatellitenverkehr im Weltraum. Klar, dort gibt es weder Luft noch andere Gase und demzufolge auch keine Absorption der Funkwellen. Für Radarfallen einer irgendwann mal kommenden Mondverkehrspolizei könnte man also durchaus bis weit in den Terahertz-Bereich vordringen. Aber im Moment sind mir schon die irdischen Radarfallen bei 20 bis 30 GHz ein gewisser Graus. Da kann ich auf hochfrequente Mondradare gut verzichten. Ich hoffe, das war wieder mal ein spannender Einblick in die Feinheiten der Technik. Bis zum nächsten Mal. Eva Maria, Delta Golf 9, Mike Fox Golf.

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1: Das Pfingstwochenende steht an und viele unserer Hörerinnen und Hörer nutzen die Zeit auch für einen Urlaub. Auch Radio DARC wird von so manchem Urlauber gern fern der Heimat gehört. So unter anderem in der Türkei, in Griechenland oder auch in Zypern, wie wir aus vielen Empfangsberichten wissen. Aber auch so manches Funkgerät findet seinen Weg in das Urlaubsgepäck, damit man am Zielort Holiday Style das Wellenreiten ausprobieren kann. Die passende Einschätzung des Funkwetters dafür gibt es jetzt wieder von unserem Spezialisten Christian Reiber, Delta Lima 8, Mike Delta Whisky vom HF-Referat des DARC.
2: Ja, und dafür braucht es nicht sehr viel, sofern man es nicht gerade darauf anlegt, überall mit brüllend lautem Signal gehört zu werden. Ein kleiner 5 oder 10 Watt Transceiver, wie er als Fertiggerät oder Bausatz angeboten wird, und eine Vertikalantenne, etwa mittels einer langen Teleskopantenne oder eines Teleskopmasts mit etwas Draht, reichen aus und passen auch noch gut ins Fluggepäck. Und dann kann man vielleicht sogar ein spezielles QTH in die Luft bringen, zum Beispiel in einem der bekannten Programme POTA, IOTA oder SOTA, in denen es um Parks, Inseln und Berggipfel geht. Und jedes von diesen Programmen hat eine treue Community, die ständig auf der Suche nach solchen Funkkontakten ist. Wer noch nicht überzeugt ist, kann sich ja mal das Equipment von einem befreundeten OM ausleihen. Viele haben zu Hause einen stets gepackten Funkkoffer oder Rucksack, damit es bei nächster Gelegenheit losgehen kann. So, genug Werbung gemacht für den Portabelfunk. Die Ausbreitungsbedingungen müssen aber auch mitspielen. Da fiel letzte Woche die erhoffte Belebung der Sonnenaktivität aus. Die auf der Sonnenrückseite noch eminent aktive Region 4439 erwies sich leider als lahme Ente, als sie dann auf der Vorderseite sichtbar wurde. Daher lief es nur bis 17 Meter einigermaßen zuverlässig, 15 Meter so lala, und darüber gab es, wenn überhaupt, fast nur Signale aus südlichen Richtungen. Die höchsten Muff-Werte lagen häufig nur wenig über 20 MHz. Der eher unangenehme Teil der Vorhersage traf dafür ein. Ein koronales Loch zu Beginn des letzten Wochenendes sorgte für einen ordentlichen Magnetsturm, der die Grenzfrequenz so weit drückte, dass sogar das 20-Meter-Band in Mitleidenschaft gezogen wurde. Die restliche Woche blieb es dann recht ruhig mit einem kleinen Ausrutscher am Dienstag. Nun aber tut sich was. Dümpelte der solare Flux bis zur Wochenmitte bei 105 Einheiten herum, zog er ab Mittwoch an. Die auslösende Region machte sich dann aber recht bald davon Richtung Sonnenrückseite. Dort befinden sich aber zwei aktive Regionen, die auf den Karten der Helioseismologen massive Echos erzeugen. Dank der von ESA und NASA ins All gebrachten Raumsonde Solar Orbiter, die sich derzeit auf der anderen Seite der Sonne befindet, haben wir sogar Bilder dieser Region. Die erste wird am Sonntag sichtbar werden. Sie hat vor einigen Tagen massiv geflärt, baut aber nun offenbar ab. Trotzdem erhofft man sich von ihr etwas Belebung, ebenso wie von der drei Tage später auftauchenden zweiten Region. Der solare Flux wird zwischen 110 und 140 Einheiten erwartet. An diesem Wochenende stehen wir unter dem eher moderaten Einfluss eines koronalen Lochs. Danach wird das Erdmagnetfeld wieder seine vorwiegend ruhige Tendenz von der Vorwoche fortsetzen. Die MUF wird zwischen 20 und 25 MHz liegen, das 15-Meter-Band daher wieder zuverlässig eröffnen. Vier Wochen vor der Sommersonnenwende ist das 20-Meter-Band jeden Tag für 18 Stunden offen. Nachts bleibt 30 Meter weiter nutzbar. Sporadik E ist inzwischen aus den Startlöchern gekommen. Von 10 und 6 Meter kommen jetzt täglich entsprechende Meldungen. Und nächstes Wochenende findet mit dem CQ-WPX-Contest in CW einer der ganz großen Funkwettbewerbe statt, bei dem oft seltene Gebiete aktiviert werden. Good DX!

Das war's nun für heute. Wir sind leider schon wieder am Ende von Radio DARC angelangt. Die Sendung der vergangenen Stunde war ein Programmbeitrag des gemeinnützigen Deutschen Amateur-Radioclubs im Rahmen der Sendefolgen unserer Übernahmepartner. Redaktion und Musikauswahl hatte Rainer Englert, Delta Foxtrot 2, November Uniform. Wir hoffen, die Sendung hat Spaß gemacht. Wenn ja, sagen Sie es doch einfach weiter. Wenn Sie wollen, hören wir uns nächste Woche wieder. Gleiche Zeit, gleiche Frequenz. 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Auf Wiederhören. Moin, tschüss, servus und 73, gut DX. Bis zum nächsten Mal.

0: Ja, ein Live-Mitschnitt von Nina Schuber und deinen Titel von Vicky Leandros. Und damit herzlich willkommen hier bei uns im Radio Swapford oder bei Radio Swapford zu einer neuen Sendung Urbi et Orbi, das Städtemagazin für Swapford und den Rest der Welt. Die Themen sind wieder vielfältig. Ich wünsche viel Spaß. Am Mikrofon ist der Frank.
1: Drei, vier, fünf Mal in einem

Stefan Remmler und Kid Royal, keine Sterne in Athen. Auch das ist ein Musiktitel aus einem Film, aus einem Eberhofer-Krimi. Da kommt der Titel her. Ich sage mal was Folgendes. Wer so gern zu Hause allein, wer das möchte, es gibt einen Tag der offenen Wohnungstür im Quartier Künstlerviertel. Die Modernisierung des Ensembles steht ja kurz vor dem Abschluss. In der Heinrich-Zille-Straße, Rathenau-Straße, Georg-Richter-Straße wird derzeit ein Mehrfamilienhaus der Wohnbau umfassend saniert. Ist ja schon seit 2024, da lässt sich ja die Genossenschaft das dreistöckige Gebäude insgesamt mit 33 Wohnungen sanieren. 2- und 4-Raumwohnungen mit 40 bis 96 Quadratmetern schrittweise. Und setzt damit Maßstäbe, modern, energieeffizient und zukunftsweisend zu sein. Aus einer Vielzahl an Einraumwohnungen wurde durch die Zusammenlegung moderner Wohnraum geschaffen, der sich an Familien, Einzelpersonen, aber auch an Paare richtet. Und wo kann man da nun hingehen? Am 6. Juni von 10 bis 12 Uhr öffnet die Wohnungsbaugenossenschaft mehrere dieser Wohnungen für Interessierte. Hier konkret in der Rathenowstraße 47 und 48 sowie in der Georg-Richter-Straße 1 und 2. Besucher können sich vor Ort ein Bild von den Veränderungen im Gebäude im Quartier machen. Die Lage im Stadtteil West ist mit ihrer direkten Busanbindung verkehrsgünstig gelegen. Ebenso gibt es fußläufig diverse Einkaufsmöglichkeiten. Im Mittelpunkt der Sanierungsarbeiten stehen neben der Erneuerung der Haustechnik und einer aufgewerteten Gebäudehülle durch den Tausch der Fenster und Türen weiter sichtbare Veränderungen für den Stadtteil Künstlerviertel. Die Modernisierung ist ein Teil einer kontinuierlichen Weiterentwicklung des Wohnungsbestandes der Genossenschaft. Alle Interessierten sind natürlich herzlich eingeladen zum Tag der offenen Wohnungstür. Und hier jetzt der Kontakt: Wohnungsbaugenossenschaft Frankfurt-Oder EG. Regina Haring ist die Teamleitung Kommunikation in der Sophienstraße 40 in 15230. Und wer anrufen möchte, 0335 68 30 35 5. Und dann gibt es natürlich moderne, wie wir alle sind, auch E-Mail-Adressen regina.haring@wohnbau-frankfurt.de oder man geht direkt auf die Webseite www.wohnbaufrankfurt.de und das Ganze, ja, kann man denn mal so gucken. Interessante Wohnungen sind es übrigens da oben, kann ich nur sagen. Früher waren sie schon interessant und jetzt sind sie noch interessanter. Die Wohngegend ist attraktiv. Ja, man ist schnell im Grün und man ist aber auch schnell in der City. Auch wieder Filmmusik. David Bowie, Helden auf Deutsch mit dem entsprechenden Filmvorspann. Bitteschön.

David Bowie, auch Filmmusik. Kinder vom Bahnhof Zoo, dann sind wir Helden. Natürlich Christiane F., wir Kinder vom Bahnhof Zoo. Ja, dann gucken wir mal, was es noch so gibt in Frankfurt an der Oder. Da gibt es ja einiges. Pickel D und Frederik, die bekannten Trickfilmfiguren des Fernsehens. Das kleine Schweinchen oder die beiden Schweinchen. Am 1. Juni 9.30 Uhr im Theater des Lachens wird es das geben. Sag mal, Frederik, was ist? Wer kennt nicht dieses Ferkel Piggy und seinen großen Bruder Frederik? Egal, welche Frage Piggy stellt, Frederik weiß fast immer eine Antwort. Erwachsene zahlen 8, Kinder von 4 bis 10 Jahren zahlen 5 Euro. Ja, und Familien zahlen 22 Euro. So sollte das sein. Und wenn ich dann mal gucke, wie es weitergeht und mir mein Rechner hier nicht einen Strich durch Rechnung macht. 1. Juni ist ja der internationale Kindertag und da geht es dann um 14 Uhr im Stadion von Soria, S-O-S-I-R, im Seitenspielfeld im Stadion in Svobice. Um 14 Uhr dann los, Kindertag in Svobice. Am Dienstag gibt es nochmal um 9.30 Uhr im Theater des Lachens Piggy und Frederik. Die Deutsch-Polnische Seniorenakademie, künstliche Intelligenz im Alltag nutzen. Diese Frage und Antworten gibt es um 15 Uhr am 2. Juni in der Europa-Universität Viadrina im Senatssaal im Hauptgebäude 109. Und immer wieder darauf hinweisen, bei Folk, dienstags immer um 19 Uhr in der Kulturmanufaktur. Jeder, der will, kann tanzen und wird angeleitet. Man muss nur nicht selber mitbringen und vielleicht ein paar Schuhe, die übers Parkett gleiten. Zwischen den Zeilen. Ein Abend über Literaturübersetzungen mit Ursula Popranska und und Lothar Quinkenstein. Ja, die kommen es kostenlos, gibt es in der Europa-Universität, in der Universitätsbibliothek. Seniorenkränzchen. Es ist ja die erste Woche und da gibt es ja mal mittwors um 14.30 Uhr in der Wiechern-Tagespflege im Westkreuz das Seniorenkränzchen, an dem jeder teilnehmen kann, der Senior ist, also entsprechend Ausweis hat. Und ja, diesmal ist es ein Thema, das, dem man nicht aus dem Weg gehen kann. Offen reden, herzlich begegnen mit dem Bestattungshaus Rost und Rost. Anmeldungen sind erwünscht. Unter der Telefonnummer 0335 28 39 57 11. Und es ist natürlich kostenfrei. Ja, und dann gucken wir mal, ob wir noch was finden, was interessant ist. Sommer, Sonne, Sonnenschein. Jawohl, es geht wieder los. Dieses Schulkonzert im Kleistforum am Donnerstag, den 4. Juni um 9 Uhr. Schulkonzert. Nachwuchsgruppe des Knabenchors der Singakademie, Projektchöre Fröbel Horte, Steffen Schreier am Klavier und der Dirigentin Boris Blenk, der Dirigent Miguel Ehlert, die Dirigentin Magdalena Ilowska und der Dirigent Rudolf Tiersch. Tickets kosten 3 Euro. Jo. Und dann haben wir uns wieder ein bisschen Musik verdient. Und wir waren ja bei dem Seniorencafé und da geht es ja mit Rost und Rost um das Thema, was wir immer gerne nicht besprechen wollen, aber was als einzige gewiss ist in diesem Leben, das ist der Tod. Und hier mal ein Titel, fast jeder würde ich sagen, kennt damals von den Herrn Hill noch den Titel Teddybär 1-4 und hier kommt die Antwort.

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Ja, mit den besten Grüßen an unseren Bernd. Von ihm habe ich ja diese Sendung hier übernommen und in seinem Geiste führen wir die hier weiter. Deswegen auch der nächste Titel hier. Da hat der Frank Farian, der ist ja nun auch schon als Komponist und Songschreiber da oben tätig, mit seiner Tochter Janina diesen Titel noch zum Schluss gemacht.

Cherish, schätzen the life, also schätze das Leben. So sollte es auch sein. Wir bleiben mal so jetzt ein bisschen in der, wir werden jetzt hier munterer, wir bleiben beim Filmmusik. Wenn der Wind von Osten weht, ist Filmmusik aus dem Film Cleo, der auf einem sehr bekannten und wahrscheinlich auch größten Streaming-Anbieter läuft. Ich finde ihn super, ich finde ihn gut, der ist sehr satirisch und es geht um Geschichte, die ich, wie gestern erfahren musste, viele Westdeutsche nicht ganz kennen. Die Geschichte nach 1945 ist für viele nur der Westen interessant gewesen, den Osten gab es nicht, es sei denn, man hatte Verwandte und wenn man dem glauben kann, es gibt oder es gab Schulen, also wo man Abitur gemacht hat, Gymnasien, da war dann der Geschichtsunterricht 1933 Schluss. Also mal den Film angucken, der heißt Cleo und die Hauptdarstellerin ist Jella Haase und die singt auch jetzt diesen nächsten Song, Wenn der Wind von Osten weht.

Wir haben ja nur viel von Einsamkeit gehört und auch gesprochen. Es gibt etwas dagegen, was man auch in Frankfurt dagegen tun kann. Gemeinsam, so heißt das, der Stadtspaziergang, der jeden zweiten Donnerstag im Monat stattfindet. Also aber nicht alle vier Wochen, sondern wirklich jeden zweiten Donnerstag. Da ist der Treffpunkt um 16 Uhr am Steinbockbrunnen in der Bischofsstraße 17. Man kann Frankfurt erkunden, man kann ins Gespräch kommen, man kann Menschen kennenlernen und es findet bei fast jedem Wetter statt, außer eben bei Sturm und Eis. Dann am Donnerstag um 16.30 Uhr im Theater Frankfurt-Oder für alle Menschen, die nicht mehr lesen können oder noch nie lesen konnten, gibt es eine sehr gelungene Aktion der Lesezirkel. Da wird vorgelesen im Theater Frankfurt-Oder. Dann gibt es in der Sky Lounge von unseren Kollegen vom Frankfurter Regionalsender die Afterwork-Party, wie gesagt, ab 18 Uhr. Unitea gibt es wieder. Es haben sich wieder junge Menschen zusammengefunden und machen jetzt Unitea, das Festival Nummer 26 und die Eröffnung unter dem Motto Tröste mich gibt es dann am Freitag um 17 Uhr. Was ist Unitea? Unitea ist das studentische organisierte Theater- und Performance-Festival der Europa-Universität Viadrina und hat sich in den vergangenen Jahren als fester Bestandteil des kulturellen Lebens in der Doppelstadt Frankfurt-Oder-Svobice etabliert. Das Festival bringt Studierende, lokale Kulturinstitutionen sowie zivilgesellschaftliche Initiativen zusammen und schafft einen niedrigschwelligen Zugang zu zeitgenössischer Kunst im städtischen Raum. Dieses Jahr steht es ja unter dem Motto Tröste mich vor dem Hintergrund aktueller gesellschaftlicher Krisen, zunehmender Verunsicherung und individueller Überforderung widmet sich das Festival der Frage, wie Trost als aktive gemeinschaftliche Praxis erfahrbar werden kann. Im Zentrum stehen künstlerische Arbeiten, die Verletzlichkeit sichtbar machen, Vertrauen stärken und solidarische Formen des Miteinanders erproben. Alles ist kostenfrei und kostenlos. Ja, und wie gesagt, die Eröffnung ist um 17 Uhr im Kleistforum am Freitag, den 5. Juni. Dann im Planetarium geht es um 18 Uhr zur Erkundung der dunklen Magie. Jagd nach den Bausteinen des Kosmos. Die Frage stellt sich, woraus besteht der Kosmos? Und diese Frage beschäftigt ja schon seit Menschengedenken. Tauschen Sie im Planetarium eins der größten Rätsel der Wissenschaft. Tauchen Sie ein. Lassen Sie sich anschaulich vor Augen führen, woher wir Kenntnis von der Existenz der dunklen Materie haben. 33 Minuten Zeit sollten Sie mal mitbringen. 14 Jahre wird empfohlen, sollte man auch sein. Erwachsene bezahlen 8 Euro. Und ermäßigt gibt es 4 Euro. Um 18 Uhr dann im Kleistforum geht es dann weiter mit Unitea. Aircash heißt das. Und da ist eine, ja, was ist das? Eine Performance. Dokumentarische Performance stehen die Stimmen von 11 jungen Frauen aus Afghanistan. Die stehen im Vordergrund. Tickets gibt es, sollte man reservieren. Eine Reservierung ist erforderlich, aber sie sind kostenfrei. Eine musikalische Lesung mit Jan Simonovic gibt es in der Heilandskapelle am 5. Juni um 18.30 Uhr unter dem Motto Und der Wal spuckt mich aus. Romantik? Fragezeichen, Romantik, Ausrufezeichen, am Freitag, den 5. Juni um 18.30 Uhr in der Ulrich-von-Hutten-Buchhandlung ist das Thema. Und worum geht's? Es geht ganz einfach ein Lesekonzert mit Texten von Heinrich Heine, Wilhelm Busch und Kurt Tucholsky. Erzählt wird das Ganze von Judith Speckmeier aus dem Theater des Lachens und Daniel Heinz von den Oderhähnen. Die Musik wird gespielt von Thomas Georgi, Violoncello und Riccardo Bonzolo am Klavier. Das Ganze ist kostenfrei.
Und dann gibt es eine Voraufführung. Es ist ja wieder Sommertheaterzeit, der Oderhähne. Hinten beim Haus, bei uns beim Haus der Künste, ist die Bühne aufgebaut. Und es gibt eine Voraufführung, die das neue Sommerstück heißt Heiße Zeiten, die Wechseljahre-Revue. 19.30 Uhr im Haus der Künste. Worum geht's diesmal? Vier Frauen, ein Terminal, ein Flug nach New York, der sich weigert abzuheben. Was bleibt, ist Zeit. Und ein Thema, dem keiner ausweichen kann. Wechselhafte Zeiten. Zwischen Hormonchaos und Sinnkrise, Selbstfindung, Umbruch, Heißhungerattacken und Schweißausbrüchen landet das Quirlquartett mitten im musikalischen Ausnahmezustand der Wechseljahre. Mit legendären Evergreens treffen die vier zu jedem Symptom punktgenau den richtigen Ton, um unverblümt, frivol und erfrischend, herzlich und ehrlich. Die Oderhähne feiern ja dies hier ihr 50-jähriges Bestehen oder besser gesagt Jubiläum. Und dazu gibt es eben besondere Veranstaltungen auch, da sollte man immer mal raufgucken. In diesem Stück, das Standardstück der Sommersaison, ist, wie gesagt, Heiße Zeiten, die Wechseljahre-Revue. Und das Ganze ist natürlich mit Saskia Dreier, Madeleine Wegener, Clara Minter und Tine Scheibe. Ja, Buch ist von Tillmann von Blomberg, die Songtexte sind von Bärbel Ahrens und die Regie führt hier Nadine Assmann. Tickets gibt es für 32 Euro regulär und 22 Euro dann ermäßigt. Wer aber lieber The Dark Side of the Moon erleben möchte, hat um 20 Uhr am Freitag, den 5. Juni, dazu die Zeit im Planetarium. Kann ich nur empfehlen, wunderbare Veranstaltung. Unitea geht weiter um 20.30 Uhr im Mehrgenerationenhaus Mikado mit dem Film Begegnungen. Für viele, die gerne trödeln gehen, der City-Flohmarkt, dann um 10 Uhr am Samstag geht er wieder los in der Karl-Marx-Straße. Ja, nun kommen wir mal so ein bisschen was Lustigem. Filmmusik.

German Soul Groove mit Christian Streifen aus dem Film Erdinger. Also Quatsch, den Eberhofer Krimi wieder mal. Warum eben auch nicht? Eine Flasche Bier kann ja manchmal alles retten. Wir waren bei den Veranstaltungsinformationen für Frankfurt an der Oder. Den Cityflohmarkt haben wir abgehakt. Es gibt ein Abwasserfest. Und das Ganze ab 10 Uhr am Samstag, den 6. Juni, dann in der Kläranlage Frankfurt Oder. Sie feiert ja 30-jähriges Jubiläum oder besser gesagt 30-jährigen Geburtstag. Kann man ja in Cityflohmarkt ablaufen und dann läuft man einfach weiter bis hinter zum Mittelweg und dann ist man auch schon da zum 30-jährigen Geburtstag der Kläranlage unten. Was wird es alles geben? Ein Bühnenprogramm ist klar. Eine Schnitzeljagd mit vielen Spielen, Bastelangeboten, Entenangeln, Baggern und natürlich die große Technik zum Anfassen. Auf kleine und große Wasserfreunde wartet also viel Unterhaltung und viel Spaß. Zudem gibt es Informationen zur Ausbildung bei der FWA. Die Einnahmen dieses Mal von Speisen und Getränken gehen an das Kinderheim Clara Zetkin, die ja schon langjähriger Partner sind. Nochmal der Ort, Mittelweg 8 und Achtung, begrenzte Parkplätze. Wer das da unten kennt, der weiß, da ist nicht viel Platz. Also wirklich City-Flohmarkt nehmen und anschließend weitergehen bis runter zum Mittelweg. Ja, und da gibt es dann auch ein Theater, ein Wissenschaftstheaterstück, sagt man. Eine Wissenschaftstheaterproduktion und das Ganze ein Theaterstück für Neugierige ab 6 Jahre. Über die durstige Erdbeerpflanze Malvina auf der Suche nach Wasser und Nahrung. Und der witzigen Raupe Humpatik, die ihr helfen möchte und so manchen Pilz, der vielleicht die Erdbeere retten kann, den gibt es natürlich auch. Eine Geschichte über Freundschaft und Wunder der Natur und natürlich Erdbeeren. Erdbeerzeit geht ja bald los. Die offizielle Erdbeerzeit im Juni in Deutschland. Thematische Stadtführung, Kinderführung mit Oma Gerda. Diesmal Kunst digital entdecken ab 6 Jahre. Treffpunkt ist die deutsch-polnische Touristeninformation Frankfurt Oder am 6. Juni um 11 Uhr. Dann eine thematische Stadtführung. Aussichtsturm und Stadion in Swobice. Das Ganze um 11 Uhr, Parkplatz hinter dem Friedhof in Swobice, ist der Treffpunkt. Die Red Cox haben ein Heimspiel auf dem Frischletzplatz vor Pommern-Wandels kommen da. Und die Thea geht weiter im Mehrgenerationenhaus um 15 Uhr. Am besten Internetseite aufrufen und selber gucken. Da sind sehr viele Veranstaltungen. Planetarium auch. Limbradur und die Magie der Schwerkraft um 16 Uhr am Samstag im Planetarium. Wir sind immer noch beim 6. Juni und Unitea interkultureller Kaffeeklatsch. Und was gibt's noch? Und was hold und still geworden? Schon wieder Morden. Roter Hunger heißt das Ganze. Faszination Polarlichter im Planetarium um 18 Uhr am 6. Juni. In der Kulturmanufaktur gibt es auch etwas. Cash and Candy spielen Gitarre, Fiedel und Kontrabass. Sie sind auf Spurensuche im amerikanischen Liederbuch und machen gute Musik. Die drei Musiker sind wirklich hören und sehenswert. Eintritt für Erwachsene 21 Euro, ermäßigt 15 Euro. Dann ist die Premiere am Samstag, 6. Juni im Haus der Künste um 19.30 Uhr, heiße Zeiten und Wechseljahre Revue. Queen Heaven, High Veranstaltung im Planetarium.

Zeit ungefähr 4 Stunden, wenn man denkt, 30 Kilometer. Erwachsene zahlen 15 Euro, wie gesagt. Aufgrund der begrenzten Plätze vorherige Anmeldung erforderlich. Touristeninformation@frankfurt-bubice.eu oder im Telefon 0335 für Frankfurt oder 61 00 800. Der Familiensonntag im Kleistmuseum mit Holz und Holzeisen zum einzigartigen Druckstock. Das Ganze, wie gesagt, um 14 Uhr im Kleistmuseum. Die heißen Zeiten, Wechseljahre, wie gibt es dann auch am Sonntag um 17 Uhr im Haus der Künste. Und damit ist das Wesentliche eigentlich schon gesagt. Wir bleiben weiterhin. Diese Musik gibt es in dieser Variation leider nur live zu sehen oder eben auf einer CD, die haben wir damals bekommen, weil wir bei der Veranstaltung waren. Blackmore's Night, den Titel öfter mal, Charlton Time, ja, aber nicht in der Konstellation. Die Background-Sängerin, bitte beachten, Zwillinge, die Stimmen sind Wahnsinn. Bitteschön.

0: Das ist so nett.
1: Ja, es sind wirklich bloß zwei Frauen, die den Background singen. Ich habe Gänsehaut jedes Mal, wenn ich dieses höre. Es gibt es auch auf DVD, wer es gerne möchte. Ich mache mal Werbung. Blackmore's Night in diesen Konzerten. Jawohl. Oder Blüten e.V. Wem sagt das was? Ich denke mal, die wenigsten werden ihn kennen, aber er hat schon immerhin 30 Vereinsmitglieder. Und es ist der erste Cannabis Social Club in Frankfurt an der Oder. Wir sagen die Clubmitglieder, das erfüllt uns schon mit Stolz, dass wir den Frankfurterinnen die Cannabis-Beziehung beziehen wollen, Cannabis anbieten können und sie nicht mehr auf dem Schwarzmarkt der organisierten Kriminalität angewiesen sind. So sagt Tom Berthold, das Vorstandsmitglied. Sie berichten auch über die vielen, vielen bürokratischen Hürden. Das ist ja in Deutschland nichts Neues. Aber außerdem müsse jede einzelne Person dokumentiert werden, ergänzt Berthold. Die Anbauvereinigungen unterliegen Kontrollen, bei denen zum Beispiel der THC-Gehalt im Labor festgestellt wird. Außerdem haben sie sicherzustellen, dass bei jeder Weitergabe von Cannabis eine strikte Kontrolle des Alters und der Mitgliedschaft durch Vorlage des Mitgliedsausweises in Verbindung mit einem amtlichen Lichtbildausweis erfolgt. Also Mindestalter muss 21 sein. Auch die Abgabe müsse genauestens protokolliert werden, so Berthold. Wir haben eine Finanzbuchhaltung, aber wir haben jetzt auch eine Art Cannabis-Buchhaltung, wo jedes einzelne Gramm nachvollzogen werden muss und kann. Die aufwendige Pflege der Pflanzen, sagt zum Beispiel Frank Müller, muss man halt darum sich kümmern, jeden Tag weiter vorbeigucken, dass es denen gut geht, gucken, ob Wasser da ist, ob der Dünger und das Licht stimmt und alles andere. Die gesetzliche Abgabemenge beträgt ja pro Person maximal 25 Gramm pro Tag und 50 Gramm im Monat. Ja, also ist jetzt keine Werbung für Cannabis, aber wir sollten wissen, Frankfurter sollten wissen, dass es die Oderblüten jetzt hier in Frankfurt Oder gibt. Ja, wir kommen zu Agnetha Felskog, die kennt ja jeder als Sängerin von ABBA, war die blonde Dame. Aber Ola Håkansson, wer kennt denn den? Der Sänger von Secret Service. Zwei Schweden haben sich zu einem Duett getroffen.

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Mit ABBA verabschiede ich mich und wünsche eine angenehme Woche hier beim Freien Bürger Radio Subfurt. Wir hören und sehen uns garantiert wieder. Tschüss.

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Da war er also wahrhaftig bei uns am 9. Mai in der Dolgeliner Feldsteinkirche zu Live in Reitwein Nummer 131. Dieser kleine Börge Jensen aus den kultigen Olsenbanden-Filmen. Eine knappe Stunde hatte sich Zeit genommen nach seinem Konzert und fleißig signiert CDs, Schallplatten, Fotos, Plakate. Sogar Olsenbanden-T-Shirts und DVDs hatten ihm die Besucher vorgelegt. Die wenigen Fans, die den ehemaligen Schauspieler dabei mit Börge ansprachen, die musste er freilich darauf hinweisen, dass sein richtiger Name Jess Holzö sei. Darauf legt er Wert, der ernstzunehmende Blues-Interpret Jess Holzö aus Dänemark. Willkommen, liebe Radio Slupfurt-Freunde, zur Live in Reitwein Radiostunde. Ich bin Wolle vom Live in Reitwein e.V. Ein tolles Blueskonzert hat er hingelegt, dieser Jess Holzö, gemeinsam mit seinem kongenialen Partner Morten Wittrock am Piano. Zur Band gehörten da auch noch ein Gitarrist und ein Drummer, beide aus Sachsen-Anhalt, die ein paar Tage zuvor über den Gig in Dolgelin von den beiden Protagonisten informiert wurden. Hatten die doch tatsächlich vor dem Gig nicht ein einziges Mal mit Morten und Jess geprobt. Holzö sang und spielte sich live durch das Programm seiner 6 Alben, die er seit 2010 aufgenommen hat. Von den 16 Songs waren 12 Eigenkompositionen zu hören und 4 Covers bekannter Blues-Klassiker. Und weil ich von den 6 Alben 5 Stück dabei habe, kann ich euch heute in der Live in Reitwein Radiostunde quasi das ganze Konzert vorstellen, allerdings mit Hilfe der Originalaufnahmen. Die 4 gecoverten Nummern, die findet man nicht auf Holzös Alben, deshalb hänge ich die zum Ende der Radiostunde von anderen Interpreten dran. Bis auf eine Nummer von den 4, das war nämlich als Zugabe Got My Mojo Working, seinerzeit bekannt gemacht durch Muddy Waters. Hat man nun auch hier schon so oft gehört, muss dann nicht nochmal sein. Ansonsten aber die komplette Setlist heute aus der Dolgeliner Feldsteinkirche am 9. Mai. Viel Spaß also nun, fast nonstop mit Börge von der Olsenbande. Sorry, natürlich mit Jess Holzö und Morten Wittrock.

Wolles live in Reitwein Radiostunde blickt zurück auf das Konzert von Jess Holzö alias Börge von der Olsenbande mit Morten Wittrock und einer spontan engagierten Band. Genau das hat stattgefunden am 9. Mai in der Dolgeliner Feldsteinkirche beim Event live in Reitwein Nummer 131. Nach Holzö und Wittrock traten übrigens noch Angela Corey und Mauro Pandolfino mit Band als The Shalleras and the Rumble Pack auf. War ein atemberaubendes Top-Rock'n'Roll-Konzert übrigens. Ich muss es hier unbedingt wenigstens erwähnt haben. Weiter in der Live in Reitwein Radiostunde mit der kompletten Setlist des Gigs von Jess Holzö und Morten Wittrock. Mojo Working lasse ich mal weg. Wie gesagt, 16 Songs, davon 4 Covers und 12 mal eigenes Material. Das eigene Material, wie ihr im Laufe der Radiostunde hört, größtenteils sogar in dänischer Sprache. Jess Holzö und Morten Wittrock.

Ihr hört die komplette Setlist des Yes Holzö Morten Wittrock Konzerts, stattgefunden am 9. Mai bei Live in Reitwein Nummer 131 in der Dolgeliner Feldsteinkirche, 5 Minuten südlich von Seelow. Es folgen nun nochmal 4 Songs aus der Original-Setlist. Danach kommen dann 3 von den 4 Coversongs des Holzö-Gigs in Dolgelin. Aber da melde ich mich vorher nochmal.

Die Live in Reitwein Radiostunde mit den Originalaufnahmen der kompletten Setlist des Konzerts von Jess Holzö und Morten Wittrock bei Live in Reitwein Nummer 131. Und wie schon gesagt, Got My Mojo Working lasse ich mal weg, aber von den anderen drei gecoverten Blues-Klassikern, da habe ich interessante Versionen aus dem Archiv kramen können. Cover Nummer 1 war Got a Sweet Little Girl von Muddy Waters. Das hört ihr in einer Live-Aufnahme mit der Muddy Waters Band aus 1967. Gitarrist und Sänger bei Muddy Waters zu jener Zeit war ein gewisser Luther George Boysnake Johnson. Und genau der singt da auch. Cover Nummer 2 war Blues with a Feeling. Rabone Tarrant und Jack McVie waren 1947 die Autoren und Interpreten. Und genau dieses Original hört ihr dann nachher. Cover Nummer 3 war New Stranger Blues von Blues-Veteran Tampa Red. Auch hier kann ich euch das Original anbieten, ist von einer Shellac-Scheibe von 1931. Viel Spaß damit. Danach ist die Live in Reitwein Radiostunde zu Ende. Danke fürs aufmerksame Radio zuhören. Wolle vom Live in Reitwein e.V. hat zurückgeguckt auf das Olsenbandenbörge-Konzert bei Live in Reitwein Nummer 131 in der Dolgeliner Feldsteinkirche vom 9. Mai. Sorry, natürlich auf das Konzert von Jess Holzö und Morten Wittrock und Band. Tschüss dann, bis zur nächsten Live in Reitwein Radiostunde im Juni. Da wird es dann um das Open Air in Groß-Lindow gehen.

0: Guten Abend,
1: Abend.
0: hier ist der bunte
1: Guten Abend.
0: Hahn. Wir haben angefangen mit einem Stück von dem Folk Baltica Ensemble, Folk Baltica Orchester.
1: Wo wir ja vor 2 Wochen waren, oder wann?
0: Ja, das ist jetzt schon einige Zeit her,
1: Oh,
0: ja.
1: ja.
0: 3 Wochen eher, ja. Und wir machen gleich weiter mit einer tschechischen Bluegrass-Band Monogramm. Und sie singen oder spielen über einen, der zu hoch geflogen ist, Ikaros. Und
1: Wunderbar.
0: danach Zupfgeigenhansel mit Fordere niemand mein Schicksal
1: Zu hören, denke ich, stand da.
0: zu hören, ja. Okay.
1: Macht's gut. Und wir müssen noch sagen, wer wir sind, als zu vergessen.
0: Ja, okay. Wer sind wir denn?
1: Ja, du bist ohne Land.
0: Okay, und du bist Löwenherz.
1: Naja,
0: Jut.
1: so.

Und die Show, ja, auch wichtig auf der Wanderschaft. Das war Zupfgeigenhansel. Und dann haben wir jetzt die Kanda, eine polnische Gruppe, Folkgruppe aus Szczecin. Und die lassen sich beeinflussen von verschiedenen Musiken, auch von Balkanmusik, natürlich polnische Musik, ungarische Musik und so weiter. Und von Dikanda hören wir das Stück mit dem Titel Funny. Und danach kommt ein bekannter Gundermann-Song.

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So, das war die Zukunft von Gerhard Gundermann. Wir haben jetzt ein Lied von Francisco de Gregori und das geht über die Titanic, die Titanic. Wir waren ja voriges Jahr in Belfast, dort wurde sie gebaut, die Titanic, bevor sie auf die große Reise ging. Und auf dem Boden des Meeres endete. Francisco Gregori über die Titanic. Die erste Klasse kostet 1000 Lire, die zweite 100, die dritte Schmerz und Schrecken und Schweißgestank aus der Schiffsluke und Geruch nach totem Meer. Herr Kapitän, hören Sie mir zu, ich habe die 1000 Lire bereit, erste Klasse will ich reisen auf diesem glänzenden Meer. Meine Tochter ist dabei, sie ist 15 und hat in Paris einen Hut gekauft. Wie schön wäre es, wenn Sie uns an Ihrem Tisch zum Abendessen einladen würden und mit dem Orchester, das uns mit diesem neuen amerikanischen Rhythmen begleitet, werden wir Großbritannien mit dem Glas in der Hand verabschieden und mit dem Eis im Glas werden wir einen klingenden Toast aussprechen auf diese Weltreise, auf diesem gigantischen Mond. Wer hat gesagt, dass man in der dritten Klasse schlecht reist? Diese Koje ist wie ein Doppelbett. Man liegt viel besser als im Krankenhaus. Sie haben uns immer als Bauern beschimpft. Aber hier behandeln sie uns wie Herren. Wenn es regnet, kann man drinnen bleiben. Aber bei schönem Wetter kommen wir raus. Auf diesem Meer schwarz wie Erdöl, dieser stählerne Mond zu bewundern. Und wenn die Sirenen heulen, ist es für uns, als würde der Hahn krähen. Es kommt uns vor, als wenn das Eis in unseren Herzen ganz langsam zu schmelzen beginnt. Inmitten des Rauches dieses Schiffes, in diesem Urlaub auf hoher See. Es dreht, dreht sich die Schiffsschraube, sie dreht, dreht sich, denn es regnet und schneit. Für uns Jungs aus der dritten Klasse, die, um nicht zu sterben, nach Amerika gehen. Das geht hier noch ein Stückchen weiter, okay. Und der Funker auf seinem Turm, die langen himmelblauen Finger in der Luft, empfing Glückwunschbotschaften für diese außergewöhnliche Kreuzfahrt und sendet Grüße und Hoffnungen in fast allen Sprachen der Welt. Er kommuniziert zwischen Wien und Chicago in weniger als einer Sekunde. Und das Mädchen aus der ersten Klasse, verliebt in ihren Hut, als sie ihn abends tanzen sah, fand sie ihn gleich sehr schön. Möglicherweise wegen den eisigen Augen, denen man nur schwer ausweichen konnte. Sie dachte, mit etwas Mut werde ich mich vielleicht vor der Ankunft küssen lassen. Ach, wie schön ist das Leben heute Abend zwischen der Liebe, die zieht, und einem Vater, der predigt. Für uns Mädchen aus der dritten Klasse, die, um nicht heiraten zu müssen, nach Amerika gehen. Francisco de Gregori, Titanic. Mal gucken, was danach kommt. Bettina Wegner von Deutschland nach Deutschland.

Bettina Wegner, ja, schöner Text. Die Heimat als Lied oder als Baum, gute Idee. Peter Dürer aus Wien mit Alles tätti geben. Das soll wienerisch sein. Und danach ein Reinhard May mit ein Leonard Cohen, meiner Meinung nach. Auf jeden Fall klingt das sehr ähnlich wie Suzanne.

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1: Ja, da habe ich mich wohl total vertan durch den Titel. Es ist ein Lied, Reinhard May singt. Der Text, der stammt nicht von ihm, sondern von einem Schweizer Liedermacher. Seinen Namen habe ich jetzt nicht. Und ich habe es schon mal, ich habe irgendwann mal eine Übersetzung dazu angefertigt und die auch in einem Club in Amsterdam gesungen, den es leider schon lange nicht mehr gibt. Dasselbe mit dem, dass man eben in der Stadt oder auf dem Land leben muss, um in zu sein. Vielleicht ist es gut, irgendwie paar Tage dort und paar Tage hier. Man weiß es nicht. The Bothy Band mit The Pipe on the Hop und Robert Long mit einem Lied über Tolerant. Der ist ja immer sehr kritisch, der Robert Long, aber war auch sehr populär, also nach Hermann von Veen, ich glaube, einer der wenigen so Liedermacher, Leute, die Lieder machen, Musik machen mit Texten, die in Deutschland auch aus Holland kommend erfolgreich sind. Also da zähle ich nicht solche Leute dazu wie dieser Fernsehmacher.

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0: Naja, ob wir dann ab morgen tolerant sind, bleibt abzuwarten. Ich habe hier ein Lied, es ist eigentlich ein Text von einem bekannten niederländischen Kabarettier, der nennt sich Toon Hermans, einer der drei großen Nachkriegs Kabarettiers, Sänger und so weiter. Und der heißt eigentlich Lenteme, also er benutzt das Wort Frühling, Lente, als ein Verb. Frühling mich heißt es dann. 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Und das geht viel weiter als nur ein Kuss. 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Frühling mich, Sommer mich, September mich und Winter mich. Denn ich hab dich für immer lieb. Morgen mich, Mittag mich, Abend mich und Nacht mich. Bleibe bei mir, bitte ich dich. Ich sehe in deinen Augen wieder die Blüte eines Apfelbaums und deinen Sommer kann ich auf der Wange spüren. Ich sehe wieder, wie die Blätter auf unseren lieben Traumen und sehe, wie die Weihnachtslieder sich bewegen auf der Bank. Und dann geht's wieder Frühling mich, Sommer mich und so weiter. Frühling mich, Sommer mich, September mich und Winter mich. Lente mei. Heißt es dann, und es singt der Steve Boss. Und danach haben wir noch, mal gucken, Tim Köhler mit Oder auch nicht. Ich hoffe nicht, dass das dann eine Antwort ist auf das Lied, von was der Steve Boss jetzt singen wird.
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1: Tim Köhler war das. Dann wird es mal Zeit wieder für was Englischsprachiges, auf jeden Fall mit Farewell to Tawethy. Das klingt irisch, Finbar and Eddie Furry. Und danach kommen The Cambridge Singers mit Be Thou My Wishin'.

So, das war ja sehr zünftig. Das war sehr toll. Dann haben wir jetzt den Branko Galovic und his Skakavats Orchester mit nicht Till I'm 64, Till I'm 82. Und und danach eines der bekanntesten Lieder von Bob Dylan. Muss ich weiter nicht ankündigen. Okay.

So, Blowing in the Wind von Bob Dylan. Dann haben wir jetzt Francis Cabrel mit Respondez-moi. Antworte mir, heißt das, glaube ich, ja. Ich wohne in Augenblick, ich muss noch mal gucken, ob ich auch wirklich hier das Mikrofon auch anhabe, sonst könnt ihr ja nichts hören. Ich wohne in einem Haus ohne Balkon, ohne Dach, wo es nicht einmal Bienen auf den Marmeladengläsern gibt. Es gibt nicht einmal Vögel, nicht einmal die Natur. Es ist nicht einmal ein Haus. Ich habe im Vorbeigehen ein paar Worte an der Wand hinterlassen. Ich weiß nicht, was ich tun soll, aber ich bin mir nicht sicher, ob ich es tun werde. Ich weiß nicht einmal, was ich Ihnen sagen soll. Nicht einmal Beleidigungen, wenn jemand sie hört, antworten sie mir. Respondez-moi. Mein Herz hat Angst, zwischen deinen Eistürmen eingemauert zu werden, zum Lärm der vorbeifahrenden Lastwagen verdammt. Er, der von Sternenfeldern und Narzissenketten träumte, auf den Schultern von Mädchen zu hängen, aber der Morgen schleppt dich zu deinen Gewohnheiten und am Abend ist ihr Antennenwald mit der Einsamkeit verbunden und der Vollmond leuchtet und der Südwind weht. Du hörst nicht und ich sehe deine schönen Hunde mit ihren eisigen Augen, getragen auf Kissen, die ihr Herrchen küssen. Um Hände zu berühren, benötigen sie Passwörter. Antworten sie mir. Mein Herz hat Angst, in so wenig Raum stecken zu bleiben, zum Lärm der vorbeifahrenden Lastwagen verdammt, er, der von Sternenfeldern und Narzissenregen träumte. Okay, das wiederholt sich, aber die letzte Fee sucht nach ihrem Zauberstab. Mein Freund, der Strom, schläft in einer Plastikflasche. Die Jahreszeiten sind zu Füßen der Kunststoffbäume stehen geblieben. Es gibt nur noch mich und ich wohne in meinem Haus ohne Balkon, ohne Dach, wo es nicht einmal Bienen auf den Marmeladengläsern gibt. Es gibt nicht einmal Vögel, nicht einmal die Natur. Es ist nicht einmal ein Haus. Respondez-moi. Und José Feliciano in my life.

0: Ja, mit einem Beatles-Song, José Feliciano. Wir sind am Ende unseres moderierten Teils gekommen. Ja, wir haben noch einige Nummern hier. Da kommt noch ein Bob Dylan, ein Peter Dürer. Aber morgen auf jeden Fall um 9 Uhr kommt Sky Weiss mit dem Plattenbau. Am Sonntag Raider mit der Folkloria. Und nächsten Dienstag der gute alte Mond. Ja, ich hoffe, dass einiges dabei war, was euch gefallen hat.
1: Mir hat es schon gefallen.
0: Ja, okay.
1: Ich habe im Raum nebenan zugehört.
0: Okay, okay, ja. Ja, was haben wir hier noch? Ja, auch eine finnische Band haben wir noch. Und Andreas Albrecht kommt auch und nochmal Peter Dürer und nochmal ein Bob Dylan. Und jetzt kommt erstmal Pearl mit Zeit, die nie vergeht. Okay, macht's gut.
1: Wir wünschen gutes Zuhören.
0: Die nächste Woche ist wieder mit Regen verbunden.
1: Oh, aber hoffentlich nicht mehr ganz so warm im Sommer.
0: Die schlimmste Hitze ist vorbei.
1: Okay, also macht's gut.
0: Macht's gut, ja, bis nächste Woche. Tschüss.

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Und wieder ist eine neue Woche angebrochen und ich mache heute ein bisschen eine Freestyle-Sendung. Mal sehen, worauf ich Lust habe, was letztendlich gespielt wird. Ich habe auf verschiedenste Sachen Lust. Ich hoffe, ihr auch. Ich mag ja ganz gerne so ein bisschen Abwechslung. Und mal sehen, ist wieder so ein bisschen improvisatorisch aufgenommen, sage ich mal. Mit handelsüblichen Geräten und Dingen, die mir zur Verfügung stehen. Und ich hoffe, ich kann euch trotzdem ein bisschen erfreuen, vielleicht was Neues erzählen, vielleicht mal Musik zeigen, die ihr sonst nicht kennt. Oder einfach etwas, was ihr schon kennt, aber dann nicht gehört habt vielleicht. Und ich fange an mit dem Herrn Jan Ehret. Ich empfehle euch sehr, es auszuchecken, was der gute Herr so macht. Und das ist ein Lied, das hat er schon vor 6 Jahren gemacht. Das finde ich ganz klasse. Und da bin ich neulich wieder drüber gestolpert. Das heißt Love, Sex, Industry. Und im Übrigen hört ihr Sexwork Sonstiges und ich bin Violet und Ove ist heute nicht da. Genau, Love, Sex, Industry von dem guten Jan Ehret.

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1: Ich empfehle es euch auch, das Musikvideo auszuchecken. Das gibt's auf Vimeo. Und womit machen wir denn weiter? Ja. Chili Gonzales ist für mich immer ein Musiker, den ich total klasse finde. Und der hatte ein Lied rausgebracht, was für mich dieses Jahr so ein bisschen, Quatsch, nicht dieses Jahr, sondern letztes Jahr auch so die, also das Jahr 23 haben wir jetzt aktuell und das Jahr 22 meine ich, da ist das Lied rausgekommen oder 21 kann auch sein. Und zwar Music is Back. Und ich mache euch das in einer anderen Version an. Haha, genau. Ich habe ja die Möglichkeiten. Und zwar Music is Back bei Chili Gonzales in einer Live-Version. Denn das war auch eine sehr, sehr schöne Sache. Auch vor 2 Jahren sogar schon. Denn das war dann wieder, Corona war vorbei. Also gibt es jetzt Music is Back für uns alle auf die Ohren.
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1: Music is back von Chili Gonzales.
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Und Violet ist back mit einem neuen Musikvorschlag. Ich hatte neulich von einem Album, was ich ganz super fand, was vorgespielt. Ich glaube, ich will davon noch mehr vorspielen. Oder? Ich hoffe, ich finde es. Ja, da ist es. Und das fand ich ist einfach eine super, super geile Version. Und zwar ist das das Album Jazz Loves Disney. Und Let It Go kennt ihr bestimmt schon. Das ist von dem Disney-Hit Frozen. Das haben so viele Kinder mitgetrellert. Und das ist eine wunderbare, ich glaube, Bossa Nova-Version. Fand ich ganz spannend. Let It Go.

Na, hat es euch gefallen? das ist auch ein Lied, das hat sich auf jeden Fall für so lange Zeit in meinen Kopf eingebrannt, weil das eben auch so ein, ja, so ein Kinderlied einfach auch ist. Also nicht im negativen Sinne gemeint, sondern weil das die Kinder so in der Umgebung viel gesungen haben. Wir machen melodisch weiter. Kristina Solovievi singt Ja, tvoja zbroja. Ich bin deine Waffe.

Da war ich jetzt ein bisschen langsam. Aber als nächstes habe ich auch schon ein Lied rausgesucht. Und zwar wollte ich noch was dazu sagen. Und zwar das Lied, das kenne ich eigentlich in der Version von Barbara Streisand und mag das auch sehr, sehr gerne. Das kommt in einem Musikfilm vor, wo die das singt. Und ich finde, das Lied hat eine ganz großartige Energie und so einen schönen Rhythmus und ist einfach sehr, sehr motivierend. Ne? Also sag mir nicht, was ich tun soll, ich muss es einfach tun. Es ist meine Parade, du kannst da nicht regnen. Don't Rain on My Parade vom Glee-Cast. Glee haben bestimmt auch einige Menschen geschaut, das war eine US-Serie, heißt auch sowas wie gut drauf sein, im Übrigen heißt Gay auch gut drauf sein. Ne? I Feel So Gay war früher in Liedern auch kein unüblicher Text, also vor allen Dingen in vielen so Volksliedern wird es noch so verwendet. Und Glee ist auch so ein Ausdruck von glücklich sein und das sind in Amerika Chöre, Schulchöre, die halt viel auch so A Cappella Sachen machen oder dann Sachen neu interpretieren und sowas. Eigentlich eine ganz, ganz coole Tradition. Wir sollten auch alle mehr singen. Don't Rain on My Parade ist auch ein super Lied zum Mitsingen.

Das ist doch ein super Schlussakkord, finde ich. Ach ja, so viele Ideen, was man alles so spielen kann. Ich habe auch einen Musikvorschlag, den ich demnächst vorstellen darf, tatsächlich. Und davor zeige ich euch ein Lied von Christina Aguilera von nicht ihrem aktuellsten Album, aber eines der neueren, Liberation von 2018. Ich finde, es ist ein wunderbar rockiger Song. Da war ich echt überrascht, als ich das das erste Mal gehört habe, wie rockig Christina sich da gezeigt hat. Und ich finde auch den Inhalt des Textes super klasse. Ich bin satt zu sitzen. Ich habe zu hart gearbeitet, um nicht zu leben, sozusagen. Sick of sitting. Also ich bin jetzt krank, ich bin es leid, zu sitzen. Von Christina Aguilera.

Ja, und ich frage mich halt auch immer wieder so ein bisschen, wie es euch geht, was für Themen euch interessieren, was wollt ihr vielleicht beantwortet hören, also generell in dieser Sendung, was vielleicht Sexarbeit betrifft, oder habt ihr generell irgendwelche Ideen, Vorschläge, worüber wir reden sollten, Dinge, die ihr hier mit reinteilen wollt, vielleicht ein Gruß oder weil ein Kollege das mithört. Und ich weiß, dass ich auch einen Brief be geschickt bekommen habe, aber leider habe ich noch nicht die Möglichkeit gehabt, diesen abzuholen, weil ich aktuell mich räumlich woanders befinde. Aber der geht auch nicht runter. Das kann man dann zum Beispiel Radio Blau schicken oder auch E-Mail an Uwe@Radio Blau. Und ich glaube, wir werden auch bei Slupfort gesendet, Radio Slupfort in Frankfurt. Und vielleicht finden wir ja auch noch andere Sendekanäle, dass Menschen die Themen, die Musik woanders hören können. Ah, und da habe ich dann auch den Link zu dem. Oh Gott, Entschuldigung. Ah! So, haha. Technik, die begeistert. Big Love von Lindsay Buckingham. Lindsay Buckingham at Life at Seven Theater in Beverly Hills.

Lindsay Buckingham, Big Love, live at 7 Theater in Beverly Hills. Ist auf jeden Fall ein sehr spannender Gitarrist und Sänger. Checkt ihn aus, kennen glaube ich nicht so viele Leute. Also nicht genug, er sollte bekannter sein. Nochmal der Name Lindsay Buckingham. Ach ja, ein Thema, was mich halt auch immer wieder rumtreibt, weil ich aus der Ukraine komme, ist eben der Krieg, der von Russland in der Ukraine geführt wird. Und er fordert immer weiter Menschenopfer. Und es ist einfach unvorstellbar. Und gleichzeitig beschäftigen mich auch die aktuellen Geschehnisse sehr, die auch andere Länder betreffen. Die, ja, ebenso bedrohlich sind, wenn nicht sogar bedrohlicher, weil das global passiert, weil das eben der Krieg ist, den wir gegen die Erde geführt haben, sozusagen. Das ist das, wie sie sich wehrt. Wir haben in letzter Zeit so viele Naturkatastrophen gesehen, wie Überschwemmungen in verschiedensten Regionen. In Griechenland sind innerhalb weniger Tage so viel Regenmassen runtergekommen an Niederschlägen, dass es der Wert ist von 3 Jahren. Geologen sagen, dass es da Seen geben wird, die dann bleiben werden. Wir haben Überschwemmungen in Libyen, die einfach enorm sind. Da sind ganze Stadtteile ins Meer gespült worden. Wir haben Überschwemmungen in China gehabt. Auch ein ganz spezielles Thema, weil da eben auch ganz, ganz viel Korruption stattfindet und wir ganz, ganz viel nicht erfahren. China sich gerne als so ein tolles Land darstellt und wir haben so wenig hier in Deutschland mitbekommen, weil für mich gefühlt, ich weiß nicht, wie informiert ihr alle seid, davon, dass es in China Riesenüberschwemmungen gab vor einem Monat circa. Ich nehme das jetzt Mitte September auf, 2013. Und 2023, oh Gott, Entschuldigung. Und es gibt eben auch Pfusch am Bau, noch und nöcher. Da werden dann Abflussrohre quasi gebaut, in Anführungszeichen, sind aber auch einfach nur auf Asphalt oder auf Beton draufgelegte Abdeckungen für Kanalisation, wo das einfach dann zubetoniert ist, wo nichts abfließen kann. Und dann gleichzeitig Pfusch am Bau bei den unterschiedlichen Häusern und anderen Strukturen, dass es reinregnet, dass die Gebäude unstabil werden. Mir fällt jetzt gerade der Begriff nicht ein, wie das konkret von der irgendwas Käse, Zement oder sowas. Aber da lüge ich jetzt so. Der Zement, aus dem die Häuser oder auch Stadien zum Teil gebaut sind oder Rieseneinkaufszentren, der bröckelt total. Es sind einfach minderwertige Materialien verwendet worden. Nicht das, was auf dem Papier steht, um Korruption zu ermöglichen. Und dadurch sind die Gebäude einfach auch nicht sicher. Und gleichzeitig, oder die Konstruktion, da werden dann irgendwelche Baugenehmigungen durchgeprügelt, die eben nicht funktionieren. Da wurden ganze Tunnel voller Autos geflutet von Regenmassen und die Menschen waren da drin gefangen. Und angeblich, also das ist jetzt was von letzten Jahr, da gab es auch schlimme Überflutungen. Und die Opferzahlen werden von der Regierung auch massiv runtergespielt. Es ist
schrecklich, was passieren kann, wenn eben die Menschen nicht ernst genommen werden in ihrer Trauer. Es gab Menschen, die in China an einen bestimmten Ort dann Blumen niedergelegt haben, um ihrer Toten zu gedenken, die alleine an dem Unglück mit dem Tunnel gestorben sind. Und das waren Unmengen an Blumen. Und die chinesische Regierung hat veranlasst, dass die auch die ganze Zeit weggeräumt werden und dass die Leute da nicht hinkommen und. Furchtbar, was da an Vertuschungen passiert. Auch Menschen, die durch die Maßnahmen Corona betreffend gestorben sind in China. Also wir reden von Menschen, die in ihren Häusern quasi eingesperrt waren. Also nicht quasi, sondern ne, hier war in Deutschland dann so, dass ein Amtsarzt mal vorbeikommt und schaut, dass du zu Hause bist, angucken und so weiter. Und in China wurde die Tür dann zugemacht, so dass du das Haus nicht mehr verlassen kannst. Oder du wurdest in Container aus der Stadt rausgebracht und ohne genug zu essen, ohne genug zu trinken, wurden da Menschen einfach getötet. In unvorstellbaren Umständen. Also einige haben auch überlebt, aber sind nicht alle gestorben. Aber das sind auch manche Menschen in dieser Zwangsquarantäne gestorben. Und das wird nicht genug dokumentiert. Und ähnlich sieht es in anderen Diktatoren aus, dass da nicht mit dem Menschenleben gerechnet wird irgendwo. So auch eben, was die russische Regierung ihrem eigenen Volk gerade antut. Also, sie tun das auch der Ukraine an, was für mich einfach nur unvorstellbares Leid bedeutet, weil ich persönlich davon betroffen bin. Aber ich habe auch Sympathien für das Leid der russischen Bevölkerung, weil nicht alle wollen dahin und nicht jeder ist autonom genug, um sich dagegen zu wehren, sozusagen. Es werden auch Menschen verschleppt. Ich habe jetzt neulich Berichte von kubanischen Zwangsarbeitern, die dann in die Armee gekommen sind, in die russische, und dann an die Front geschickt wurden und so weiter. Es hieß immer, sie kommen in einen besseren Abschnitt, die kommen in einen besseren Ort. Und dann waren sie in der Front. Ihre Freunde sind in der, also direkt erste Frontlinie, und sie waren in der dritten und sind wohl da rausgekommen mit Hilfe von Organisationen, die da dafür da sind. Von internationaler Richtung her, soweit ich das verstanden habe. Aber ich weiß definitiv, dass Gesetze erlassen wurden, dass auch Menschen, die aus dem Ausland sind, die in Russland arbeiten, kriegen kein Visum, wenn sie dem Kriegsdienst sich widersetzen. Es gibt keine Daten dazu von russischer Seite, wie viele russische Soldaten bei dem Krieg sterben. Die Ukraine hält die Daten zum Teil einfach auch geheim, um die eigene Bevölkerung nicht zu verunsichern. Und weil das einfach auch alles noch nicht aufgeklärt ist und wir keine verlässlichen Daten dazu liefern können. Aber die Menschen werden wie Menschen behandelt und bekommen ein Begräbnis. Und die sind der Ukraine wichtig. Das, was ich von russischer Seite halt einfach nicht behaupten kann. Sie wurden vor Ort eingeäschert in so Krematorien, mobile Krematorien, wurden mit den Truppen zum Teil mittransportiert. Ich weiß nicht, wie das jetzt aktuell aussieht, aber ich weiß, dass auf jeden Fall am Anfang des Krieges im Norden der Ukraine diese eingesetzt wurden. Und darüber wurde auch berichtet, noch und nöcher. Und ich bin mir sehr sicher, dass diese weiterhin in Betrieb sind. Und wenn es keinen Körper gibt, keinen Beweis dafür, dass dein Sohn, dein Vater, wer auch immer
in dem Krieg gestorben ist, kriegst du auch keine Entschädigung in Russland. Es ist schrecklich, was da mit den Menschen passiert. Und es ist eben aber auch so leicht von außen zu sagen, ja, warum lehnen die sich nicht auf? Es gibt eine jahrzehntelange Indoktrinierung der Menschen, dass die auch wissen, dass die keine Macht haben, sich dem zu widersetzen, denen erklärt wird, dass eh alle hinter Gittern kommen und. Und es gibt auch wirklich Repressalien. Da verschwinden Menschen. Menschen werden in russischen Gefängnissen gefoltert, aber ebenso auch in chinesischen Gefängnissen. Es ist schrecklich, was auf der Welt passiert. Und es ist schrecklich, dass wir auch den Krieg, den wir gegen die Umwelt führen, nicht als solches wahrnehmen und das mal sein lassen. Wir nehmen uns immer mehr und ich frage mich, wohin das hinführen soll. Weil es muss doch ein Umdenken kommen. Wir sind doch endlich an einem Punkt angelangt, wo wir uns dessen doch klarer bewusst sind, dass das so nicht weitergehen kann. Und trotzdem tun wir so, als ob. Ich wollte jetzt eigentlich ein anderes Lied anmachen, aber ich zeige euch noch eine schöne Abhandlung zu dem Thema. Bugger 288 ist ein wunderbares YouTube-Video. Das gibt es seit 14 Jahren von Ravergood. Und ich empfehle es euch, das euch auch als Musikvideo anzuschauen. Bugger 288. Bugger 288. Ausrufezeichen. So, geht gleich los. Ach ja. Und ja, es ist so ein bisschen ein Rage-Erzählung gerade. Ich hoffe, ihr könnt meine Grundgedanken wie mitfolgen und mitfühlen. Ist ja so ein bisschen auch Speaking to the Void, gerade insbesondere, wenn man keinen Gesprächspartner hat. Und dann wird das alles zu einem inneren Monolog. Und mich interessiert, was ihr auch dazu zu sagen habt, was ihr an Meinung dazu habt. Wie gesagt, uwe@radioblau ist eine E-Mail-Adresse, wo es an mich auch weitergeleitet wird. Und ich bin Violet und ihr hört weiterhin Sexwork Sonstiges. Bugger 288.

Bagger 288, falls ihr es nicht mitbekommen habt. Und ja, das war's für diese Woche mit Sexwork Sonstiges. Und ich lasse euch noch mit einem wunderbaren Ausklingssoundtrack für schöne Träume. Good Thoughts, Bad Thoughts von Funkadelic. Vielen Dank fürs Zuhören. Ja, bis zum nächsten Mal. Das war eine Freistilrunde, weil Dinge manchmal anders sind. Good Thoughts, Bad Thoughts von Funkadelic. Sein Lied aus den 70ern.

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Ilse de Lange. Ilse wurde in Almelo am 13. Mai 1977 geboren. Sie ist eine Songwriterin, Sängerin, Multitalent, das ihresgleichen sucht. Ihren Durchbruch hatte sie 1998 mit ihrem Debütalbum Birds Are Heard. Das erfolgreiche Country-Music-Album wurde in Nashville aufgenommen, erreichte Platz 1 der Albumcharts und hielt sich über 2,5 Jahre lang in den Top 100 auf. De Lange wurde dadurch in den Niederlanden sehr bekannt. Ihre Anstrengungen, sich auch in den Vereinigten Staaten durchzusetzen, waren jedoch vergeblich. Die Amis haben halt einen anderen Musikgeschmack. Kann man nichts gegen machen. Hier nun Ilse de Lange.

Einige werden sagen, die Stimme kenne ich irgendwoher. Na klar, 2014 vertrat die Band The Common Linets die Niederlande beim Eurovision Song Contest und errang den Platz 2. Übrigens das beste Ergebnis seit 1975 für die Niederlande. Damals noch als Duo mit Waylon, eigentlich William Bjerk, der dann ausstieg und die Band formierte sich neu mit G.B. Myers, US-Amerikanern Matthew Crosby und Jake Enright. Wir wünschen weiterhin viel Spaß hier beim Programm des Freien Brüher Radio Sopfort. Wer übrigens Lust hat, kann sich ja bei uns melden. Wir suchen immer noch Leute, die hier bei uns Radio machen wollen. Radio Sopfort ist ein freies Radio, ein Mitmachradio. Also traut euch. Wie seh's, wie der Skandinavier sagt. Oder in Deutschland einfach nur Tschüss.